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0: Ja, und damit einen wundervollen guten Morgen Erfurt. Ihr seid hier bei Radio Frei auf Universal kommt jetzt. Und ja, es ist ein wundervoller Montag. Ich habe mich schon sehr gefreut, hier hinzukommen an diesem, ich glaube, der 27.07. ist es. Und ja, noch nicht mal ganz 7:04 Uhr. Noch nicht mal ganz 7:05 Uhr, aber 7:04 Uhr. Ich bin Jasmin und ich bin nicht allein im Studio. Guten Morgen, Christian, wie geht es dir?
1: Guten Morgen, Jasmin. Entsprechend der Uhrzeit muss ich erstmal wach werden, weil es ist nicht meine Uhrzeit. Dafür bin ich nicht gemacht, aber alles fein.
0: Ja, das klingt auf jeden Fall sehr schön. Und ja, wir haben heute auch wieder einiges in petto für euch. Und genau, wir haben so ein kleines Semester-Replay heute vor, weil ja jetzt die ganzen Prüfungen, die meisten zumindest schon geschrieben sind. Es stehen ja noch ein paar Nachprüfungen an. An der FH ist gerade noch Prüfungsphase, aber zumindest vorlesungsfreie Zeit ist jetzt an beiden Unis schon. Und deswegen wollen wir da so ein bisschen uns anschauen, was ist denn dieses Semester eigentlich alles so Schönes passiert.
1: Ja. Ja, und bevor wir aber gleich damit anfangen, hören wir noch ein bisschen Musik, nämlich passend zu diesem Monat Julinacht an der Gedächtniskirche von Doja Cat.
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0: Julinacht in der Gedächtniskirche von Lotharkerr. Ich liebe es total. Und ja, ich war letztens auf einer Veranstaltung von Lotharkerr und deswegen, es muss auf jeden Fall jetzt nochmal im Juli gespielt werden.
1: Du meinst, es ist total toll?
0: Ja, oder? Absolut.
1: Ja, ein tolles Wortspiel. Was hast du denn, also wir haben ja beide mitgebracht, verschiedene Beiträge bzw. Events, die über das Semester stattgefunden haben. Was hast du denn mitgebracht?
0: Genau, als erstes hätte ich jetzt einen kleinen Beitrag vom Starwandern, das war am 10. Mai. Und da habe ich einen Studiekollegen gefragt, der war vor Ort und hat dann total davon geschwärmt, wie toll es war. Und dann war ich so, okay, es wäre ganz, ganz toll, wenn du mir da nochmal eine kurze Nachricht zukommen lassen würdest. Und ich würde mal sagen, wir hören da einfach mal direkt rein.
1: Ja, ich bin kein Fan vom Wandern, ehrlicherweise, aber mich interessiert es, was passiert.
2: Ja, am 10. Mai haben zwei sehr engagierte Leute aus unserer Fachschaft, aus der Stabi-Fachschaft, ein Projekt angeboten, das hieß Starwandern. Da waren wir wandern in Bad Tabatz. Und ich muss sagen, das hat ziemlich Spaß gemacht. Ich war zwar selber nicht in der Projektleitung drin, aber ich glaube, die waren auch ziemlich zufrieden mit dem Outcome und wie viele Leute sich dafür interessiert haben. Es waren nämlich ganz schön viele dabei. Und die Stimmung war gut. Insgesamt war das, glaube ich, ein ziemlich erfolgreiches Projekt. Kann ich so also weiterempfehlen. Wird wahrscheinlich auch wieder mal gemacht werden. Also neues Starwandern.
1: Naja, dann, das sind doch eigentlich ganz, ganz positive Worte übers Wandern.
0: Absolut. Ich weiß auch noch, ich hatte den Insta-Beitrag gesehen, wo das angeworben wurde. Und ich war so, boah, eigentlich will ich da total gerne hin, aber ich habe es dann wieder vergessen und bin dann doch nicht hin. Deswegen habe ich mich daher sehr drüber gefreut, dass wir da jetzt nur noch einen kleinen Eindruck gekriegt haben.
1: Beim Begriff Wandern muss ich an ein Buch denken, was ich jetzt gekauft habe, von einer Komikerin. Ich komme leider nicht mehr auf ihren Namen, genauso wenig wie auf den Namen des Buches, aber sie hat in diesem Buch verschiedene Tätigkeiten, sage ich mal, oder Begriffe oder sowas humoristisch ein bisschen aufs Korn genommen, unter anderem auch das Wandern. Und ich finde es einfach sehr lustig, weil so von wegen Wandern ist sind einfach nur lange Spaziergänge mit jede Menge Vorbereitung wie hat sie es gesagt? Genau, es heißt ja, das Wandern ist des Müllers Lust. Dann hat sie gesagt, ja, eigentlich wäre ja schön, wenn das Müllern des Müllers Lust wäre. Aber na gut, in der Welt leben wir nicht. Einfach nur lustige Anekdote an der Stelle. Und lustig ist, glaube ich, auch der nächste Song. Allein mit diesem, wie ich finde, ulkigen Titel von Fanta 4. 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Und da hören wir jetzt rein.

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0: Fanta 4 war das mit einem Song, der, naja, durchaus auch, also so häufig wie das Wort Ich da drinne vorkommt, schon ein bisschen egoistisch ausgelegt werden könnte. Aber das ist natürlich nicht so gemeint, das glaube ich nicht. Fanta 4, tolle Truppe. Die sind jetzt, glaube ich, auf Abschlusstournee oder so, weil die haben ja gesagt, sie hören auf mit der Musik. Es gibt keine neuen Songs mehr. Mal schauen, wie sich das verhält. Und als nächstes hast du, Jasmin, wieder einen Beitrag mitgebracht. Ich erinnere mich noch, ich hatte das in einer Sendung im Juni selbst als Thema. Da hast du den damals reingegeben. Die Eröffnung des Green Office am 2. Juni fand die statt. Und du hast damals mit Richard, der damaligen Leitung, muss man ja sagen, vom Referat, Sture Referat Nachhaltigkeit gesprochen, der ja durchaus mit den ganzen Hiwis und auch mit Frau Professorin Holstein, die da sehr engagiert war, und auch den Studierenden im Senat zusammengearbeitet und hat nach langer, langer Zeit und sehr viel, glaube ich, organisatorischen und Unklarheiten endlich mit daran gewirkt, dass das Green Office eröffnet werden konnte. Und ich würde sagen, wir hören uns das Gespräch rein, oder?
1: Können wir auf jeden Fall machen. Ich weiß auf jeden Fall noch, ich habe mit Richard einen Tag nach der Eröffnung geredet gehabt, weil ich war bei der Eröffnung dabei, habe mir das alles angehört und er hatte leider an dem Tag selber nicht mehr ganz so viel Zeit, aber es war ganz lustig, weil eigentlich hatte ich ein Interview geplant und ich bin dann beim Steine anmalen gelandet, aber ja.
0: Auch das kann beruhigend sein.
1: Auf jeden Fall, ich glaube, ich habe 3 Steine angemalt, allerdings weiß ich nicht, was mit ihnen passiert ist. Ich glaube, ich musste dann irgendwann weiter und habe die dann da auf den Tisch liegen lassen und ja, da...
0: Wir hören einfach mal rein. Genau. Was hat er gesagt?
2: Genau, also wenn man dann eine Idee hat für das Green Office, kann man dann quasi einfach dahin gehen und sagen, okay, ich habe die und die Idee. Und was wären dann quasi die Schritte, die ihr quasi machen würdet?
3: Was das Green Office betrifft, die Schritte, die dann eingegangen werden, es wird vermutlich erstmal auch ein Konzept entwickelt werden. Da werden vermutlich die Hiwis, die dann auch mit bei sind, in Zusammenarbeit mit der Professor Holstein, Konzepte entwickeln, schauen, wie es umgesetzt werden kann und das vermutlich auch an die restlichen Fakultäten der Universität tragen. Es ist ja immer noch ein universitärer Bereich, das heißt, es wird da vermutlich sehr viel auch mit besprochen werden. Wie es auch mit den Mitarbeitern umgesetzt werden kann, mit den Professuren vielleicht umgesetzt werden kann. Ich glaube mal, da ist dann auch sehr viel Kommunikation am Laufen, die man vielleicht von außen erstmal nicht ganz so mitbekommt.
0: Ja, Jasmin, da fällt mir gleich eine Frage ein, die du mir vielleicht beantworten kannst. Ganz subjektiv gefragt, was glaubst du, wie erfolgreich wird das Green Office sein?
1: Ich glaube, dass es auf jeden Fall eine großartige Möglichkeit ist. Ich kann es noch nicht gut abschätzen in dem Sinne, wie erfolgreich es sein wird. Aber ich denke schon, dass es sehr großen Anklang bei den Studis finden wird. Ich meine, wir haben ja gerade auch schon gehört, man gibt einfach so eine Idee quasi rein und dann, man muss es ja nicht dann selber quasi fertig machen, das Projekt, sondern man gibt die Idee rein, sagt so, ey, vielleicht könnte man das oder das machen und dann gibt es ja ganz viele Menschen, die sich damit auch beschäftigen und einem dann auch Hilfestellungen bieten und ich finde das einfach toll, weil das Projekt bleibt nicht an dir hängen, sondern du findest dann einfach Leute, die dir helfen können und vor allem dann jetzt, es gibt ja auch einfach irre viele Möglichkeiten, sich dann da auch einfach einzubringen. Man kann sagen, okay, ich gebe einfach nur die Idee rein oder man arbeitet dann konkret dann mit oder quasi wie die Studis das quasi selber haben wollen. Und das finde ich einfach unglaublich bereichernd und vor allem gibt es einfach relativ wenig Green Office generell an Unis und das finde ich dann einfach schön, dass wir dann jetzt einfach diese Möglichkeit auch einfach haben.
0: Ja, ich glaube sogar, Erfurt war ja trotzdem relativ spät, was die Einführung eines Green Office angeht. Was ich mir halt nur frage, okay, jetzt habe ich als Student eine Idee und dann gebe ich die da rein und dann überlasse ich die Arbeit einfach anderen oder wie läuft das?
1: Nee, also das ist einfach, wie du dir das wünschst, also wie du quasi daran teilnehmen willst. Also du kannst entweder sagen, okay, ich habe die und die Idee, aber sie ist noch nicht so konkret, dann gibst du die quasi rein und entweder du machst dann quasi bei der weiteren Konzeptentwicklung mit oder du sagst dann einfach, okay, ich hatte die Idee, ich habe aber leider selber nicht die Kapas, das umzusetzen, aber es wäre ganz, ganz toll, wenn sich da jemand annehmen würde. Aber das ist dann quasi einfach, wie du das möchtest, kannst du daran teilnehmen.
0: An dem ganzen Projekt. Ich glaube, ich habe einfach zu wenig Ahnung von Nachhaltigkeit und was da, was es für Ideen geben könnte, weil ich einfach keine Ideen habe. Deshalb kann ich damit, glaube ich, an der Stelle nichts anfangen. Ich hoffe aber trotzdem natürlich, dass Studierende diese Möglichkeit wahrnehmen. Du bist ja jetzt auch, du bist ja Richards Nachfolgerin in diesem Stura-Referat Nachhaltigkeit. Vielleicht hast du ja auch während deiner Amtszeit ein paar Ideen oder bist du eher so, nee, Green Office, das ist jetzt abgeschlossen, das ist etabliert, wir widmen uns anderen Dingen.
1: Also der große Punkt ist eigentlich, dass wir Green Office aufs Referatsseite als Selbstläufer jetzt bezeichnen würden in dem Sinne, weil Richard hat unglaublich viel Zeit und da in dieses Projekt investiert, dass es überhaupt das Green Office gibt. Aber es ist ja eigentlich auch Sinn der Sache, dass das Green Office für sich agieren kann. Ich meine, es gibt Frau Dr. Professor Dr. Holstein und auch die ganzen Hiwis, die sich mit diesem extra für dieses mit diesem Projekt quasi beschäftigen. Und was jetzt in dem Sinne meine Aufgabe ist, beziehungsweise sehe ich als meine Aufgabe an, ist es dann auch Anlaufstelle für Studis zu sein. Dass ich jetzt nicht sage, okay, die Studis müssen sich unbedingt an das Green Office wenden, was jetzt halt eine neue Institution ist, da wo dann vielleicht noch einfach der, ja, die Überwindung einfach größer ist, dann überhaupt dahin zu gehen und zu sagen, so, ey, ich habe dieses Projekt und dann bitte ich, ich beziehungsweise auch Anastasia, die ist meine Co-Leitung, einfach eine Anlaufstelle an, dass Studis auch einfach zu uns kommen können und sagen können, okay, wir haben diese Projektidee, könnt ihr uns weiterleiten? Einfach, weil wir halt einfach das Büro direkt neben dem Eingang haben, ist es, glaube ich, dann einfach mehr, ja, einfach
0: neben studienäher.
1: Genau, studienäher.
0: Na gut, okay. Dann vielen Dank für diesen kurzen Einblick in die noch ganz frische Arbeit. Und während ich gerade eben gesagt habe, ich habe keine Ahnung von Nachhaltigkeit, von Musik habe ich ein bisschen Ahnung, so ganz grob. Zumindest weiß ich, welcher Song als nächstes kommt, nämlich Lo Mismo von Alvaro Soler. Ja, das sollte eigentlich funktionieren, tut es allerdings nicht. Ich weiß nicht, woran das liegt, aber mal gucken. Ich glaube, wir sagen, wir machen stattdessen einfach mit dem nächsten Beitrag weiter. Und ich löse in der Zwischenzeit das Problem mit der Musik. Und dieser Beitrag ist nämlich von der Vollversammlung der Studis gegen Rechts, fand am 4. Juni, also kurz nach der Eröffnung des Green Office statt. Das war eine volle Woche damals, eine ereignisreiche Woche. Cuba Libre Party war an dem Tag auch noch. Und ja, Studis gegen Rechts, wir wissen es alle, zum AfD-Parteitag, über den wir gleich ja auch noch sprechen werden. Waren wirklich viele Studierende da und war ein großes politisches Momentum an der Uni. Und ich würde sagen, wir hören einfach rein.
4: Ja, ich glaube, mein ganz persönlicher Moment war genau das, was wir jetzt auch machen, dass sich auf einmal dieses Angebot da aufgetan hat. Okay, das passiert jetzt in meiner Stadt, in der ich lebe. Und das hat sowas Krasses in mir ausgelöst und war dann irgendwie für mich auch gar keine Frage mehr, ob man das jetzt macht oder nicht, sondern es war klar, dann war da ein Freund von mir, der hat mich mit zum Plenum genommen oder ich habe mich eigentlich eingeladen und dann war man da drinnen und man hatte direkt die ersten Aufgaben, hat sich selbstwirksam gefühlt und genau das ist jetzt auch irgendwie das, was wir in die Stadt an die Haustüren tragen wollen. Den Menschen dieses Angebot zu machen, aktiv zu werden und aus dieser in diese Selbstwirksamkeit zu bringen und aus der Ohnmacht rauszuholen.
5: Ein Universalredakteur wie ich kennt neben den Räumlichkeiten in der Johannesstraße vor allem den Unicampus an der Nordhäuser. Und hier schauen die Studierenden auf eine veranstaltungsreiche Woche zurück. Und ein Großteil dieser Veranstaltungen fanden im Zuge der Aktionswoche Wissenschaft gegen Faschismus statt, getragen durch die hiesigen Studis gegen Rechts. Seit Montags warben sie für ihren Kampf gegen den Aufstieg rechter Parteien gegen die AfD und natürlich auch den Faschismus. Es wurden verschiedene Fachvorträge gehalten, Vorlesungen und Seminare widmeten sich dem Thema und auch eine Podiumsdiskussion fand am Dienstag statt. Höhepunkt dieser Aktionswoche bildete nun die Vollversammlung. Und was die zahlreichen Studierenden, muss ich doch gerade sagen, wir sind spontan umgezogen in den Hörsaal 1 der Universität Erfurt. Was diese zahlreichen Studierenden hier und heute und jetzt zu sagen haben, das höre ich mir jetzt an. Wirklich viele Studierende sind hier und ich frage einfach mal rum, warum bist du heute Abend hier?
6: Ich bin hier, weil mir Menschenrechte wichtig sind, weil die AfD diese gefährdet. Und ich das nicht zulassen möchte.
7: Ich bin mit dem Orga-Team und ich wurde damit reingemacht und ich finde es einfach wichtig, dass man sich hier engagiert und wir wissen aus der Geschichte, dass Studentenbewegungen super wichtig sind und darum bin ich heute hier.
5: Darf ich ja ganz kurz stören? Ich bin von Radio Frei und ich wollte einfach nur eine kurze Frage stellen, wenn ihr das möchtet. Studis gegen Rechts, Vollversammlung. Ich will einfach nur von euch wissen, warum seid ihr heute Abend hier?
8: Weil wir uns gegen den Faschismus entgegenstellen wollen. Und der AfD nicht den Parteitag hier überlassen wollen am 4.7. Und deshalb sind wir hier, dass wir uns da gut drauf vorbereiten können.
9: Ich schließe mich da an.
5: Super, vielen Dank. Für weitere Gespräche vor der Veranstaltung blieb jedoch keine Zeit mehr. Es ging los und so hörten die über 300 Gäste den Organisator und Rednerin gespannt zu. Und was diese in ihren Wortbeiträgen zu sagen hatten, hörte sich folgendermaßen an.
10: Ich bin heute hier, um euch einzuladen, euch an diesem Tag und an jedem anderen Tag sicher Kämpfe anzuschließen und euch nochmal dazu einzuladen, mal hinzuhören, was will die AfD? Sie hat ein Problem mit geflüchteten Menschen, die 2015 nach Deutschland gekommen. Dann reden wir darüber. Was ist denn da passiert? Und was ist denn hier passiert? Und warum ist die AfD überhaupt die stärkste Macht geworden? Und warum haben wir Angst? Warum wird Angst verbreitet? Warum versammeln wir uns heute? 2011 habe ich mein Abitur geschafft und die Welt stand vor mir. Die syrische Revolution hat gestartet. Ich bin als Kind mit dem Glaubenssatz aufgewachsen, sei still, sei vorsichtig, was du denkst und was du sagst, weil die Wände haben Ohren. Damit bin ich aufgewachsen. Und das ist gebrochen 2011, weil es ja egal war, was die Wände hören, was wir da sagen. Wir waren auf der Straße. Als die AfD in Deutschland sich gegründet hat, war ich in diesem Moment auf der Straße mit Tausenden von Menschen, mit meinen Freunden, Familie, Nachbarn. Wir sind für uns mit unseren Würde, Körper und dieser Kollektive auf die Straße gegangen. Für was? Warum haben wir das gemacht? Für Freiheit, für unsere Würde, für die Gerechtigkeit.
5: Das war ein Ausschnitt aus der Rede des Sprechers der Erfurter Flüchtlingshilfe, der von seinen bisherigen Erfahrungen und seiner Lebensgeschichte berichtete. Eine ebenso persönliche Rede hielt auch eine Vertreterin des Widersetzen-Bündnis. Zum Ende ihres Beitrags setzt sie noch einen Appell und stellt klar:
11: Wir bringen Antifaschismus jetzt in die Offensive und wenn ich schaue, wie viele Leute heute hier sind, dann macht mir das wirklich Hoffnung. Denn wir brauchen euch alle. Wir haben jetzt noch 4 Wochen. Wir müssen in dieser Zeit unsere Freundinnen aktivieren. Wir müssen diese Stadt mobilisieren. Wir müssen uns vorbereiten und dann am 4. Juli um 5 Uhr den Wecker stellen. Dann strömen wir raus auf die Straßen und sorgen dafür, dass die AfD hier nicht mehr durchkommt. Die haben hier nichts verloren. Und wenn das klappt und wir richtig, richtig viele sind, dann wird das für uns der Moment sein, an den wir uns alle unser Leben lang mal erinnern werden, weil er uns gezeigt hat, wie stark wir alle sind.
5: Mit dem Ende der Veranstaltung wandelte sich die Atmosphäre im Hörsaal, der zu der Zeit normalerweise als Kinosaal dient, von politisch ernst und motiviert zu einer ausgelassenen Stimmung. Untermalt mit Musik startete die Aftershow-Party. Das hielt mich jedoch nicht davon ab, dennoch Gespräche zu führen.
12: Radio Frei. Kann ich dir trotzdem eine Frage stellen? Ja, weil du hast das Ganze ja moderiert. Wie war es? Ja, also ich habe den Hörsaal 1 noch nie so voll erlebt. Wie war es für dich, jetzt hier vorne zu stehen?
13: Oh, es war ultra, ultra krass. Hat mich extrem berührt einfach, glaube ich. Ich glaube, man sieht einfach, dass wir seit einem Monat hier unterwegs sind. Und wir sind auf dem Campus unterwegs. Wir reden mit verschiedenen Leuten, mit allen verschiedenen Leuten. Und wir lassen es auch immer mal wieder gefallen, dass Leute sagen so, ja, ich kenne euch schon, ja, ich habe keinen Bock. Aber dann, wenn hier der ganze Hörsaal einfach voll ist, merkt man einfach, es lohnt sich. Und dann ist man auch gar nicht mehr nervös, sondern denkt sich einfach so, krass, wir sind irgendwie so heftig. Wir sind so erfolgreich gerade irgendwie. Und so viele und so eine krasse Gemeinschaft, ja.
14: Ebenfalls vor dem Mikro hatte ich die Pressesprecherin der Studis gegen Rechts. Trotz der Geräuschkulisse konnte ich sie unter anderem auf ihre Erfahrungen bei Haustüraktionen, die auch sie zuvor vorstellte, ansprechen.
12: Du hast gerade ja auch referiert, selbst hast du erzählt, von Haustürgesprächen, hast da so eine Utopie aufgebaut. Für wie wahrscheinlich hältst du diesen Traum?
4: Boah, ich glaube, das ist jetzt hier eine ganz schwierige Aussage, da was Konkretes zu sagen, aber am Ende, ich war wie gesagt jetzt schon super oft an den Haustüren, habe mit den Menschen gesprochen und ich habe schon das Gefühl, ja, dass es einfach gerade total gut ist, dass wir da sind, dass wir mit der Mehrheit der Stadt irgendwie versuchen zu reden und den Leuten da ein Angebot zu machen. Von daher glaube ich da gerade schon dran.
12: Ich habe es mitgekriegt, also eine Kollegin von mir, die war erst vor 2 Wochen, glaube ich, oder 3 Wochen auf der Pressekonferenz von der Stadt Erfurt, beziehungsweise auch mit von der Polizei. Und der Polizeipressesprecher hat gesagt, er wird sämtliche Blockadeaktionen, werden sie ja verhindern oder werden sie auflösen, zur Not auch mit Gewalt. Wie viel Angst, mal wirklich konkret, wie viel Angst ist da im Raum? Wie viel Respekt davor?
4: Also Angst würde ich jetzt, glaube ich, einfach gar nicht sagen wollen. Respekt auf jeden Fall. Am Ende, unser Aktionskonsens ist friedlich. Wir sind eine friedliche Sitzblockade. Von uns geht keine Gewalt aus. Und alles andere können wir nicht beeinflussen. Wir können nicht beeinflussen, was die Polizei macht. Wir haben unseren Konsens und das steht.
12: Ihr seid ja jetzt auch in den letzten Wochen enorm gewachsen. Auftaktplenum, weiß ich noch, neben der Uni-Bib. Das waren schon viele. Und jetzt der ganze Hörsaal 1 voll. Wie gesagt, so voll habe ich ihn noch nie gesehen. Könnt ihr das ausmachen? Wie viele seid ihr?
4: Boah, das ist super schwer. Also ich war selber total positiv überrascht schon wieder. Jedes Mal werden meine Erwartungen irgendwie übertroffen und auch an den Haustüren. Ich denke jeden Samstag aufs Neue, Mann, es ist Samstag, es ist Sommer. Was sollen die Leute heute hier machen? Und jedes Mal stehen da wieder neue Leute auf der Matte und haben Bock, mit uns an die Haustüren zu gehen und nehmen diesen Workshop mit und kommen am Ende des Tages zurück und erzählen von ihren Erlebnissen. Also wir wachsen auf jeden Fall.
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0: Lo Mismo von Alvaro Soler. Eben hat es nicht funktioniert. Jetzt hat es aber funktioniert, nachdem wir dann den Beitrag über die Vollversammlung der Studis gegen rechts gehört haben. Und ich würde sagen, es war ein voller Monat, der Juni. Und ich würde direkt weitermachen mit dem nächsten Beitrag, nämlich in einer gekürzten Fassung vom diesjährigen Campus Festival, genannt Campus diesmal gar kein Festival, in Bezugnahme auf das Campus Festival des letzten Jahres, was schon Campus kein Festival hieß. Und hat man gesagt, okay, wenn es kein war, also letztes Jahr hieß es kein, jetzt müssen wir wirklich sagen, jetzt ist es wirklich gar kein. Sehr lustige Leute da im Kulturreferat unterwegs, beziehungsweise waren unterwegs. Auch hier wurden neue Vertreterinnen und Vertreter gewählt. Ich war damit vor Ort und habe mir verschiedene Stände angeguckt, war bei Fachschaftsräten, war bei Hochschulgruppen und habe dann auch mit Jan gesprochen, dem ehemaligen Leiter des Stura-Referats Kultur. Und ich würde sagen, ohne noch viel dazu sagen zu müssen, hören wir einfach rein.
1: Kaum war die Haushaltssperre des Stura der Uni Erfurt aufgehoben, gingen in den Mailpostfächern der Studierenden zahlreiche Mails ein. Betreff: Irgendwas mit Campus Festival 2026. Am vergangenen Donnerstag war es nun soweit. Ich war mit vor Ort, kam mit Gästen und Organisatorinnen ins Gespräch und hatte selbst auch viel Spaß dabei. Zuerst schaute ich mir dabei die zahlreichen Kreativstände an, beispielhaft den vom Fachschaftsrat Kunst sowie den von der Hochschulgruppe Gaming.
2: Hi, möchtest du mir sagen, wo ich hier gerade bin?
3: Bei der Fachschaft Kunst.
2: Was macht ihr heute?
3: Wir haben Karikaturen gemalt und wir haben auch Gesichter bemalt. Eigentlich primär für Kinder, aber es kamen auch ganz viele große Kinder, die auch bemalt werden wollten.
2: Was kann ich mir unter Karikaturen vorstellen?
3: Na, sehr überspitzte Bilder von dir in 2D. Wir hatten hier unsere tapferen Zeichner Leon und Lenny, die das gemacht haben. Und du konntest dich dann einfach vor die setzen und die haben dich sehr wunderschön gezeichnet.
2: Ja, klingt auch super. Und ihr habt gleichzeitig auch Leute im Gesicht bemalt. Ich sehe ja ganz bunte Gesichter mit schönen Motiven.

0: Mal kleiner, mal größer. Du hast selbst auch eins.
1: Ja, ich habe einen wunderschönen Blitz einmal durchs Gesicht. Ich hatte auch sehr viel Spaß. Also ich konnte alles malen. Ich habe Fische gemalt, Blumen, einfach nur bunte Muster, so Schnörkel. Ja, war witzig.
0: Ich sehe, ihr baut auch gerade schon wieder ab.
1: Ja, leider. Ich hatte eigentlich Lust, noch weiterzumachen. Aber Chef hat gesagt, wir müssen aufhören.
0: Dann vielen Dank. Viel Spaß noch.
1: Bitteschön, danke. Dir auch.
2: Verlockt.
3: Nein, nein, was machst du? Nicht runterfallen. Das geht nicht.
2: Einsteigen. Komm hier rüber.
3: Ich übergebe meinen auch gerne, aber ja.
0: Ich bin eigentlich vom Radio hier.
3: Ah.
0: Also ich sehe hier, wie Leinwand ist aufgebaut. Ihr spielt Smash Brothers. Wo bin ich hier gerade?
4: Bei der HSG Gaming. Ja? Wir treffen uns jeden Donnerstag. Dann machen wir ein paar nette Gesellschaftsspiele spielen, packen mal die Switch aus, spielen auch mal vorhin Mario Kart die ganze Zeit gespielt. Und ja, wir dachten, wir müssen mal so ein bisschen Kontrast zu den üblichen Saufgelagen bringen. Auch wenn hier natürlich auch die Bierchen rumstehen. Ja, wir sind hier auf der Uni. Ja, das ist so das, was wir so machen.
0: Ja, cool, weil ich bin bei euch hier vorbeigegangen und habe nur vorne die Brettspiele gesehen. Und dann habe ich hier gesehen, auch hier ist eine Leinwand. Gehe ich doch mal gucken. Und jetzt sehe ich hier, ihr seid auch im digitalen Raum unterwegs.
4: Absolut, definitiv. Wir haben auch einen Discord, einen sehr aktiven Discord, wo verschiedenste Arten an Spielen gespielt werden. Miteinander oder auch alleine. Wir haben auch eine sehr aktive Pen-and-Paper-Community, wenn dir das was sagt. Ein bisschen Dungeons and Dragons und sowas in der Richtung. Weil das ist so eine Sache, die man hier mal braucht, weißt du, so dieses ein bisschen entspannen, runterkommen, das ist das, wo viele von abends mal herkommen nach den anstrengenden Schichten oder so, wenn sie gearbeitet haben oder jetzt in der Uni saßen, in Vorlesungen den ganzen Tag und sich dann gedacht haben, ja, jetzt muss ich mal ein bisschen abschalten und dann ist es eigentlich ganz nett, sich mal an den Tisch zu setzen, ein paar Karten zu spielen oder sowas, irgendwas Interessantes mitzubringen oder auch mal größere Spiele, die über ein paar Stunden gehen.
0: Cool, und die obligatorische Frage, wie findet ihr, beziehungsweise wie findest du das Campus Festival jetzt?
4: Oh, es ist eine sehr schöne Stimmung. Habe ich unglaublich Spaß dran. Sehr viele nette Leute bis jetzt schon getroffen. Sehr viel interessante Menschen schon hier vorbeigekommen. Der ein oder andere hat halt gemacht, um ein paar Runden mitzuspielen. Manche haben sich erkundigt, haben gesagt, sie kommen nochmal wieder. Wie das halt so ist, man tauscht sich mit Leuten aus und das ist toll. Apropos austauschen. Du nimmst jetzt das und jetzt spielst du mal eine Runde und jetzt nehme ich das.
2: Ja, wundervoll. Bin ich doch mal gespannt.
5: Mir gegenüber sitzen zwei 8-jährige Kinder. Der jüngste Nachwuchs der Gruppe, wie mir Alex erzählt. Sie sind meine Gegner in der ersten Runde.
4: Er interviewt mich.
2: Wir haben jetzt mal Rollen getauscht.
4: Jawohl.
2: Und ich lasse mich mal darauf ein.
5: Und während ich versuche, die Steuerung wieder zu erlernen, scheint Alex, der sonst viel Freude in der Spielgemeinschaft hat, ebenso viel Spaß mit meinem Mikrofon zu haben.
4: Ja, genau. Ich mache jetzt hier eine Sportkommentator. Ne? Ja. Wir sind ja fürs Radio, dürfen wir nicht vergessen. Ja, da hat sich Standard Samus gerade gewaltig nach unten gesetzt. Fuegro ist in der Mitte und übt seine Schläge. Oh, jetzt hat er heftig ausgeteilt, hat beide in die Ecken geschleudert. Spieler 1 hat es rausgehauen, es kämpfen zwei Samus gegeneinander. Aber Spieler 3 Samus hat es gerade zerlegt. Euren fantastischen Host, der sich hier sehr gut schlägt mit Samus, sehr gut. Und das Spiel ist vorbei. Ja, also da du wirst noch zu einer weiteren Runde aufgefordert. Das muss natürlich jetzt sein.
2: Das Angebot nehme ich gerne an.
5: Doch auch während der Revanche bleibe ich meiner eigentlichen Mission treu und stelle weiter Fragen.
0: Trefft ihr euch dann auch an der Uni?
4: Ja, wir treffen uns hier an der Uni. Wir haben hier immer Räume und da sind wir meistens im Raum 124 im Lehrgebäude 1. Ich finde das auch einfach ein sehr... sinnvolles Angebot. Ja, ich sag mal, die Uni macht es einem ja nicht immer so leicht mit Vereinen und das ist immer ein bisschen schwierig. Und da mussten wir auch sehr lange für kämpfen jetzt, da wir unseren Verein wieder reorganisieren mussten. Da sind einige aus der Führungsriege abgewandert und dann hat die Uni ihre Bestimmungen geändert. Aber letztendlich bin ich froh, dass wir fortbestehen können.
5: Und während wir uns weiter unterhalten, spüre ich fortlaufend Alex Begeisterung und Leidenschaft für seine Spielgemeinschaft, die HSG Gaming. Deshalb kommt es auch nicht überraschend, die Herausforderung zu einer dritten und letzten Runde. Alle guten Dinge sind ja bekanntlich 3, also los.
4: Und der Sieg geht an den Bewohner. Erneut. Du hast eine Winstreak.
6: Ja.
4: Würde ich sagen, da muss man, auf so einer Winstreak darf man so nicht aufhören, da muss man noch eine dritte Runde hinterher setzen.
6: Alle gute Dinge sind drei, oder?
4: Ja.
5: Und während wir nun beide am Controller sitzen, erreicht mein Mikro die dritte Person im Bunde. Hört auch hier einen Ausschnitt der gegen den Profi leider nur kurzen, aber trotzdem kommentierten Runde.
7: Es geht los!
8: Wir befinden uns in einer Ruine und dürfen den tragischen Kampf zweier Helden erleben. Befinden sich einmal ein Bowser, der Bösewicht aus dem Pilzkönigreich, gegen Samus, die Kopfgeldjägerin aus dem Weltall. Und ja, sie sind schon mitten dabei, sich zu verprügeln. Bowser scheint das Ganze sehr zu dominieren und, oh, da hat er Samus schon rausgeschmissen. Samus versucht taktisch sich zu verteidigen, schießt, aber sie hat keine Chance, als Bowser den Angriff gegen sie wendet. Schnelle Runde scheint das diesmal zu werden, aber gegen den Bowser spielenden erfahrenen Spieler hat der Neuansteiger keine Chance.
4: Fantastisch! Ja, vielen Dank.
0: Ja, ich habe zu danken. Das war natürlich die letzte abschließende Runde gegen den Profi. Da kann ich natürlich nicht mithalten.
4: Du hast dich sehr gut gehalten.
0: Ja, und ich bedanke mich für die Runde, für den Spiel und Spaß hier am Abend. Wünsche noch viel Spaß. Gib den Controller wieder ab.
4: Jawohl.
0: Nehme dafür mein Mikro und verabschiede mich. Ja, das war mein Abstecher bei der HSG Gaming. Viel Spaß hatte ich hier und jetzt widme ich mich mal den Getränkeständen des Abends, die natürlich einen genauso großen Teil hier heute Abend ausmachen.
5: Gerade eben war ich bereits beim Fachschaftsrat Kunst und nun komme ich wieder zu den Fachschaftsräten zurück. Gerade schon am Abbauen, aber trotzdem noch so halb mit dabei ist der Fachschaftsrat Staatswissenschaften und da frage ich doch mal nach.
0: Mit wem spreche ich?
9: Mit Emma.
10: Und mit Lukas.
0: Und ihr seid vom FSR Stavi?
10: Ich bin vom FSR Stavi.
9: Ich bin einfach nur so dabei.
0: Ich glaube, ich bin an dem Ort, wo der Stand vom FSR Stavi war. Ich habe beim Rumgehen schon gehört, eure Spezialität hier war der Stavi-Spritz. Was muss ich mir darunter vorstellen?
10: Ja, der Stavi-Spritz ist eine Abwandlung vom Aperol-Spritz. Und zwar haben wir einfach die orangene Farbe durch eine blaue ersetzt, weil wir natürlich die Stavi-Fakultät als blaue Fakultät kennen. Und dann dachten wir, machen wir den Stavi-Spritz. Die geheime Zutat, also das, was es blau macht, ist natürlich
9: Lebensmittelfarbe.
10: Ist keine Lebensmittelfarbe, ist unter Geheimhaltung. Man munkelt, die geheime Zutat ist Liebe, aber mehr kann ich dazu gar nicht sagen.
0: Und sonst, wie ist so das allgemeine Fazit, beziehungsweise Zwischenfazit, muss man ja sagen, der Abend ist noch lang hier zum Campus Festival in diesem Jahr.
9: Ich würde sagen, gut, das Wetter ist ein bisschen schlecht, aber davon lassen wir uns natürlich nicht unterkriegen.
10: Ja, absolut, kann ich mich noch anschließen. Es macht unfassbar viel Spaß. Wir sind schon seit fast einer Stunde ausverkauft. Also wir können uns nicht beschweren, dass die Leute zu wenig beim Trinken dabei wären. Aber es ist einfach ein tolles Gefühl, wenn Studierende aus allen Fachrichtungen, auch von der FH, von der Uni, einfach hier zusammenkommen, eine gute Zeit haben, den Sommer genießen, auch wenn das Wetter nicht mitspielt. Und auch Nicht-Studierende zusammenkommen. Das ist einfach, es macht einfach Spaß, es ist einfach toll und ich glaube, das ist auch ein bisschen das, was Studieren ausmacht.
0: Dann bedanke ich mich und wünsche euch natürlich noch einen schönen Abend. Viel Spaß.
10: Danke dir.
9: Danke gleichfalls.
5: Und jetzt gehen wir fast forward ins Stura-Büro, wo ich 2 Stunden später noch die Gelegenheit hatte, mit Jan, dem Leiter des Stura-Referats Kultur, zu sprechen. Um 22 Uhr war offiziell das Ende der Veranstaltung und der Abbau ging dann los. 2 Stunden haben wir jetzt knapp gebraucht. Direktes Fazit, wie zufrieden bist du mit dem Campus Festival?
11: Ich persönlich bin sehr zufrieden mit dem Campus Festival. Auch wenn das Wetter nicht ganz so mitgespielt hat und wir immer mal Regen zwischen Sonne hatten, war die Teilnehmeranzahl trotzdem sehr gut, tatsächlich. Und es ist immer wieder überraschend, wie viele Leute am Ende dann doch tatsächlich vor der Bühne stehen.
5: Ich erinnere mich, die Haushaltssperre vom Stura wurde aufgehoben und sofort lag der Finanzantrag zum Campus Festival auf dem Tisch und wurde beschlossen. Wie viel Stress oder wie viel Euphorie war damit auch verbunden?
11: Mit dem Finanzantrag, dass er auf einmal durchgehen konnte, Boah, sehr viel. Im ersten Moment sehr viel Stress auch, weil natürlich war dann klar, okay, nicht nur das Verteidigen an sich, von wegen, hey, wir wollen jetzt hier so und so viel Geld direkt nach einer Haushaltssperre, ist natürlich erstmal eine Hausnummer, das ist ganz klar. Aber auch, als er dann durchgekommen ist, tatsächlich zu sagen, so, Scheiße, er ist jetzt durch und in 3 Wochen muss das Ganze hier stehen. Ich kann auch die Leute verstehen, die tatsächlich daran ein bisschen gezweifelt haben. Ich habe es am Anfang auch, aber wir sind gut damit durchgekommen. Und trotz alledem, man kann es auch in 3 Wochen schaffen.
6: Genau, das ist es. In 3 Wochen war das ja wahnsinnig schnell durch. Das, was ihr auf die Beine gestellt habt, auch mit Hilfe von den Fachschaftsräten, mit Hochschulgruppen und studentischen Vereinigungen, ihr habt trotzdem die externen Leute irgendwie rangeholt. Gerade ist ja noch Aftershow-Party in der E-Burg. Wie kam das so schnell zustande? Wer war da alles beteiligt?
11: Also in erster Linie natürlich das Kulturreferat der Stura der Uni Erfurt. Aber wir hatten auch schon viel Vorarbeit geleistet. Wir haben schon alles Mögliche vorgeschrieben gehabt, um dann einfach nur noch auf Absenden klicken zu können und die Leute schnell am Start zu haben. Wir haben natürlich von den Jahren her auch unsere Leute, die wir dann direkt anfragen können. War natürlich ein bisschen eine Zitterpartie. In der Stadt sind viele kulturelle Events in den kommenden Tagen und Wochen noch, ob da nicht schon was verplant ist. Aber letzten Endes waren die alle da. Und natürlich auch erstaunlich, aber auch sehr begrüßenswert, dass die FSRs und HSGs tatsächlich auch so mitgezogen haben und sich so früh so konkret zurückgemeldet haben. Das war in der Vergangenheit schwieriger, aber anscheinend hat der zeitliche Druck auch da gewirkt und alle haben mit an einem Strang gezogen und mitgeholfen.
6: Ja, und am Ende hat es dann dazu geführt, dass eben doch ein so schönes Campus-Festival, Campus diesmal wirklich kein Festival. So heißt es ja, dass das dann am Ende trotzdem stattfinden konnte. Vielen Dank, dass du das organisiert hast und vielen Dank, dass du dir jetzt auch noch um Mitternacht die Zeit genommen hast, um mit mir zu sprechen. Vielen Dank.
11: Kein Problem.
7: Ja, so viel vom diesjährigen Campus Festival. Das war eine gekürzte Version dieses Beitrags. Eine längere Version mit noch mehr Gesprächen, die findet ihr online auf der Webseite www.radio-frei.de. Und ich würde sagen, es ist noch keine ganze 8 Uhr. Und passend gehen wir jetzt nach diesem langen, wirklich langen Wortbeitrag zurück zur Musik, einem weiteren Kernelement des Radios, und hören hier Canned Heat.

0: Jamiroquai, glaube ich, wird er ausgesprochen. Das sollte man eigentlich vorher besser vorbereiten, wenn man Musik raussucht. Erkannt, Heat war das, hat ein bisschen Tanzstimmung so zwischen Jazz, Funk, Disco, Elektro, Pop mäßig hier reingebracht. Und von der künstlerischen Seite der Musik kommen wir jetzt auf die tatsächliche. Nee, tatsächlich ist kein schönes Wort in dem Kontext. Wir kommen auf Kunst. Wir machen es konkret. Wir wollen auf Kunst, auf das Thema Kunst kommen. Nämlich warst du am 19. Juni bei der Werkschau vom Fachschaftsrat Kunst und die stand unter dem Titel Tag der geschlossenen Tür. Was hat es damit auf sich gehabt?
1: Genau, also Polly und ich waren halt auf dieser Werkschau und der Hintergrund zu dem Titel Tag der geschlossenen Tür war, dass am Hügel ganz, ganz viele Türen lange Zeit kaputt waren. Ich bin mir gerade nicht mehr ganz sicher, aber ich glaube, teilweise hat auch nur irgendwie noch eine Tür oder so funktioniert. Es waren auch nicht mehr alle, also es waren noch nicht alle wieder funktionstüchtig, aber zumindest die Haupttür hat wieder gut funktioniert. Und was ich vor allem aus der Rede ganz lustig fand, war, dass die Rede gehalten hat, mir fällt gerade der Name gut nicht ein, darauf halt auch eingegangen ist, so von wegen, okay, wenn wir eine geschlossene Tür sehen, es könnte sein, sie ist kaputt, vielleicht ist da noch weiter was dahinter oder das war eigentlich ganz lustig, wenn man dann so raten konnte, okay, soll das so, ist dahinter noch was und die klemmt gerade einfach nur oder ist sie einfach wirklich noch kaputt? Und genau, das fand ich eigentlich ganz lustig. Und
0: ja, ihr habt auch ein Video produziert gehabt für unseren Instagram-Kanal. Auch da gerne reinfolgen. Universal-Erfurt, glaube ich, heißt da. Und dazu habt ihr verschiedene Eindrücke geliefert. Man sieht es auch auf Bildern, dass noch Absperrband vor der Haupttür hängt. Hügel für alle auch noch mal, das Gebäude der Universität am Hügel. Da sitzen die Künstlerinnen und Künstler und auch inzwischen auch wieder die Musikerinnen und Musiker sind von der Puschkinstraße wieder umgezogen. Und ich würde sagen, wir hören einfach rein, was du und Polly da so erlebt habt.
2: So, wir sind hier mit Emma aus dem FSR. Wie gesagt, du bist im FSR. Wie war denn für dich so heute, bevor es jetzt begonnen hat, wie war denn so der Aufbau? War es stressig? Bist du zufrieden?
3: Es war stressig und warm. Sehr warm. Aber ich bin zufrieden. Ich glaube, es ist jetzt richtig gut geworden. Wir haben irgendwie dieses Mal so eine Etage mehr. Das ist sehr geil. Ja, und ich hoffe, es gefällt allen. Und ich hoffe, es fällt nichts runter, weil das ist immer das Nervigste.
4: Ich liebe das Gefühl, wenn man etwas gerade erschaffen hat, wenn man gerade gezeichnet hat oder was gemalt hat und es ist fertig und du bist richtig zufrieden damit. Das Gefühl ist halt unbezahlbar. Und genau deswegen habe ich mir gedacht, hier kann ich dieses Gefühl am besten erreichen, so oft wie es geht und das halt quasi mit Unterricht verbinden, was dazulernen.
5: Also mir sind zwar als Person ein paar Sachen sehr ins Auge gefallen, aber insgesamt ist alles sehenswert und es lohnt sich auf jeden Fall, überall mal reinzuschauen.
6: Der Kern meiner Arbeit, also ich beschäftige mich super viel mit dem Inneren eines Menschen, also was geht in den Leuten vor, was sind ihre Motive, also vor allem sehr abstruse Handlungen finde ich super spannend. Für mich hat jede menschliche Handlung irgendeinen Sinn und ich finde es super spannend, mich auf die Suche zu begeben, was in den Menschen drin steckt und vor allem, was ihre Historie und Identität ist.
7: Also ich bin eigentlich eine nichtgläubige Person, also es gibt eigentlich keine Religion oder sonstige Sachen, an die ich glaube, weder an, keine Ahnung, Schicksalssachen so richtig. Trotzdem ist natürlich Glaube ein sehr interessantes Thema und dann habe ich mich natürlich gefragt, okay, wie sehen vielleicht andere Menschen Glaube? Und für mich hat es halt ganz viele andere Bedeutungen und die habe ich halt versucht in dem Video mit so reinzustellen.
0: Ja, es waren lustige Klaviertöne, die du da zwischendurch eingebaut hast. Und auch schöne Wortbeiträge von den einzelnen Künstlerinnen und Künstlern. Und Kunst, zu Kunst kommen wir gleich nochmal im Programm. Wahrscheinlich so gegen in der kommenden Stunde einfach. Und Stunde ist ein gutes Stichwort, denn es ist kurz nach acht. Wir sind mit Hälfte der Sendezeit durch und würde sagen, an dieser Stelle wünschen wir allen nochmal einen wunderschönen guten Morgen, die jetzt erst einschalten oder zwischendurch eingeschaltet haben, und machen das auch gleich musikalisch wett mit Morning von I Die.
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0: Ja, das war Morning von Idol und
1: Man kann
0: Chris.
1: sich ja auch mal versprechen, oder?
0: Ja, natürlich. Aber ich fand es gerade ein bisschen zum Schmunzeln auf jeden Fall. Aber
1: Es ist
0: ja.
1: hier so klein geschrieben, da habe ich mich leider verlesen.
0: Ist ja noch in
1: Tut mir
0: Ordnung.
1: leid. Aber danke für die Richtigstellung. Ich hoffe aber, den nächsten Titel kann ich richtig ansagen, nämlich von Hazine, mit Doppel-E geschrieben, Lysistrata. Und für alle, die fleißig Universal auch hören, die treue Fans sind, wissen, dass ich bereits in meiner letzten Sendung am vergangenen Dienstag auf den Namen, auf den Titel Lysistrata eingegangen bin und daher auch jetzt nochmal das Vergnügen.

0: In dieser Sendung blicken wir ja zurück auf das vergangene Semester. Und was auch im vergangenen Semester stattfand, ist natürlich die Vollversammlung des Studierendenrats, des damals noch 27. Studierendenrats. Jetzt inzwischen ist auch der 28. Studierendenrat aktiv. Und ich habe einen Gast im Studio, nämlich den lieben Wilhelm. Hallo Wilhelm.
1: Hallo.
0: Kurzer Disclaimer an der Stelle. Wilhelm und ich sind beide im 27. Studierendenrat gewesen. Wilhelm sogar als Vorstand. Inzwischen ist der 28. Studierendenrat aktiv und da sind wir auch beide noch, ich als gewähltes Mitglied, Wilhelm als freier Mitarbeiter, aktiv. Und trotzdem hat er sich die Mühe gemacht, zu diesem Anlass zu sagen, komm, schauen wir uns doch mal an, was ist eigentlich bei der Vollversammlung im letzten Semester passiert. Denn dort haben die Referate vorgestellt, unter anderem, was sie eben in dem gesamten letzten Jahr und Semester alles so gemacht haben. Und ich würde sagen, Wilhelm, fang doch einfach mal an, was ist Vollversammlung so, was war der Rahmen davon? Kannst du ein bisschen was erzählen?
1: Sehr gerne. Also zum ersten einmal ist die Vollversammlung laut der Stura-Satzung das eines der Organe, sogar das höchste Organ der Studierendenschaft. Das heißt, dort können Entscheidungen getroffen werden durch die gesamte Studierendenschaft beziehungsweise einen Teil der Studierendenschaft. Wenn entweder die Studierendenschaft möchte, dass der Stura nicht darüber alleine entscheidet oder wenn der Stura sagt, wir möchten darüber nicht alleine entscheiden, die kann durch verschiedene Arten eingerufen werden. Einmal durch eine Unterschriftensammlung und zum anderen durch den Stura. Und außerdem ist der Stura den Studierenden natürlich rechenschaftspflichtig, weil wir sehr vertreten und dafür muss eben auf einer Vollversammlung einmal im Semester Rechenschaft abgelegt werden und das ist eben hier passiert. Dafür hat der Stura eben, der 27. dann eben für den 24.06. Die Vollversammlung beschlossen, dann haben wir uns um 19 Uhr getroffen, diesmal im AMG 007. Normalerweise versuchen wir einen Hörsaal zu finden, aber das lief alles etwas kurzfristig ab und deshalb hat das diesmal nicht geklappt. Und eigentlich müssen 5% der Studierendenschaft anwesend sein, damit so eine Vollversammlung beschlussfähig ist. Das habe ich noch nie erlebt. Ich glaube, das ist auch eine absolute Seltenheit. Diesmal waren ca. 20 anwesend und du findest keine Person, die da nicht aktiv entweder im Stura ist oder zumindest in einem FSR irgendwie.
0: Da kommen wir gleich nochmal drauf zu sprechen. Aber erstmal, was ist genau bei der Vollversammlung passiert? Wie ist die abgelaufen?
1: Also dadurch, dass es eben eigentlich nur Stura-Mitglieder waren, sind halt nur die Referatsberichte passiert. Das heißt, jedes unserer Referate stellt sich einmal nach vorne, erzählt, was im Semester so abgelaufen ist, was sie gemacht haben, was sie vielleicht noch planen und so. Viel zu planen gab es natürlich nicht mehr, weil eine Woche drauf war dann auch schon die Konzi-Sitzung vom Märzamtierenden 28. Stura, also die konstituierende Sitzung. Und mehr gab es dann im Endeffekt auch nicht für diese Vollversammlung zumindest.
0: Dann kommen wir doch direkt zu diesem spannenden Thema. Was haben die Referate das letzte Jahr über gemacht?
1: Ja, also ich kann vielleicht hier, da unsere Protokollführung damals krank war, durfte ich das machen. Und da habe ich hier mein schönes Protokoll natürlich auch vor mir direkt.
0: Passt ja wie die Faust aufs Auge. Leg los.
1: Genau. Ich würde dir vielleicht einfach mal kurz durchgehen und dann, wenn da irgendwelche Fragen aufkommen, können wir die klären. Und wie auf jeder Sitzung auch, beginnen wir mit dem tollen Referat Nachhaltigkeit. Und die haben sich vor allen Dingen zum einen um das Lastenrad gekümmert, das eben vor der Glasbox steht. Wenn ihr das nicht kennt, das könnt ihr ausleihen, falls ihr mal ein bisschen schwerere Sachen transportieren möchtet und zum Beispiel entweder keinen Führerschein habt oder vielleicht auch kein Auto benutzen wollt. Die haben sich um das Projekt Wastezeit gekümmert. Da könnt ihr Nachhaltigkeits-Challenges machen und dafür Punkte bekommen und die eben dann bei verschiedenen Cafés in Erfurt einlösen, die da teilnehmen und läden. Und zuletzt haben sie endlich das Green Office an der Universität etabliert, zusammen mit Professor Dr. Holstein und mit den studentischen Senatoren an der Uni. Und da hat sich unser Nachhaltigkeitsreferat auch nochmal aktiv bei denen bedankt. Und sie haben natürlich wieder mit der AG Nachhaltigkeit viel zusammengearbeitet. Und das ist so ein bisschen das.
0: Ja, also doch ziemlich viel nachhaltiges Tun an der Uni. Ja, Green Office, das war bei uns auch im Programm ein Thema. Ich fahre gerne fort.
1: Genau, dann kommst du zu den studentischen Vereinigungen. Da bist tatsächlich ja du der Experte, weil du das letztes Jahr geleitet hast. Aber vielleicht kurz zusammengefasst, ich glaube, viele von unseren Hörerinnen haben es bestimmt mitbekommen.
0: Genau, ich war ja auch mal in einer Sendung zu Gast und habe das groß erklärt, was hochschulpolitisches alles so los war und auch wie die studentischen Vereinigungen nun zusammengesetzt sind.
1: Genau, dann würde ich da vielleicht nicht nochmal groß ins Detail gehen, aber die Kurzfassung ist, die Universität wollte eine neue Ordnung für studentische Gruppen an der Universität haben, wenn sie universitäre Räume und Ressourcen haben möchten. Und dementsprechend gibt es jetzt von der Uni die HSGs, und weil wir aber unsere Register weiterführen möchten, haben wir eben jetzt die STUFs, die studentischen Vereinigungen, um die wir uns kümmern. Und da war eben, da hast du ganz schön viel Arbeit geleistet, um denen zu helfen, diese Transition zu machen, und mehr wurde dann vielleicht auch nicht geschafft außerhalb vom Markt der Möglichkeiten, den ich zumindest sehr erfolgreich fand.
0: Ich würde dem einfach mal so zustimmen. Also wäre auch ein bisschen blöd, wenn ich jetzt was anderes behaupten würde. Aber nee, die tatsächlichen, die Umstrukturierung der neuen Richtlinien, das hat einfach im Hintergrund sehr, sehr für natürlich viele Fragen gesorgt, und viele waren dann auch eben bei mir, und das war dann eben so viel Beratung und Erklärung noch im Hintergrund, was man gar nicht so von außen großartig gesehen hat.
1: Dann geht's auch schon weiter, und zwar mit Internationales. Und dort wurde zum einen darüber gesprochen, dass unsere ehemalige inzwischen Leitung vom Referat Internationales gerade im Bund ausländischer Studierende den Vorstand macht oder stellt, vielleicht ist ein besseres Wort in dem Fall. Und eigentlich sollte eine Mitgliederversammlung in Erfurt stattfinden, das ist aber leider daran gescheitert, dass eben das nicht genug Teilnehmer kommen konnten. Und es wurde außerdem eine Reihe von Veranstaltungen organisiert für die internationalen Studierenden. Und es wurde auch nochmal betont, dass das Referat gerade in den letzten 2-3 Jahren einfach sehr unterbesetzt war und sich das ändern sollte, weil die internationalen Studierenden sind ein wichtiger Teil unserer Universität, und das müssen wir beachten und angehen, gerade im aktuellen politischen Klima.
0: Ja, also circa 10% sind es meines Wissens nach, die aus dem Ausland hierher kommen. Die Universität hat ja auch eine weitere oder eine neue Internationalisierungsstrategie vorgestellt. Vor knapp 4 Wochen war das. Also es ist auf jeden Fall ein wichtiges Thema, und ich meine, die Universität macht ja auch viel. Das Buddy Program gibt es ja auch. Auch da sind viele irgendwie involviert, was ja wundervoll ist, ähnlich wie zur Städt. Naja, wir hoffen mal, dass es vielleicht hier Leute erreicht.
1: Tja, Daumen sind auf jeden Fall gedrückt. So, und dann kommen wir tatsächlich zu deinem zweiten Referat, nämlich Hochschulpolitik, wo auch ordentlich was passiert ist. Ihr habt euch da, glaube ich, vor allen Dingen mit den Änderungen im THG beschäftigt, die anstehen werden, zum Thema Finanzierung von Hochschulen. Das geht laut deinen Worten ordentlich schleppend voran, natürlich. Wie das so häufig ist, habe ich das Gefühl, in der Politik. Und außerdem habt ihr neben dem halt nicht viel geschafft, außer Beratungen, die natürlich mit so ein bisschen der Hauptgrund eurer täglichen Arbeit sind, aber halt darüber hinaus gab es keine größeren Projekte.
0: Ja, normalerweise kann das Referat für Hochschulpolitik ja deutlich mehr organisieren, Podiumsdiskussionen, und das war auch alles im Gespräch, aber ist dann immer an irgendwelchen Kleinigkeiten und Punkten gescheitert, sei es, dass die involvierten Leute gleichzeitig auch in anderen Referaten zu tun hatte, ich beispielsweise bei den studentischen Vereinigungen und andere im Referat Soziales oder im Vorstand oder sonst wo. Das ist leider ein bisschen schade gewesen. Aber auch da kann sich jetzt im kommenden Jahr hoffentlich ein bisschen was ändern, weil das THG wird ja Ende des Jahres novelliert, beziehungsweise die Änderungen werden vermutlich beschlossen werden, und dann ist das Thema wohl oder übel vom Tisch.
1: Wahrscheinlich eher übel, so wie es gerade aussieht. Dann als nächstes steht an Sozialpolitik und Soziales. Dort wurde darüber berichtet, dass verschiedene kleine Veranstaltungen stattgefunden haben, zum Beispiel das Meet & Krabbel, wo Studierende mit Kind sich und die Kinder dieser Studierenden sich treffen können. Und das hat zum Beispiel in der Räuberhöhle stattgefunden. Das ist ein guter Kooperationspartner. Und außerdem wurde die Bücherbörse am 23.04. organisiert und eine Ostereier-Suchaktion zu Ostern natürlich. Und außerdem das How-to-Studium, was sich bald namentlich umändern wird in How-to-Studienfinanzierung, weil es da halt inzwischen gerade um Stipendien geht. Und wie man, also zu welcher Stiftung man sich vielleicht wenden sollte, je nachdem, wie man, was man sich vorstellt, so ein bisschen. Und dementsprechend eben diese Namensänderung. Und genau das ist ja auch, worum sich Soziales kümmert, neben eben diesen Beratungen, so viele dieser kleinen Veranstaltungen, die zum Begegnungsort im Endeffekt werden sollen für die Studierenden. Und ich persönlich kann auch sagen, ich fand die Bücherbörse war ein voller Erfolg. 16 Bücher für 46 Euro findet man selten irgendwo.
0: da kann ich nichts hinzufügen, glaube ich.
1: So, dann geht es auch schon weiter mit Öffentlichkeitsarbeit. Und dort wurde uns berichtet, dass die Beiträge, die das Öffentlichkeitsreferat veröffentlicht hat, um die 360.000 Aufrufe hatte, wobei 15.000 unterschiedliche Konten erreicht wurden. Also wirklich ein ordentlicher Erfolg, gerade auch, weil wir eben 4.000 Follower haben, also über das Dreifache von Konten wurden erreicht.
0: Ich wollte gerade sagen, also ich glaube, also die Studierendenschaft alleine besteht ja nur auf 5.500 Studierenden, ist das knapp das Dreifache. Das ist schon eine ordentliche Zahl.
1: Ja, vor allen Dingen, wenn wir uns vorstellen, dass vielleicht nicht jeder dieser Studierende 3 Instagram-Accounts hat tatsächlich.
0: Wohl wahr.
1: Es wurde ja auf Instagram und TikTok gearbeitet, also die Zahlen kommen von dort. Und gerade die Beiträge zu Warum Stura und zur Wahlwerbung wurden am meisten geklickt. Darüber hinaus müssen die Klapprahmen erneuert werden und außerdem wurden neue Sticker und Moodbooster erstellt. An die ranzukommen ist natürlich gerade schwierig, weil keine Bürozeiten mehr sind, aber sobald das neue Semester anfängt, könnt ihr da gerne mal im Büro vorbeigucken. Ich glaube, da freut sich ÖA natürlich, wenn die sehr beliebt sind.
0: Und außerdem, ganz, ganz fleißige Stura-Mitglieder sind auch jetzt noch ab und zu im Büro, wie ich das in den letzten Tagen mitgekriegt habe. Und auch da kann man dann mal gucken, ist die Tür vielleicht gerade offen, ist jemand da und kann ich mal vorbeischauen und vielleicht doch noch einen Moodbooster ergattern.
1: Genau.
0: Es sind auch nicht mehr ganz so viele da, ist das nächste Thema.
1: Ja, also hopp, hopp. Dann dazu noch vielleicht einen kleinen Dämpfer. Auch hier ist es leider so, dass halt einfach mehr Mitarbeitende benötigt werden, um den Aufwand halt nicht nur konstant zu halten, sondern halt auch ordentlich zu erweitern. Das ist halt leider bei den meisten Referaten so, aber eben gerade bei internationaler und Öffentlichkeitsarbeit merkt man das sehr aktiv. Dann gehen wir auch weiter, und zwar zum Sport. Dort waren unsere Referatsleitungen leider nicht anwesend, allerdings, weil sie eben damit beschäftigt waren, zum gleichen Tag den tollen Campus Cup zu organisieren. Davon wurde in ihrem Absentia-Bericht auch kurz berichtet. Und zwar wurde eben dort der Hochschulcup vor allen Dingen mitorganisiert und sowohl eine Männer- als auch eine Frauenbasketballmannschaft hat es zu den deutschen Hochschulmeisterschaften geschafft. Sind in der ersten Runde wieder ausgeschieden, aber allein schon das zu organisieren war ein ordentlicher Aufwand, so wie ich das mitbekommen habe. Und ich glaube, da können wir denen auf jeden Fall gratulieren, dass das eben zustande gekommen ist.
0: Können wir auf jeden Fall. Also an deutschen Meisterschaften teilzunehmen ist definitiv auch ein Erfolg. Teilnahme ist schon ein enormer Flair da drinne und das macht schon was mit einem. Das ist schon ein tolles Gefühl.
1: Tja, dann hoffen wir, dass Sie auch dieses Gefühl hatten.
0: Ich kann es Ihnen nur wünschen, ja.
1: Genau, dann geht's weiter mit Internes. Und die haben eben hauptsächlich das Tagesgeschäft der Inventarausleihe gemacht. Das ist auch schon ordentlicher Aufwand. Und es gab hier und da ein bisschen Probleme mit der Koordination, aber das ist natürlich zu erwarten. Und ich glaube, ohne würde auch irgendwann der Verdacht aufkommen, halt stopp, ist hier eine KI am Werk. Obwohl dann wahrscheinlich noch mehr Probleme auftreten würden.
0: Ja, ich glaube, das ist auch das Referat Internes ist auch der Ort, wo die Studierenden am ehesten den Kontakt zum Stura, glaube ich, merken. Weil so viele Ausleihen, wie es im letzten Jahr gab, Aden hat keine Statistik vorbereitet, anders als noch im Semester davor. Was natürlich kein Muss ist an der Stelle, aber es ist schon eine ganze Menge Holz, wenn man mal so durch den Kalender durchschaut.
1: Oh, absolut. Also wir merken das ja dann immer nur, wenn wir mal Bürodienst haben und 3 Ausleihen auf einmal kommen, das alles zu koordinieren und zu gucken, okay, was kann ich überhaupt noch ausgeben und was ist schon seit 2 Wochen irgendwie gefühlt weg. Das möchte ich selbst natürlich nicht machen, auch wenn ich internes Mal mit als Stellvertretung gehabt habe. Und es wurden vor allen Dingen halt einige Geräte repariert. Und wir haben quasi alles Defekte einmal entsorgen können, was sehr hilfreich ist. Tatsächlich im Büro ist plötzlich Platz, stell dir vor.
0: Ist mir noch nicht aufgefallen.
1: Tja, und dann geht's weiter zu Kultur. Die hatten aufgrund der Haushaltssperre natürlich viel zu tun, irgendwie das Campus-Festival so zu organisieren, dass das möglich ist. Das haben sie auch meiner Meinung nach brillant geschafft. Dass eben das Campus Festival innerhalb von 3 Wochen nach der Aufhebung der Haushaltssperre auf die Beine gestellt werden konnte, grenzt zumindest an ein Wunder. Und ich finde, da können wir ihnen wirklich nur gratulieren, dass sie das hinbekommen haben. Ich denke, das ist eine Monsteraufgabe.
0: Das Campus Festival war auch ein voller Erfolg und das sage ich jetzt nicht intern, sondern das sage ich extern. Ich habe auch einen Beitrag hierzu oder dazu gemacht und die Resonanz war wirklich durchweg positiv. Also großes Lob an das Kulturreferat, das in so einer kurzen Zeit und auch mit zu wenig Menschen, die mitgeholfen haben, zu organisieren. Das ist Mammutaufgabe, würde ich persönlich, glaube ich, gar nicht hinkriegen.
1: Nee, also da kann ich mich nur anschließen. Dann haben wir noch 4 weitere Referate. Das erste davon sind die Fachschaftsratsbeauftragten. Hier geht es vor allen Dingen darum, oder ging es vor allen Dingen darum, dass die Fachschaftsrahmenordnung überarbeitet wurde. Das ist einer der Rechtstexte, über den halt geregelt wird, wie sich die FSRs untereinander organisieren, wie die zueinander stehen und wie eben die Fachschaftsratskonferenz stattfindet. Und dort gab es ein paar Änderungen, die halt noch nicht durch sind, weil eben das noch in die nächste Legislatur getragen wird, weil noch Diskussionsbedarf besteht, noch Überarbeitungsbedarf besteht, unter anderem zum Thema Wahlen und zu möglichen Misstrauensvoten. Und es gab auch einige Klarstellungen, aber das ist eben das, was passieren wird dann hoffentlich nächste Legislatur. Und dann springe ich jetzt ganz kurz, weil ich würde gern Finanzen und Vorstand zuletzt behandeln und ziehe deshalb unsere tolle Antidiskriminierungsstelle vor. Die haben vor allen Dingen beraten im letzten Jahr und haben dort auch stark mit dem Gleichstellungsbüro zusammengearbeitet an der Universität, weil das natürlich sich gegenseitig bedingen kann. Und sie waren sowohl beim How-to-Studium als auch beim Deus Academicus mit einem Stand vertreten und haben dort eben die Möglichkeiten und das Referat mal kurz vorgestellt. Oder was heißt kurz? Sie haben es vorgestellt.
0: Ja, auch da wichtiges Thema. Der Deus Academicus war auch durch die Universität hinweg ein voller Erfolg und auch viele haben gesagt, wir sind froh, dass die Universität das in Blick nimmt. Durch die Stellen hinweg, also Studierende waren dabei, Professorinnen und Professoren waren dabei, der akademische Mittelbau war dabei, auch externe Leute, die vielleicht in irgendeinem Gremium sitzen, aber gar nicht so sehr was mit der Universität selbst zu tun haben, auch die waren sehr, sehr positiv davon überzeugt.
1: Das freut mich immer sehr, wenn die Veranstaltungen auch irgendwie funktionieren und ankommen und halt vor allen Dingen, wenn sie eben Studierenden und halt den Mittelbau und die Angestellten der Universität irgendwie
0: betrifft. Ja, es war auch eine gute Zusammenarbeit von allen Stellen, hat jemand gesagt. Und von daher, Arbeit kommt doch irgendwo an.
1: Ja, und es ist natürlich wieder eine notwendige Erinnerung daran, dass wir eben nicht nur Studierende, sondern auch Mitglieder dieser Universität sind, als eben Eingeschriebene.
0: Korrekt. Dann, so, Vorstand und Finanzreferat.
1: Genau, ich fange mit den Finanzen an. Dort wurden einige der ausstehenden Haushaltsabschlüsse abgegeben und die 2 weiteren vorbereitet, die außerhalb des 26. Stura noch existieren, also der für den jetzigen 27. und der für den 25. Damit diese eben endlich abgegeben werden können durch das neue Finanzreferat dann und dass eben unsere Finanzprobleme so bald wie möglich sich irgendwie lösen können. Und da möchte ich auch nochmal ein Riesenlob aussprechen. Das war eine sehr schwere Aufgabe. Die haben viele Wochenenden im Büro verbracht und daran gearbeitet. Und wir konnten dank ihnen die Haushaltssperre eben endlich aufheben. Und auch wenn das Geld hier und da nochmal knapp ist, war das wichtig und toll, dass sie das geschafft haben. Und dann kommen wir jetzt eben noch zum Vorstand. Das, was ich bisher gemacht habe. Und wir haben eben zum einen natürlich das Tagesgeschäft gemacht, das heißt E-Mails beantwortet, uns immer mal mit dem Präsidium der Universität getroffen. Und wir waren halt eben vor allen Dingen außerhalb der Universität tätig. Der Vorstand hat sich viel mit außeruniversitären Gremien beschäftigt. Das heißt, wir waren im FZS, das ist ein Verein, ein Dachverband für Studentenschaften, wo wir auch dabei sind. Eins unserer Vorstandsmitglieder war im KASBR, dem Kommunalen Hochschul- und Studierendenbeitrag, der zum Stadtrat Erfurt gehört. Und wir waren eben auch noch in anderen Gremien außerhalb der Universität tätig. Und wir haben natürlich die Urabstimmung zum Semesterticket durchgeführt, an der ihr hoffentlich auch alle teilgenommen habt. Und da kann ich, glaube ich, kein groß genuges Lob, vor allen Dingen an die Wahlort, da kann ich, glaube ich, kein Lob aussprechen, das zu groß ist, wenn es um die Wahlleitung geht. Die haben eine tolle Arbeit dort geleistet. Die haben sich eine Woche lang den Arsch da aufgerissen. Und wir können nur stolz sein, dass sie das so gut gemacht haben.
0: Und es war ja auch ein phänomenales Wahlergebnis. Also 97% Zustimmung, aber Ergebnis im Sinne von Wahlbeteiligung.
1: Genau, und also 35% klingt natürlich jetzt im Kontext der normalen Politik eher nicht so hoch, aber für die Hochschulpolitik, wo ein Wahlergebnis von 17% für eine Stura-Wahl ein gutes Ergebnis ist, ist das Doppelte natürlich sehr toll und erfreut mich auch mit Stolz in dem Sinne, dass viele der Studierenden das halt als wichtiges Thema gesehen haben, dass es zu, wo man sich halt beteiligen möchte im Endeffekt.
0: Und wir sind natürlich auch froh, dass das Semesterticket in dieser Form bleibt.
1: Genau, weil also ich muss das nur nutzen, um nach Hause zu fahren und nicht jedes Mal irgendwie 10 Euro oder wahrscheinlich eher 40 Euro zu blechen, hilft mir natürlich auch sehr, wenn ich auf meinen eigenen Geldbeutel gucke.
0: Und so ist das doch ein sehr solidarisches Ergebnis, wenn man bedenkt, dass die meisten der Studierenden hier in Erfurt, an der Uni Erfurt, aus Thüringen selbst kommen und eigentlich auch mit einem landesweiten Ticket anstelle des Deutschland-Tickets zufrieden sein könnten.
1: Genau. Vielen Dank an der Stelle.
0: Okay, das waren jetzt die Referatsberichte. Ist darüber hinaus noch was passiert?
1: Nö, im Endeffekt nicht. Ich möchte mich vielleicht an der Stelle auch nochmal bei unserer Sitzungsleitung bedanken. Es war niemand, der normalerweise im Stura ist. Das war Luise König, die sonst im Germanistik-FSR tätig ist und die uns da wirklich sehr viel geholfen hat. Und ich möchte mich natürlich auch nochmal bei der Protokollführung bedanken, die das auf sich genommen hat, auch eben wenn sie krank war, aber da kann sie ja nichts dafür im Endeffekt.
0: Ja, okay. Wenn es sonst nichts zu berichten gibt von der Vollversammlung, dann würde ich ganz gerne nochmal so mit dir ganz kurz die Frage evaluieren, warum glaubst du, dass keine Nicht-Studierendenrats oder irgendwie engagierten Studierenden bei der Vollversammlung sind oder waren?
1: Also ich glaube, das setzt sich aus drei. Zum

0: diesen Beitrag auch vollständig durchlesen. Und ich glaube, das dritte Problem ist halt, dass es einfach Überwindung kostet, zu sowas mal hinzugehen. Und dass eben das klassische Beispiel ist, dass eben neben den paar Stura-Leuten oder den normalen Stura-Leuten, die da sind, eben die zwei, drei Freunde halt sind, die man noch irgendwie mitschleppen konnte. Und das ist generell in der Hochschulpolitik so ein bisschen ein Problem. Ist natürlich toll, wenn sich Leute engagieren, aber gerade in den letzten beiden Stura, wo ich dabei war, war halt häufig im Prinzip die Rekrutierung so, dass du deine Freunde und Freundinnen überredet hast, halt mitzumachen. Und das ist im Endeffekt nicht ausreichend. Ich hoffe, das kann sich vielleicht dieses Mal für den 28. Stura ein bisschen ändern, weil ich schon das Gefühl hatte, dass da auch eine Reihe von Leute eben über das persönliche Interesse hinaus dadurch davon mitbekommen haben. Und da hoffe ich, dass sich das vielleicht ändern wird. Und es sind halt einfach gerade mit der Sichtbarkeit auch komplexe Faktoren, die man eben über weitere Öffentlichkeitsarbeit, über bessere Sichtbarkeit bearbeiten kann und verändern kann. Und ich würde vielleicht zuletzt sagen, dadurch, dass es halt immer nur bisher berichtende Vollversammlungen sind, gibt es auch nicht so wirklich halt einen Grund hinzugehen, weil sie eben nicht beschlussfähig sein muss. Wenn vielleicht mal eine Satzungsänderung oder sowas kommt, dann würden wir uns wahrscheinlich auch mehr Mühe geben, dort auch die 5% auftauchen zu lassen. Und ich denke, mehr Studierende wären auch potenziell interessiert. Ich glaube auch gerade, wenn man sich für Hochschulpolitik vielleicht ein bisschen interessiert, ist ein FSR zumindest eine gute Anlaufstelle, um da erstmal reinzuschnuppern. Auch wenn ich natürlich sagen würde, aus persönlichen Gründen, komm doch mal im Stura vorbei.
1: Ja, komm doch mal im Stura vorbei. Das ist, glaube ich, ein gutes Abschlusswort an der Stelle. Und ich bedanke mich ganz herzlich, dass du dir die Zeit genommen hast und mit mir nochmal einen kurzen Rückblick auf die vergangene Vollversammlung gemacht hast. Und ich würde sagen, wir gehen jetzt zurück ins Studio und die hören wahrscheinlich Musik, denke ich.
0: Von daher. Chance steht gut, ja.
1: Gut, vielen Dank, Wilhelm.
0: Und vielen Dank, Christian.

0: Kaiserin von Wien war das, von Ella Stern. Und wir kommen jetzt hier bei Radio Frei Universal Spezial läuft zum letzten Beitrag unserer Semester-Replay-Sendung. Den hast du vorbereitet. Was hören wir jetzt?
1: Genau. Der Beitrag ist in längerer Version am letzten Montag bereits gelaufen. Und zwar waren Polly und ich bei der Vernissage auf dem Petersberg. Und genau, das ist vom FSR Kunst gewesen und das war am 17. Juli und das ist eine Ausstellung der Bachelorarbeiten und da werden aber auch generell einfach Werke von den Kursen quasi präsentiert, die jetzt im vergangenen Semester, ja.
0: Hügel auf dem Berg hieß das Ganze und genau. Die Ausstellung kann man noch besichtigen, glaube ich.
1: Die ist meines Wissens nach das vergangene Wochenende ausgelaufen. Okay. Also ich glaube, bis gestern wäre es noch möglich gewesen, aber jetzt ist es vorbei.
0: Ja, okay. Dann muss man wohl demnächst die Kunst wieder ganz normal und wie gewohnt am Hügel betrachten und einfach mal dort vorbeigehen und mit den Studierenden ins Gespräch kommen. Und vielleicht ja mit den Studierenden ins Gespräch gekommen seid sicherlich ihr auch und das hören wir jetzt an.
2: Ich habe einiges fotografiert und dann auf den mit der Szenografie verfahren berichtet. Und dann habe ich diesen Bilder als Material gerade geschnitten und dann habe ich aus diesen einzelnen Streifen eine neue grafische Darstellung gemacht.
3: Es gibt auf jeden Fall sehr, sehr viele interessante Sachen, aber ich glaube, meine Favoriten sind die Bilder von Hendrik, hieß er, glaube ich. Die sind krass, weil die sehen aus, als wären die mit Ölfarbe gemalt, aber die sind nur mit Acrylfarbe gemalt. Und das war sehr besonders, weil die Übergänge so mit Acrylfarbe zu kriegen, ist schon krass.
4: Wenn man die Bilder sich so anguckt, würde man erstmal gar nicht so denken, dass es um Schimmel geht. Also es sind so völlig richtig schöne Bilder. Und wenn ich an Schimmel denke, dann habe ich erstmal nicht so die Assoziation, dass es sich um irgendwas Schönes oder Gutes handelt. Besonders das ganz linke und das auf der rechten Seite hier, das hat mich, finde ich, voll krass. Also ich habe auch mal nachgeguckt, diesen Schimmel mal kurz gegoogelt, das sieht auch, also es, man kann so ein bisschen erkennen, wie das Motiv entstanden ist, aber es ist trotzdem so total fantastisch, also es sieht nicht so richtig aus wie der Schimmel, aber so, es hat Ähnlichkeiten.
5: Also ich habe dieses Semester das Fotografieprojekt gemacht, wo wir uns unter anderem auch viel mit analoger Fotografie auseinandergesetzt haben. Und ich habe mich dafür entschieden, jetzt 6 Arbeiten auszustellen, die ich mit der Kamera Obscura, also mit so einem Apparat, so einer Fotobox, sage ich mal, wo du dann einfach die Klappe aufziehst und dann belichtet das, ohne dass du irgendwie einen Knopf drückst oder so, wie du das beim herkömmlichen Fotoapparat gewöhnt bist. Und das fand ich irgendwie ganz spannend und dann kannst du auch Doppelbelichtungen viele machen und es ist immer so ein bisschen überraschend, ob was rauskommt. Und ich habe dann mir irgendwie recht schnell gedacht, okay, ich möchte es ein bisschen abstrakt halten und ich will irgendwie Farbe mit reinbringen und dann habe ich ewig rumprobiert, wie ich dann irgendwie Farbe auf die Bilder kriege und alles hat erstmal nicht so richtig funktioniert und das, was man jetzt sieht, sind so wie bunte Stoffe zwischengespannt, die dann das Bild nochmal in so eine Farbe tauchen.
1: Wir haben ja hier ein großes Bild von dir und ich bin absoluter Fan davon, weil kleine Raupe nimmer satt. Wie ist es dazu gekommen, dass genau die damit draufgekommen ist?
6: Also basically handelt es sich dabei auch um wieder so einen Erinnerungsschnipsel. In dem Fall habe ich einen Farbpositiv-Dia gefunden, wo diese Raupe drauf war und dachte irgendwie, ich muss das da mit reinbringen. Einfach weil ja, diese Raupe wahnsinnig ikonisch ist und ich großer Fan bin.
7: Mein meine Arbeit ist ein Fotoprojekt, ein experimentelles Fotoprojekt zu dem Kurs Aberration in Schwarz-Weiß-Fotografie. Genau, und ich habe extrem viele Kameras gebaut und ein Apparat gebastelt und daraus ist ein Konzeptprojekt daraus entstanden, das jetzt heute hier ausgestellt wird, ja.
8: Also meine Arbeit heißt Kippende Seelenkörper und das sind sozusagen, um sich das ein bisschen bildlich vorstellen zu können, drei Stoffbahnen, die die senkrecht von der Decke nach unten hängen. Zwei davon werden von einmal einem Ziegelstein und das andere ist ein Schamottenstein aus einem Brennofen gespannt sozusagen. Also sie werden von einem schweren Körper nach unten gezogen und die ganz linke Stoffbahn liegt leicht auf dem Boden nach außen ausgestreckt.
9: Für mich war diese Berührung von dem Objekt mit dem Wasser eine Art Beginn von der Ausstellung, die jetzt die nächsten zwei Wochen hier in der Defensionskaserne ist. Und über die Zeit, wie wir jetzt offen haben, wird sich dieser Stoff immer weiter vollsaugen mit diesem blauen Pigment. Und das ist für mich auch so ein bisschen eine Metapher für die Leute, die jetzt hier rumlaufen und so viele Leute, wie hier auch sind, die irgendwie diese Kunst aufsaugen in sich und beeinflusst werden davon. Und deswegen, ich fand es sehr passend, ich finde es sehr schön. Und ich glaube, diese ganzen Räumlichkeiten haben mich auch inspiriert, das zu machen, weil von vornherein war das gar nicht der Plan, aber es hat sich jetzt so ergeben. Und ich freue mich auch sehr, dass es so gut geklappt hat.
1: Ja, das waren unsere Eindrücke von der Vernissage und ja, ich muss sagen, jetzt beim Nachhören, ich hatte die Bilder wieder vor Augen und habe mich sehr gefreut.
0: Ja, ich hatte leider nicht die Zeit vorbeizuschauen, aber du hast mir einige Eindrücke auch privat zukommen lassen und hast mich quasi so auch teilnehmen lassen. Schöne Projekte waren es. Also das, also was du mir geschickt hast, vielleicht darüber hinaus kann ich es nicht sagen, aber das, was ich gesehen habe, schöne Projekte.
1: Es war alles sehr, sehr schön. Also wir sind ja durch alles durchgegangen auch und es war halt einfach sehr, sehr viel Unerwartetes damit bei. Und das fand ich irgendwie am schönsten, weil ich glaube, ich hatte nicht eine wirkliche Vorstellung, mit der ich da reingegangen bin, sondern ich habe mich überraschen lassen und es waren einfach so vielfältige Sachen. Ich meine, natürlich, das waren ähnliche Kurse, in denen es meistens auch entstanden ist, aber trotzdem quasi von dem gleichen Kurs auf so viele unterschiedliche Kunstwerke zu schließen, das fand ich schon sehr faszinierend auf jeden Fall. Und vor allem, wo ich dann mit Polly danach nochmal geredet habe, ist von Han, die ja die Eröffnungszeremonie, also Eröffnungsperformance gemacht hat, die hatte nicht nur quasi das eigentliche Performance-Stück, sondern sie hat noch andere Sachen gemacht. Und das waren so ausstoffierte, wie so Kissen auch teilweise. Und das ist in einem Malkurs entstanden. Und das fand ich total faszinierend, als Polly mir halt erklärt hat, okay, nur weil es ein Malkurs ist, muss nicht unbedingt gemalt werden. Und das fand ich sehr faszinierend vor allem.
0: Diese Logik erklärt sich mir nicht, aber das ist auch vollkommen okay. Bachelorarbeiten und auch andere Werke waren das, die bei der Vernissage ausgestellt worden sind. Und von diesen Kursen und Kursarbeiten würde ich ganz gerne dich mal fragen, so auch dein persönlicher Rückblick auf das Semester. Wie hast du das erlebt? Du bist ja jetzt im zweiten Semester gewesen, kommst jetzt ins dritte, die O-Phase ist damit abgeschlossen. Wie war es für dich?
1: Alles in allem eigentlich total entspannt. Also ich weiß, ich hatte ein, zwei sehr, sehr coole Vorlesungen auch. Ich hatte auch eine Vorlesung, die war um 8 Uhr mittwochs, da bin ich kein einziges Mal aufgetaucht. Und ich hätte
0: die guten alten Stavi-Vorlesungen, man kennt's.
1: Ja, ich hätte es auch fast geschafft, das ganze Semester nie um 8 in der Uni zu sein und dann musste ich ja leider die Prüfungen dann um 8 Uhr am Mittwoch schreiben. Das hat mein Streak so ein bisschen zerstört. Ich Ich fand es weniger gut.
0: Gibt es irgendetwas Inhaltliches, was du mitnimmst? Also dafür ist das Studium ja da. Also wir studieren in Vollzeit, zumindest auf dem Papier. Was war da so ein Highlight?
1: Mein persönliches Highlight ist jetzt noch die Hausarbeit, die ich noch abgeben muss, weil die ist in einem Seminar, also ich muss sie in einem Seminar abgeben und da haben wir uns zum Beispiel mit Öffentlichkeit und sowas beschäftigt und da schreibe ich auch so ein bisschen über Radio Frei und da freue ich mich schon sehr drauf.
0: Alternativmedien und Gegenöffentlichkeiten, ein spannendes Thema, habe ich auch schon das eine oder andere zu gemacht. Ja, das ist, glaube ich, auf der Seite der Kommunikationswissenschaft.
1: Genau.
0: Gibt es irgendwas bei den Staatswissenschaften?
1: Ja, also ich würde mal sagen, ich weiß, als so wie Studentin musste ich jetzt in der O-Phase Rechtswissenschaften machen. Und ich weiß noch im letzten Semester, ich habe es gehasst und ich bin auch im Modul durchgefallen. Deswegen musste ich halt dieses Semester ausgleichen. Und ich war die ganze Zeit sehr bedröppelt, weil ich dachte, okay, jetzt muss ich ein Modul, was ich offensichtlich nicht verstehe, nochmal machen, beziehungsweise halt nochmal in anders. Und am Ende habe ich da auch eine Hausarbeit geschrieben, die ist ziemlich gut geworden und es hat mir auch noch so ein bisschen gezeigt, okay, Rechtswissenschaften kann halt doch Spaß machen. Wir hatten dann, glaube ich, 2 Wochen für diese Hausarbeit Zeit. Ich habe mich sehr, sehr reingehängt und am Ende hatte ich tatsächlich Spaß dabei, die ganzen Sachen zu recherchieren auch. Und da war ich auf jeden Fall positiv überrascht, dass es dann auch ja inhaltlich auch gut geworden ist, beziehungsweise für mich dann halt inhaltlich dann doch irgendwie Sinn ergeben hat.
0: Ja, das ist sehr erstaunlich. Das Recht, die schöne Rechtswissenschaft, die ja eigentlich logisch sein soll, die eigentlich für jeden verständlich sein soll, ist es an vielen Stellen, ich will nicht sagen, es ist nicht, aber nach viel Recherche. Also man muss wirklich sich manchmal reinhängen. Und das ist ja auch so Sinn dieser Hausarbeit, sich da reinzuarbeiten und zu gucken, gut, wer hat was irgendwie ausgelegt und interpretiert. Und am Ende ist es einfach nur eine Sammlung von indirekten und teilweise direkten Zitaten, so eine Hausarbeit.
1: Im Endeffekt ja, aber ja, es war auf jeden Fall cool, weil ich musste die halt auch nicht alleine schreiben, sondern wir waren dann immer in einer Gruppe. Und es war sehr motivierend auf jeden Fall. Aber ich würde mir die Frage an dich zurückgeben. Was nimmst du denn aus dem Semester jetzt mit?
0: Boah, schwierige Frage. Mein Semester war vor allem ein Forschungssemester, wo ich sowohl standardisiert, also quantitativ als auch qualitativ nicht standardisiert gearbeitet habe und noch arbeiten werden muss. Die Projekte stehen noch aus, die sind jetzt noch so in der teilweise in der Erhebung, teilweise auch schon in der Auswertung. Und natürlich auch Hausarbeiten, die ich schreiben muss. Inhaltliche Seminare hatte ich gar nicht so viele. Ich hatte vor allem ein Seminar zu Algorithmen und der digitalen Welt und wie so sich das auf uns auswirkt und verschiedenste Ausläufe, also soziale Medien. Man ist in die politische Richtung gegangen. Man hat sich die Marktmacht angeschaut. Kann man auch durchaus, also ich habe auch darüber nachgedacht, ob wir das mal in einer Sendung tiefer beleuchten, weil es sich eigentlich wirklich anbietet und ich viel gelernt habe, wo versteckte Zusammenhänge sind. Und man wird auf Dauer auch einfach blind für solche Sachen und man sich dann auf der Art und Weise nochmal damit zu beschäftigen, ist auf der einen Seite sehr frustrierend gewesen und gleichzeitig trotzdem erhellend, weil man gesagt hat, okay, jetzt kann ich damit was anfangen und man kann auch konkrete Handlungen daraus ableiten. Also wirklich viele Leute haben gesagt, so jetzt benutze ich keine KI mehr, weil das möchte ich nicht. Oder jetzt verzichte ich noch mehr auf soziale Medien oder ich wechsle meine Suchmaschine oder mein Betriebssystem oder all solche Sachen, die man sich dann in diesem Kontext stellt. Und deshalb war das ja ein sehr produktives Seminar. Bin ich sehr dankbar drum.
1: Das klingt auf jeden Fall ziemlich gut. Dein Einwand mit der keine KI mehr nutzen hat mich so ein bisschen an mein Quanti-Seminar erinnert, wo dann auch gesagt worden ist, okay, es kann sein, dass das, also Vorlesung, es ist eine Vorlesung gewesen, dass die Vorlesung vielleicht eine der letzten Male quasi noch in der Art und Weise quasi aufbereitet wird, eben weil KI dann halt bei den quantitativen Methoden halt auch ganz viel verändert. Und das finde ich dann auf jeden Fall
0: Ja,
1: KI
0: sind unglaublich stark darin, große Datenmengen zu verarbeiten. Die Frage ist, was nennt man alles KI und was ist einfach nur ein Algorithmus? Also Algorithmen sind ja also eine Abfolge von Codes und Regeln, wie man mit Daten umgehen soll. Das ist eine Grundlage, die wird jeher in der Informatik verwendet und daran ist auch gar nichts auszusetzen. Woran was auszusetzen ist, sind diese generativen künstlichen Intelligenzen, die aus vorhandenen Daten versuchen, neue Daten zu generieren und da halt einfach jede Menge Fehler machen. Das heißt, mit Algorithmen arbeiten, wenn man Forschungsergebnisse auswertet, das ist vollkommen okay und das ist auch, denke ich, wichtig, da auch tiefer mit zu arbeiten und das auch so kennenzulernen. Und da braucht es auch noch ein bisschen Umstrukturierung in der Lehre sozusagen. Aber auf KI konkret zu verzichten, also dann nicht mehr hier ChatGPT, Gemini und Co. zu benutzen für jede kleine Aufgabe, sondern sich wirklich zu sagen, ja gut, ich lerne hier, es ist mein Gehirn. Das hat nicht nur negative Auswirkungen auf die Gesellschaft und auf die Umwelt, sondern halt auch auf mich persönlich und auf diese Ebene zu kommen. Und das zu verinnerlichen, nachdem man ja schon in dieser Spirale drin hängt, das ist ziemlich schwer und wir alle sind da, oder mit diejenigen, mit denen ich noch im Nachhinein gesprochen habe und noch spreche, die sagen schon, das ist ein Weg, auf den man sich begibt, aber es ist extrem anstrengend.
1: Auf jeden Fall. Das erinnert mich so ein bisschen an ein Gespräch, was ich vergangene Woche, glaube ich, mit meinem Cousin hatte, der ist 9 und mit dem habe ich dann auch über meine Hausarbeit geredet und seine erste Frage war, warum lässt du dir das nicht von KI schreiben? Und dann habe ich ihm halt versucht zu erklären, dass das halt nicht sinnführend ist, beziehungsweise es mir am Ende nur noch mehr Arbeit machen würde und es hat ultra lange gedauert, bis er es dann ansatzweise mir auch zugestimmt hat und das finde ich halt dann auch ein bisschen erschreckend, dass die Kleinen halt einfach so in dieser KI-Bubble, würde ich mal sagen, schon so drin sind.
0: Ja, also man sagt von der Gen Z, das sind die Digital Natives und die Gen Alpha, die danach kommen, das sind halt die AI-Natives in dem Moment. Ich glaube nicht, dass das ein offizieller Begriff ist, aber ich nenne es jetzt einfach mal so, weil für die ist das eine komplette Selbstverständlichkeit. Wenn ich was in der Google-Suche eingebe, was ja bei den meisten Menschen die Standardsuchmaschine ist, dann ist das erste Ergebnis eine KI-Zusammenfassung. Und auch Google hat angekündigt, wir werden das Sucherlebnis, wie man es kannte, werden wir grundlegend umgestalten. Und viele Menschen haben gesagt, ja geil. Und viele andere Menschen haben gesagt, jetzt gehe ich da weg. Und dann suchen sie sich Alternativen. Und dann merken sie erst, dass sie mit ihrem Betriebssystem, sei es also auf dem Handy beispielsweise, sei es iOS von Apple oder Android von Google und Konsorten, dass es da einfach dran scheitert an Alternativen, weil es diese Alternativen nicht gibt. Das System ist sowas von darauf ausgelegt. Und meine Suchmaschine, die ich jetzt versuche zu verwenden, die kann ich in manchen Browsern nicht mal einstellen, weil keine Kooperationsverträge da sind oder was auch immer es da für Hintergründe gibt. Das ist ziemlich erschreckend, dass man da doch so eingeschränkt wird, wenn man abweicht von der Norm, nämlich das, was alle tun, Google benutzen und so.
1: Ja, naja. Also auf jeden Fall schön gesagt und zusammengefasst.
0: Ja, spannendes Thema. Ich könnte noch viel, viel länger darüber sprechen und würde ich wahrscheinlich auch gerne tun, weil es waren wirklich spannende Inhalte. Jetzt kommen wir allerdings dazu nicht mehr, weil es ist 8.58 Uhr, ziemlich genau. Das bedeutet, dass unsere Sendezeit jetzt vorbei ist. Es war aber ein gutes, also wir haben zurückgeschaut auf das vergangene Semester, was ist alles so, nicht alles, wir haben keinen Anspruch hier auf Vollständigkeit, auch wir können nicht alles abdecken, aber doch ein paar Veranstaltungen und Erlebnisse haben wir versucht hier zusammenzufassen. Und dann würde ich einfach sagen, wir verabschieden uns. Schön, dass Sie eingeschaltet habt. Wir hören uns nächste Woche wieder, vielleicht. Also Universalspezial wird auf jeden Fall laufen. Wer es moderiert, steht noch nicht fest. Ansonsten nächste Woche Dienstag wieder Universal am Abend. Auch da gerne einschalten. Und ich würde sagen, habt auch einen schönen Tag, habt eine schöne Woche. Genießt die vorlesungsfreie Zeit weiterhin. Hoffentlich auch noch viel Erfolg bei den ganzen Prüfungsleistungen, die noch anstehen. Und wir verabschieden uns jetzt mit Musik. Macht's gut. Ciao.

Da bin ich wieder. Da sind wir wieder. Also ich bin heute allein im Studio. Vielleicht schaut noch mal der eine oder andere rein. Ich erwarte nämlich Gäste. Mein Name ist Reinhard. Ihr hört Radio Frei, klar. Und ihr hört unterdessen das Tagesmagazin auf Radio Frei, welches jeden Morgen, jeden Vormittag um 9 Uhr läuft, von Montag bis Freitag und dann auch abends nochmal um 18 Uhr. Das Wichtigste ist natürlich immer das Wetter. Das geht uns, glaube ich, allen so, dass wir wissen wollen, wie können wir die Woche planen. Und diese Woche heißt die Überschrift für Erfurt, aber auch bundesweit, es wird wieder heiß. Also die nächsten Tage steigen die Temperaturen so richtig. Heute am Montag geht es noch, Tageshöchstwerte um die 22 Grad werden erwartet. Morgen am Dienstag steigt das schon auf 27 Grad das Thermometer. Und am Mittwoch werden es 33 Grad und Achtung festhalten, am Donnerstag, zumindest bei mir hier ist es angezeigt, werden 36 Grad Tageshöchstwerte in Erfurt erwartet. Also luftig anziehen und sich in vielen kühlen Räumen aufhalten und am besten die wichtigen Dinge am frühen Morgen erledigen oder dann wieder abends ab 21 Uhr. In dieser Sendung schaue ich unter anderem auf die Veranstaltungen, die diese Woche stattfinden in Erfurt. Dazu erwarte ich einige Gäste, zum Beispiel Matti und Juna vom Kalif Storch, die erzählen werden, dass es eine neue Konzertreihe gibt am Kalif Storch. Ich gucke aber auch anderswo, was zum Beispiel im Museumskeller läuft und wo es Konzerte oder auch gute Kinofilme zu sehen gibt. Ansonsten möchte ich natürlich als fußballinteressierter Mensch, ich formuliere es mal so vorsichtig, dem FC Rot-Weiß Erfurt gratulieren, denn die haben das Auftaktspiel der neuen Saison 4:1 gewonnen gegen den BFC Dynamo. Zur Erinnerung, der FC Rot-Weiß Erfurt spielt in der vierten Liga, aber dafür finden immer viele Menschen den Weg ins Steigerwaldstadion und vielleicht, ein ganz vorsichtiges vielleicht, klappt es ja in dieser Saison mit dem Aufstieg in die dritte Liga, aber das ist noch ein langer weiter Weg. Ansonsten möchte ich gar nicht so viel reden. Wir hören gleich einen ersten Song. Und zwar von der Band The Strokes, einer amerikanischen Band. Die hat ein neues Album veröffentlicht, Reality Awaits. Und wir hören den Song Vision Dash. Und ich sag nochmal Hallo da draußen. Gleich geht es los mit dem Espresso-Plausch mit Sergei Lochthofen.

0: Und es freut mich sehr, dass auch diesmal wieder Sergei Lochthofen am Telefon ist für uns, um die Nachrichten der Woche und vielleicht auch die Nachrichten der kommenden Tage zu besprechen. Und ich sage erstmal Hallo, Herr Lochthofen.
1: Ja, ich grüße Sie und wünsche Ihnen eine schöne Woche, den Zuhörern natürlich auch.
0: Großes Thema war ja eigentlich natürlich am Anfang der Woche noch der Abgang von Jens Spahn, CDU-Fraktionschef, und der hat ja was ausgelöst, was Friedrich Merz, Bundeskanzler, schon im Sommerinterview mit dem ZDF angedeutet hat, dass er es vielleicht nutzt, um das Kabinett umzubilden. Das hat er nun auch getan inzwischen, und nun ist die Frage, ja, war es richtig gleich, das mit einer Kabinettsumbildung zu verbinden?
1: Ja, ich wäre sofort dafür, und ich finde auch, der Ansatz ist auch richtig gemacht worden. Leider hat das am Ende wieder verstolpert. Nicht aus eigenem sozusagen Verschulden. Also der Merz erscheint langsam als tragikomische Figur. Ja, also hat mit Vehemenz für diesen Posten gekämpft, gegen Merkel, gegen ihre Anhänger, gegen viele in der CDU. Und jedes Mal, wenn er sich jetzt freut, Kanzler zu sein, da haut sie ihm dann die Beine weg. Also es ist schon merkwürdig, für uns alle auch nicht gut. Ich meine, es wäre schön, wenn es in Deutschland einiges mal vorankäme und auch einiges ordentlich gebacken wird. Mich bewegt ein bisschen der Anlass der ganzen Geschichte, also die Sache mit Spahn und mit seiner Familie. Gründung, wie verschlagen der Mensch erstmal war. Also er hat ja nun lange Zeit gewusst, dass das alles stattfindet, hat aber entsprechende Parteibeschlüsse mitgetragen und mit vorangebracht. Und zweitens beschäftigt mich, das ist ja ein wirklich absolutes, nicht unwichtiges, aber Randthema. Das betrifft ja nur ganz, ganz wenige Menschen in Deutschland. Ja, wenn überhaupt, auch selbst wenn es zugelassen wäre.
0: Sie meinen jetzt die Leihmutterschaft, das Thema Leihmutterschaft meinen Sie jetzt?
1: Ja, also, Leihmutterschaft. Und dass sich da das ganze Land wochenlang darüber ereifert, natürlich war es dreist, was der Spahn da gemacht hat. Aber trotzdem finde ich, wir haben wichtigere Sachen im Augenblick zu tun. Ich glaube, jede Woche fallen ja tausende Arbeitsplätze bei uns hier weg im Augenblick, weil da die Wettbewerbsfähigkeit nicht mehr so ohne weiteres gegeben ist. Also ich würde mich freuen, wenn wir doch zu vernünftigeren Themen kämen, die wichtigeren Themen kämen. Es ist im Sommer nicht unbedingt zu erwarten. Das heißt, es ist ein typisches Thema, was man auch den ganzen Sommer breitreden kann. Aber der Umstand, dass dann der im März zwar eine Reform des Kabinetts sozusagen beschlossen hat und eine Veränderung, und dass das dann im letzten Augenblick, ich glaube nachts um 4 Uhr kriegte er den Anruf von dem Mann, der sich bereit erklärt hatte, neuer Verkehrsminister zu werden, dass er es doch nicht wird. Das ist natürlich auch Pech für ihn, das muss man ganz klar sagen. So sind die Dinge nochmal.
0: Ja, aber das ist ja mal ganz interessant. Es ist ja mal ganz schwer, also wir können ja immer nur einzelne Aspekte von Menschen beurteilen, von Politikern. Wir sind ja nicht direkt mit ihm im Umfeld, also arbeiten nicht mit ihm zusammen. Wir könnten natürlich leichter jemand wie Friedrich Merz beurteilen, wenn wir zum Beispiel sein Kanzleramtsminister wären. Da wüssten wir, wie der so tickt. Aber genau an solchen Führungsqualitäten, Sie sagen, es war Pech, dass jetzt nachts um 4 da die Absage kam. Man könnte natürlich jetzt auch gehässig sagen, naja, kann man sowas nicht vorher abklären, dass man die Nachfolger sagt, pass auf, sag mir jetzt entweder sofort zu, hundertprozentig, oder wenn du noch zweifelst, dann sag innerhalb einer Stunde ab. Aber dass sowas eben nicht passiert. Ich meine, das klingt jetzt so ein bisschen klugscheißerisch, etwas salopp gesagt, aber das sind ja schon solche Punkte, wo man denkt, der Mann hat den Laden nicht so richtig im Griff.
1: Da haben Sie in jedem Punkt recht. Aber wenn Ihnen jemand sagt, ja, ich mache es, weil es natürlich auch nicht nur um das Fachwissen geht in der Politik, sondern auch um Managerqualitäten. Schauen Sie mal, Herr Linnemann wird jetzt neuer Gesundheitsminister, hat vor einem Jahr gesagt, also als es darum ging, dass er ja bei den Verteilungen der Posten der neuen Regierung keinen Ministerposten abbekommen hat, naja, ein Gesundheitsminister, das würde eben ja keiner abnehmen, wenn er sowas machen würde oder so etwas. Nun macht er das, genau das. Das ist natürlich Politik, da ändert sich einiges, da verändert sich. Es ist in anderen Parteien zum Teil nicht anders, dass dann auch Leute gesucht werden. Und ich glaube, der Pool, aus dem da die Talente sprießen, ist nicht sehr groß. Das heißt, der Merz war froh, dass er einen gefunden hatte, der hatte ihm zugesagt. Und plötzlich in der Nacht, am nächsten Morgen ist diese Pressekonferenz, sagt er wieder ab. Ich meine, doof gelaufen, sage ich mal. Trotzdem haben Sie vollkommen recht, wenn Sie sagen, das passiert im März öfter, und er lernt schwer dazu. Also er behauptet von sich selbst, er sei ein lernfähiges System, aber ich glaube, da wäre vielleicht mal ein Jahr Praktikum bei Angela Merkel angebracht, bevor er diesen Posten dann bekommen hat, auch wenn er sie nicht mag. Sagen wir, die hat das natürlich sehr geräuschlos gemacht und hat auch immer an den richtigen Stellen ihre Leute gehabt. Ob ob die Frau Wagen jetzt, sagen wir mal, in der Zentrale der Macht, im Kanzleramt, die richtige ist, ich hoffe es nur, dass sie das hinkriegt. Da muss man sehr hart und intrigant sein. Ja, ich kenne ja einen.
0: Sie sagen so intrigant, so selbstverständlich ist das wirklich so. Man denkt ja immer so, das seien Klischees. Man könnte ja auch sagen, durchsetzungsstark sein.
1: Sehen Sie, ich kenne ja aus etwas größerer Nähe jemanden, der diesen Posten gehabt hat, Herr Hambach. Also zu Schröders Zeiten.
0: Bodo Hambach war das, der Kanzleramtsminister.
1: Ja. Weil die Intrigen zu weit gingen. Ja. Aber das ist schon so ein Amt, in dem man sozusagen zusehen muss, wie man Mehrheiten auch innerhalb der eigenen Partei erzeugt, wie man Leute anlockt. Schauen Sie mal, diese ganze Beschädigung der rheinland-pfälzischen CDU, der Herr Schmieder, es ist gestreut worden, der Verkehrsminister, dass er abgesetzt wird. Nun fehlte der Nachfolger, also ist es in dieser Pressekonferenz nicht erfolgt. Trotzdem waren ja schon die Informationen durchgesickert auf vielen Ebenen, dass er zurücktreten muss, weil er nicht sehr glücklich agiert hat bis jetzt. Wenngleich ich sagen würde, wenn Sie mich fragen, wer am schlechtesten in dieser Regierung ist, dann würde ich sagen, die Frau Reiche als Wirtschaftsministerin. Denken Sie mal, Helmut Schmidt war mal Wirtschaftsminister und jetzt haben wir die Frau Reiche, die zwar ideologisch in der CDU sehr verankert ist, im konservativen Teil auch sehr, sehr fanatisch die Dinge macht, aber überhaupt nicht kommunizieren kann, auch nicht die Leute mitnehmen kann in einer Situation, wo die Wirtschaft voll im Umbruch ist. Denken Sie alleine an die Automobilbranche. Also mich hätte Herr Schnieder ein Jährchen länger nicht gestört, weil der kann die Bahn nicht besser machen und schneller machen. Das müssen andere natürlich auf der Managerebene machen.
0: Aber das ist ja ganz interessant. Entschuldigung, dazwischen geht
1: der Schaden da.
0: Ja. Also ich wollte jetzt gerade sagen, das ist ein weiteres gutes Beispiel, was Sie sagen mit Patrick Schnieder, bislang noch Verkehrsminister, gerade noch so, aber wird jetzt ausgewechselt. Das können wir ja auch nicht beurteilen, wie Sie sagen, das wird auf der Managerebene, auf der mittleren Ebene alles entschieden. Und in der Wahrnehmung, in der medialen ist ja auch so, dass Herr Schnieder jetzt nicht positiv aufgefallen ist, aber auch nicht negativ. Also das verwundert dann doch ein bisschen. Und um das nochmal für die Leute, die es nicht ganz mitbekommen haben, zu klären, wir haben eben Nina Wagen erwähnt, bislang Gesundheitsministerin, die jetzt ins Kanzleramt wechselt. Deswegen ist jetzt die Stelle des Gesundheitsministers vakant. Übernimmt Carsten Linnemann, also es ist wirklich ein Personalkarussell. Und Philipp Amthor, wir erinnern uns, da war ja noch vor ein paar Jahren eine kleine Affäre, eine Lobby-Affäre, wo er ein Startup-Unternehmen begünstigt hat und dafür eben Aktienoptionen bekommen hat. Da wurde er kurzzeitig kaltgestellt. Nun, nach ein paar Jahren, Sie sagen es ja auch immer wieder, als alles vergessen, wird er belohnt mit einem Staatsministerposten.
1: Ja, er kommt aus der Quarantäne raus. Offensichtlich, ich habe das ja schon gesagt, gibt es nicht so viele Talente in einer Partei. Ich habe das auch mal bei der SPD festgestellt, bei den Linken. Passiert ja, schauen Sie mal, die Linken haben sich einen Vorsitzenden gewählt, der gleich erstmal sich entschuldigen musste für das, was er erzählt. Ja, die Frauen, die haben die Partei aufgebaut, da sind viele eingetreten, haben ihr neuen Schwung gegeben, die sind heute gut unterwegs. Dann kommt wieder so ein Ideologe und haut Zeug raus und haut denen die Beine weg. Das ist in Parteien leider, sagen wir mal, man kann sie nicht alle so sieben, dass man am Ende sozusagen nur noch die lupenreinen Mitkämpfer hat. Und Herr Amthor scheint eloquent genug zu sein an dieser Stelle. Für mich ist er eher jemand, sagen wir, wenn ich ihn sehe, würde ich sagen, die Partei möchte ich nicht unbedingt wählen, ja, also wenn er dort was zu sagen hat. Aber andere scheinen das doch so gefallen, also so ein früh gealterter junger Mann scheint in der CDU und beim Kanzler doch angesehen zu sein. Insofern, sag mal, kriegt einen Posten, der auch für uns beide ja völlig unwichtig ist. Also das mag eben im inneren Gefüge einer Kanzleramtes oder einer Regierung wichtig sein, aber nach außen hin kannten wir die Vorgänger von ihm doch gar nicht in dem Sinne. Das heißt, es fällt nur auf, dass der Amthor dahin kommt. Wir schauen uns das mal an dieser Stelle. Mehr stört mich eben halt dieser Fall Frau Reiche. Das wäre eigentlich eine Stelle gewesen, wo man an dieser Stelle hätte Ersatz finden müssen. Ich muss auch sagen, höchstwahrscheinlich gestandenen Mann. Ich weiß, jetzt schreien einige auf und sagen, ja, warum nicht eine Frau? Ich erinnere nur an den Wechsel der SPD zu Pistorius.
0: Da war es von
1: Christine Lambrecht. Das lief nicht gut, hatte auch was damit zu tun, dass in einer Krise, in einem Krieg, Frauen nicht ganz so wehrhaft erscheinen vielleicht oder nicht so, ja, gestanden aussehen. Das ist jetzt eine empfundene Sache. Das ist kann schauen Sie die Lagarde an der Spitze der EZB, also ein ich würde sagen Schlachtross, das sozusagen die Dinge gut macht und durchsteht. Sowas musst du finden. Und wenn du es nicht hast, ist ein Mann an so einer Stelle dann immer noch besser, weil man ihm erstmal sozusagen mehr zutraut an Härte, an Durchsetzungsfähigkeit. Und das müsste der Wirtschaftsminister oder die Wirtschaftsministerin im Augenblick haben. Ich glaube, der Wechsel bei der SPD damals zu Pistorius war richtig und bei der Reiche wäre das auch gut.
0: Aber jetzt muss ich mal wirklich ganz neutral formulieren. Ich glaube, es ist keine Frage des Geschlechts, sondern der Kompetenz. Ja, ich erinnere daran, dass auch Ursula von der Leyen mal Verteidigungsministerin war und sie hat ihren Job gut gemacht. Es geht wirklich um Kompetenz und es gibt Männer, die wirklich alles andere als gut waren. Also ich erinnere nur an Rudolf Scharping, auch mal einst Verteidigungsminister. Das war ja eine Ansammlung von Peinlichkeiten, dass dann Gerhard Schröder damals gar nicht mehr anders konnte, als ihn zu entlassen. Also das würde ich nicht unbedingt am Geschlecht festmachen. Bei Christine Lambrecht war es nicht die Tatsache Frau, sondern dass sie sehr ungeschickt.
1: Ich will nur sagen, bei den Menschen spielt auch die Erwartungshaltung in Psychologie. Die meisten sind etwas konservativer, als sie es glauben. Das heißt also, wir sind da viel offener. Für viele ist der Pistorius im Augenblick, der muss gar nichts machen, der ist der beliebteste Politiker. Obwohl sozusagen das Thema Verteidigung in Deutschland, wenn man die letzten 30, 40 Jahre zurückschaut, nicht immer das Attraktivste war für einen Politiker und auch keine Karriere, sagen wir mal, Leitersprosse gewesen ist. Aber bei ihm ist es so, niemand würde sich wundern, wenn die SPD in eine Krise kommt, klickbar abgelöst wird und Pistorius wird SPD-Vorsitzender. Das heißt also, es gibt schon da sozusagen Zusammenhänge mit Themen, mit bestimmten sozusagen auch brutalen Vorgehen in der Politik. Und das traut man nach wie vor Männern noch mehr zu als Frauen. Es gibt natürlich auch brutale Frauen, gar keine Frage.
0: Und es geht nicht nur um brutale, sondern auch um kompetente Menschen, um das mal so zu sagen.
1: Ja, das mit der Kompetenz ist so eine ziemlich komplizierte Sache. Ich bin jetzt skeptisch, ob Herr Lindemann wirklich, der hat noch nie etwas eigenverantwortlich machen müssen. Er hat bis jetzt vom Straßenrand Kommentare abgegeben, wie beim Fußball. Ja. Jetzt macht er diese Sache mit dem Gesundheitsministerium. Vielleicht klappt es sogar, ich weiß es nicht, ob er Managerqualitäten hat. Darum geht es. Und das ist etwas, was, sage ich mal, nicht allzu viele haben. Das heißt, die Frau Waken ist jetzt mit vielen Vorschusslorbeeren zur neuen Ministerin im Kanzleramt erkoren worden. Ich weiß nicht, ob sie Managerin ist. Sie hat ihren Teil in der Gesundheitsreform nicht schlecht gemacht. Jetzt kommt auch die Pflege dazu. Jetzt stellen Sie sich vor, dieser neoliberale Lindemann muss den Bereich, in dem Sie auch arbeiten und wo Sie ja wissen, was da alles sozusagen daran hängt, muss er mit einer gewissen auch sozialen Empathie das Ganze machen. Da bin ich immer gespannt, ob der das macht oder ob der einfach mit Brutalität vorgeht, wie er bis jetzt sozusagen in seiner Art und Weise vorgegangen ist.
0: Wir werden ihn da genau beobachten. Wir verharren mal ganz kurz noch bei dem Thema, weil Sie haben eben gerade das Stichwort Managerqualitäten genannt und das finde ich ganz interessant. Das werden wir immer wieder auch, bringt uns das ja ans Nachdenken. Geht es in der Politik, also zumindest wenn du Spitzenbeamter bist, wenn du Minister oder Ministerin bist, geht es nur um die Ausstrahlung, wie ich wirke? Geht es nur um die Rhetorik? Weil das war jetzt ein interessanter Zufall, dass als Merz am Freitag sein Kabinett vorgestellt hat, parallel auch der neue Bundestrainer Jürgen Klopp vorgestellt wurde. Jetzt werden einige schmunzeln, das ist in der Tat jetzt was fürs Feuilleton eher, aber trotzdem ist der Vergleich naheliegend, weil ich habe wirklich mal die Pressekonferenz da verfolgt von Jürgen Klopp und unabhängig davon, wir wissen, dass er auch ein kompetenter Fußballtrainer ist, aber wenn man nur die Rhetorik nimmt, ist das jemand, ich glaube, wenn der plötzlich bei Friedrich Merz aufgetaucht wäre als neuer Verkehrsminister, ich bin jetzt ein bisschen ironisch, dann würden alle sagen, wow, jetzt geht's vorwärts mit der Bahn. Allein nur aufgrund der Kraft des Wortes und weil das auch jemand ist, der vielleicht den Menschen auch Hoffnung gibt in Krisenzeiten. Jetzt bin ich sehr pathetisch, aber ich bin gespannt, ob Sie die Parallele zulassen, diesen Vergleich, Herr Lochthofen.
1: Selbstverständlich. Also wir sind ja kommunizierende Röhren und der Sport ist nicht uninteressant, wenngleich ich davor warne, das Blatt 1:1 zu übertragen. Das heißt, dadurch, dass Spanien Weltmeister geworden ist und Europameister ist, heißt es nicht, dass in Spanien wunderbar regiert wird. Ja?
0: Das stimmt.
1: Das heißt, umgedreht auch nicht. Ja, das heißt also, Frankreich spielt sehr gut Fußball, aber sage ich mal, die Politik ist in einem schweren Zustand. Wir wissen nicht, was nach der nächsten Wahl passiert. Ich will nur deutlich machen, so einfach ist das nicht. Aber es gibt für mich zwei Parallelen zwischen Merz und Klopp, wo der Klopp sozusagen eindeutig die Nase vorn hat. Er ist ein guter Psychologe. Das ist in der Politik ganz 50%, sagte der Erhard seinerzeit, ja, ist Psychologie in der Wirtschaft, ja. Und das ist vollkommen richtig und das gilt auch für die Politik insgesamt. Das heißt, wenn ich nicht in der Lage bin, psychologisch, also die Menschen abzuholen und ihnen sozusagen das zu geben, wonach sie es sehen, gleichzeitig aber auch das zu tun, was wichtig ist. Also Reformen sind ja nicht nur eine Sache, wo die Spaß macht. Ja, sagen wir, wir sehen es ja bei der Gesundheitsreform. Bei allen wird geschnitten und natürlich trifft es die sozial Schwächeren stärker als irgendwelche Pharmakonzerne. Ich will nur deutlich machen, wer das nicht gut verpacken, verkaufen kann heutzutage, der ist fehl am Platz. Und das ist ein Dilemma, das der Merz nicht auflösen kann im Augenblick. Er ist ein Eiferer, er bemüht sich um die Dinge, er arbeitet sich da auch ein, er ist auch durchaus kompetent, aber er kann vieles nicht richtig draußen verpacken und anbieten. Was Herr Klopp wieder auf der anderen Seite, ich glaube, die gleiche Mannschaft, gut motiviert, psychologisch gut vorbereitet, wir müssen ja sehen, wenn Sie die 10 besten Nationalmannschaften der Welt nehmen, die spielen alle auf ähnlichem Niveau. Natürlich gibt es da einen Messi und da gibt es einen Mbappé, die wir nicht haben. Aber man kann natürlich auch, wie die Spanier zeigen, als Mannschaft natürlich auch dagegen halten und dann gewinnen. Das heißt, wer gut vorbereitet ist, vor allem auch psychologisch, der gewinnen will, der den Biss hat an dieser Stelle, und das ist eine Frage auch des Trainers, dass er sie vorbereitet, die Spieler, der hat gewonnen. In der Politik ist es zu einem Teil nicht anders. Ich glaube, wir wundern uns ja sehr darüber, wieso der Trump von so vielen Menschen in Amerika gewählt worden ist. Er trifft den Nerv, diese Gesellschaft ist sehr stark auf Show aus und er liefert die Show. Und das ist etwas, was, sage ich mal, andere nicht so ohne weiteres können. Schauen Sie mal nach Großbritannien, da ist der Starmer abgewählt worden, obwohl eigentlich die Entwicklung in Großbritannien gar nicht so katastrophal ist, ja. Nur weil er es nicht verkaufen konnte. Und das heißt, sie suchen jetzt einen neuen, ein frisches Gesicht, das sozusagen dem man zutraut, die Dinge bei den Menschen gut anbieten zu können. Das ist in Deutschland nichts anderes und der DFB hat jemanden gefunden. Ich glaube, im Kanzleramt suchen wir noch.
0: Das haben Sie gut gesagt. Wir wechseln wirklich gleich das Thema, aber ich muss noch eine persönliche Frage stellen, weil ich mich mal frage, wenn Sie dann Jürgen Klopp sehen oder Friedrich Merz, und Sie waren in langer Zeit nun auch eine Führungsfigur, 2 Jahrzehnte Chefredakteur der Thüringer Allgemeinen. Ja, jetzt auch Demut gehört mit dazu. Auch Demut gehört mit dazu, da haben Sie vollkommen recht. Aber sehen Sie manchmal, fragen Sie sich manchmal selbst, wie hätte ich es gemacht? Nicht, dass Sie jetzt denken, um Gottes Willen, ich hätte auch Kanzler können, aber bei Ihnen war ja auch nicht ganz unwichtig, Führungsqualitäten ab und zu sich vielleicht auch, ich nehme jetzt mal den Begriff vor, die Mannschaft zu stellen, zu sagen, pass auf Leute, keine Angst. Ich kann mir vorstellen, so eine Situation 1990, als das Volk plötzlich zur Thüringer Allgemeine wurde, unabhängig wurde, mussten Sie ja die Leute auch mitnehmen. Also sehen Sie da manchmal Parallelen?
1: Ja, aber man wird dafür nicht nur geliebt. Das heißt also, man muss auch Entscheidungen treffen, die zum Teil unangenehm sind, weil Menschen lieben es, Entscheidungen vor sich hinzuschieben und nach Möglichkeit nicht zu entscheiden. Das heißt, es wird ein falsches Bild in der Gesellschaft gezeichnet, dass wir alle reformfreudig sind, dass wir ständig Veränderungen wollen. Nein, die meisten Menschen wollen, irgendwann sind sie ja sesshaft geworden und sind nicht mehr rumgezogen und fanden das viel besser. Das heißt also, mit dem Rücken zur Wand sitzen und sicher sitzen, ja. Das ist etwas, was sagen wir, in der Psychologie eine große Rolle spielt. Das heißt, auf der einen Seite fordern natürlich, aber aufpassen, dass man es nicht übertreibt und nicht überspannt, weil dann natürlich die Frustration unwahrscheinlich zunimmt. Das heißt, auch Menschen, die nicht ganz so talentiert sind, denen trotzdem den Spielraum zu geben und anderen, die sehr talentiert sind, natürlich noch stärker zu fordern. Das alles im Gemisch zu machen, ist nicht ganz einfach. Da kann man nicht lernen, das muss man mitbringen. Und ich habe das Gefühl, dass Merz, manchmal wirkt er schon ein bisschen verloren, man hat ja fast Mitleid mit ihm. Das alles, sagen wir, jetzt hat er die Sache mit den Spahn gut hingekriegt, also das Ding abgewürgt. Zuerst hat er es nicht erkannt, die Brisanz der Sache, er hat es ja schon viel länger gewusst als wir beide, was da läuft. Und dann aber hat er sozusagen durch Waken und die ganzen Veränderungen da frei und hat er plötzlich Luft bekommen gehabt. Alle haben gesagt, auch jetzt hat er ja was hingekriegt. Dann haut ihm diese Geschichte mit dem Schnieder, mit dem Verkehrsminister, die Beine wieder weg. Das ist ein bisschen die Situation bei ihm immer wieder. Und so richtig es ist, das hart zu analysieren, gleichzeitig müssen wir alle daran denken, es wäre gut, wenn etwas in Deutschland klappt, auch mit Blick auf die Wahlen im Herbst. Da summiert sich ja einiges, die Leute haben mit, ich vermute mal, die meisten mit Leihmütterschaft nichts am Hut und nun kennen sich bei dem Thema nicht aus, aber sie merken, da läuft irgendetwas, was nicht so laufen soll, da hat einer Wasser gepredigt und Wein getrunken, das geht nicht, ja, und das ist das, was hängen bleibt. Und in der Summe, sage ich mal, summiert sich das zu einer Stimmungslage, wir müssen diese Stimmungslage brechen, alles ist Mist, alles ist schlecht, das stimmt ja nicht. Ja. Aber wir haben es zugelassen über Jahre hinweg, dass diese Stimmung entstanden ist und aus der ziehen natürlich einige politisches Kapital.
0: Also wir brauchen wieder ein paar politische Stimmungskanonen. Ich habe es jetzt sehr boulevardesk verkürzt. Wir wechseln jetzt auch das Thema und das klingt so ein bisschen das nächste Thema wie aus einem Science-Fiction-Film, wie aus den Terminator-Filmen, wenn sich plötzlich die künstliche Intelligenz selbstständig macht und gegen die Menschheit selbst erhebt. Und das ist die Grundidee der Filme gewesen, bereits in den 80er Jahren der erste Teil entstanden. Da klang das wirklich noch so ganz, ganz weit weg. Und jetzt haben wir eine Meldung, die klingt fast so ein bisschen nach dem Terminator-Skript. Und zwar, dass sich ausgerechnet beim Chat-GPT-Entwickler OpenAI da eine Software selbstständig gemacht hat, zwar ein Sicherheitstest, muss man sagen, und plötzlich in eine externe Firma sich eingehackt haben. Das hat man dann erst nach wenigen Tagen festgestellt. Jetzt kann man sich fragen, es war ja ein Sicherheitstest, es ist nur eine Petitesse, man will ja genau das auch beheben, oder müssen wir uns da jetzt Sorgen machen?
1: Naja, auf der einen Seite, wenn ich das schon höre und sage, jetzt haben sie es zugegeben, dass das passiert ist, dann gehe ich mal davon aus, das ist schon dutzendfach oder vielleicht noch öfter passiert, ohne dass wir es erfahren haben. Das heißt, das läuft. Es geht ja um sehr, sehr viel Geld bei der ganzen Sache. Im Übrigen sind das fast alles nur amerikanische Firmen. Das müsste uns noch mehr alarmieren als diese Panne, die da passiert ist. Dazu komme ich gleich. Die versuchen untereinander natürlich hunderte Milliarden aufzuteilen. Und das ist natürlich wie auf einem Hof, wo sich die Hunde beißen. Ja? Man schaut ja mal zu, wie man den anderen sozusagen klein machen kann. Gleichzeitig gibt es ja den Verdacht, dass OpenAI hat das Ganze als Werbegag laufen lassen hat, damit man einfach im Gespräch ist, damit man das Gefühl vermittelt, wir sind die Spitze dieser ganzen Entwicklung, investieren Sie bei uns Ihr Geld. Also wir sind diejenigen, die sozusagen die Zukunft darstellen. Gleichzeitig bin ich fest davon überzeugt, dass diese ganzen Dinge nicht nur Science Fiction sind, sondern schauen Sie mal an, ich weiß nicht, welche Aufträge da erteilt werden. Wir sehen ja, in der ganzen Welt gibt es sehr unterschiedliche Tendenzen. Der Iran will eine Atombombe bauen. Schon hören wir davon, dass ein großer Vertrag zwischen Saudi-Arabien und Amerika unter sehr merkwürdigen Bedingungen geschlossen wird. Entwicklung Atomindustrie in Saudi-Arabien und natürlich nur friedlich und so weiter und so weiter. Alles Quatsch. Natürlich wollen sie an die Technologie ran und im Zweifelsfall auch eine Atombombe bauen. Das heißt, im Bereich der hohen Tech-Unternehmen läuft ja nichts anderes, auch wenn es sozusagen nicht so direkt für uns so bedrohlich aussieht wie bei einer Atombombe. Störend tut mich sehr, dass wir hier in Europa und auch Deutschland ist die drittstärkste Wirtschaftsmacht der Welt, dass wir so weit abgeschlagen sind und nicht in der Lage sind, hier in Europa ein Gegengewicht zu schaffen, unabhängig von diesen Dingen. Also einfach die Kraft zu nehmen, sagen, wir müssen 100 Milliarden jetzt einfach mal investieren oder 200 oder wie, und das Ganze natürlich parallel zu machen. Wir überlassen es den Amerikanern und den Chinesen und sind von ihnen weiterhin abhängig. Das heißt, wir reden heute von den seltenen Erden, bei denen wir abhängig sind, und sagen, wir müssen uns befreien von dieser Abhängigkeit. Und sehenden Auges lassen wir es zu, dass bei der Technologie der Zukunft mit allen Risiken, die da zusammenhängen, es kann ja auch eine Blase sein, die jetzt erstmal platzt, also das heißt auch viel Geld vernichtet wird. Trotzdem sind wir abgeschlagen und völlig von diesen Ländern abhängig. Es ist nicht gut für uns. Und insofern sage ich mal, auch diese zusätzliche Geschichte, dass da schon ganz andere Ebenen laufen, dass da schon sozusagen Cyberkrieg zwischen den Unternehmen stattfindet, in dem der eine den anderen seine Technik kapert, das sollte für uns Anlass sein, noch viel schneller hier etwas zu tun, aber wir sind sehr träge.
0: Ich habe es gerade überlegt, Sie haben es gerade den Aspekt genommen, dass wir da ziemlich hinterherhinken, aber die ursprüngliche Frage war ja, ob wir uns Sorgen machen müssen, also ob das jetzt eine Kleinigkeit ist, also dass sich da was verselbstständigt. Wir wissen ja nicht, wie Sie gerade gesagt haben, ob es ein PR-Gag ist von OpenAI selber, aber wir müssen uns wahrscheinlich nicht so, wahrscheinlich kann man es nicht so beantworten, müssen Sie jetzt nicht Sorgen machen, dass es wie bei Terminator passiert, dass die Maschinen sich gegen uns erheben, aber wir müssen wachsam sein, oder? Ich weiß nicht, wie es formulieren sollte.
1: Schauen Sie sich mal an, wie der Ukraine-Krieg sich verändert hat. Am Anfang war das ein Artilleriekrieg, am Anfang war das ein Panzerkrieg. Hören Sie irgendwas von Panzern, von Leo 2 oder irgendwas in diesem Krieg?
0: Nicht mehr, nein.
1: Die spielen gar keine Rolle mehr. Das heißt, innerhalb von 2-3 Jahren hat sich die Kriegsführung völlig verändert. Ja, das heißt also nur noch die Frage, wer hat wie viele Drohnen, wer hat wie viele Raketen, damit ist man in der Lage, die Front zu halten.

0: In diesem Krieg haben wir es gesehen und ich glaube, bei diesen künstlichen Intelligenzentwicklungen kann das auch genauso über Nacht passieren und du bist sowas von gestern und abgehängt, wenn wir nicht aufpassen, was da passiert. Schau mal, die letzte Woche war so eine Meldung, die ist ja fast lustig. Einer der größten Einzelhändler Deutschlands, die Schwarzgruppe, hat sozusagen einen Grundstein gelegt für ein großes KI-Zentrum, also das heißt auch für Server und für all die Dinge, mit Milliarden Investitionen. Ein Einzelhändler macht das, ja?
1: Ja, also mit anderen Worten, das sagt schon sehr viel, weil es ein Einzelhändler macht. Ja.
0: Wenn die Europäische Union, das wäre schön, wenn es in Thüringen wäre,
1: wenn es ein Konsortium
0: große
1: macht.
0: Zentren aufbaut, wo wir unabhängig werden eigentlich und endlich diese ganzen Dinge selbst machen können. Aber wir sind weit davon entfernt. Es scheint dazu keine Kraft da zu sein.
1: Wir kommen jetzt noch zu einem Thema, was so klassisch, also Nachrichtenredaktion, würde man sagen, das greifen wir auf, das ist gesprächswertig. Die Deutsche Bahn hat beschlossen, ihre Bahnhöfe komplett bis zum 15. Oktober alkoholfrei zu machen. Das ist was man wirklich schnell durchsetzen kann, weil die Deutsche Bahn an den Bahnhöfen zumindest Hausrecht hat. An 30 Bahnhöfen ist das bereits schon gang und gäbe. Also unter anderem in München darf man am Bahnhof keinen Alkohol trinken oder Köln oder Hamburg. Und das ist so ein typisches Thema. Wir hatten es ja auch mal in Erfurt, da waren Sie noch Chefredakteur. Bei der Krämerbrücke ging es damals auch um die Frage, war es Alkoholverbot dort wegen der Touristen, die sich da belästigt fühlen? Im Grunde sind es eigentlich die gleichen Fragen, die wieder aufploppen, aber ich versuche es mal als eine Frage zu stellen. Konsequenter Schritt aus Sicht der Deutschen Bahn, weil es wohl immer wieder Probleme gab mit Übergriffigkeiten von alkoholisierten Menschen, sagt
0: ja,
1: die Bahn.
0: Ja, ich bin schon dafür, dass wir das durchsetzen. Das wird nicht einfach sein. Sie haben das ein bisschen salopp jetzt angemoderiert. Ich glaube, wir stehen es ja auf dem Anger, das läuft nicht ohne weiteres. Aber wir wissen natürlich, dass dieser Kontext immer auch für Kriminalität einen Hintergrund bildet. Das heißt nicht nur Rankeleien, Schubsereien und unangenehme sozusagen Szenen. Es ist natürlich auch die Enthemmung an dieser Stelle, zieht ja auch viele andere an. Das heißt, in der Summe kann es doch nicht sein, dass in jeder deutschen Stadt, in der es einen nennenswerten Bahnhof gibt, der Bahnhof ein Kriminalitätshotspot ist. Und da spielt natürlich Alkohol eine wesentliche Rolle. Und ich glaube auch sichtbar für die Menschen, die dort ganz normal nur mit dem Zug fahren wollen, wäre es gut, wenn plötzlich der Eindruck entsteht, da kümmert sich jemand, da wird ein Zustand, der eingerissen ist, wieder sozusagen kassiert. Da gibt es die Gegenargumente, irgendwo sind dann die Leute, ja, das müssen wir uns dann anschauen, wo die dann sind, was dann passiert. Das kann auch unangenehm sein, das Ganze sozusagen zu kontrollieren, das wird nicht einfach werden. Sie sagen, das ist ja schnell Hausrecht durchgesetzt. Das Hausrecht interessiert die Säufer ja nicht. Das heißt, man wird es mit ziemlicher Gewalt durchsetzen müssen und das wird ein Stück dauern, ja, bis das Ganze passiert ist. Ja, aber insgesamt das Zeichen, dass wir nicht einfach immer mehr als Zivilgesellschaft immer mehr uns sozusagen zurückziehen und die anderen, die sich nicht an die Normen halten, immer stärker sozusagen den Platz und das Terrain beherrschen, da ist schon ganz gut die Sache. Und insofern sage ich mal, ja, es gibt dann auch die andere Frage, was wird dann mit den Menschen, die werden ja nicht einfach alle trocken werden und auch nicht ihre Aggressivität sein lassen. Das heißt, ja, da müssen wir aufpassen, wie können wir das sozusagen so gestalten, dass das nicht wieder an einer anderen Stelle zu einem neuen Hotspot wird und andere Leute wieder davon betroffen sind. Aber die Bahnhöfe als Ort, wo du mit Kindern nicht gerne hingehst, ja, und das kann man das auf Dauer nicht zulassen. Insofern glaube ich, ist eine vernünftige Entscheidung.
1: Ich halte mal noch ein bisschen dagegen, weil einmal, Sie haben es schon angesprochen, finde ich auch, dass man eher auch die Menschen, die es betrifft, im Auge behalten muss und denen auch was anbieten muss. Das ist natürlich nicht alles Aufgabe der Deutschen Bahn, aber das Thema Alkohol ist immer so ein bisschen zwiespältig und bigott, sage ich mal, weil natürlich weiterhin gilt, das hat auch die Bahn schon gesagt, wenn in Bahnhofsgebäuden ein Bistro der Deutschen Bahn ist, dann kann man da natürlich drin nach wie vor Alkohol trinken. Mit anderen Worten, wenn es der Bahn Geld bringt, dann darf das natürlich auch in den Gebäuden weiter gemacht werden und in den Zügen, in den Bordrestaurants selbstverständlich auch. Und nicht geklärt sind die Bahnhofsvorplätze, das haben Sie auch gesagt. Ja, wie ist es da? Also insofern ist die Frage, inwieweit es auch so ein bisschen Symbolpolitik ist.
0: Ich hoffe, es ist nicht nur Symbol. Das ist auch ein bisschen, sagen wir, darum geht, einzudämmen, eine Entwicklung, die eingebrochen ist. Ich glaube, da ist einfach in den letzten Jahren auch durch eine falsch verstandene Liberalität, dass man sagt, ja, wenn dem Alkoholiker eben so zumute ist, dann muss er eben trinken auf dem Bahnhofsvorplatz und wenn er raufen will, muss er raufen. Nein, das darf man nicht einfach so laufen lassen, auch im Interesse dieser Menschen. Das ist nicht einfach. Wir denken ja nur dran, in Erfurt ist ja passiert, dass eine Brache,

0: von Obdachlosen genutzt worden ist, nun plötzlich ja sozusagen verwertet wird und wo Wohnungen entstehen, wo ein neues Einkaufszentrum entsteht. Und die ganzen Menschen, die dort in den Brachen da gelebt haben, in den Ruinen, die sind jetzt in die Stadt rausgedrückt worden. Das hat man natürlich auch sofort gemerkt an verschiedenen Stellen. Ich habe das hier beim Tegut gesehen, da gab es Randale und was auch immer. Hat sich aber ein bisschen beruhigt, also es hat sich wieder geschüttelt. Ich will nur deutlich machen, die einen wie die anderen, die zu brutal vorgehen, würde ich sagen, pass mal auf, das sind Menschen, wir müssen uns auch um die kümmern. Und den anderen, die sagen, naja, wenn es Menschen sind, dürfen die das alles. Nein, die dürfen auch nicht alles, wir müssen uns auch ein bisschen an ein paar Normen halten. Und das durchzusetzen, gerade dass die Bahnhöfe nicht ein Kriminalitätshotspot sind, ich glaube, da ist jede Anstrengung wichtig.
1: Jetzt bleibt noch die gute Nachricht am Ende. Rot-Weiß Erfurt hat gewonnen, 4:1 gegen BFC Dynamo.
0: Ja, ich hoffe, es war nicht der einzige Sieg in dieser Saison.
1: Da ist schon wieder so eine bitterböse Ironie, die ich bei Ihnen raushöre, Herr Lochthofen. Wir werden mal schauen, vielleicht reicht es am Ende doch für den Aufstieg, aber das gebe ich zu, das ist schwierig, ist ein ganz langer Weg. Aber trotzdem besser, als wenn man mit einer Niederlage anfängt in der neuen Saison.
0: Das war schon sehr gut, hat mich sehr gefreut, ist auch für die Stimmung, auch für die ganzen Truppen, die da drum herum hängen. Es waren 8.000 Leute, glaube ich, im Stadion.
1: Es war wieder sehr gut besucht, das zeigt aber, was für eine Anziehungskraft Fußball, und wir reden hier von viertklassigen Fußball, also vierte Liga, wie stark die Anziehungskraft ist.
0: Da kann man jetzt lange drüber streiten, was denn die Leute da anzieht. Aber 4:1 gegen BFC Dynamo, dann auch noch sozusagen eine Tradition, die da mitschwingt.
1: Das stimmt, ja.
0: Früher hätte man zu DDR-Zeiten höchstwahrscheinlich den Schiedsrichter verhaftet und die Trainer von Erfurt A irgendwohin in die Kartoffeln geschickt, ja, weil man sich getraut hatte gegen den BFC und dann auch noch so hoch zu gewinnen. Aber jetzt geht das einigermaßen. Wenn ich es richtig sehe, war es ein japanischer Spieler, der sozusagen das im Alleingang fast gemacht hat, der vorher krank war und jetzt wieder unterwegs ist. Das zeigt ja nur auch, wie international selbst in der vierten Ebene der Fußball ist. Und es gibt ja Parteien, die hier gewählt werden, auch von einem Teil der Leute, die da im Stadion sitzen, vermute ich mal, die eigentlich sozusagen ausländische Spieler mehr oder weniger verbieten wollen. Also Rot-Weiß ihren japanischen Spieler und der deutschen Nationalmannschaft vielleicht auch Spieler, die einen deutschen Pass haben, trotzdem in ihren Augen als Ausländer gelten. Ich will es nur deutlich machen, wie begott und gespalten eigentlich diese ganze Geschichte ist.
1: Ja, aber ich würde jetzt, aber das ist auch, Sie haben schon recht, wir wollen uns gar nicht auf weitere Diskussionen einlassen, weil bigott, deswegen haben Sie vollkommen recht, dass schon die Mehrheit der Fans das akzeptiert, dass die Menschen aus anderen Ländern kommen, innerhalb des Fußballkontextes, aber außerhalb dessen eben nicht. Das ist so ein bisschen seltsam.
0: Ich wollte gerade sagen, und dann kommt die nächste Entscheidung. Wir haben ja eine tragische Geschichte in der Nacht zum Sonntag bei dem Christopher Street in Berlin. Gab es wieder einen Anschlag. Wieder ist ein Islamist sozusagen der Verursacher gewesen. Eine Frau ist tot. Klar, wir haben mit dem Thema nach wie vor zu tun. Ich bin auch der Meinung, alles, was so als Islamist gilt und wo man nachweislich sieht, dass sie in diese Struktur reingehören, muss nicht in diesem Land bleiben. Viele andere, es würde auch vielen anderen Migranten helfen in der Akzeptanz, wenn wir einen Teil von den Leuten sozusagen des Landes verweisen würden, die offensichtlich nicht bereit sind, in diesem Land friedlich mit uns allen zusammen zu leben. Mir tun ja auch mal die Menschen leid, die sozusagen ganz normal hier ihre Familie haben. Schauen Sie mal, wenn Sie in Erfurt durch die Cafés gehen oder auf dem Wenigmarkt. Es gibt ja kein Café, in dem nicht Dutzend Menschen mit Herkunft aus aller Welt sozusagen arbeiten. Das wäre alles nicht mehr da, wenn wir die nicht hätten. Das heißt, der Dienst auch an den Migranten, wenn immer so ein Anschlag passiert ist, der ist ja schrecklich, weil natürlich sie alle unter Generalverdacht sofort geraten. Und insofern sage ich, glaube ich, an dieser Stelle müssten wir eigentlich härter sein mit den Leuten, von denen wir wissen und ziemlich gut wissen, dass die nicht bereit sind, sich zu integrieren.
1: Ich wollte eigentlich über gute Nachrichten sprechen. Jetzt haben Sie am Ende noch einen eingeschenkt, aber das sei noch angemerkt. Also ich finde, natürlich muss die Meldung gebracht werden, ob wir nicht generell überlegen müssen, bevor eben, wenn so eine Meldung kommt, wissen wir noch genau, Herr Lochthofen, wie dann wieder das Wording ist, wie es wieder bei den Menschen ankommt. Und ob man nicht generell bei, wenn egal was für Verbrechen X passiert, einfach nur sagt der 34-Jährige, die 32-Jährige, ob das schon damit anfängt, wenn man, es hätte ja auch Sebastian B. sein können, dann hätte man es auch nicht melden sollen, finde ich, ob man nicht einfach das anonym lässt, ob das nicht einfach eine erste Maßnahme
0: wenn der,
1: ist.
0: Wenn der Ahmed heißt, das heißt also, dann ist ja schon die Frage sofort da, ja, Ahmed heißt, der Jürgen Klopp heißt.
1: Aber wir wissen ja nicht, ob jemand da psychisch
0: Jürgen,
1: gestört ist.
0: Und nicht Ahmed. Ja. Ich würde sagen, nein, da darf man auch keine Verklemmungen haben an dieser Stelle, wenn es eine Tat ist. Und das ist auch ziemlich klar. Natürlich sind wir begott auch in der Darstellung. Schauen Sie, die Nachrichten der letzten Woche brachten mit sich, dass sexualisierte Gewalt gegenüber Kindern deutlich zugenommen hat in Deutschland und in Thüringen wir weit über dem Durchschnitt liegen.
1: Ja.
0: Das sind alles zum überwiegenden Teil gute Deutsche, die das machen.
1: Ja, deswegen
0: das
1: meine
0: heißt,
1: ich so.
0: Da diskutieren wir überhaupt nicht über Ausländeranteil, weil der minimal ist. Im Internet die Verbrechen, die gemacht werden, was wir zugelassen haben, dass das sozusagen die sexualisierte Gewalt gegenüber Kindern einfach ein Industriezweig geworden ist.
1: Aber das ist doch genau mein Argument, Entschuldigung.
0: Das heißt also, ja, wir müssen das diskutieren, aber gleichzeitig auch nicht die Augen verschließen, wenn einfach ein Islamist dazu schlägt. Da kann man nicht so tun, das war einfach mal ein Bürger.
1: Wir haben ja diese Rubrik, weil das Ihre Meinung ist. Ich will trotzdem noch ergänzen, und das Beispiel der sexuellen Gewalt wirklich ganz gut. Das ist ja eine schlechte Nachricht, aber da geht es ja um das Thema selber. Auch da möchte ich gar nicht wissen, ob das sozusagen einheimische Deutsche sind, die das betrifft, sondern dass das überhaupt zugenommen hat, ist ja die Meldung. Und da geht es nicht darum, da will ich gar nicht aufeinanderklammern,
0: ja,
1: ob die in Deutschland
0: sagen,
1: geboren sind oder nicht. Das spielt ja keine Rolle.
0: Ist es schon interessant, dass wir sozusagen immer eine gesellschaftliche Diskussion haben, wenn die Täter aus dem Ausland kommen. Da wird geschrien, da baut sich eine Partei auf und macht Demonstrationen und andere Dinge. Wenn es die guten Deutschen sind, die ihre Kinder missbrauchen, da ist Stille. Da sagt man, ja, das ist so halt.
1: Ja. Ja.
0: Ich finde auch der Umstand, dass wir zugelassen haben, dass da eine Industrie entstanden ist mit Hilfe der Tech-Konzerne, die da Geld verdienen, also die verdienen auch daran Geld, das ist schon sozusagen verwerflich und eine Schande für unsere Gesellschaft. Ja, im Großen und Ganzen, das heißt, das muss auch unterbunden werden. Aber ich will auch deutlich machen, wie selektiv wir eigentlich auch Kriminalität selbst gegenüber Kindern wahrnehmen.
1: Das stimmt. Ist ja ein Thema für sich. Jetzt haben wir, aber das macht ja auch den Espresso-Plausch aus. Das ist heute eine Plauderei auch gewesen. Aber so soll es ja auch sein, dass man von einer Nachricht zur nächsten, weil viele hängen ja auch zusammen, dann kommt. Man könnte jetzt theoretisch noch weiterreden. Wir tun es aber nicht. Wir sind jetzt eigentlich von der guten Nachricht schon wieder abgekommen zu schlechten Nachrichten. Trotzdem möchte ich Ihnen jetzt erstmal eine gute Woche wünschen. Und kommen Sie gut durch die Woche. Und ich weise auch noch darauf hin, dass wir dieses Gespräch einen Tag vor der Ausstrahlung aus terminlichen Gründen aufgezeichnet haben. Herr Lochthofen, kommen Sie gut durch die Woche.
0: Bedanke mich für den Anruf und hoffe, wir kommen alle gut durch. Tschüss.
1: Tschüss.

Und das war Musik von Giffords Dead and Schramm mit Cold Hearted von der Muckefuck-Redaktion, ausgewählt einer Sendung, die freitags um 21 Uhr läuft. Und ich blicke mal so ein bisschen in die Woche hinein. Was können wir, was könnt ihr alles unternehmen? Unter anderem läuft ja in Jena noch die Kulturarena. Da gibt es Filme zu sehen, aber vor allen Dingen viele Konzerte zu hören. Und da tritt diesen Donnerstag der Künstler Charles Passy auf am Theatervorplatz. Und die, die ihn nicht kennen, wir hören uns mal einen Song von ihm an, Up to Us.

Zuerst war das von Charles Passy und diesen Künstler könnt ihr live erleben, diesen Donnerstag in Jena in der Kulturarena am Theater Vorplatz. Ich habe mal geschaut, es gibt noch Tickets, Einlass ist 19 Uhr und 20 Uhr geht es los. Wer jetzt sagt, Mensch, dieser Künstler hat mir ganz gut gefallen. Ich habe sie hier gemütlich eingerichtet im Studio A und unter anderem ist so ein Ritual ist natürlich auch, dass ich mir die Zeitung hole oder holen lasse. Wir haben ja auch eine kleine Redaktion und die liegt dann immer neben mir. Die Zeitung heißt in dem Fall die gute alte Thüringer Allgemeine. Ist ja fast eine der letzten Zeitungen in Thüringen, die noch übrig geblieben sind, mit zusammen der OTZ und der Thüringischen Landeszeitung. Aber da ist ja nicht mehr so viel, was so Regionalzeitung angeht. Das ist ja auch Thema. Ich habe sie einfach mal reingeholt, um mal zu gucken, was am Wochenende so Thema war. Und da ging es unter anderem um die Mängel an Rastanlagen, die erschreckend sind. Der ADAC watscht viele Rastplätze ab. Darüber hat Sibylle Göbel einen Bericht geschrieben und kommentiert das Ganze auch nochmal. Außerdem geht es um die Ostbeauftragte. Da muss man überlegen, das war ja mal Carsten Schneider, jetzt heißt sie Elisabeth Kaiser, also die Ostbeauftragte der Bundesregierung. Und sie setzt auf Dialog, heißt es hier in einem weiteren Artikel. Sie kennt das Misstrauen vieler Bürger. Umfrage spiegelt Verdruss wieder. Aha. Ja, ist so eine Meldung, die liest sich so weg, ist aber auch schnell wieder vergessen. Wir gucken mal, im Sportteil ist natürlich nochmal ein großes Thema, dass Jürgen Klopp nun Bundestrainer ist. Und dann gucken wir mal, Erfurter Allgemeine, da geht es um verschiedene Brände, die die Verunsicherung von Bewohnern auslöst. Christian Karl hat dazu was geschrieben. War es Brandstiftung? Die Polizei steckt noch in der Ermittlung zu 3 Bränden innerhalb kurzer Zeit im Erfurter Plattenbau. Also im Ried unter anderem hat es da gebrannt jetzt und da wird ermittelt. Da gibt es einen sehr ausführlichen Bericht und offenkundig hat Christian Karl auch mit den Betroffenen gesprochen. Das war so alles am Wochenende Thema in der Thüringer Allgemeine. Und ich guck mal auch, was online die Kolleginnen und Kollegen beschäftigt. Unter anderem gibt es hier nochmal einen Nachklapp zum Fall Jens Spahn. Das fühlt sich ja schon wieder so an, als ob das schon wieder ganz weit zurückliegt. Aber es geht nochmal um den Auslöser der ganzen Debatte, nämlich die Leihmutterschaft. Und da hat sich Peter Ulrich von der Taz nochmal Gedanken gemacht und klärt auch noch ein bisschen das Pro und Contra von Leihmutterschaft auf. Und da möchte ich zumindest auszugsweise mal aus seinem Gastkommentar zitieren, was da in der Taz zu finden ist. Überschrift: Warum denn keine Pflegekinder? Leihmutterschaft ist für Kinderlose nicht alternativlos. Nur wollen gerade konservative Reiche die Herausforderung einer Pflegeelternschaft nicht in Kauf nehmen. Über Jens Spahns dubiose neue Elternschaft ist schon fast alles gesagt und geschrieben worden. Skandalisiert wurde zu Recht vor allem die unglaubliche Bigotterie des Superkonservativen. Sein Verhältnis zu den konservierenden Werten, die er und seine Partei so hervorheben, ist so libertär, wie es schon immer bei den Reichen war. Wer sich einen Umweg ums Gesetz leisten kann, macht es. Gehorsamspflicht und ihre Durchsetzung gelten am Ende eben vor allem für die Schwachen. Es ist durchaus zu begrüßen, dass der Fall eine Diskussion über die Ambivalenzen des Themas angestoßen hat. Und dabei ist vieles zu besprechen. Von unerfüllten Kinderwünschen, nicht nur homosexueller Paare, bis hin zu der Frage, in welcher Gesellschaft Frauen eigentlich gezwungen sind, nicht altruistische Leihmutterschaft am Markt anzubieten. Ein Fall in Kanada zeigt weitere dramatische Implikationen auf. Was ist, wenn es Anzeichen dafür gibt, dass das erwartete Kind womöglich nicht perfekt den Ansprüchen der reichen zukünftigen Eltern entspricht und wenn dann die Leihmutter und die Kindskäufer uneins über die Frage des Umgangs damit sind, ja gar eine Abtreibung von der Mutter gegen deren Willen verlangt wird? Behinderung oder Beeinträchtigung will man bitteschön nicht haben. Schließlich hat man ja bezahlt und ist es gewohnt, für sein Geld zu bekommen, was man bestellt hat. Auffällig in der ganzen Debatte ist aber eine Leerstelle. Da war doch tatsächlich immer wieder von der Alternativlosigkeit der Leihmutterschaft für einige Kinderlose zu lesen. Dabei gibt es beispielsweise auch die Möglichkeit der Adoption. Okay, sie ist langwierig, je nach Weg, unter Umständen auch teuer und kompliziert. In Berlin beispielsweise müssen Paare, die ein Kind adoptieren wollen, verheiratet sein. Warum auch immer. Aber es gibt noch mindestens eine weitere relevante Alternative. Die Pflegeelternschaft. Sie ist in der breiten Bevölkerung wenig bekannt und verdient, gerade jetzt,
deutlich mehr Aufmerksamkeit. Denn Pflegeelternschaft ist ein guter Weg, zwei Bedürfnisse und Interessen zusammenzubringen. Das der Pflegeeltern nach Elternschaft und das der Pflegekinder nach einer Familie, um die Alternative der Heimunterbringung zu vermeiden. Über 200.000 Kinder leben in Deutschland nicht in ihrer biologischen Herkunftsfamilie. Die Ursachen sind vielfältig. Doch meist ist es die Unmöglichkeit oder Unfähigkeit der biologischen Eltern, die eben aufgezeigten Grundbedürfnisse ihres Kindes zu befriedigen. Deswegen geben sie ihr Kind ab oder es wird ihnen beispielsweise aufgrund von Vernachlässigung von den Jugendämtern entzogen. Wer sich für Pflegeelternschaft interessiert, muss einen Kurs besuchen und einen, zumindest in Berlin, Überprüfung genannten Vorbereitungsprozess durchlaufen. In diesem lernt man die zukünftigen Aufgaben noch besser kennen und gewinnt genauere Klarheit darüber, ob man der Aufgabe gewachsen ist. Apropos Herausforderungen. Pflegekinder bringen oft solche mit. Alkoholismus der Eltern, Missbrauch oder Vernachlässigung gehören bei vielen zu ihrem Gepäck und nicht wenige tragen schwer daran. Wenn man aber davon ausgeht, dass das gegenwärtige Umfeld ebenso relevant für die Entwicklung eines Kindes ist wie das mitgebrachte psychische, soziale und biologische Erbe, dann wird man deswegen nicht den Kopf in den Sand stecken. Warum Jens Spahn und sein Partner nicht Pflegeeltern geworden sind? Wahrscheinlich ist es eine ideologische und letztlich eine Klassenfrage. Wer von Menschen am Existenzminimum jeden einzelnen Krankheitstag minutiös überprüfen, jeden Euro oberhalb der absoluten Mindestgrenze einkassieren möchte und zugleich von sich selbst glaubt, über dem Gesetz zu stehen, das für alle anderen aber möglichst strikt gelten soll, der tendiert wahrscheinlich dazu, es sich leichter zu machen als andere. Mittels sehr viel Geld und bis ins kleinste regelnde Verträge das perfekte Kind bestellen. Pflegeeltern hingegen bekommen, nach dieser Logik, keine perfekten Kinder. Trotzdem, vielleicht führt die Causa Spahn doch dazu, dass diese Institution bekannter wird und mehr Menschen sich überlegen, auf diesen Weg jungen Menschen ein Zuhause und sich selbst eine Familie zu schaffen. Das schreibt Peter Ulrich in einem Gastkommentar der taz, komplett nachzulesen unter Warum denn keine Pflegekinder, so ist die Überschrift, und eingeben www.taz.de.

Ganz neue Musik war das mit aber einem älteren Song, der hier gecovert wurde. Der Song heißt Teardrop und ist im Original von Massive Attack aus den 90er Jahren, hier aber interpretiert von Deep Sea Diver. Und das ist Musik, die ausgesucht wurde von der Muckefug-Redaktion. Muckefug ist eine Sendung, die hier auch bei Radio Frei läuft, immer freitags, also diesen Freitag wieder um 21 Uhr mit Lynn und Susan. Also spätestens dann wieder einschalten, aber vorher natürlich auch weiter Radio Frei hören. Und Radio Frei ist das Schöne, wenn ich es höre, wenn ich mich austausche mit den Kolleginnen und Kollegen. 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Ja, zwei Gäste erwarte ich gleich, nämlich Juna und Matti vom Kalif Storch. Und die reden über eine Reihe, die es jetzt im Sommer gibt am Kalif Storch. Das ist ein Club am Güterbahnhof 20 in Erfurt. Und das sind die Sommerkonzerte. Das erste Sommerkonzert hat bereits gestern stattgefunden, am gestrigen Sonntag mit Katja.com. Es geht aber jetzt sonntags immer weiter. Und darüber will ich gleich mit den beiden reden. Vorher hören wir aber nochmal einen Song von Katja.com für die, die gestern das Konzert verpasst haben.

0: Rides My Bike war das von Katja.com, eine Indie-Sängerin aus Wien. Und diese Künstlerin ist gestern Abend in Erfurt aufgetreten im Kalif Storch. Habt ihr also leider verpasst, aber ich habe gedacht, wenigstens nochmal das Lied bringen, dass ihr vielleicht beim nächsten Mal mit dabei sein könnt. Das war übrigens der Auftakt gestern mit Katja.com für die Sommerkonzerte im Kalif Storch. Das ist eine Reihe, die es jetzt jeden Sonntag, die nächsten Sonntage geben wird. Und die Erfinder dieser Reihe, die sitzen mir jetzt gegenüber, nämlich Juna und Matti, hallo.
1: Moin Reinhard.
2: Hi Reinhard, schön, dass wir wieder hier sein können.
0: Sehr gern. Ihr seid wirklich die Erfinder dieser Reihe. Ihr habt euch da Gedanken gemacht. Vielleicht könnt ihr ja mal sagen, was der Ausgangspunkt war.
2: Ja, wir haben uns Gedanken gemacht und wir haben ja im Sommer bei uns im Club schon ein paar Formate. Einmal Open Decks, wer es kennt, das ist immer mittwochs. Da haben Newcomer-DJs die Möglichkeit, sich auszuprobieren. Denen wird eine Bühne geboten. Dann haben wir immer freitags unser Sommerkino, dieses Jahr auch in Kooperation mit dem Schamprowski. Vielleicht hat es ja schon jemand mitbekommen. Und da dachten wir uns eben, welches Format braucht es im Sommer noch? Was wäre cool? Was könnte man machen? Und ja, Matti und ich lieben beide selbst Live-Musik und Konzerte. Und da war eigentlich dann relativ schnell klar, dass wir auch irgendwas mit Konzerten, irgendwas mit Live-Musik machen wollen. Und weil große Konzerte im Sommer drin bei uns ja eher nicht so schön sind, dachten wir uns, planen wir doch kleinere Konzerte bei uns in unserem schönen Außenbereich und laden mal ein paar NewcomerInnen ein, die wir beide sehr toll finden und stellen diese Erfurt mal vor.
0: Ja, das kann man ja auch sagen. Also ihr mögt beide Konzerte und du hast eben schon gesagt, Juna, also es geht nach draußen. Das kann man im Sommer ja ausnutzen. Vielleicht könnt ihr mal so ein bisschen die Location beschreiben. Viele Erfurter und Erfurterinnen kennen den Kalif Storch am Zughafen gelegen, Güterbahnhof 20, das alte Bahngelände. Aber wo genau finden die Konzerte statt? Also ist das dann ist es da am Stadtstrand oder wo genau ist
1: es
0: dann?
1: Nee, wir haben das bei uns in unserem süßen Außenbereich, der einfach so wie so eine kleine Holzoase aussieht, mit süß bunt geschmückt. Kann man da zusammenkommen mit kleinen tribünenartigen Holzkonstruktionen und einer süßen Außenbar. Und wir haben natürlich auch Sonntag bewusst als gemeinsamen Abschluss des Wochenendes gewählt, dass wir irgendwie gemütlich mit Freunden draußen sitzen, etwas trinken und den Sommer genießen können. Genau. Und zusammen halt einen Abschluss finden.
2: Auf jeden Fall. Abends noch eine Pizza snacken und dann einfach mal neue Artists auch kennenlernen und vielleicht nicht unbedingt hingehen, weil man eben die schon kennt und das Konzert gehen will, sondern einfach wirklich mal hingehen und schauen, was einen erwartet und darauf vertrauen, dass wir ein gut kuratiertes Programm zusammengestellt haben.
0: Ja, wie seid ihr eigentlich drauf gekommen? Ihr habt gesagt, Newcomer war wichtig. Also wie geht ihr dann vor? Nach persönlichem Geschmack oder ich habe gehört, die sollen gut sein? Oder könnt ihr da ein bisschen was erzählen?
1: Ich glaube, das ist immer so eine spannende Frage, wie man darauf kommt. Das ist natürlich auch eine Mischung mit persönlichen Präferenzen, aber es geht vor allem, glaube ich, um dieses, hey, was sind Artists, wo man denkt, ey, mit denen kann man sich identifizieren und die sind vielleicht noch nicht und also auf dem Radar von vielen Leuten, gerade auch im Erfurter Raum, muss man manchmal auch die Leute an die Hand nehmen, um einfach so Live-Musik zu teilen und da sind wir dann halt auf die verschiedenen Acts gekommen. Es sind ja unter anderem jetzt hier, Katja war ja jetzt gestern da, dann folgt die Woche Mars am Sonntag. Daraufhin haben wir dann auch
0: Power Plush
1: am Start, genau. Den Juno 030 kommt auch aus Leipzig rüber. Dann ist auch noch Maurice Konrad da. Und am Ende kommt auch noch Remy FR. Da freue ich mich ja persönlich speziell drauf. Cooler Typ, habe ich dieses Jahr auch auf der Fusion gesehen. War ein richtig geiler Auftritt.
0: Und ist dann so, dass du gleich bei der Fusion gesagt hast, direkt danach hin, übrigens, ich bin der Matti aus Erfurt, komm noch mal zu uns, oder wie läuft das dann?
1: Nee, da habe ich mir den einfach nochmal angehört und war so, ey, live auch richtig geil, so, weil man hört es ja immer nur auch, hab's bis jetzt auch nur online mitbekommen, hab's richtig gefeiert und das nochmal live zu sehen und zu sehen, wie natürlich die Leute abgehen, hat mir natürlich Bock gemacht auf das Konzert und vor allem auch die Reihe, das mit Juna so zu machen.
2: Ja. Auf jeden Fall. Und vielleicht ergänzend war uns eben auch einfach wichtig, dass gerade jetzt, gerade in einer Zeit, wo es fast immer nur noch größere Konzerte gibt und alle großen KünstlerInnen immer größer werden, es kleine KünstlerInnen immer schwieriger haben, Shows zu spielen, überhaupt Tickets zu verkaufen und eine Bühne zu bekommen. Und da haben wir gesagt, würden wir eben wirklich gerne diese Bühne bieten und in einem solchen Rahmen, wo vielleicht die Tickets auch noch ein bisschen bezahlbarer sind, Leute einladen, vorbeizukommen und sich das Ganze einfach mal anzuhören, anzuschauen und vielleicht auch einen neuen Lieblingsartist kennenzulernen.
0: auf jeden Fall offen sein dafür. Und ihr habt schon gesagt, die Idee, das Wochenende sozusagen damit schön zu beenden. Ich finde es auch ganz sympathisch. Einlass ist schon 17:30, 19 Uhr geht's los. Das fällt auf, dass normalerweise um eine halbe Stunde vorher Einlass. Aber vielleicht ist auch ein bisschen die Idee, dass man schon 17:30 kommen kann. Und dann dauert es noch anderthalb Stunden bis zum Konzertbeginn, dass man so ein bisschen mit Freunden und Freundinnen abhängen kann und ein bisschen plaudern kann auch. Ist es Teil des Konzepts oder habt ihr einfach gedacht, wir lassen einfach mal so längeren Vorlauf?
1: Also natürlich ist ein entspanntes Ankommen unser Ziel so. Also es soll ja eh so ein buntes Treiben sein, dass die Leute ankommen, sich mit ihren Freunden treffen, erstmal austauschen. Wir haben natürlich auch süße Support-Acts mit eingepackt, die wir natürlich dann im Vorhinein ihren Moment haben bei uns auf der Sommerkonzertbühne. Und dann mit einem gemütlichen Umbau starten wir dann auch in die sozusagen Hauptkonzerte rein. Und danach lassen wir einfach den Abend gemütlich ausklinken mit DJ oder einfach ein bisschen Mucke, wo die Leute noch ein bisschen nach einem Interview auch einfach den Sonntag mit uns ausklingen.
0: Klingt richtig gut. Sommerkonzert Nummer 2 findet jetzt diesen Sonntag statt, also am 2. August mit Mars. Es ist ja Teil des Überraschungseffekts, aber könnt ihr trotzdem kurz was sagen über Mars oder wollt ihr das bewusst geheimnisvoll halten?
2: Würde ich geheimnisvoll halten.
0: Dann lassen wir es geheimnisvoll. Ja,
2: also wir können vielleicht dazu sagen, er ist ein Schweizer Rapper, der auch eben noch relativ klein ist, aber viel mehr kann man dazu nicht sagen. Man könnte vielleicht einen Song danach noch einspielen. Hier hieß das, ein Rapper aus der Schweiz.
0: Das machen wir.
2: Und den ihr dann im anschließenden Interview des Konzerts, weil das gehört auch dazu, das sollten wir vielleicht noch erwähnen, näher kennenlernen könnt.
0: Ach, das sagst du jetzt, haust du so zum Schluss, so im Rausgehen raus.
2: Also, ja, ist mir gerade aufgefallen, dass man das gar
0: also
2: nicht
0: kann, also das, wir fassen nochmal zusammen, ne? Also neben diesem sich einfach offen drauf einlassen auf die Acts, auf die Künstlerinnen und Künstler, kann man danach, gibt es dann noch ein Gespräch oder was heißt Interview? Jemand von euch setzt sich dann hin und fragt noch ein bisschen aus.
2: Tatsächlich, ja, wir haben zwei ganz tolle Moderatorinnen, die wechseln sich da ab, Hanna und Wiebke. Und nächste Woche wird dann die liebe Hanna am Start sein und den lieben Mars noch ein paar Fragen stellen. Es gibt auch im Vorhinein die Möglichkeit, Fragen per Instagram zu stellen über ein Fragefeld. Da sammeln wir auch ein paar Fragen, die werden definitiv dann auch gestellt. Natürlich besteht aber auch die Möglichkeit, vor Ort dann selbst nochmal Fragen zu stellen, beim Interview oder auch im Ausklang mit den Artists, in diesem Fall Mars, ins Gespräch zu kommen, beim Merchverkauf, was auch immer an der Bar. Das ist halt einfach das ganze Schöne, dass es dadurch, dass es so ein kleiner Rahmen ist, eben auch viel persönlicher ist und eine ganz neue persönliche Verbindung vielleicht auch nochmal zu den Artists entstehen kann.
0: Matti, du wolltest noch was sagen?
1: Genau, ihr Lieben, also ihr kommt vorbei, auch wenn ihr die Band nicht kennt. Es geht darum, einen schönen, entspannten Abend zu haben mit euren Lieblingsmenschen. Lasst euch auf die Mucke ein, verbringt mit uns den Sonntagabend im Kalif, sagt euren Freunden Bescheid. Und es wird indig, poppig, rockig und ein bisschen Rap und Hip-Hop ist auch dabei.
0: Ja, vielen Dank erstmal an euch. Für die, die jetzt sagen, mein Gott, wann läuft jetzt welches Sommerkonzert? Ihr könnt gerne auf die Seite gehen unter kalifstorch.com. Da stehen auch nochmal die einzelnen Sommerkonzerte. Das nächste Sommerkonzert ist jetzt kommenden Sonntag, also am 2. August, 17.30 Uhr ist Einlass, 19 Uhr geht's los mit Mars, mit anschließendem kleinen Interview noch. Und jetzt erstmal danke, dass ihr hier gewesen seid, Matti und Juna.
1: Gerne.
2: Danke. Immer wieder gerne. Danke, dass wir hier sein durften.
0: Und jetzt gibt's Musik von Mars.

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Musik von Mars war das, und wer diesen Künstler erleben möchte, kann das tun, und zwar diesen Sonntag am Kalif Storch, also am 2. August um 17.30 Uhr ist Einlass, um 19 Uhr geht es dann los. Und apropos, es ist Sommerzeit, es ist Konzertzeit, draußen gibt es Konzerte, wie jetzt die Sommerkonzerte am Kalif Storch, man kann aber auch ganz klassisch drinnen reingehen, zum Beispiel in den Museumskeller. Die zugezogen sind, den sei nochmal gesagt, der Museumskeller, den gibt es schon sehr, sehr lange, seit den frühen 90er Jahren, und der befindet sich am Juri Gagarin Ring 140a, direkt unter dem Volkskundemuseum, deswegen Museumskeller. Und da tritt diesen Mittwoch, also übermorgen, eine Band aus Großbritannien auf, aus UK, United Kingdom, nämlich die Split Dogs, und von denen hören wir den Song Be Somebody.

Das war Musik der Split Dogs, eine Band aus Großbritannien. Das ist Punk. Und diese Band könnt ihr live sehen in Erfurt übermorgen, am Mittwoch, also am 29. Juli im Museumskeller. Um 20 Uhr geht es los. Während ich die Musik hier gehört habe, habe ich mal so ein bisschen rumgeblättert in Zeitungen, ausgedruckt, aber eben auch digital. Und ein Thema beschäftigt mich zunehmend, nämlich, was ist eigentlich die Rolle des Journalisten? Was ist unsere Rolle? Auch unsere Rolle als Radio Frei. Was ist unser Merkmal? Das weiß ich auf der einen Seite und das belegen wir hoffentlich auch, dass wir zum Beispiel lokal berichten, dass wir die Themen aufgreifen, die andere Medien nicht aufgreifen oder wo Themen nur zu kurz kommen. Das alles decken wir von Radio Frei ab. Wir sind ein Mitmachradio. Und ich frage mich aber darüber hinaus generell, unabhängig von Radio Frei, was tue ich persönlich als Journalist und welche Aufgaben haben Journalisten? Und manchmal gibt es auch so seltsame Rituale, wie zu Pressekonferenzen zu gehen und sich danach zu fragen, ja, warum war jetzt eigentlich diese Pressekonferenz da? Und damit beschäftigt sich auch eine Seite immer wieder, die eben genau auch Journalistinnen und Journalisten beobachtet, nämlich über Medien. Und die haben sich Gedanken gemacht jüngst in einem Artikel über die Sommerpressekonferenz mit Kanzler Friedrich Merz. Und ich möchte aus dem Artikel, den Annika Schneider geschrieben hat und da viel beobachtet hat, zumindest auszugsweise zitieren. Überschrift: Viele Journalisten, wenig Journalismus. Obwohl es kaum etwas zu berichten gab, haben wieder alle drüber berichtet. Die Sommerpressekonferenz mit Kanzler Merz. Mit kritischem Journalismus hat das jährliche Ritual wenig zu tun. Presse und Politik nutzen es für die Selbstinszenierung. Kurz vor der Sommerpressekonferenz mit Bundeskanzler Friedrich Merz schien in der Spiegel-Nachrichtenredaktion noch alles möglich. Kommt heute der Wir-schaffen-das-Moment für Merz, spekulierten sie im Live-Ticker. Da klangen die Ticker-Redakteure noch voller Hoffnung, dass der CDU-Politiker der Welt vielleicht auch so ein legendäres Zitat hinterlassen würde, wie die damalige Kanzlerin Angela Merkel in der Sommerpressekonferenz 2015. Ein Zitat, das sogar einen eigenen Wikipedia-Beitrag hat, wie der Spiegel tickerte. Daraus ist nichts geworden. Gut 70 Minuten lang durften am Mittwoch die Journalisten der Hauptstadtpresse den Kanzler befragen, querbeet zu allgemein, aktuellem und persönlichem. Wie jedes Jahr vor der Sommerpause des Parlaments kam der Kanzler dazu ins Gebäude der Bundespressekonferenz, war also zu Gast beim Verein der Hauptstadtjournalisten. Obwohl im Spiegelticker am Ende 7 beteiligte Autoren fast 50 Ticker-Einträge verfasst haben, konnten sie nicht wirklich Neues vermelden. Die 3 wichtigsten Erkenntnisse waren, dass Merz sich von den Journalistenfragen nicht habe provozieren lassen, seine Reform für einen großen Wurf halte und weiterhin nicht mit der AfD zusammenarbeiten wolle. Trotzdem brachte der Spiegel später am Tag noch einen Analysetext zur Pressekonferenz. Fazit: Gelacht wurde wenig, alles sehr ernst. Viel mehr konnten auch die anderen Medien aus der Befragung nicht herausdeuten. Merz habe sich zuversichtlich und entspannt gegeben, so der Tenor. Berichtet wurde trotzdem umfangreich, bei Bild, FAZ, TAZ, Welt, teilweise mit gleich mehreren Beiträgen. Der Deutschlandfunk widmete der Sommerpressekonferenz sogar einen der beiden Themenplätze in seinem Flaggschiff-Podcast Der Tag. Viele der Beiträge tarnen sich als Analysen, sind aber Aneinanderreihung von Kanzlerzitaten, altbekannten und selbstverständlichen. Ist ja klar, dass Merz von seiner Regierung überzeugt ist oder das zumindest behauptet. Die Berichte sind im besten Falle banal. Im schlimmsten Falle wirken sie wie Lobhudelei. Wie die Überschrift des Deutschlandfunk-Podcasts, ein Kanzlerzitat. Viel erreicht, aber noch lange nicht genug. Oder bei der Tagesschau, die ebenfalls schon in der Überschrift Merz zitiert: Die Koalition hat Tritt gefasst. Die Süddeutsche Zeitung nutzte dasselbe Zitat in einer Überschrift. Der Text danach besteht zu großen Teilen aus Selbstlob und Zuversichtsbekundungen des Kanzlers. Merz findet demnach, dass seine Koalition geliefert habe, ist überzeugt, dass sich die wirtschaftliche Lage bessern könnte und gibt sich optimistisch angesichts der Landtagswahlen im Herbst. Solche Beiträge sind ganz im Sinne des Bundeskanzlers. Sie sind auch wenig überraschend. Gefragt werden darf in der Jahrespressekonferenz zwar frei zu allen möglichen Themen, auch kritischen. Der Kanzler antwortet darauf aber nur so ausführlich, wie er Lust hat. Im Zweifel also knapp, ausweichend oder gar nicht. Schön zu sehen an den Fragen von Wulf Schmiese, stellvertretender Leiter des ZDF-Hauptstadtstudios. Schmiese: Was empfinden Sie rückblickend als den schwächsten Moment Ihrer Amtszeit als Bundeskanzler?
März. Herr Schmiese, darüber müsste ich länger nachdenken. Schmiese, Zusatzfrage, aus welchen Fehlern haben Sie denn gelernt? Merz, Herr Schmiese, ich bin ein lernfähiges System und lerne jeden Tag dazu. Erlaubt es immer nur eine Nachfrage, kritisches Nachbohren ausgeschlossen. Die jährliche Fragerei hat deswegen mehr etwas von einer Theateraufführung als von kritischem Journalismus. Soweit ein Auszug aus einem Text von Annika Schneider, nachzulesen unter übermedien.de, Überschrift Viele Journalisten, wenig Journalismus. Der Text wurde veröffentlicht am 17. Juli 2026, also vor exakt 10 Tagen. Und wir machen hier weiter mit einem Song, meinem Lieblingssong von Leonard Cohen, Dance Me to the End of Love. Und Leonard Cohen gibt's auch in Kürze in Erfurt. Nicht ihn direkt, ihn kann es nicht mehr geben, aber Musik von ihm.

Dance Me to the End of Love, ein relativ später Song von Leonard Cohen, Ende der 80er Jahre, ein Song, den ich sehr, sehr schätze. Und Leonard Cohen, seine Musik, hier muss ich genau sein, sprachlich, ist zu hören diesen Freitag im Haus Dacheröden auf der Sommerbühne. Denn der Künstler Tex, der singt Leonard Cohen. Und ich habe mich im Vorfeld mit der

0: waren zwei Musikerinnen, die ich da erleben durfte auf der Bühne. Die eine kannte ich vorher schon und die andere, die war mir völlig unbekannt. Und das war wirklich eine ganz große Entdeckung, muss ich sagen. Also für mich persönlich, ne? Das ist ja immer so der Witz, wenn man zu einer Veranstaltung geht und eine Künstlerin oder einen Künstler vielleicht nicht so kennt und sich dann denkt, wow, geil, warum kannte ich die noch nicht? Und das ist so ein bisschen die Idee hinter TV Noir. Aber dieses Format kommt jetzt nicht nach Erfurt, leider, aber Text kommt nach Erfurt. Und das ist auch was Besonderes, weil er schon länger nicht mehr auf der Bühne gestanden hat oder schon länger nicht mehr auf Tour war und jetzt eben mit einem neuen Programm auf Tour geht. Und da singt er eben Leonard Cohen, aber nicht nur das, sondern er bringt eben auch Eigenkompositionen auf die Bühne und singt aber auch andere Künstlerinnen und Künstler. Und ich glaube, das wird ein sehr, sehr toller Abend. Also da freue ich mich echt sehr drauf.
1: Und wir hören mal kurz uns Musik an.

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Das war Musik von Tex und diesen Künstler könnt ihr live erleben, diesen Freitag, also am 31. Juli im Haus Dacherröden. Um 19.30 Uhr geht's los. Das Haus Dacherröden befindet sich am Anger 37. Wer

Domplatz, der Zeit vorbeigeht, der sieht, da wird kräftig gewerkelt, geschustert, gezimmert, gehämmert, denn die Bühne wird aufgebaut für die Domstufenfestspiele. Dieses Jahr gibt es Jesus Christ Superstar, ein Musical, geschrieben vom berühmten Andrew Lloyd Webber. Und meine Kollegin Donata, die hat schon mal vorbeigelunzt vor ein paar Tagen und sich einiges angeschaut, Informationen eingesammelt, was wir alles wissen müssen über die Domstufenfestspiele, aber auch über die diesjährige Aufführung. Donata ist gleich mein Gast. Vorher gibt's aber erstmal weitere Musik aus der Muckefuck-Redaktion, und zwar Personal Trainer mit Hole.

0: Ich habe es eben schon angekündigt, dass wir über die Domstufenfestspiele reden und wer genau hinschaut und durch Erfurt spazieren geht, vor allen Dingen am Domplatz vorbeiläuft, der sieht, da wird schon seit einigen Tagen gewerkelt, denn auch dieses Jahr gibt es sie wieder, die Domstufenfestspiele mit dem Musical Jesus Christ Superstar. Und meine Kollegin Donata, die hat schon mal vorbeigelunzt und geschaut, wie das mit den Aufbauten war. Ich sage erstmal hallo.
1: Hallo Reinhard.
0: Wir können über verschiedene Dinge reden. Es ist ja schon mal interessant, wie früh mit dem Aufbau begonnen werden muss. Ich weiß nicht, ob ihr gleich am Tag 1 des Aufbaus warst, aber ihr habt schon einiges beobachten können, was da so alles dann rangeschafft werden muss an Kulissen und das gehämmert wird und. Also ich weiß nicht, wie dein Eindruck war. Wie auf einer Baustelle wahrscheinlich.
1: Ja, genau. Ich war letzte Woche Mittwoch am 23. Da war so eine Presseeinladung. Da haben wir alle so einen Baustellenhelm aufgesetzt bekommen und sind dann, also weil es tatsächlich eine Baustelle war an dem Zeitpunkt, auf dem Domplatz, direkt an den Domstufen vor allem. Und dann sind wir da die Stufen hochgegangen. Da war auch überall noch Zeug, das da rumlag und irgendwelche Holzplatten. Und man hat aber schon die großen Bilderrahmen gesehen. Und wir sind dann auf so ein, das nennt sich Kavate, also wie so ein Zwischenraum, wo man halt, also unter freiem Himmel, wo man auf die Domstufen besser runtergucken kann, als wenn man jetzt, hat man ja als Erfurter bestimmt schon mal gemacht, einmal hochlaufen und runter, sondern so von der Seite, da ist so ein Tor, da kann man durch und das ist meistens eigentlich abgeschlossen.
0: Und da seid ihr hingegangen und da wurden dann Fragen beantwortet. Ich kann mir vorstellen, um nochmal so ein bisschen, wir sind ja hier Radio, müssen ja so ein bisschen beschreiben, was alles, wie es dann ausschaut. Also die Leute werden es dann ja auch sehen, das kann man ja schon mal sagen, in anderthalb Wochen. Also ist die erste von 21 Aufführungen am Freitag, den 7. August, Jesus Christ Superstar, da sieht man das Bühnenbild. Aber ich stelle mir vor, wer Bühnenbildner ist, also Bauarbeiter möchte ich auch nicht sein, der das alles rumschleppt, aber wer das entwirft, diejenige Person, das muss doch ein Traum sein, sich so auszutoben und das so in diese Kulisse der Domstufen einzufügen.
1: Ja, auch ganz unterschiedlich. Tatsächlich der Mensch, der das dieses Jahr macht, und zwar Hank Irvin Kittel, der macht es zum letzten Mal. Der hört jetzt nach 24 Jahren als Ausstatter beim Theater Erfurt auf. Und das ist, denke ich, auch nochmal ein cooler Abschluss, wenn man dann nochmal die Domstufenfestspiele gestalten darf. Und ich hatte tatsächlich ein kleines Missverständnis.
0: Ich weiß, hast du mir gesagt, du hast gedacht, dass jedes Mal die Domstufen abgedeckt werden müssen, aus Sicherheitsgründen.
1: Ja, also weil ich habe nämlich vor 5 Jahren mal Lichtdubel gemacht. Also das ist dazu da, dass dann, damit, wenn halt abends es dunkel wird, das Licht richtig auf die Schauspieler abgestimmt wird. Und damit das kein Schauspieler macht, machen das halt irgendwelche Leute, die dafür, egal, ein bisschen Geld kriegen, nachts. Und das war in dem Jahr 2021, als die Jungfrau von Orléans gespielt wurde. Und da war halt alles komplett abgedeckt mit einer extra Holztreppe praktisch. Und ich dachte, ja, das ergibt ja voll Sinn. Weil wenn da was kaputt geht auf den Stufen, ist ja blöd. Also dachte ich, dass sie das immer machen.
0: Aber sie haben es immer gemacht. Aber es gibt, ich habe auch, ich weiß nicht, welche Aufführung das war, da war es auch komplett abgedeckt. Aber das ist so und so unterschiedlich. Das hat sogar nur künstlerische Gründe und nicht aus Sicherheitsgründen. Genau. Wir können ja nochmal ein bisschen ins Bühnenbild reingehen. Also es ist schwierig, immer alles zu beschreiben, weil du kannst es ja nicht 1:1 machen. Aber was fiel jetzt am meisten auf? Also du hast mir im Vorfeld gesagt, so riesige Bilderrahmen, so goldene,
1: genau,
0: sind zu sehen.
1: Riesige goldene Bilderrahmen, 7 an der Zahl. Also als ich da war, waren erst 5 aufgebaut und die sind auch von unterschiedlicher Größe, aber allesamt sehr riesig. Und die kann man anscheinend begehen, drehen, senken, nee, nicht drehen, senken und noch als Projektionsfläche machen. Und der Gedanke dahinter sind diese Kreuzwegstationen, die ja oft in Gemälden oder in Holzschnitzereien in Kirchen dargestellt werden.
0: Also es geht ja um die Geschichte von Jesus Christus, muss man sagen, deswegen Jesus Christ Superstar. Ehrlich gesagt, ich weiß wenig über das Musical, außer der berühmte Titel, außer die Tatsache, dass es ursprünglich Andrew Lloyd Webber geschrieben hat, dieses Musical. Natürlich in englischer Fassung. Mich wundert es ja, dass überhaupt eine, was heißt wundern, tut sich wirklich, dass eine deutsche Fassung vorliegt. Es liegt zu allem in verschiedenen Sprachen eine Fassung vor. Aber es gibt offenkundig eine Standard deutsche Fassung, die dann hier auch zu sehen sein wird in Erfurt.
1: Genau, das habe ich auch erst letzte Woche mitbekommen, weil ich mich damit beschäftigt hatte und war dann ein bisschen überrascht, weil, also ich persönlich bin ein Riesenfan von dem Musical. Bei mir ist das eine Familientradition, dass wir das immer zu Karfreitag gucken, weil man ansonsten Fernsehenverbot hatte als Kind an dem Tag. Und Und dann habe ich so lange rumgequengelt, dass ich was gucken will, bis mein Vater gesagt hat, gut, wir gucken jetzt Jesus Christ Superstar. Und dann war das als Kind erstmal so, okay, cool. 2,5 Stunden Rockoper von Leuten, die in der Wüste rumlaufen. Aber ich habe es wirklich lieben gelernt, deswegen bin ich auch ziemlich gespannt auf dieses Jahr, auf den Domstufenfestspielen.
0: Aber das ist ja für mich immer so eine Gretchenfrage. Ich vermute, es wird dann auch auf Deutsch gesungen.
1: Mhm, ja. Hm.
0: Ja, gut, das kann auch, ich will es nicht sagen, ne? Ich kenne es jetzt nur, möchte jetzt nicht die Vergleiche ziehen. Es gibt ja auch andere Beispiele, wo dann, das kennen wir ja, wir mögen manchmal englischsprachige Songs und wenn die in deutsche Fassung kommen, bekommen die so eine andere Tonalität. Auf einmal klingt es mehr Richtung Schlager und nicht mehr Richtung Rock zum Beispiel. Das kann ich nicht beurteilen bei Jesus Christ Superstar.
1: Ich war letztes Jahr mal auf einem anderen Musical in Darmstadt, wo ich eigentlich auch nur die englische Version vorher kannte und geliebt habe. Percy Jackson Musical. Und dass es da plötzlich eine deutsche Fassung gab, war ich erstmal sehr rausgehauen. Nein, ich wollte doch mitsingen. Aber da war die Übersetzung auch so total schön. Deswegen bin ich eigentlich da ganz offen, was das angeht.
0: Aber es ist ein gutes Stichwort. Musik, ob nun jetzt in Deutsch oder Englisch, in dem Fall in Deutsch, es muss ja jemand auch noch singen. Also da sind ja eine ganze Menge an Menschen auch beteiligt, als auch bei diesen Aufführungen.
1: Genau, tatsächlich sind 20 GastsängerInnen mit dabei. Auch die meisten Hauptdarsteller sind Gäste. Dann 40 Leute vom Opernchor, 20 SängerInnen vom Philharmonischen Chor Erfurt und 6 Statisten und ein Kind.
0: Ein Kind singt auch wirklich?
1: Also ich weiß nicht, ob das jetzt unter Statisten zählt oder unter Singen, stand so in der Pressemitteilung. Aber es gibt zum Beispiel im Film von Jesus Christ Superstar eine Szene, wo Kinder in dem Fall mit Jesus in die Stadt einziehen und jubeln. Mhm. Also da könnte ich mir vorstellen, dass das vielleicht in dem Sinne nochmal auftaucht oder eine ganz andere Rolle spielen wird. Man weiß es ja nicht.
0: Wird man dann ja sehen. Also das ist schon eine große Produktion, kann man sagen. Wird jetzt auch aktuell dieser Tage noch viel geprobt. 2 Tage vor der Premiere, also die Premiere ist ja am 7., den Freitag, nächste Woche dann, nicht diese Woche, und dann 2 Tage vorher, nächste Woche Mittwoch, ist dann auch nochmal eine Generalprobe. Das wird sicher auch ganz interessant, weil ich auch einigen Generalproben schon beibringen konnte. Da ist wirklich so, dass dann das Besondere ist, deswegen heißt es Probe, absoluter Durchlauf, aber es wird nicht mehr groß unterbrochen. Ja, bei anderen Proben ist ja so, dass der Regisseur, die Regisseurin nochmal dazwischen geht und sagt, halt, stopp, wir fangen nochmal an, aber das ist so nicht bei der Generalprobe. Also das ist schon, da muss man schon eine ganze Weile proben, jetzt auch aufbauen, da wart ihr mit dabei, ehe alles soweit ist, dass dann in 1,5 Wochen die Premiere dann auch vom Stapel rollen kann.
1: Um nochmal auf den Aufbau zurückzukommen, also wir standen dann auf diesen Kabaten und haben auf die Domstufen runtergeguckt und dann wurde mit einem riesigen Kran eine noch größere Leiter angeliefert, so eine Stahlkonstruktion. Mhm. Jemand meinte dann, dass die 600 Kilo schwer sein sollte und die wurde dann, die kann man irgendwie ausfahren und die wurde dann so zwischen den Kabaten und den Domstufen hingestellt, da ist ja so eine Ebene und wenn man die auszieht, kann da oben halt wahrscheinlich jemand stehen und singen. Ja,
0: ich
1: es ist ziemlich
0: Angst.
1: Hoch.
0: Ich kriege jetzt schon, also hat wahrscheinlich eine schöne Aussicht, aber da merke ich so, da kriege ich sofort so ein Kribbeln. Aber klar, die Leute, die das machen, zumindest jetzt speziell jetzt die auf Leitern stehen, die müssen natürlich dann auch schon oder dürfen keine Höhenangst auf jeden Fall haben.
1: Das Ganze war auch ziemlich eindrucksvoll, als es geliefert wurde, weil das ja in der Luft gehangen hat an diesem Kran.
0: Das glaube ich. Also schon allein, wie gesagt, dieser Aufwand, das erstmal alles aufzubauen und anzubringen, das ist logistisch auch nicht so einfach alles. Und muss der Domplatz wahrscheinlich in Teilen dann auch abgesperrt sein, um das dann in Ruhe auch dann anzuliefern. Wir können nochmal so die harten Fakten nennen. Also dieses Jahr auch wieder Domstufenspiele, Premiere in 1,5 Wochen, also nächste Woche Freitag am 7. August. Es gibt bis zum 30. August insgesamt 21 Aufführungen von Jesus Christ Superstar. Und jetzt gibt es den Wermutstropfen. Ich finde es natürlich schön für die Macher und Macherinnen. Alle Vorstellungen sind ausverkauft. Wir haben nochmal geschaut, aber das können wir sagen und da ist auch eine Chance da. Wenn man jetzt rechtzeitig sich auf die Warteliste setzen lässt, dann ist es schon auch möglich, dass man schon an Tickets noch kommt, weil in der Regel auch Leute immer nochmal abspringen und das auch in den letzten Jahren passiert. Also hat man noch so eine kleine Chance, jedenfalls mit dabei zu sein.
1: Ja.
0: Und, das wollen wir auch nicht unter den Tisch fallen lassen, es gibt, das wusste ich auch nicht, das läuft nur so nebenbei, auch eine Kindervariante der Domstufenfestspiele.
1: Genau, es gibt immer ein extra Stück für Kinder, das nennt sich Domino, also Domino-Domstufenfestspiele. Und dieses Jahr wird ein Kinderbuch adaptiert, das heißt Der Bär beißt von Annette Pent. Und das findet aber nicht wie sonst direkt auf den Domstufen. Die hatten da mal so ein kleines Bühnenbild, was man da so vorfahren konnte. Erinnere ich mich zumindest an dem einen Jahr, als ich mal mitgemacht habe bei diesem Lichtdubel. Stattdessen findet es dieses Jahr auf der Severi-Wiese statt, also auf dem Domgelände, ein bisschen weiter hinter, wo sehr viel Schatten ist.
0: Was ein Argument sein kann, ja. Also wenn es heiß wird, ist Schatten auf jeden Fall gut. Also Domino, die Kindervariante dann mit, was, Herr Bärbeiß?
1: Der Bärbeiß.
0: Der Bärbeiß, danke. Also haben wir das auch nochmal korrigiert. Also für die Kleinen ist auch was mit dabei. Donata, vielen Dank, dass du schon mal vorbeigeschaut hast und dir den allerersten Eindruck der diesjährigen Domstufenfestspiele in Erfurt gemacht hast. Jesus Christ Superstar von Andrew Lloyd Webber wird aufgeführt und jetzt hast du noch einen Song für uns rausgesucht.
1: Den hören wir jetzt gleich.

Musik aus Jesus Christ Superstar, ein Musical, was bei den diesjährigen Domstufenfestspielen aufgeführt wird. Die gehen in anderthalb Wochen los am Freitag, den 7. August. Eben war Kollegin Donata da und hat nochmal erzählt. Und das war's schon wieder mit dieser Ausgabe von Unterdessen. Morgen gibt's dann eine neue. Da steht dann Kollegin Marie hier ab um 9, dann wieder einschalten. Unter anderem gibt es Geschichten aus dem Widerstand im Dritten Reich und es gibt die Kulturfragmente. Das heißt, wir ziehen ja ins Kulturquartier Schauspielhaus und während des Umbaus hat man viele so alte Dinge gefunden, Programmhefte zum Beispiel. Schaltet auf jeden Fall wieder ein. Mein Name ist Reinhard, ich sage Tschüss, wir hören uns garantiert wieder.

Danke.

Hallo und herzlich willkommen hier zu einer neuen Ausgabe von Ambient und Interieur, der Sendung für experimentelle elektronische Musik für Ambient, hier einmal im Monat am Freitagabend im Radio Frei. Ich bin Paul und begleite euch heute wieder ein wenig durch die Sendung. Und heute haben wir eine Sendung mit gleich zwei besonderen Personen. Einmal Oslon, der Gründer von einem ganz tollen Label aus Korea, und zwar von Oslated, der uns einen Mix vorbereitet hat zu einem Musiker, einem Künstler, der ihm wiederum ganz wichtig ist und der auch mir wichtig ist, der auch für Ambient wichtig ist. Es geht um Brian Eno, und Oslon hat uns einen Special Mix zusammengestellt, in dem er, ja, seine liebsten Brian Eno Tracks zusammengestellt hat und kuratiert hat. Und ich wünsche euch jetzt ganz viel Freude beim Hören. Legt die Beine zurück, dreht die Heizung ganz doll auf. Vergesst die hohen Heizkosten für diese Stunde Ambient und Interieur. Und lasst euch ganz auf Brian Eno und Oslon ein, die uns hier den grauen, kalten, ungemütlichen November ein wenig wärmer machen. Und ich denke, das gelingt ganz gut. Herzlich willkommen hier zu Ambient und Interieur. Eine Stunde Ambient am Freitagabend im Radio Frei.

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Ihr hört gerade Ambient und Interieur hier im Radio Frei in Erfurt auf 96,2. Ich bin Paul und begleite euch durch die Sendung, die uns heute Oslon aus Südkorea vorbereitet hat. Ja, er ist ein wichtiger Labelgründer. Er hat das Label Oslated gegründet. Und er hat uns heute einen Mix mitgebracht, wo er seine allerliebsten Brian Eno Tracks zusammengestellt hat. Brian Eno ist für Ambient ja so etwas wie eine Gründungsfigur oder zumindest eine ganz, ja, wichtige, schillernde Figur. Mit seinem Album Music for Airports, ja, ist im Grunde der Begriff Ambient in die Musikwelt eingetreten. Und von daher passt es ganz wunderbar, dass uns jetzt Oslon hier so einen wunderbaren Mix mitgebracht hat, rübergeschickt hat aus Südkorea. Ich möchte gar nicht viel weiter Worte verlieren. Die Musik spricht für sich und ich wünsche euch weiterhin viel Freude hier am Freitagabend mit Ambient und Interieur im Programm vom Radio Frei.

Eine Stunde Musik von Brian Eno hier im Radio Frei in Erfurt. Das hat es bestimmt so noch nicht gegeben. Und wenn, dann lange nicht gegeben. Und der freudige Anlass ist die Sendung Ambient und Interieur, die ihr hier hört. Und zugeschickt hat uns einen Mix nur mit seinen allerliebsten Tracks von Brian Eno, der Musiker und Künstler und auch Labelgründer Oslon aus Südkorea. Ich bin Paul und wünsche euch jetzt noch viel Freude bei den letzten Minuten von Ambient und Interieur hier im Radio Frei.

Und wir sind ganz am Ende von Ambient und Interieur, der Sendung für experimentelle elektronische Musik im Radio Frei in Erfurt, angelangt. Heute habt ihr einen Mix gehört von Oslon, der das Label Oslated gegründet hat, der ja in Südkorea eine ganz wichtige Person ist, so wie ich das mitgekriegt habe, für die elektronische Musik, für Ambient, und der ja sich bereit erklärt hat, hier für unsere kleine Sendung in Erfurt, für unsere kleine unbedeutende Sendung im Radio Frei, einen Mix vorzubereiten mit einem ganz bedeutenden Künstler. Er hat nur Titel zusammengestellt von Brian Eno und meinte, das muss jetzt einfach mal auf eine Statue gestellt werden, dieser große Künstler, und eure Sendung passt dazu ganz gut. Vielen Dank, Oslon. Vielen Dank nach Südkorea. Und an euch da draußen, ihr könnt die Sendung nachhören ohne Moderation und auch mit einer Viertelstunde Verlängerung, mit einem kleinen Zusatzspecial auf der Soundcloud-Seite von Ambient und Interieur. Das solltet ihr alles ganz schnell finden. Wie gesagt, ohne Moderation, pure Musik, genau das, was Ambient sein sollte. Das wird es hoffentlich auch in einem Monat wiedergeben, dann mit einer Künstlerin, mit der ich schon ganz, ganz lange hin und her schreibe, schon mal einen Mix hatte, der dann woanders lief. Es war eine, ja, lange Geschichte, bis, ja, der Sendetermin mit ihr feststeht. Jin Mustafa, die ja erst vor einem Jahr auf Northern Electronics in Schweden veröffentlicht hat, wird uns aus dem Jahr heraus begleiten. Jetzt aber, kommt gut ins Wochenende hinein, kommt gut durch die Zeit, bleibt gesund und ja, denkt daran, wieder in einem Monat Ambient und Interieur einzuschalten. Heute haben wir einen Mix gehört von Oslon aus Südkorea. Ich bin Paul, wünsche euch ein schönes Wochenende und habt's gut. Bis bald.

Ja, hallo, hallo, wie aufregend. Eine kleine neue Podcast-Reihe bzw. Radioreihe von mir. Und Leute, ich sag's euch, ich freue mich. Ich habe ganz lange überlegt, ob ich das mache und ich finde es jetzt irgendwie gerade richtig cool, hier zu sitzen und zu wissen, dass es losgeht. Und wenn ihr euch jetzt denkt, noch eine neue Podcast- oder auch Radioreihe, tut das denn wirklich Not? Das habe ich mich natürlich auch gefragt. Braucht es wirklich noch Leute, die ihre Gedanken über irgendwelche Themen teilen und damit Bauchipedia-Sachen einordnen, à la, ich habe das ja persönlich so und so erlebt. Und dann denke ich zeitgleich an die ganzen Eifer-Bros, die ohne Scham einfach ihre wilden Takes mit großem Mikro und dramatischer Hintergrundmusik raushauen. Und dann denke ich mir, ja, genau deswegen braucht es das. Räume, die Frauen besetzen. Mal so als Einordnung. 65,7% der Podcasts werden von Männern gemacht, 33,3% von Frauen. Und das spiegelt sich natürlich logischerweise auch in den Themen wider, die bespielt werden und eben auch an denen, die fehlen und unsichtbar bleiben. Und genau da setzt diese kleine Reihe an. Es geht hier um feministische Themen. Oh, Hilfe! Sie hat das F-Wort gesagt. Ein Wort, was einige Menschen ja schon zusammenzucken und mit den Augen rollen lässt. Und ich höre schon Stimmen, die sagen: Hä? Ihr seid doch gleichberechtigt. Also, wir leben in Deutschland. Und so ein bisschen anstrengend ist das ja schon, immer über diese Themen sprechen zu wollen. Ich sag da: Durchatmen, lehnt euch zurück. Und ich möchte hier sichtbar machen, warum es das braucht. Also auch an alle Männer gerne dranbleiben. Um was soll es denn hier aber ganz konkret gehen? In dieser bisher geplanten vierteiligen Reihe möchte ich mit Gästinnen über Bücher sprechen. Bücher, die etwas in mir bewegt haben, bei denen Gedanken von Autorinnen etwas in mir verändert haben. Und ein wesentlicher Bestandteil davon ist dieses: Ah, das, was ich erlebt habe und das, was ich fühle, das ist ja gar nicht so individuell, sondern eigentlich ziemlich kollektiv. Und das zu spüren, das stärkt und verbindet unheimlich. Und da ich mir nach dem Lesen gerne Gedanken dazu aufschreibe und ganz viel mich mit Freundinnen und mit Menschen in meinem Umfeld darüber austausche, dachte ich mir, ey, warum eigentlich nicht anderen Leuten zugänglich machen? Und nicht, weil ich denke, dass das jetzt so smart ist, was wir da alles besprechen, sondern eben aus diesem Gedanken heraus, Themen aufzugreifen, die Frauen beschäftigen, die Sozialisation irgendwie sichtbar machen. Und das ist der Hintergedanke. Und so einen Beitrag hier zu hören, ist wahrscheinlich erstmal viel niedrigschwelliger, als sich ein Buch zu kaufen und das über Wochen zu lesen. Und oft sind das ja auch nicht unbedingt Themen, bei denen man sich so denkt: Hammer, vorm Einschlafen jetzt hier nochmal zur Entspannung oder gerne im Urlaub am Strand, da so feministische Lektüre. Also, no front, ich muss sagen, ich mache das ja schon auch gerne und lese das, aber halt schon, to be fair, nicht zur Entspannung, sondern einfach, weil es mich wahnsinnig interessiert. Aber um es niedrigschwellig zu halten, könnte das hier ja heute was für euch sein. Es geht hier also nicht um eine wissenschaftliche Ausarbeitung oder das vollständige Erfassen der Bücher, sondern es geht ganz basic um Gespräche, über das gemeinsame Nachdenken und Sprechen über das Gelesene. Ich werde erstmal die Bücher kurz vorstellen, worum geht es, und dann mit einer Frau über das Gelesene sprechen. Und irgendwie muss ich ja sagen, steckt da schon auch so eine Hoffnung nach so einem kollektiven Aufwachen dahinter. Und ich weiß, Leute, Aufwachen ganz schwierig. Es gibt mir direkt so Verschwörungsideologien-Vibes. Bitte, bitte nicht. Aufwachen im Sinne von erstmal ein sichtbar machen, erkennen von Strukturen und vielleicht irgendwann ein, das mache ich so nicht mehr mit. Und im besten Fall halt im Kollektiv. Also ich denke, ihr seht, in welche Richtung das hier gehen soll. Jetzt bleibt nur noch die Frage, wer bin ich eigentlich? Ich bin Nia Görges und ja, vor allem erstmal eins, eine Frau. Weiblich sozialisiert mit allem, was dazugehört, dem Guten und den Schwierigen und einer ganz großen Begeisterung für diese Themen. Also ich hoffe, ich kann euch mit dieser Begeisterung ein klein wenig anstecken oder wie ihr vielleicht gleich im Folgenden hören werdet, auch mit der Wut. Außerdem bin ich studierte Erziehungswissenschaftlerin und arbeite in der politischen Erwachsenenbildung. Und innerhalb meiner Projekte beschäftige ich mich viel mit Rechtsextremismus, Rassismus und Verschwörungsideologien. Und was da immer mitschwingt, ist tatsächlich Antifeminismus. Und das ist bei weitem kein Randphänomen, sondern ganz oft eben ein Kernelement extremistischer Ideologien. Laut Leipziger Autoritarismusstudie weist jede vierte männliche Person ein geschlossenes antifeministisches Weltbild auf. Also ich würde sagen, wir gehen rein.
Und den Auftakt macht Nemesis Töchter 3000 Jahre zwischen Female Rage und Zusammenhalt von Tara Louise Witwer. Und warum ausgerechnet das? Weil der Name schon verrät, es geht um Wut, um Female Rage. Und diese Rage ist ein Motor für Veränderungen, für ein Nicht-mehr-Hinnehmen. Und genau die wurde vielen Frauen abtrainiert. Gerade als Frau bin ich sehr darauf trainiert, hinzunehmen, nicht anzuecken. Dabei ist sie vor allem eins, eine Reaktion auf Ungerechtigkeit. Und genau diese geballte, gesammelte und vor allem sichtbare Wut ist ein guter Ausgangspunkt für diese Reihe als treibende Kraft für Veränderung. Das klingt sehr poetisch. Die Kulturwissenschaftlerin Tara Louise Witwer geht durch 3000 Jahre Geschichte und zeigt, Frauenunterdrückung ist kein Zufall. Sie ist strukturell, wiederkehrend, systematisch. Gleich zu Beginn nimmt sie die Figur der Nemesis, ursprünglich eine Göttin der ausgleichenden Gerechtigkeit, des rechten Maßes für begangene Taten. Doch wie so oft bei mächtigen Frauenfiguren wurde auch sie umgedeutet. Aus einer Instanz der Gerechtigkeit wurde eine rachsüchtige, unkontrollierbare Furie gemacht, die alles wahllos niedermäht. Und genau das ist das Bild, was hängen bleibt. Dabei brachte sie Dinge zurück ins Gleichgewicht, indem sie Konsequenzen für Menschen brachte, die sie verdient hatten. Ein altes Muster. Wenn Frauen Grenzen setzen, gelten sie als hysterisch. Wenn Männer es tun, als konsequent. Sie spricht über Hexenverfolgung als das, was sie war. Ein kollektiver Femizid an Frauen. Sie hat eine große Nase? Hexe. Sie lebt sexuell offen? Hexe. Sie ist gesellig und tratscht? Hexe. Die Dämonisierung nonkonformer Frauen, die Abwertung weiblicher Emotionalität und darüber, wie das alles bis heute nachwirkt. Subtiler, aber dennoch präsent. Frauen werden heute auf andere Weise unsichtbar gemacht, dämonisiert und diffamiert, wenn sie laut Tara nicht in die patriarchale Lieblingsschublade der fickbaren, süßen, stillen, sanften, jungen, naiven, manipulierbaren und schönen Frauen passen. Und um das mal an so einem kleinen Beispiel festzumachen, wenn sich eine Frau dafür entscheidet, als Sexarbeiterin zu arbeiten, wird sie von Männern und der Gesellschaft geächtet. Also Männer nehmen diese Dienstleistung in Anspruch und Frauen, die diese Dienstleistung anbieten, sind ekelhaft, ehrenlos und das Gleiche gilt für Frauen, die sexuell offen leben, so wie viele Männer es tun. Wobei der Mann der coole Typ ist, der Erfahrene und Frauen eklig ausgeleiert und würdelos. Ist sie sich nicht mehr wert als das? Aber wir können auch bei ganz alltäglichen Lebensrealitäten bleiben. Bei dem, was wir alle, zum Glück tun, altern. Wobei ältere Frauen verbannt werden aus Film- und Modeindustrie, sobald sich erste Falten zeigen. Alt ist ein Synonym für unattraktiv. Ja, Thomas, du Sherlock, Frauen werden älter. Und bei Männern kommt gern die Metapher, sie altern wie ein Wein. Ergo, sie werden besser im Alter und Frauen wie Milch. Also, sie werden schlechter. Und das wird uns ja nicht aktiv so erklärt, dass das so ist und in der Schule beigebracht, sondern das bekommen Kinder schon von klein auf so ganz nebenbei mit. Sei es durch das Umfeld, aber auch durch mediale Erzählungen, wie über Frauen gesprochen wird. Ja, Frauen fragt man nicht nach dem Alter oder hast du die schon gesehen? Die ist aber alt geworden. Oder ob die noch diesen Ausschnitt tragen sollte? Meint, verhüll dich, zeig dich nicht so im Alter. Dabei ist es so ein Privileg zu altern. Ich erlebe Frauen, die mit zunehmendem Alter ihre Grenzen besser kennen, sie verteidigen, mehr Lebenserfahrung haben, sich nicht mehr beeindrucken lassen von Thomas, der ihnen die Welt erklären will. Und eine Frau, die sich kennt und die sich nicht klein halten lässt, das ist gefährlich für das Patriarchat. Und wenn Frauen aufhören, diese Wut zu individualisieren, also nicht mehr denken, mit mir stimmt etwas nicht, sondern sie als kollektive Erfahrung begreifen, entsteht etwas anderes. Solidarität. Nemesis Töchter ist deshalb ein Buch über Gerechtigkeit und über die Frage, was passiert, wenn Frauen sich nicht mehr klein machen lassen, wütend sind und solidarisch miteinander. Das als kleinen inhaltlichen Teaser. Ihr hört Radio Frei und wir sprechen über das Buch Nemesis Töchter von Tara Louise Witwer. Und nach einer kleinen musikalischen Pause geht's hier gleich weiter.

0: ganz einfach.
1: Ihr hört Radio Frei und wir sprechen über das Buch Nemesis Töchter von Tara Luise Witwer. Jetzt begrüße ich mit euch hier meine Gesprächspartnerin Miriam. Mein lieber Markus.
2: Mit Nachnamen sogar.
1: Oder meine Gesprächspartnerin Miriam. Wir sind hier ganz professionell. Und Miriam, ich freue mich wirklich sehr, dass du Lust hast, diese kleine Reihe hier mit mir zu starten. Miriam ist meine Arbeitskollegin und wer vielleicht unseren Arbeitspodcast schon mal gehört hat und auch Radio Frei öfter mal hört, eine ganz bekannte Stimme aus dem Radio, wird sie vielleicht schon das ein oder andere Mal gehört haben. Und wir unterhalten uns bei der Arbeit einfach häufiger mal über diese Themen, weil sie einfach aufkommen, weil sie einen beschäftigen. Und dann dachte ich so, okay, cool, warum nicht einfach mit Miriam reinstarten? Und schön, dass du also da bist.
2: Ja, schön, dass ich da sein darf.
1: Und was ich mich so gefragt habe, als ich dir davon erzählt habe, warst du direkt so, ja, klar, da bin ich dabei. Und ich dachte mir so, ja, wie kam das? Warum dachtest du dir so, ja, lass mal machen?
2: Also, ja, ich mache ja Radio, auch so Radio. Also das ist ja schon auch einfach was, was mir Spaß macht. Und ich fand die Themen interessant. Ich fand interessant, war gespannt, was du dann da so rausgearbeitet hast. Und ich bin großer Podcast-Fan. Und genau, weil ich denke, dass es so auch eine ganz einfache Art ist, vielleicht einfach mal an Themen ranzukommen, mal in Themen so ein bisschen reinzuschnuppern. Und genau, auch da zu gucken, was bei einem so resoniert. Also genau, ich höre zum Beispiel selber sehr vielseitig Podcasts und finde, das sind es auch immer ganz gute, ja, so Aufhänger, um mal auch weitergehend nachzudenken, zu überlegen, okay, ist das, was ich da jetzt höre, also wie stehe ich da eigentlich zu und kann ich da so mitgehen, kann ich da so, oder sage ich so, nee, das sehe ich gar nicht so, sehe ich ganz anders. Ist dann immer schade, man kann ja dann nicht ins Gespräch gehen, weil man ja nur hört.
3: Kurze Pause, ich habe da mal eine Anmerkung.
1: Abrufen.
2: Genau, aber deswegen finde ich das so, ja, voll cool, das Projekt einfach mal Themen aufgreifen, die einen selber beschäftigen, die wichtig sind, so für uns Frauen. Mhm. Und da einfach mal, genau, ins Gespräch gehen und gucken, wo man so landet. Fand ich cool.
1: Ja, nice. Ich glaube, bei mir war es auch so, dass ich so dachte, als ich mich angefangen habe, damit zu beschäftigen, so, in welchem Scam habe ich ja eigentlich jahrelang gelebt, weil ich mir halt auch mal so dachte, ich glaube, mich hat das total abgeholt, was Tara auch mal wieder sagt, dieses individuelle Kollektiv machen, weil ganz viele Sachen, da habe ich mich mal wieder gefunden, dachte mir so, ah, das ist irgendwie mir passiert und ah, da war ich vielleicht ein bisschen zu sensibel und dann so zu merken, ah, nee, was? Das ist ja gar nicht so. das fand ich irgendwie total cool. Ich glaube, das war so ein bisschen bei mir mit, wie auch mit so bei, ich habe irgendwie angefangen, mich so vegetarisch zu ernähren. Ich dachte so, Leute, ich erkläre euch das einfach allen. Und dann, also morgen sind alle, also wirklich, Tierleid gibt es nicht mehr. Und ich glaube so, manchmal habe ich vielleicht auch diesen Idealismus auch bei dem Thema in mir, dass ich so denke, ganz vielen Leuten irgendwie erzählen, darüber sprechen. Ich bin da ja absolut keine Expertin drin, sondern ich lese es einfach total gerne und habe irgendwie Bock, darüber zu sprechen, weil ich meist oder weiß, dass es mir ganz oft einfach auch geholfen hat, eigene Sachen einzuordnen.
2: Voll.
1: So, das fand ich irgendwie immer ganz cool.
2: Genau. Und ist vielleicht jetzt auch eine ganz gute Stelle, also so geht es mir zumindest so, also ein bisschen als Disclaimer. Also ich bin hier auch keine Expertin. So, ich glaube, vieles, was wir jetzt auch besprechen, ist auch so ein bisschen aus einer einfach persönlichen Perspektive und aus so eigenen Erfahrungen. Und das heißt ja nicht, dass Menschen, die hier zuhören, nicht ganz andere Erfahrungen gemacht haben können oder auch Dinge eben ganz anders sehen und erfahren, erleben, andere Meinungen einfach haben. Und ich glaube, das ist auch nochmal ganz wichtig.
1: Ja, absolut richtig. Und ich habe mir so ein paar Textstellen rausgesucht, die irgendwie was mit mir gemacht haben, als ich sie gelesen habe, wo ich irgendwie direkt so ein Kreuz dran gemacht habe und so dachte, das finde ich irgendwie spannend. Und da habe ich ein bisschen was rausgesucht und vielleicht noch so als kleinen Disclaimer. Manchmal habe ich auch Textstellen, die jetzt nicht untereinander stehen, sondern die einfach thematisch passen. Ich habe natürlich sehr darauf geachtet, dass das jetzt nicht irgendwie was verändert. Und ich werde es auch immer sichtbar machen durch Worte, die ich dazwischen sage, aber auch nur für euch als Zuhörende, die sich vielleicht wundern, weil sie das Buch gelesen haben, dass das manchmal so ein bisschen zusammengewürfelt ist. Okay, ich möchte mit einer Textstelle starten, die im Klappentext steht. Ich finde die total gut, um zu verstehen, zu können, worum es geht. Bist du bereit?
2: Ja.
1: Sehr gut. Wir brauchen Nemesis heute mehr denn je. Gleichgewicht und ausgleichende Gerechtigkeit sind keine Bedrohung. Sie sind auch kein Fortschritt. Sie wären das Minimum. Nemesis ist keine rachsüchtige Göttin. Sie ist eine Konsequenz und eine Antwort auf ein System, das Frauen nicht hört. Es geht um Unfairness, Framing, ungleiche Verteilung, ums Übersehenwerden, ums Nicht-Gehört-Werden, darum, wie Geschichten erzählt und Narrative jahrtausendelang weitergetragen werden. Nemesis ist für mich der Inbegriff von weiblicher Wut, denn ihr unerschütterlicher Drang danach, Gerechtigkeit in die Welt zu bringen, ist für mich vielleicht radikalster Akt von allem. Denn ja, es gibt einen Unterschied zwischen Wut und weiblicher Wut. Ich möchte in diesem Buch beim englischen Begriff bleiben, Female Rage. Dieser Begriff hat sich popkulturell etabliert und meint übersetzt die weibliche Wut. Er transportiert für mich ein noch anderes Gefühl. Female Rage ist ein Massenphänomen, ein Aufbäumen, ein Schrei, der nicht mehr ignoriert werden kann. Ein Aufarbeiten kollektiver Traumata, ein weltweites sich beieinander unterhaken, Schritt für Schritt, wichtig ist, zusammen in dieselbe Richtung. Und weiter schreibt sie: Female Rage ist das Gefühl, was in dir aufsteigt, wenn du ungefragt etwas von einem Mann erklärt bekommst, worin du vielleicht der Expertin bist, was du vielleicht studiert hast, in einem Metier, in dem du vielleicht schon viele Jahre arbeitest. Female Rage ist das, was du spürst, wenn du in einem öffentlichen Verkehrsmittel sitzt und ein Mann neben dir den gesamten Raum einnimmt, mit gespreizten Beinen, sich seiner Umgebung nicht bewusst. Female Rage ist, wenn du verstehst, dass dein Äußeres immer bewertet wird. Immer. Egal wie du aussiehst, egal wie du dich anziehst. Wenn du zu dick bist, dann wird dir verboten, gewisse Kleidung anzuziehen. Denn nur dünne Frauen dürfen sich zeigen. Aber wenn dünne Frauen sich zeigen, dann wird gefragt, wieso sie sich zeigen. Sind die etwas Schlampen? Außerdem, wer will schon eine dünne Frau? Kurven müssen sie haben. Aber nur an den richtigen Stellen. Dass es angeblich richtige Stellen gibt, impliziert, dass der weibliche Körper aus fast nur falschen Stellen besteht und richtig sind immer nur Brüste und Po. Generell die Unterteilung zwischen richtig und falsch und zu wenig und zu viel und zu alt und zu jung wird immer als Maßstab gesehen, als eine Tatsache anstatt als Möglichkeit, als Konjunktiv anstatt als persönliche Präferenz. Frauen sollten so sein, denn Frauen sind noch immer in irgendeiner Weise das Aushängeschild eines Mannes und die oberste Priorität ist bis heute, wie eine Frau aussieht, anstatt anzuerkennen, was sie kann, wer sie ist, was sie macht, was sie denkt, was sie fühlt. Female Rage ist, wenn du merkst, dass dein Umfeld dich aufs Muttersein reduziert. Female Rage ist, wenn du spürst, dass jede deiner Emotionen als in irgendeiner Weise komisch geframed wird. Female Rage ist, wenn du liest, dass weibliche Körper in der Medizin durchgehend ignoriert werden und damit nicht nur erhöhtes Leid, sondern auch erhöhte Sterberaten einhergehen. Ein absurdes Beispiel gefällig? Es gibt fast doppelt so viele Studien zum männlichen Haarausfall wie Studien zu Endometriose. Female Rage ist, wenn dir auffällt, dass du deine eigenen Kompetenzen permanent in Frage stellst, weil du so darauf konditioniert wurdest, anzugehen, dass du dich irren musst. Female Rage ist die Konsequenz pausenloser, kostenloser Bildungsarbeit, die einfach so von dir erwartet wird, immer und immer und immer wieder. Female Rage ist das Eingeständnis von zu viel Mental Load, weil noch immer nicht anerkannt wird, dass all diese Arbeit, das Planen und Organisieren und nochmal schnell dran denken müssen, echte Arbeit ist. Aber du hättest mir doch eine Liste schreiben können. Female Rage ist das, was passiert, wenn du belächelt wirst, sobald du über diese Dinge sprichst und nicht ernst genommen wirst. Denn damit er dir zuhört, muss es ihn immer auch in irgendeiner Weise selbst betreffen. Ich habe diese Textstelle ausgewählt, weil ich glaube, ich bin relativ schnell rageig bei diesem Thema. Und du hast mal gesagt, du bist meist gar nicht so rageig. Deshalb erstmal so die Frage, konnte ich dich ein bisschen in die Rage mitnehmen?
2: Ich habe auf jeden Fall überlegt, an welcher Stelle ich so mitgehe und auch wütend werde und an welcher Stelle ich vielleicht noch nicht so wütend werde, aber manchmal vielleicht auch einfach aus einem Punkt des dann doch nicht so Betroffenseins. Mhm. Also ich würde jetzt mal behaupten, ich lebe in meinem näheren Umfeld in einem sehr aufgeklärten, es ist ja immer, man ist ja dann trotzdem irgendwie in der Blase. Und wenn man von außen guckt, weiß man doch nicht, vielleicht ist es doch gar nicht so aufgeklärt. Aber viele Sachen, glaube ich, erlebe ich schon eher als so, ja, das ist schon auch Also man ist sich dessen bewusst,
1: ja,
2: ob es dann immer so wirklich auch gelebt wird oder nicht gelebt wird, ist ja dann nochmal was anderes, aber man ist sich so vielen Dingen bewusst und wird gar nicht damit konfrontiert. Also zum Beispiel bei diesem Muttersein habe ich jetzt überlegt, so was mir jetzt nicht so entgegengebracht oder wo ich jetzt sage, das fühle ich nicht so, weil es mir nicht so entgegengebracht wird, ja, einfach in meinem mittelbaren Umfeld.
1: Ja.
2: Genau. Ich glaube, bei vielen also vieles begegnet einem auf jeden Fall, und ich glaube, was ich auch so ein bisschen, oder wo ich dann gerade so drüber nachgedacht habe, ist auch dieser Punkt von, ja, auch so, ja, wo trifft die Wut drauf? Und mhm, was macht das mit den anderen, auf die man wütend ist? Mhm. Weißt du? Oder ich habe auch gerade ganz schon währenddessen, vielleicht denke ich auch zu weit, aber habe ich auch so überlegt, ja, warum bin ich vielleicht auch nicht so wütend? Und ich glaube, es ist schon auch einfach diese Machtlosigkeit oder die Frage auch so, ja genau, was bringt mir denn die Wut? Die Wut, die mich ja irgendwie nur noch wütender macht oder noch mehr in so eine Position bringt von, ja, vielleicht ist es diese Pille so, ne? Will man diese Pille schlucken, will man wütend sein? Und wenn
1: kannst
2: man
1: du denn gut wütend sein?
2: Ich kann mich gut aufregen, aber ob ja, es dann so richtig, ich glaube, es ist so ein schnelles Verpuffen.
1: Mhm.
2: Es ist so ein schnell Aufregen und dann ist es wieder weg. Aber so richtig eine tiefe Wut, genau, vielleicht verbinde ich da auch zu viel Machtlosigkeit mit. Ich weiß nicht.
1: Mhm.
2: Ich glaube, das ist es noch. Also so Aussehen, ich finde, das tickt ja auf jeden Fall so an. Und auf jeden Fall auch dieses Thema von so Mental Load, weil es einfach teilweise auch so unverständlich ist. Mhm. Also weißt du, so dieses so, dass ich mich mal so denke, wieso siehst du das nicht und ich sehe es? Und es kann doch nicht sein, dass man in so Parallelwelten lebt und dann auch eben genau dieses Betreffen oder genau, worauf trifft es, ne? Also weil es ja dann teilweise auch gar nicht so dieses Ding ist, so, ja, ich nehme das gar nicht so wahr, deswegen ist es, ja, also hat man auch das Gefühl so, das, was mir wichtig ist, ist dir nicht wichtig.
1: Hm.
2: Wieso kommen wir nicht zusammen und wieso kann das dir nicht wichtig sein, wenn es mir wichtig ist?
1: Ja, ich finde es, glaube ich, ganz spannend, dass du auch direkt gesagt hast, dieses, worauf trifft es. Weil ich merke auch bei diesem Thema, als ich angefangen habe, mich mit diesen Sachen zu beschäftigen und auch so rageig wurde, war es immer so ganz wichtig, so mit zu sagen, ja, was sind ja dann auch nur manche Personen. Also, weißt du, ich glaube auch, um bloß niemanden irgendwie anzugreifen, weil dann denke ich irgendwie auch an Männer irgendwie auch in meinem Umfeld, die ich irgendwie gerne mag. Und wo ich so denke, ja, du ja nicht, brauchst dir alles gut, so mäßig. Und um bloß niemanden auf den Schlipp zu treten. Und ich glaube, davon bin ich so ein bisschen weg, weil ich so denke, deal with it.
2: Ja.
1: Also, du musst auch meine Wut handeln können,
2: ja,
1: auch wenn du sie vielleicht nicht verstehst, weil du denkst so, hä, aber das mache ich doch, weil ich denke, dann steh halt an meiner Seite und check halt das System dahinter.
2: Ja.
1: Und ich glaube, mich hat ganz toll auch dieses Raum einnehmen, was ich immer wieder so ein Selbstverständnis von Raum einnehmen. Und ich, wenn man einmal so auf Sachen guckt, dann fallen sie einem halt die ganze Zeit auf, ne? Und ich glaube, ich hatte das ganz doll auch so im Alltäglichen, ich laufe durch die Stadt. Wirklich, man sieht ganz häufig Frauen, weil sind so
2: das ist mir auch gerade
1: eingefallen. Da kommt jemand, man überlegt, beide gucken sich so Blickkontakt, wer geht jetzt wohin? Ja. Männer, nicht auch wieder, not all men, aber ganz viele Männer nicht. Und ich muss sagen, mittlerweile, ich muss ja auch sagen, ich bin eine große Frau, ich denke mir, kein Problem, wenn es hier gleich richtig scheppert und miteinander rasseln. Es könnte mir egaler nicht sein, weil ich mir wirklich so denke, nee. Und da auch wieder das, was ich am Anfang gesagt habe, im Intro, diese so auch Kollektive von, natürlich, wenn ich das jetzt mache, verändert das nicht die Welt, aber ich denke mir trotzdem manchmal, wenn Männer vielleicht auch merken, nee, Frauen überlassen Männer nicht einfach mehr so. Ja. Und das ist ja, fängt ja schon an bei auch so öffentlichem Raum und endet im privaten Raum, aber nee. Du, also ich will ja auch nicht in dich reinrampeln und ich würde auch richtig gerne nicht in dich reinrampeln und würde ausweichen, aber wenn du nicht mal darüber nachdenkst, irgendwie mal auszuweichen, dann kein Problem, dann machen wir das jetzt so.
2: Ja, ja. Voll, aber das war auch ein Beispiel, oder an das Beispiel habe ich auch gerade gedacht. Ich bin dann schon, ich traue mich nicht, ich ziehe dann im letzten Moment dann doch nur Bremse und mache einmal kurz ausweichen. Oder manchmal merke ich auch einfach, das ist schon so konditioniert, also das ist so ganz unbewusst, ne? Also ich finde, das ist wirklich eine Herausforderung, sich das mal anzutrainieren, zu sagen, nee, ich bin jetzt die weiter geradeaus läuft. Genau, aber da habe ich auch dran gedacht. Ich glaube, es ist schon krass, oder ich merke einfach echt so dieses, ja, so welche Beziehung habe ich zur Wut und wie wütend bin ich, und ich glaube teilweise, und ich weiß nicht, vielleicht geht es auch vielen ähnlich, aber ich habe manchmal auch das Gefühl, ist man nicht auch schon in der Resignation? Weißt du? So,
1: es ist ja alles vorweg. Zur Resignation kommen wir später schon.
2: Ja, aber ich glaube, das ist manchmal so wirklich der Punkt. Also sich so dieses Erlauben, dieses wütend zu sein. Ich glaube, da ist man teilweise in vielen Bereichen schon ein bisschen over it. Weißt du? Ja. Oder, so, oder ja. Man muss wieder vielleicht neu reinfinden, weil, genau, ich mir so denke, ja.
1: Ja, aber das deshalb finde so ich, glaube ich, aber auch so, also ich habe ja vor ein paar Jahren die Wut entdeckt, mhm. muss ich sagen. Ich glaube, als Kind konnte ich das, also auch wenn mein Vater so mir manchmal erzählt, ich war so voll klein, neben mir so ein großer Junge, der hat mich so angerempelt, ich gucke den an und rempel den richtig weg. Und das finde ich so geil, wenn der mir das erzählt, weil ich so denke, boah, cool, dass ich da als Kind irgendwie auch so dachte, nee, das lasse ich mit sich nehmen. Und über die Jahre, und ich glaube natürlich schon auch, dass da so eine weibliche Sozialisation mit reinspielt, war ich das gar nicht und habe immer, also immer, wenn ich wütend war, habe ich geweint, was irgendwie was ganz unangenehm ist, weil es bringt dich natürlich in eine ganz andere Position und irgendwann auch gedacht habe, so nee, aber ich bin eigentlich richtig sauer, ich will gerade auch gar nicht weinen und das dann aber so zu checken, ach nee, ich bin eigentlich gerade wütend und nee, ich finde es aber auch gut, wütend zu sein, ich will auch gerade wütend sein und wütend heißt ja nicht, ich schreie dich aggressiv an.
2: Ja.
1: Sonst zeigt dir erstmal, dass irgendwas, was passiert ist, nicht okay ist. Und auch was da so geschrieben wurde mit diesem Komischsein, da dachte ich auch so, ja. Und dann dachte ich mir manchmal so, oh, jetzt bin ich voll komisch. Und ich mir rückblickend denke, nee, da hat jemand einfach massiv deine Grenze verletzt. Und das ist nicht komisch, dass du dann sauer wirst, sondern das ist eigentlich das Beste, was du tun kannst, um deine Grenze irgendwie auch zu bewahren. Und das ist auch so dieses, und auch so bei Körperbildern. Ich weiß, in meiner Jugend hat mal ein guter Freund zu mir gesagt, ja, er findet es richtig eklig, wenn Mädchen essen. Also weißt du, und ich, das ist fast auch so zum Anfang, es wird einem ja nicht mehr, es wird einem ja nicht gesagt, Frauen müssen, aber es wird dir halt immer wieder, und ich dachte mir mit 12 so, ach krass, das ist eklig, wenn Frauen oder wenn Mädchen essen, ne, und dann, oder auch vor Jungs dann zu essen, und bin froh, dass ich es trotzdem weitergemacht habe, aber ich weiß, dass es in meinem Kopf irgendwie eine Rolle gespielt hat. Und voll. Das macht, da werde ich schon wieder sauer, wenn ich
2: ja, voll. Ja, das ist vielleicht auch nochmal ein Unterschied, weil wenn ich da so in mich reinhöre, ist es eher Trauer. Mhm. Also weißt du, dass ich mir eher so denke, boah, es ist so sad.
1: Ja.
2: Es ist einfach so richtig doll sad, wenn man sich auch so überlegt, wirklich so, ne? Also genau, was für Platten man sich macht und also vielleicht bin ich eher noch in der Trauer.
1: Dann steigen wir mal weiter ein. Ich habe ja noch so ein paar Textstellen. Und später, Spoiler, kommt auch was zur Resignation. Aber erstmal will ich dich nochmal richtig fühlen. Nein, wir erzwingen hier natürlich nichts.
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0: Ihr hört Radio Frei und wir sprechen über das Buch Nemesis Töchter von Tara Luise Witwer. Kommen wir zur nächsten Textstelle. Und zwar schreibt Tara da Folgendes. Ich bin Nemesis Tochter. Ich bin alle Frauen vor mir. Ich bin jede Hexe, die verbrannt wurde. Und mit Hexe meine ich Frau. Denn ja, vor allem Frauen wurden verbrannt. Unschuldige Frauen, nonkonforme Frauen, laute Frauen, Frauen mit Meinung, Frauen mit zu großer Nase oder zu kleinem Mund, Frauen mit Muttermal, Frauen, die viel zu sagen hatten und es taten. Ich trage die Wut der Frauen vor mir in mir, die Angst, die Freude, die Liebe, generationsübergreifend. Ich greife zurück, ich bin meine eigene Person, aber auch meine Mutter, meine Großmutter und die vor ihr waren. Eine Aufrechnung, stümperhaft, grob überschlagen, aber dadurch nicht weniger wahr, zeigt, dass wir verbunden sind. Das Echo aller Frauen hallt in mir nach und es wurde immer lauter. Ich habe angefangen, historische Ereignisse in Müttern zu berechnen. 10 Mütter her, 2 Mütter her. Generationsübergreifend in uns verwurzelt. Ein paar Seiten weiter schreibt sie, wenn wir sagen, dass man grob mit 25 Jahren ein Kind bekommt, dann können wir die Vergangenheit in Müttern berechnen. Das heißt also, dass in 100 Jahren 4 Mütter geboren werden. In 1000 Jahren sind das 40 Mütter. In 2000 Jahren 80 Mütter. Wir schreiben das Jahr 2025. Das heißt, vor 81 Müttern haben wir mit der Zeitzählung angefangen, wie wir sie kennen. 81, das ist nichts. Die angeblich letzte Hexe wurde im Jahr 1767 in Bayern hingerichtet. Ihr Name war Veronika Tschiritschin. Weil sie so jung war, war die letzte Gnade für sie, dass sie erst geköpft und dann verbrannt wurde. Veronika war 15. Veronika ist vor 10 Müttern gestorben. 10 Frauen vor mir. Wenn du das so hörst, hast du da, ich fand nämlich in dieser ersten Passage von Tara hat sie eben ja so eine ganz klare Unterscheidung gemacht zwischen Wut und Female Rage. Mhm. Und ich finde, diese Textstelle hat für mich so ganz klar rausarbeitet, so dieses Female Rage, dieses irgendwie Gemeinsame. Und ich muss sagen, in mir hat das richtig so was ausgelöst. Krass, was meine Mutter vielleicht schon erlebt, was meine Oma erlebt hat, was eigentlich alle Frauen erlebt haben. Und ich bin jetzt vielleicht in der Position, ich kann Männer auf der Straße anrufen. Weg. Gott, es klingt so, als würde ich es daily machen. Das passiert wirklich jetzt gar nicht so häufig. Aber so, dass ich so dachte, nein, Mann.
1: Ja.
0: Ich will mich wehren. Und also, ich werde richtig sauer.
1: Mhm. Mhm. Ich fühle mich wie so ein emotionaler Klotz.
0: Können wir irgendwas aus hier rausholen?
1: Nein, ich habe nämlich gerade überlegt, ich war immer noch so, was, genau, ich war jetzt immer noch so, was macht mich sauer? Und ich glaube, ich finde es auch krass, eigentlich zu überlegen, ne, genau, dieses Rechnen von, genau, meine Mutter so, und es sind irgendwie 10 Frauen, also, ne, 10 Frauen leben vor mir. Und ich finde es eigentlich noch krasser, ich weiß nicht, mit Hexenverbrennung verbinde ich halt so Mittelalter. Mhm. Ist es jetzt auch nicht, weil hat man ja gehört, ne?
0: Ja.
1: Aber was mich noch krasser oder eher noch krasser wütend macht oder wo ich mir so denke, boah, ey, loco, einfach crazy, ist so echt dieses, wenn man eher so in die Neuzeit guckt. Ich weiß nicht, ob du den Film kennst, 1972 oder so, also wo es um die, es gibt so einen Film, wo es um die Schweizer, also das Frauenwahlrecht in der Schweiz geht.
0: Mhm.
1: Und das ist irgendwie ja erst in den 70ern quasi eingeführt worden, dass Frauen halt wählen können.
0: Mhm.
1: Und das ist auf jeden Fall auch so ein krasser Film, der, also krass, nicht weil jetzt so die krassesten Dinge passieren, sondern weil man halt auch so diese, genau, das so alles so mitkriegt, ne? Irgendwie so dieses Frauen, die gerne irgendwie wählen wollen, denen das wichtig ist, die sich, also ne, die da irgendwie die Gleichberechtigung wollen und gleichzeitig so sieht irgendwie Ehemänner, die teilweise unterstützen Ehemänner, die aber auch total dagegen sind und eben mit diesen, ne, ja, was können Frauen entscheiden und der Mann sollte besser und halt dieses ja, sexistische einfach ausleben und halt wirklich in diesem Denken so verhaftet sind und dann teilweise aber auch wiederum Frauen, die auch in diesem Denken verhaftet sind.
0: Ja.
1: Und ich finde eher so krass, da denke ich mir halt wirklich, weil das könnte wirklich meine Mama sein, so ungefähr,
0: ja, ja.
1: Halt einfach so vom Alter oder ne, also das, ich finde so dieses in der kurzen Gegenwart einfach zu checken, wie jung noch so Errungenschaften sind, die eigentlich so selbstverständlich sind und die einen so, ja, auch ab wann durften Frauen ein eigenes Konto haben? So.
0: Ja, oder März hat ja in den 90ern noch irgendwie für die, also dass Vergewaltigung oder Ehe strafbar sein sollte.
1: Genau, also sowas, ne? Also
0: absurd.
1: Wo ich mir denke, so das finde ich einfach so crazy. Weil, genau, da sind wir vielleicht auch wieder beim Resignation, weil dieses, das ist irgendwie in der grauen Vergangenheit, dass es das gab, so geschenkt. Also ja. jetzt so ganz ja. plump und flapsig gesprochen, ja. ne, natürlich. Ja. Also, aber dass man, weil man verbindet ja das auch immer, eigentlich ja so positives Verständnis von Fortschritt, dass man so denkt, so je jünger die Geschichte wird, desto fortschrittlicher in Anführungszeichen. Das kann man natürlich auch debattieren und ja. zeigt sich ja auch, dass es gar nicht unbedingt so ist in der heutigen Zeit. Aber desto mehr hat man ja ein Denken von, wir haben doch aus der Geschichte gelernt, wir haben doch irgendwie Errungenschaften, wir haben doch Gleichberechtigung gesprochen.

0: von ganzen Blutlinien wurden ausgelöscht. Und ich, im Kindergarten bin ich auch immer als Hexe gegangen und sofort kam mir auch so dieses, Mann, man kann auch gar nichts mehr. Und, aber das dann auch so zu lesen, was da eigentlich passiert ist und dass das einfach wirklich so krasse wäre, einfach Frauen zu töten, weil sie Frauen sind. Also es war wirklich einfach so ein Massenmord war. Und das kann man jetzt eben an dieser einen Sache festmachen, aber auch an ganz vielen anderen. Mhm. Und ich glaube, das war dann so, dass ich so gemerkt habe, boah, genau, es ist nicht lange her. Und das hat irgendwie was mit mir gemacht. Diese Aufmerksamkeit mit Müttern, das ist total krass.
1: Ja, ja, voll.
0: Dann würde ich gerne noch mal so weiter einsteigen darüber, was ich eben schon mal gesagt habe, dieses Not All Men. Das ist total auch so in so einer Debatte, das kommt immer wieder vor. Und auch, was ich manchmal höre von Menschen, die dann sagen, naja, aber Männer sind ja auch benachteiligt. Also wir kommen nie, also ihr kommt immer in Clubs rein und wir nicht.
1: Ja.
0: Da würde ich gerne mal mit dir drauf schauen, was Taras Gedanken dazu sind. Und ich meine damit nicht genau den, der mir dann auf Instagram einen Hasskommentar in die Tasten hämmert oder der auf eine entzündete Mail schreibt, ja, die hetzen uns alle gegeneinander auf. Das tue ich nicht. Ich versuche, gehört zu werden und erwarte, dass andere zuhören. Es wird nichts weggenommen, wenn Männer denken, dass die jahrtausendlange Oppression von Frauen real ist. Das heißt nicht, dass ich deswegen jetzt Günni aus Dortmund als Individuum hasse, aber ich hasse sehr wohl, was uns angetan wird und wurde. Einfach aus einer Anspruchshaltung heraus. Und ich darf das hassen. Ich darf all das Leid hassen, all den Terror, den Frauen erleben mussten und müssen. Und nein, das lässt sich nicht relativieren mit, ja, aber Männer kommen halt schlechter in Clubs rein. Das ist kein Argument. Das ist sogar ein komplett schlechter Vergleich, denn Männer kommen vor allem dann nicht in den Club rein, wenn es einen Überschuss an Männern gibt. Weil Frauen im Club als Ware gehandelt werden. Frauen sind Magneten. Frauen sind Lockmittel und während Männer sich diskriminiert fühlen, weil sie einen Einlassstopp im Club haben, verbieten sie gleichzeitig ihren Freundinnen in den Club zu gehen mit zwei Argumenten. Was suchst du da als vergebene Frau? Weil sie sich einfach nicht vorstellen können, dass man eben nur in den Club geht, um Spaß zu haben. Und ich will nicht, dass meine Freundin dahin geht, weil ich weiß, wie andere Männer ticken. Sobald es nämlich um Anspruchsdenken geht. Meine Frau, meine Freundin, mein Eigentum, mein Besitz. Sind sie sich auf einmal alle einig, dass es eben doch meist somehow a man ist? Ebenfalls sichtbar wird die fehlerhafte Argumentation bei der "Ich will meine Frau nur beschützen" Debatte. Beschützen vor wem? Vor anderen Männern? Und ja, Männer werden ebenfalls Opfer von Gewalt. Von Männern. Und ja, Männer haben auch Angst. Vor Männern. Und ja, Männer landen öfter in der Obdachlosigkeit. Und ja, Männer fallen vor allem im Bereich der Bildung zurück. Das weiß ich alles. Wie im Kapitel über die Male Loneliness Epidemic herausgearbeitet wurde, da schauen wir heute auch nochmal drauf später, liegt es vor allem an der Lernverweigerung. Nicht immer, aber eben oft. Es ist etwas völlig anderes, wenn man aktiv unterdrückt wird durch verschiedene Gesetze, die dir nicht erlauben, am aktiven Leben teilzunehmen oder alleinige Entscheidungen zu treffen oder ein eigenes Konto zu haben, als wenn man sich angegriffen fühlt, wenn frauenfeindliche Mechanismen aufgedeckt und auch von der Gesellschaft angesprochen werden. Ich kann sogar verstehen, dass es nicht schön ist zu hören, dass Männer nun erst einmal, not all men, unter Generalverdacht stehen. Es bedarf Selbstreflexion, um nicht sofort in die Defensive zu gehen, wenn man Männer sind. Hört. Aber wichtig ist auch zu verstehen, dass es eben bei den meisten Frauen immer ein Mann war. Fast jede Frau hat schlechte Erfahrungen mit Männern gemacht. Das heißt nicht, dass eine Frau schlechte Erfahrungen mit allen Männern gemacht hat, aber zumindest hat jede Frau jeweils eine schlechte Erfahrung gemacht, mindestens. Dass man das versucht wegzudiskutieren, ist nicht nur ziemlich ignorant, sondern einfach auch verletzend. Wenn man weiß, dass es wichtiger ist, fremde Männer zu verteidigen, als der Frau zuzuhören, die gerade von einem Übergriff durch einen Mann spricht, ob online oder offline. Laut einer Umfrage des Instituts für Generationsforschung in Augsburg fürchten sich 70% der befragten Frauen vor Männern. Fast 60% haben starke Angst vor Männern und 20% sogar extreme Angst vor Männern. Noch erschreckender, keine Frau zwischen 15 und 30 hat keine Angst vor Männern. Und ja, auch jeder zweite Mann hat Angst vor anderen Männern. Wie kann man dann noch sagen, ja, aber nicht alle Männer, wenn es doch sogar ein Problem unter Männern ist? Wie kann man mir vorwerfen, dass ich die Gesellschaft spalte nach solchen Zahlen und nicht Männer in die Verantwortung ziehen? Dabei könnte es so einfach sein. Man könnte so viele kleine Schritte unternehmen. Nachts die Straßenseite wechseln, wenn einem eine Frau entgegenkommt. Seinen Kumpel sagen, dass es nicht cool ist, Nacktbilder rumzuzeigen und weiterzuleiten. Zuhören, anstatt sich profilieren zu wollen. Tatsächlich feministisch, anstatt opportunistisch reagieren. Ja, aber nicht alle Männer ist kein wertvoller Beitrag zu einer Diskussion,

0: sondern, wenn wir ehrlich sind, einfach eine Schutzbehauptung. Lieber in die Bresche springen für seine imaginären Kumpels, Solidarität zeigen, Liberté, Egalité, Fraternité. Und ja, die Solidarität für Frauen ist tatsächlich ein bisschen Egalité, egal. Wenn es um Fraternité, also Brüderlichkeit geht, denn wir wissen alle, Bros before Hoes, Brüder vor Huren, und Huren sind ja am Ende alle Frauen, die sich gegen etwas aussprechen. Es geht mir nicht um Männerbashing, es geht mir nicht um Männerhass, und ich finde es unglaublich traurig und frustrierend, dass ich es immer und immer wieder betonen muss, damit man mir zuhört, damit ich nicht zu radikal bin, während Frauen überall auf der Welt ermordet werden, missbraucht werden und nicht gehört werden. Ja, was sind deine Gedanken, wenn du das hörst?
1: Ja, gehe mit. genau, also ich finde es auch so erstaunlich, beziehungsweise denke ich mir auch irgendwo, ja, auch zutiefst menschlich. Ich glaube, man selber hat das auch in anderen Diskursen. Also ich finde das beispielsweise bei so Diskursen wie Rassismus eigentlich ähnlich. Also dieses Gefühl von, ich bin doch nicht so. Und dann anstatt quasi sauer zu sein, eigentlich auf das System oder auf eine Gesellschaft, die einen irgendwie in die Rolle drängt. Also es klingt jetzt, es ist gerade alles so ein bisschen, ich denke, während ich spreche, aber die so einen in diese Rolle drängt, dass es eben diese Ungleichheit gibt. Und anstatt zu sagen, ey, ich will aber nicht, also ich möchte nicht in dieser Ungleichheit leben und ich möchte etwas dagegen tun, hat man so, kippt das manchmal in so einen Momenten, dass man so wütend wird auf dieses, hä, wieso verstehst du nicht, dass ich das jetzt nicht bin? Und man versucht so, sich so reinzuwaschen. Mhm. Und irgendwie so, also ich kann das so total aus so einem, glaube ich, menschlichen Ding irgendwie verstehen, dass man halt so, man möchte gemocht werden. Und ich glaube, da spielt dann teilweise das auch bei Männern so rein, dass die halt so sind, hä, ja, aber ich doch nicht. Und so, und dann aber halt wütend auf Frauen werden, weil sie wütend sind auf die Umstände, anstatt einfach genau sich zu solidarisieren und zu sagen, ey, okay, wir sind gemeinsam wütend. Und ich finde es auch total scheiße, dass ich in dieser Rolle bin, das so, ne? Ja. Irgendwie. Und wie können wir jetzt gemeinsam denn dafür sorgen, dass es so einen Kippmoment gibt oder dass es irgendwie anders ist, so. Und genau, das finde ich, erlebt man auch so voll häufig, oder auch diese Diskussionen eben, die hatte ich auch schon häufiger im Freundeskreis, dieses Ding von, naja, ja, bei Frauen darf man ja nicht sagen, dass man den und den Körpertyp irgendwie toll findet, keine Ahnung, dass man auf große Brüste steht oder dass Frauen schlank sein sollen oder so, weil das ist dann, wird dann einem direkt wieder so ausgelegt, bla bla bla, und gleichzeitig dürfen Frauen aber sagen, dass sie nur große Männer daten wollen, so ungefähr. So immer dieses Argument. Also was ist denn der Unterschied zwischen Größe und keine Ahnung was? Wo ich mir auch so denke, naja, also wahrscheinlich ja, du hast es wahrscheinlich schwer als kleiner Mann, halt auch wieder im Patriarchat, weil du halt quasi von, also ne, da sind wir wieder bei diesem Male-Gaze-Ding, ja. So, also ja. Bei dem männlichen Blick. Und der männliche Blick ist halt der dominierende Blick, und nach dem richten sich ja alle aus, also auch Männer.
0: So. Ja, das ist ja das Lustige, was Männer manchmal denken, was Frauen attraktiv finden, ja. Kann ich mich wegschmeißen, weil ich mir so denke, ja genau, der Waschbrett braucht, genau. Der ist jetzt wirklich ganz wichtig, absolut, geh mal wieder 7 Tage trainieren.
1: Genau, und so, nee. Und daher kommt es ja auch, also deshalb, das ist natürlich, also ich würde das ja gar nicht so als persönliche Erfahrung irgendwie absprechen, ich kann mir vorstellen, dass es schwierig ist, weil es halt eben nicht, aber nicht, weil die Frauen blöd sind, sondern weil es halt auch wieder mit reinspielt in so ein Ding von, naja, es gibt halt eine Schönheitsnorm, die ja irgendwie entstanden ist aus einer Gesellschaft, und die Schönheitsnorm
0: auch Frauen betrifft.
1: Genau, ja, ist genau, aber ja, so, und diese Schönheitsnorm ist halt, keine Ahnung, groß so, ne?
0: Ja.
1: Und voll, und deswegen ist es so immer dieses, immer, also ne, dieser Wunsch zu relativieren, und da bin ich wieder, glaube ich, bei dem Anfangsgedanken, so dieser Wunsch zu relativieren ist, glaube ich, so voll menschlich und irgendwie verständlich und gleichzeitig aber auch mega frustrierend, weil es ja manchmal auch das Ding ist, dass man eben sagt, naja, ich aber es geht ja jetzt gar nicht um dich so, sondern es geht um dieses Meta, also je nachdem, wie man in diese Diskussion eingestiegen ist, so, ne? Aber sondern es geht um dieses Meta-Ding, sage ich jetzt mal, und um halt einfach Beobachtungen, Erfahrungen, die man teilt, und nicht um deine Lebenswelt so, die du jetzt versuchst dagegen zu setzen, um das halt wieder zu relativieren. So, ich glaube, das ist dieses Frustrierende, auch wieder, dass man da auch wieder merkt, so, genau, man findet kein Gehör, sondern es wird erstmal wieder relativiert und erstmal wieder gesagt, ja, aber so, nee, ich erlebe das halt ganz anders. Ich als Mann erlebe das halt ganz anders und erlebe ja auch die und die Sachen und setze das jetzt dagegen.
0: Ja.
1: So, und das, ja.
0: Ich glaube halt einmal, es gibt halt auch einfach Unterschiede. Ich glaube einmal, so Frauenhass kann Frauen einfach töten und verläuft das auch so dieses, was dann gesagt wird, so Männerhass, das ist einfach, dass Frauen ganz oft einfach entscheiden, weißt du was, Dating, das war's. Ich möchte gar nicht mehr. Also ich glaube, da ist sowas Unterschiedliches. Und auch, ich kann diesen Gedanken voll verstehen. Ich habe auch zum Beispiel an sowas wie Rassismus gedacht, dass da auch schnell so, oh Gott, und aber ich ja nicht. Und ich glaube einmal so, okay, wenn du es nicht machst, genau, dann solidarisier dich doch einfach. Ich finde es immer ein bisschen sass, wenn Leute dann so sind, so ja, und dann so gegen Bashen, weil ich denke, ja, aber wenn du ja nicht das Problem hast, dann könntest du ja sagen, Mann, übel scheiße, Mann, krass, was dir passiert ist.
1: Voll.
0: Und auf der anderen Seite aber auch wieder so ein bisschen auch I doubt it. Weil ganz ehrlich, jeder Frau passiert was, aber trotzdem sind es immer nur, also ich habe auch schon Männern geredet, von denen ich wusste, dass sie übergriffig waren.
1: Ja.
0: Und die aber sagen, nee. Und die irgendwie ihre Bachelorarbeit über Feminismus schreiben. Und ich denke mir so, ich kann nicht mehr.
1: Ja.
0: Weil ich glaube, manche machen das einfach, weil sie wissen, es kommt gut an in der heutigen Zeit. Es gibt aber auch Männer, von denen würde ich wirklich sagen, und ich glaube, das ist ein Problem, die wissen das nicht mal. Und ich glaube auch, da kommen wir später nochmal drauf zu sprechen, überhaupt sich mal zu überlegen, was ist zum Beispiel auch sexualisierte Gewalt? Was bedeutet das eigentlich? Und ich glaube, da müssen sich viele Männer mit ganz viel unangenehmen Sachen konfrontieren. Mhm. Und auch da wieder, sie sind in so einer Welt aufgewachsen, wo das irgendwie auch, wie gesagt, nicht so offensichtlich war, du bist jetzt meine Frau und du gehörst mir, aber indem ihnen das immer wieder mitgegeben wurde.
1: Ja.
0: Und auch so dieses, wie normal das früher war, dass der Freund dann so war, ja, du gehst jetzt aber nicht in den Club, was willst du denn da? So, ne? Also auch da sind ja halt so Sachen, wo ich mittlerweile so denke, nee, es geht halt nicht klar. Aber das kennen die auch und deshalb, glaube ich, geht es auch voll auf gar nicht darum, jetzt alles auch immer aus der Vergangenheit jetzt nochmal aufzuarbeiten, sondern einfach sich als Mann auch mal hinzusetzen und sagen, boah, scheiße, ja, ich bin auch in diesem System groß geworden. Ich habe mich oft auch schwierig verhalten. Ich belese mich, ich rede vielleicht drüber und ich mache es jetzt anders. So, und ich glaube, manchmal haben Männer dann auch so eine Angst davor, weil sie dann sich vielleicht selber damit nicht konfrontieren wollen und weil sie vielleicht denken, oh Gott, hoffen wir mal jetzt vielleicht dann auch, ich habe ja schon Sachen getan, dafür werde ich geächtet, aber ich glaube, darum geht es ja auch ganz oft nicht, weil ich würde auch sagen, ich habe auch schon misogyne Gedanken gehabt und gesagt frauenfeindliche Sachen gesagt, getan, wie auch immer. Ich glaube, der Punkt ist auch einfach, dass man jetzt so denkt, boah, scheiße, das war ganz schön kacke und ich mache es jetzt anders, weil ich habe mich irgendwie weitergebildet und dass das irgendwie auch so ein Faktor ist und nicht so darum geht, alles so einzeln rauszuarbeiten, aber ich finde es trotzdem manchmal spannend, dass Männer so, ja, dass ich schon oft gehört habe, ja, aber haha, das ist doch nur ein Spaß, man versteht es keinen Spaß mehr. Ich denke mir, ja, aber es fängt halt leider da an. Es fängt da an, wie wir über Frauen sprechen, dass wir über Witze lachen, gehören die Küche. Und ich denke mir, ist einfach auch nicht witzig, arbeite vielleicht mal ein bisschen am Humor. aber ja, genau, das
1: voll.
0: Ja.
1: Und gleichzeitig finde ich manchmal aber auch, oder hatte ich auch schon echt auch Gespräche, auch positive klingt jetzt auch so wieder so. Na, aber schon so dieses Ding, einfach auch mal so eine Betroffenheit aufzumachen und einfach mal auch zu sagen, ey, keine Ahnung, auch ich hatte nur ein Gesprächsthema, da ging es wirklich darum, so dass ich meinte, so, ja, keine Ahnung, im Dunkeln nach Hause, ey, scary as fuck, so.
0: Übel.
1: Ich, keine Ahnung, so, ich mache mich immer bewusst so, keine Ahnung, hinter der nächsten Ecke und ich bin weg, so ungefähr.
0: Ja.
1: Und da hatte ich auch schon das Erlebnis von auch, also würde ich jetzt sagen, wirklich empfundener Betroffenheit oder auch so dieses Ding von so, okay, ja, fuck. So, weißt du, so, es ist jetzt nicht nur irgendwie eine Frau, die man im Fernsehen oder keine Ahnung, sondern es ist so eine gute Freundin oder keine Ahnung, was die mir das erzählt. Und da schon auch dieses Ding von, okay, ja, krass, so checken von, ja, so, sind halt einfach unterschiedliche Lebenswelten.
0: Ja, und man muss die können es ja auch, ich denke mir auch voll oft so, naja, es ist ja auch diese Sache von, die können es ja auch gar nicht wissen, weil sie es selber nicht erleben.
1: Ja.
0: Und deshalb ist es halt so wichtig, zuzuhören und nicht direkt zuzumachen. Und dieses, auch, ich finde das Thema auch so groß, weil was bedeutet das? Ich hatte das dir letztens auch schnell erzählt. Ich war auch im Wald, war Fahrradfahren und dann hatte ich eine Situation, ein Mann der mich irgendwie komisch angeguckt hat. Ich bin weitergefahren, bin so den Wald runtergefahren, habe Musik gehört und da war ein Baumstamm auf dem Weg und ich halt an und dann merke ich sein Hinterrad und sein Vorderrad ist an meinem Hinterrad. Übelst Panik gekriegt, mein Fahrrad darüber getragen, übelst schnell losgefahren. Ich hatte übelst Angst, weil ich dachte, ich bin mitten im Wald, ich weiß nicht, was der macht. Und das hat schon dazu geführt, dass ich danach erstmal nicht abends so in den Abendstunden in den Wald gefahren bin, was ich sonst sehr gerne tue. Also was bedeutet das auch wieder von Räume einnehmen? Ja. Ich übe mein Hobby dann irgendwie nicht mehr aus, was mir total viel Freude bereitet. Ich kenne eigentlich die Strecke gut und auch das wieder so ein Ding. Ich kenne die Strecke gut, weil ich mir natürlich abends überlege, fahre ich eine neue
1: Wo
0: Strecke?
1: Fahr ich lang?
0: Nee, sondern also was das eigentlich auch schon für Mental Load ist, wo Männer sich halt keine Gedanken drum machen und sei ist ja super, aber dann check mal, was das eigentlich für ein Leben als Frau bedeutet.
1: Ja,
0: und das kann man, tausend Themen kann man da aufmachen.
1: Ja, voll. Oder auch genau mit dem Weg oder mit dem nachts die Straßenseite wechseln und so, wo ich mir denke, ich würde mir wünschen in der Welt, wo niemand die Straßenseite wechseln muss, aber ich merke das schon auch, also so gerade so Männergruppen, scary, einfach ciao, so. Genau, und da habe ich auch, ein bisschen witzig, so im Nachhinein ist es schon sehr witzig, aber da war ich dann auch nachts auf dem Weg nach Hause und dann merke ich auch nur, also ich bin dann relativ zügig gegangen und dann merke ich nur so, wie es hinter mir auch schneller wird, also ein Typ hinter mir gelaufen wird schneller, ich natürlich auch schneller, genau, irgendwann so rennt er los, so ich werde auf jeden Fall, ich dachte mir schon, oh Gott, mein letztes Stündchen hat geschlagen, dann genau, holt er mich ein und ist dann so, ich dachte mir, brauchst du irgendwie Hilfe oder ob ich dich nach Hause begleiten soll, so nach dem Motto, ich als einsame Frau will mir helfen, keine Ahnung, so, wo ich mir so dachte, Diggi, Alter,
0: gar nicht gut hier gerade.
1: Was ist das denn für ein Gedanken? Also, das war so, ich habe mit Tod gerechnet.
0: Ja.
1: Und wo ich mir auch so dachte, genau, also einfach so ein bisschen, nett gemeint, richtig schlecht gemacht. Einfach so, weil du gerade genau eigentlich, sprich mich einfach gar nicht an. Und selbst wenn du dir überlegst, so okay, krass, da ist eine Frau, weiß ich nicht.
0: Mach sensibler irgendwie.
1: Ja, mach sensibler, so.
0: Ja,
1: dann,
0: check ich voll.
1: Aber...
0: Aber das zeigt halt wirklich, wie wenig Blick halt manchmal auch dann dafür da ist. So.
1: Genau, aber weil es ja teilweise auch, wie spricht man drüber so?
0: Ja.
1: Und und vielleicht kommen wir da auch noch beim Male Loneliness Epidemic dazu. Aber das ist ja auch die Frage, ne? Wie werden halt auch Freundschaften gelebt, also auch oder Beziehungen gelebt, muss ja nicht nur Freundschaft sein, aber Beziehungen gelebt zwischen Mann, Frau und was wird da thematisiert und wie wird es thematisiert oder wie wird es nicht thematisiert, was ist so als selbstverständliche Lebensrealität, wird irgendwie angenommen und so weiter, das sind ja auch alles Fragen.
0: Ja, total. Ich würde gerne noch mal ein kleines Zitat, das würde ich gar nicht weiter besprechen, aber einfach, weil ich gerade so lange gedacht habe, dieses, was mir auch bei so feministischen Sachen auch oft noch einfällt, auch dieses, wie man das dann verpackt von, ich finde, es gibt auch immer dieses Bild von Feministen, die mit den Haaren auf den Zähnen. Und ich habe das schon oft auch gerne von älteren Männern gehört, aber jetzt bist du aber nicht noch Feministin. Und ich habe mir so, ja, obvious, ich bin eine Frau. Also ja, offensichtlich auch nicht obvious, weil viele Frauen sagen auch von sich, dass sie keine Feministin sind. Aber ich denke mir, natürlich möchte ich in einer gleichberechtigten Welt leben. Und das aber, wie sowas zum Beispiel auch vorgetragen wird, und das könnte man ja zum Beispiel auch, weil das passt, finde ich, auch zu im Freundeskreis, wie wütend darf ich da als Frau sein? Ich muss auch sagen, ich habe zum Glück, lebe ich irgendwie in einer Blase, wo das alles geht. Und auch nicht nur, auch da macht man manchmal komische Erfahrungen, aber grundsätzlich, wo ich auch sage, da gibt es schon auch Männer, die da zuhören und die es irgendwie, aber muss ich aber auch sagen, aber auch alle, die Partnerschaften irgendwie haben und ich glaube, wo eine Frau auch viel, oder die auch selber sagen, wo eine Frau auch schon viel Bildungsarbeit irgendwie rein investiert hat, so, das kommt nicht von irgendwo her. Genau. Das ist ein ganz kurzes und da sagt Tara, guck mal, wie die guckt, guck mal, wie die sitzt. Guck mal, wie die Augen verdreht. Guck mal, wie unsympathisch sie ist. Guck mal, wie wenig sie lächelt. Also sie hat schon recht damit, dass Femizide ein schlimmes Thema sind und so. Aber Könnte sie bei der Bitte, dass Männer Frauen weniger morden, vielleicht netter gucken? Könntest du über die Unterdrückung der Frau bitte mit einem Lächeln im Gesicht sprechen? Und ich finde, das kam nicht da so, ja, es ist voll oft so, ja, wir können jetzt schon darüber reden, aber jetzt auch nicht so aggro sein, bitte, ne? Mhm. So dieses, das nennt sie auch Tone Policing, so dieses, wie jemand was sagt, wird höher gestellt als die eigentliche Message. Ja. Und ich glaube auch, ich habe das manchmal erlebt in so Diskussionen, wo ich das Gefühl hatte, ja, die Person wurde auch gerade ein bisschen schachmatt argumentiert und weiß keinen Ausweg mehr und dann so, ja, jetzt, das war jetzt aber auch, jetzt bist du aber auch ein bisschen kiebig. Ich denke mir so, ja, offensichtlich bin ich das, Frauen werden getötet, ja.
1: Ja, ja, voll, genau. Ja, oder genau, oder es ist ja schon, also auch wenn wir da über die Wut reden, also ne, oder historisch einfach auch so Hysterie, halt bestes Beispiel, einfach so dieses Ding von, naja, Frauen waren halt, keine Ahnung, wütend, traurig, depressiv, ja, okay, so hysterisch. Ja,
0: hysterisch, die eine.
1: Ja, und so Universal-Ding. Und gar nicht um, ne, so die Frage, was steckt denn dahinter, sondern gleich die Lebenswelt oder das Nicht-Funktionieren vielleicht mehr. Also vielleicht ist wirklich auch eher dieses Nicht-Funktionieren von Frauen halt dann als Krankheit bezeichnen oder als Zustand, der so nicht sein darf.
0: Ja.
1: Einfach, genau, ohne irgendwie mal drauf zu schauen, warum Frauen nicht funktionieren. Also, und das meine ich, also ich meine das auch im Sinne von, warum sie nicht gefällig sind oder warum sie halt nicht jetzt in das Muster passen, was für sie entworfen wurde.
0: Das fällt mir auch gerade ganz nicht auf Topic, passt voll rein, aber so, ich weiß nicht, Trash-TV, ich muss sagen, ich habe mich mittlerweile von verabschiedet schon vor ein paar Jahren, aber das hat, finde ich, gut gepasst zu Alex Petrovic, der im Fernsehen völlig entgeistert erzählt hat, dass seine Freundin oder Verlobte mit ihm nach dem Heiratsantrag nicht schlafen wollte und er völlig außer sich war, wo man so richtig diese Dynamik dieser Beziehung mitgekriegt hat. Man sich dachte, das wundert dich? Die Frau erzählt die ganze Zeit, dass sie sich überhaupt nicht sicher fühlt, dass sie irgendwie auch ein bisschen Angst hat vor dir und dann nicht irgendwie, dass bei ihm Wut auslöst, anstatt auch mal zu fragen, Mensch, was steht denn da vielleicht dahinter? Wir haben irgendwie gar keine gute emotionale Verbindung mehr, die vielleicht irgendwie für sie dazugehört.
1: Ja.
0: Deshalb finde ich, passt jetzt hier auch gut, mal über die Erwartungen zu sprechen, die eigentlich an Frauen in Beziehungen gestellt werden.
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1: Deshalb finde ich, passt jetzt hier auch gut, mal über die Erwartungen zu sprechen, ja, die eigentlich an Frauen in Beziehungen gestellt werden. Es gibt eine neue Komponente, die immer öfter von in die Kamera jaulenden Dating-Coaches aufgegriffen wird. Sie darf keine Wut und erst recht keine Rache fühlen wollen. Nein, noch mehr. Sie muss Dinge über sich ergehen lassen, nur dann liebt sie richtig. Verglichen wird dann oft mit der eigenen Mutter. Und während Frauen in den Kommentaren logischerweise irritiert darüber sind, dass ein erwachsener Mann einen Mutterersatz anstatt einer eigenständigen Frau sucht, okay, sind wir alle mal ehrlich, so irritiert sind wir dann auch nicht, zeichnet sich das Bild doch schon länger ab, bestärken die Männer den Postenden mit unterstützenden Zurufen wie: Ja, genau, niemand wird mich so lieben wie meine eigene Mutter. Ja, richtig, eine Partnerin soll auch gar nicht so lieben wie eine Mutter. Das wäre nicht nur ungesund, sondern auch ziemlich verstörend. Aber gemeint ist damit Folgendes und genau deswegen für den Kontext hier wichtig. Die meisten Männer, seien es Dichter der Antike oder eben Florian aus Siedlingshausen im Jahr 2025, finden Konsequenzen, die von Frauen kommen, irgendwie gemein. Ob in den Mythen der Furien, ob bei Nemesis oder bei Jutta, die gesagt hat, sie verlässt Florian, wenn er sie noch einmal betrügt und ihn dann verlässt, weil er sie noch einmal betrogen hat. Die Videos, die mir in die Timeline gespült werden, haben oft denselben Tenor. Meine Mutter verzeiht mir alles. Wenn eine Frau dich wirklich liebt, dann verzeiht sie, wenn du mit anderen Frauen schläfst. Deine Frau versteht die Biologie des Mannes. Sie verurteilt dich nicht. So oder anders sitzen dann ernst guckende TikTok-Coaches mit selbst gebastelten Podcast-Studios und legen zu laute Geigenmusik drunter, um die Dringlichkeit ihrer nichtssagenden Worte zu betonen. Hier und da nochmal ein Untertitel fett geschrieben, ein paar Sekunden ein Schwarz-Weiß-Filter. Es ist ein so altes wie langweiliges Märchen. Männer versuchen, sich alle Rechte zu erschleichen, indem sie einfach behaupten, Konsequenzen von Frauen zu erhalten. Wäre nicht nur nicht gerecht, sondern wer diese Konsequenz dann auch noch durchsetzt, ist böse. Ja, eigentlich schon fast nicht zurechnungsfähig. Es ist nicht selten, dass logische und gesunde Wut, aber auch selbst wutlose, sachliche Entscheidungen, die als Reaktion auf eine vorherige Aktion folgen, als komplett irre geframed werden. Nehmen wir den Trope der crazy Ex-Girlfriend. Vor uns sitzt ein Mann, den wir gerade neu kennenlernen und erzählt uns, dass seine Ex voll irre war. Irgendwie, puh, das war anstrengend. Hatte ich früher Mitleid mit solchen Männern, auch wenn es mir irgendwie ein bisschen komisch erschien, dass ausnahmslos alle Männer verrückte Ex-Freundinnen hatten, so hat sich das Blatt jetzt gewendet. Offline wie online. Wenn ein Mann das jetzt erzählt, ist die erste Frage, die viele Frauen, auch ich, immer wieder stellen: Okay, was hast du ihr angetan, dass sie so reagiert hat? Wenn weibliche Wut im Spiel ist, wird die handelnde Gerechtigkeit immer zurechtgestutzt, diffamiert oder zumindest unansehnlich gemacht. Nicht rational, nicht fair, aber voll gruselig mit Fledermauskopf, altgriechisch für bist eh voll hässlich. Ich muss sagen, ich liebe Taras Schreibstil auch einfach so, der holt mich irgendwie total ab. Und mir ist das auch total... Hast du die Haftbefehl-Doku gesehen?
2: Nee.
1: Miriam, da war das auch so, wie alle die Frau glorifiziert haben von, wow, sie ist bei ihm geblieben, sie hat die Kinder alleine großgezogen, ist in Urlaub gefahren, das ist richtige Liebe und nicht die Wegwerfgesellschaft, wie wir sie heute haben. Mhm. Und ich habe das gelesen und dachte mir immer so, nee, das ist, das, bitte lass uns das unter Liebe, genau, unter Liebe fassen, ja, weil Liebe bedeutet ja auch, ich möchte meiner Beziehungsperson sowas nicht antun und dass Liebe nicht als sowas geframed wird, das fand ich irgendwie ganz, ganz verklärend. Und das ist ja zum Beispiel auch so, dass wenn Frauen im Alter pflegebedürftig werden, dann werden sie auch ganz oft einfach ins Heim gebracht, während Männer, wenn die pflegebedürftig werden, werden die auch ganz lange von ihren Frauen gepflegt. Mhm. Also was da überall auch so für Disbalancen einfach in so Beziehungen an Ansprüchen auch da sind, finde ich insane.
2: Ja, voll. Genau, also ja, das, also bei der Haftbefehl-Doku, genau, ich glaube, da ist es auch noch mal ein bisschen vielschichtiger, weil das ja auch wirklich irgendwie um Sucht und so geht und da kenne ich, also das kenne ich zu wenig, da
1: ich check's ich ja auch so, voll, so dass man sagen. Bei der Person bleibt, weil, genau, ne? Aber so, also das so zu glorifizieren,
2: genau, das spielt ja noch, genau, spielt einfach voll viel rein.
1: Ja.
2: Genau, und das mit dem, oder mit diesem Ex, Crazy Ex Ding.
1: Crazy, Alter.
2: Crazy. Ja, oder es ist ja alleine auch schon, oh Gott, wenn ich manchmal drüber nachdenke. How I Met Your Mother.
1: Ja, oh, ja, habe ich auch viel geguckt.
2: Ganz, ganz schwieriges Pflaster. Ganz schwierig, und da hat man ja auch dieses, ne, ja, auch so diese, also da wurde ja auch dann die Craziness gekoppelt an die Sexiness. Und je sexier du bist, desto crazier darfst du ja auch sein, weil, so, ne?
1: Eben, und was das mit einem gemacht hat, dass ich mir diese Scheiße in meiner ganzen Jugend angeguckt habe. Es geht ja nicht spurlos an einem vorbei.
2: Und so, und genau, und dann ja auch von der Rolle Barney Stinson, also die ja auch einfach krass beziehungsgestört, also wirklich bindungsphobisch und irgendwie, genau, Zuneigung, Selbstwert irgendwie so super auch aus so Sexualität halt gezogen hat und so. Mhm. Also alles ganz, ganz schwierig und da der Blick auf die Frauen ja auch ganz schwierig und dann aber, dass es halt auch so als Witz dann irgendwie verpackt da stehen geblieben ist und so weiter. Voll. Und ich glaube auch, gerade auch so in diesen, auch so Storytelling-mäßig, finde ich mich das schon, oder in diesem wieder so dieses Jahr, hatte man mittlerweile, also genau, dass, glaube ich, viele Stories auch wirklich so ein bisschen basieren auf so, genau, die crazy Frau, die dann irgendwas gemacht hat, wo man dann so, war so, wo man also Mitleid mit dem Hauptprotagonisten hatte, dass man sich so dachte, hä, wieso verhält sie sich denn jetzt so? Ich weiß nicht, es gibt auch so einen Film von mit Jennifer Aniston und ich kam gerade auf ihn nicht. Aber da geht es auch um diese Beziehung. Und wo sie auch dann irgendwie, gibt es so eine Szene, wo sie dann auch so ist so, ey, ne, ich habe hier alles immer gegeben und du siehst mich nicht und ich mache hier Dinge und so und du siehst mich nicht. Und wo sie dann an einem Punkt ist, wo sie dann irgendwie auch Schluss macht und das so erzählt. Und da weiß ich, glaube, ich habe, genau, ich kann mich auch dran erinnern, ich habe dann diese Szene vor kurzem irgendwie nochmal gesehen, auch so, wo jemand auch so drüber nochmal gesprochen hat, über diesen Film und so weiter. Und kann mich auch noch dran erinnern, dass ich, als ich es früher geguckt habe, auch so war, so, hä, warum ist sie denn jetzt so?
1: Ja, ja, total.
2: Und genau, und so schlimm war es doch gar nicht. Und hä, wieso bricht es jetzt so?
1: Ja.
2: Und jetzt natürlich gucke und mir denke, hä, ja, aber wie unhöflich ist denn auch dieser Typ, weil das irgendwie auch so eine Szene ist, genau, wo es irgendwie so um Jubiläum geht, Beziehungsjubiläum und genau, sie ganz viel vorbereitet hat und so weiter und er sich dann irgendwie zum Zocken irgendwo hinsetzt.
1: Ja.
2: Und dann, wie gesagt, eben diese Szene kommt, wo sie dann sagt so, ich habe dich um das gebeten und das wurde nicht gemacht und genau, dann so ein bisschen da diesen Cut setzt.
1: Wie groß sowas auch manchmal ist, dieses, ich habe dich um was gebeten und du machst das nicht und dann sage ich dir nochmal, du machst das schon wieder nicht.
2: Genau.
1: Wo treffen wir uns hier eigentlich in dieser Beziehung gerade? Oder ich muss dir noch Zettel zum Einkaufen schreiben, unser gemeinsamer Haushalt,
2: genau,
1: ich muss dir
2: so
1: das nicht schreiben.
2: Voll und genau, aber auch so dieses, ne, ja, wie man halt auch so aufwächst in diesen Erwartungshaltungen oder dann eben auch solche Filme guckt und sich so denkt, hey, ja, warum ist sie denn jetzt so crazy. Oder ich finde auch so ein richtig gutes Beispiel ist ja auch, wird ja auch immer rezitiert bei diesem Crazy Ex-Girlfriend, ist ja wirklich, oder naja, das ist nicht Crazy Ex-Girlfriend, das ist eher The Cool Girl, aber ist ja halt Gone Girl, der Film, wo mit Ben, hast du den geschaut?
1: Bestimmt.
2: Mit Rosamund Pines und
1: mit Namen brauchst du gar nicht kommen.
2: Ben Affleck und so. Und wo es dann ja darum geht, dass quasi eine Frau verschwindet und dann sieht es so aus, dass der Ehemann quasi der Täter ist.
1: Mhm.
2: Und dann stellt sich hinterher raus, Spoiler Alert, sich hinterher raus, dass sie quasi das inszeniert hat. Und wo ich auch, wenn ich den gucke, oder mein erster Impuls, als ich den geguckt habe, war auch, dass ich mir dachte, boah, die ist einfach crazy. Wie kann man das jemandem antun? Und aber diese ganzen, ne, eigentlich diesen Werdegang dieser Frau, so dieses permanente Verletztwerden, einmal, ne, das geht ja dann noch durch ihre Eltern und so weiter, und dann aber auch diese ganzen kleinen Mikroverletzungen, die dann irgendwann dazu führen, dass sie halt so ist, so fuck you, einfach so, dass man, also, ne, wie leicht es einem fällt, einfach mit diesem Typen sich zu sympathisieren und zu sagen, boah, ja, oh Gott, crazy woman einfach, wenn never so, anstatt eigentlich ja zu sehen, ich bin ja eigentlich der Frau auch viel näher, weil das sind auch teilweise Erfahrungen, die man selber gemacht hat, ne?
1: Ja.
2: Und man sich dann trotzdem irgendwie denkt, naja, aber ich war nicht insane, ich bin stabil geblieben.
1: Da kommen wir später nämlich auch noch zu, diesem ganzen cool Girl und cool sein und ich glaube, man darf auch nicht unterschätzen, weil man dann ja auch mal denkt, ja Mensch, bei diesen ganzen Mikroverletzungen, dann hättest du doch schon mal was sagen können.
2: Ja.
1: Und ich glaube deshalb auch, ich finde, Feminismus sollte, also Feminismus sollte nicht immer unter diesem Ding geframed werden von Männer, es nützt euch auch was, weil ich denke, auch wenn es euch nichts nützt, ja, solltet ihr das gutheißen, so wie ich ja auch nicht will, dass wir in einer rassistischen Welt leben, auch wenn ich jetzt per se davon keinen Nutzen habe, aber es sind ja meine Werte.
2: Ja.
1: Aber so dieses, dass es allen nutzen würde, wenn Frauen auch mitgeben können, schon von klein auf einfach für sich einzustehen, weil dann würde es viel schneller dazu kommen, dass sie dann vielleicht auch sagen, ey, du hast mich da schon verletzt, du hast mich da schon verletzt, es geht irgendwie nicht klar. Mhm. Stattdessen, glaube ich, wird voll oft so runtergestuckt und das auch manchmal in diesem großen Bild von, dass dir von klein auf gesagt wird, wirklich Mann im Leben das Wichtigste, ausgewählt zu werden, eine Beziehung zu haben, eine romantische Beziehung zu haben, und dass ich schon ganz oft auch Frauen erlebt habe und das auch bei mir selber natürlich auch erlebt habe, dieses, was man dann alles tut. Und ja, klar, ich versuche den irgendwie noch zu lesen, wo ich mir jetzt so denke, ich würde viel schneller sagen, ey, ich bin raus, so, ne? Und früher war das aber noch so dieses, ich kann ihn verändern, wo dann ja auch mal so über Frauen lustig gemacht wird, wo ich sage, wie traurig das eigentlich ist, wenn man checkt, was da alles hintersteht und dass es nicht einfach so, haha, dies halt einfach so doof mäßig ist, ne? Sondern so, nee, weil das auch einfach so eine soziale Währung auch in a way ist und ja, das, ja, wie wichtig das ist.
2: Ja, oder, also ich finde, das fängt ja schon teilweise auch ganz banal damit an, wer oder wem werden ja auch Erwartungen übertragen, für soziale Beziehungen im Generellen verantwortlich zu sein, so,
1: ja,
2: ne?
1: Ja.
2: Und ich, also ich glaube schon so dieses, ne, alleine dieses Ding von, wir setzen den wilden, stürmischen kleinen Max jetzt mal neben die ruhige Sophie,
1: ja,
2: oh, weil die dann den Max da mal so ein bisschen runterbringt.
1: Ja, und was mit Sophie?
2: Genau, oder halt einfach auch mal vielleicht zu sagen, vielleicht kann auch der wilde Tobias auch mal zum Max sagen, oder die können sich mal gegenseitig ein bisschen regulieren.
1: Ja.
2: So, also jetzt in die Tüte gesprochen. pädagogisch weiß ich, also, ne, aber so
1: ja, doch, vom, ist schwierig,
2: vom Prinzip Fall, das, her, ja, eben dieses Ding von, also einfach dieses, dass man, glaube ich, auch Mädchen schon ganz häufig einfach diese Rolle überträgt von, du bist verantwortlich für die Gruppe, für die Gruppe, in der du dich bewegst, für die anderen in deiner Umgebung irgendwie mit Verantwortung zu übernehmen. Mhm. So, und das ist ja schon dann im Spielerischen alleine durch, ne, wenn man dann auch wieder ganz noch weiter zurückgeht, durch dieses einfach, ja, wer spielt mit welchen Spielzeugen,
1: ja,
2: oder wem wird anerzogen, mit welchen Spielzeugen zu spielen und so, ne? Und natürlich Mädchen immer noch häufig Puppen, Barbies, wo es einfach ja auch darum geht, so, ne, entweder bei Barbies Beziehungen nachzuspielen, Leben nachzuspielen und auch so Beziehungsgeflechte irgendwie auf zu bauen, zumindest ging es bei meinem Spiel damals darum, oder bei Puppen halt ganz konkret, also ich habe damals wirklich Puppenmama gespielt, so, ne, also ich, keine Ahnung, habe die zur Schule gebracht und keine Ahnung, habe mich da gekümmert, also alleine schon dieses, ne, was man im Spiel auch anerzogen bekommt, was man dann wiederum mitbekommt für, genau, wer ist für was verantwortlich, und das wurde ja ganz am Anfang auch schon genannt, dieses, ne, diesen Mental Load auf sich zu nehmen, sich immer zu kümmern, immer verantwortlich zu fühlen. Ich kann, glaube ich, an der Hand abzählen, Gruppengeschenke,
1: ja,
2: die, wo ein Typ, wo ein Kumpel wirklich gesagt hat, ich nehme das jetzt in die Hand. So,
1: ja,
2: so.
1: Und wenn, wer, dann denkt man sich mal, wer, so, wow,
2: wer schenkt,
1: Max, du bist aber toll.
2: Ja, wer, also so, ne, so, das ist immer dann, und wirklich dann auch teilweise bis zum Schluss, wo man sich so als Freundin irgendwie gesagt hat, nee, wir sind jetzt raus, wir machen nichts so. Und dann war es irgendwie so einen Tag vorher und dann hat man doch geschrieben, ja, gibt es jetzt eigentlich ein Geschenk für keine Ahnung was? Und dann kam auch irgendwann, kam halt, jetzt der Max, der muss jetzt immer herhalten, der Arme, aber kam dann der Marius. Max um die Ecke und hat gesagt, ah nee, so, keine Ahnung, aber ich kann jetzt, hat ja eine Idee, ich bin jetzt in der Stadt, dann kann ich das noch schnell besorgen. Also es ist ja gar nicht ein Unwille. Ich glaube, es ist wirklich einfach diese Frage von, wer fühlt sich, also was ist auch antrainiert als, wer fühlt sich wie verantwortlich und wer sieht die Dinge? Und da sind wir wieder bei dem, was ich meinte von, ich finde das so krass, dass, genau, also dass ich mich wirklich frage, also ich komme dann manchmal an mein Unverständnis, dass ich mir so denke, du merkst doch jetzt auch, dass wir haben kein Geschenk.
1: Ich glaube
2: morgen
1: aber
2: ist
1: nicht
2: die Feier.
1: Ich glaube nicht.
2: Wir gehen zu der Feier ohne Geschenk.
1: Ja.
2: Aber das fällt dir doch auch auf.
1: Nee, ich glaube, es fällt denen auf, aber relativ spät. Es ist halt, glaube ich, so und dann, ganz, ja, häufig.
2: Ich weiß nicht. Und das finde ich so crazy. Und dann natürlich, wenn wir teilweise schon auch immer wieder die Erfahrung gemacht, ne, dass da eine Frau ist, die es auffängt. Oder ja, eine andere Person ist, die es auffängt und dann kommt man damit durch. Dann kann man noch sagen, ja, ich gebe dir noch 5 Euro und dann, ne, bin ich auch beim Geschenk dabei. Aber das finde ich schon auch crazy. Und ich glaube, genau, dieses Erwarten, wer kümmert sich um die Beziehung und wer investiert irgendwie in die Beziehungen und dass es ganz häufig von Frauen erwartet wird, ganz viel in diese Beziehung zu investieren, genau, um sie zu erhalten. Ich glaube, bei Männern bestimmt auch, gerade so in romantischen Kontexten, eben dieses Ding von, du musst die Frau erobern. Und da darf man dann ja als Frau auch wiederum nicht, weil wenn man sich zuerst meldet,
1: ja, ja, ganz schwierig. Nee, du musst ja erstmal rar machen.
2: Rar machen, genau, aber so, ne? Und genau, dieses Erobern, das darf dann noch, aber wenn dann erstmal die Frau erobert ist, dann ist, glaube ich, die Frage, wer dann diese Beziehung am Leben hält, ist dann ganz häufig, glaube ich, gesehen bei der Frau, die sich dann kümmert.
1: Ja, und ich glaube halt, aber das Ding ist ja auch, dass Frauen dann diese Sachen eben sehen und deshalb wird das immer so auf sie abgewälzt, weil er sieht es ja häufig gar nicht. Ich sag immer mit einer Freundin, da hat sich so die Stimmung im Raum total verändert und wir haben uns danach darüber unterhalten, so, boah, das war ja so merkbar, ja, das kamen andere rein, ich habe mich übelst unwohl gefühlt, sie meinte so, boah, hat man die sofort angemerkt und wir waren auch so, es wäre mal spannend, mit den beiden Männern im Raum zu sprechen. Ja, wir waren uns beide relativ sicher, dass die das überhaupt nicht gemerkt haben. Ja. So, und das ist ja dann auch irgendwie sowas, genau, wie werde ich sowas eigentlich von klein auf, wenn ich das lerne, darauf getrimmt zu sein, mein Umfeld irgendwie zu beobachten und auf Emotionen zu reagieren. Ja. Na klar, kann ich das da auch im Erwachsenen. Aber auch da denke ich mir, was ihr vorhin hattet, Lernverweigerung. Ja. Auch erwachsene Männer können das lernen. So ist es natürlich das schwierig und das ist eine große Aufgabe. Ja. Ich finde, das darf man auch gar nicht so klein machen, aber sie können das auf jeden Fall lernen.
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3: Ey. 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

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Und bei dem allem, was wir jetzt hier manchmal besprochen haben, könnte man sich auch die Frage stellen, mögen Männer Frauen überhaupt? Das habe ich schon ganz oft gelesen und viele spannende Gedanken darüber gesehen. Wir hören mal rein, was Tara dazu sagt. Wenn ich daran denke, wie Männer mit Frauen in diversen Kommentarspalten umgehen, wenn ich meinen Blick in die Nachrichten lenke und den immer fortwährenden Anstieg an Gewalt gegen Frauen weltweit wahrnehme, auch in Deutschland, oder wenn ich daran denke, wie Männer mit mir umgegangen sind oder mit anderen Frauen in meinem Leben, ist die Frage gar nicht so absurd, die sich viele Frauen mittlerweile stellen. Mögen Männer Frauen überhaupt? Oder mögen sie es, eine Frau in ihrem Leben zu haben? Und wenn ja, warum? Auf Threads ging kürzlich ein Post viral, in dem eine Frau forderte, dass Männer ihr beantworten sollten, was sie von Frauen eigentlich wollen und an ihnen mögen. Die Antworten waren überraschenderweise gar nicht mal so überraschend. Die meisten Männer beschrieben keine gleichwertige Partnerin, sondern das, was sie sich von einer Frau erhoffen. Das, was diese als Leistung für den Mann erbringen soll. Die häufigste Antwort, was sie von Frauen erwarten, lautete Frieden. Als dann genauer nachgefragt wurde, was damit gemeint sei, hieß es, kein Stress, wenn sie von einem Arbeitsalltag nach Hause kommen. Sie wollen keine Diskussionen, kein Streit. Sie wollen in ein sauberes, stilles Haus kommen mit warmem Essen auf dem Tisch. Sie wollen Kinder, vor allem am Wochenende. Sie wollen eine feminine Frau. Eine Frau, die Guidance, also Führung des Mannes, zulässt. Und während sie eine Lebenspartnerin beschreiben sollten, beschrieben sie eine Untergebene, wenn ihr mich fragt. Eine ihnen untergeordnete Person, die ihnen das Leben erleichtert. Die wenigsten haben eine Frau wirklich beschrieben, nur das, was sie für den Mann tun sollte. Dass Frauen ebenfalls arbeiten und auch gerne ein stressfreies Zuhause haben, findet keine Erwähnung. Wenn Frauen aber selbst arbeiten und dann noch die Doppelbelastung des Haushalts haben und sich zu Recht beschweren, dass Männer ihre Socken neben dem Wäschekorb anstatt in den Wäschekorb schmeißen, wird, valide Kritik, ganz schnell umfunktioniert zu »Der Hausdrachen beschwert sich wieder«. Das Narrativ des armen, unterdrückten Ehemannes, der nicht mal eine ruhige Minute zu Hause chillen kann, feilt sein ewiges Revival. Und Mario Barth füllt Halle um Halle um Halle. Spannend ist auch, wie weltweit beide Narrative gleichzeitig existieren. Männer, die Versorger sind, das starke Geschlecht, der echte Mann im Haus, der sich um alles kümmert und die Frau, die sich keine Sorgen machen muss. Er leitet sie und sie darf daneben stehen und nicht lächeln.

collectively in our society. Mit der Meinung, dass Männer in der Gesellschaft hinterherhinken und es nicht schaffen, sich Mühe zu geben und ein gleichwertiger Partner zu sein, steht sie nicht alleine da. Der Begriff Male Loneliness Epidemic kam mir zum ersten Mal im Jahr 2024 unter und ich habe ihn zunächst als Ist-Zustand wahrgenommen, ohne mich mit den Mechaniken dahinter auseinanderzusetzen. Doch langsam, aber sicher fand der Begriff auch immer mehr Beachtung im alltäglichen Sprachgebrauch und so tauchte ich schließlich ins Rabbit Hole ab. Ein Post der Künstlerin Lily O'Farrell auf Instagram lieferte mir so deutlich die Erklärung für die angebliche Epidemie, dass ich seitdem nicht mehr aufhören kann, darüber nachzudenken. Nachdem sie sich auf mehrere Studien bezieht, kommt sie zu dem Ergebnis, dass in den vergangenen 30 Jahren deutlich wurde, dass Frauen ihre Prioritäten immer stärker auf sich selbst verlagerten. Freundinnenschaft, eigene Hobbys, Erfüllung durch Arbeit, Studium oder eine Lehre. Viele Frauen verfügen über ein starkes soziales Netzwerk und fangen einander in Krisensituationen auf. Männer hingegen verfügen selten über ein wirklich intimes und starkes soziales Netzwerk. Sie überlassen das Socializing der Frau. Das ist vor allem bei älteren Generationen zu sehen, was aber natürlich in irgendeiner Weise dann auch so vorgelebt und dementsprechend auch weitergetragen wird. Wir alle kennen die Sketche bei Männern, die nicht einmal den Namen der Lehrerin der eigenen Kinder kennen, die keine Ahnung haben, wann der nächste Zahnarzttermin oder Geburtstag ansteht und die leeren Blicke des Vaters, wenn am Geburtstag Geschenke ausgepackt werden und die Mutter sagt, von uns beiden. Natürlich wissen alle, uns beide, ist nur die Mutter, die sich schon Wochen vorher um die Geschenke und das Einpacken und das Organisieren gekümmert hat, während der Mann ein aufmunterndes, du machst das schon, oder ein Ach, das war heute, durch die Wohnung schmettert. Was aber passiert nun, wenn Frauen kein Interesse mehr daran haben, sich um Männer auf diese Art und Weise zu kümmern? Wenn sie sich vom Mental Load befreien? Sie selbst fallen nicht besonders tief. Sie haben ja ihr soziales Netzwerk, ihre Aktivitäten, ihren Job, ihre Hobbys. Männer hingegen fallen oft in ein tiefes Loch, weil sie die Frau das meiste haben erledigen lassen. Selbst die Verabredung untereinander mit Freunden. Willst du nicht mal wieder dem Johannes schreiben, damit ihr was macht? Ach so, ja, kann ich mal machen. Frauen sind dann nicht mehr nur die Frau des Mannes, sondern kompensieren die fehlende soziale Interaktion. Sie halten das Leben drumherum am Laufen und vergessen dabei sich selbst und ihre eigenen Bedürfnisse. Dass immer mehr Frauen sich nun bewusst dazu entscheiden, Single zu bleiben und ihr Leben abseits von Aufrechterhalten des Lebens eines Mannes zu leben, weil sie keinen Menschheit erziehen wollen, ist nur eine logische Konsequenz. Man könnte natürlich argumentieren, dass so eben eine Partnerschaft abläuft, dass man sich gegenseitig unterstützt und erinnert. Aber das läuft eben häufig nicht gleichwertig und ausbalanciert ab. Immer mehr zu leisten, mehr

0: Tag reden will, soll sie eine andere Frau anrufen, wie beispielsweise ihre Mutter, ihre Schwestern oder Freundinnen. Männer hassen es, über alles und nichts zu reden. Und wenn es sich für die Frau gut, auch wenn es sich für die Frau gut anfühlen mag. Und ich übersetze es direkt nochmal in meine Worte. Männer denken, dass es Arbeit ist, sich mit ihren Frauen zu unterhalten. Diese Art der Arbeit wollen sie nicht leisten. Sie wollen nicht reden. Sie wollen ihre Ruhe, auch von ihrer Frau. Sie wollen aber trotzdem, dass die Frau da ist und ihr Leben komfortabel gestaltet. Eine Serviceleistung bringt, wie beispielsweise Essen oder Sex. Die Antwort stammt übrigens vom 18.03.2025 und wurde nicht in den 1960er Jahren verfasst. Zur Erklärung dieser Anspruchshaltung zitiert Lily O'Farrell die Autorin Susie Orbach und deren Buch. Kleinen Jungs wird beigebracht, dass sie emotionalen Support akzeptieren, ohne diese Art von nährenden und liebenden Support zurückzugeben. Über Jahrzehnte wurde Männern beigebracht, dass emotionale Intimität etwas ist, das sie von Frauen kriegen, etwas, was Frauen ihnen geben. Soll sie doch ihre Freundin anrufen, wenn sie über ihren Tag reden will. Darauf haben Männer keinen Bock. Männer hassen zuhören und reden, selbst wenn es sich für die Frau gut anfühlen mag. Aber diese Art von Beziehung reicht vielen Frauen nicht mehr. Seit sie diese Beziehung nicht mehr wählen müssen, weil sie ihr eigenes Geld verdienen können, alleine reisen können, sich selbst alles kaufen können und entscheiden können, wie sie ihre Zeit verbringen. Ja. Das, da habe ich bei ganz vielen Sachen irgendwie so im Kopf gedacht, so ja, voll. Ich glaube auch so dieses Reden, ich weiß so in meiner Jugend, mit meinem ersten Freund war das auch so, dass der hat gesagt, du willst immer so über alles reden und über Gefühle. Und ich dachte mir halt damals auch so, ja, ist halt Mann, der kann das vielleicht irgendwie nicht so gut. Und jetzt denke ich mir so, nee, das ist mein Anspruch an einen Mann, dass ich mit dem darüber sprechen kann und sowas nicht auslagern muss an, ja, der kann nicht so gut Verständnis zeigen, ich hatte einen schlechten Tag. Oh, nee, da muss ich jetzt meine Freundin anrufen. Ja, so, und ich glaube, da haben sich Anforderungen an Männer halt auch einfach verändert. Und es ist manchmal krass zu lesen, dass das für die dann, Männer, die das da geschrieben hatten, so genau, es ist so die Arbeit, die wir irgendwie leisten müssen.
1: Voll. Und gleichzeitig denke ich aber auch so, ey, auch wieder sad. Wieder sad, weil ich mir so denke, ich kann mir das ja gar nicht vorstellen, dass, ja gut, oder ich kann es mir vielleicht schon vorstellen, aber dieses alles immer, also weil das ja im Umkehrschluss auch heißt, nicht reden wollen, heißt ja auch alles mit sich selbst ausmachen. Und das heißt ja auch einfach voll viel Druck, das heißt voll viel auch Unsicherheit, das heißt voll viel irgendwie Kummer, Gram, also auch so dieses, ne, was ja irgendwie auch, ja, also, oder ich verbinde auch so dieses eben sehr viel auch so seine Sorgen teilen damit, so. Ja. Und oder auch seine Freude, also es finde ich ist einfach sehr viel Einsamkeit und das finde ich ist ja eher vielleicht die Loneliness Epidemic, gar nicht so dieses Ding von, oh ihr müsst jetzt Single bleiben, sondern einfach dieses Gefangensein in so einer Einsamkeit aus so Strukturen heraus, die gar nicht mehr, eigentlich ja gar nicht mehr so richtig gewollt sind oder weiß ich nicht. Naja, gibt auch Frauen, die sagen, nee, ich will nicht, dass ein Mann weint und über Gefühle redet und so. Also das will man ja auch gar nicht, dass jetzt alle Frauen immer hier die super Feministinnen sind, das ist ja auch nicht so. Aber genau, also ich finde, das ist, würde für mich viel mehr diese Loneliness-Epidemic das sehe ich viel mehr als dieses Single-Sein, ja,
0: wie viel die halt im Leben verpassen, genau. Ja. Und aus diesem Grund eben nicht über da, weil auch das, was das eigentlich für eine krasse Intimität hervorruft. Also wenn ich mit Menschen was sehr Intimes teile, auch sage, boah, ich sitze da vielleicht und weine und bin übelst verletzt, was das eigentlich für eine Intimität auch zwischen Menschen herstellt.
1: Voll.
0: Dass deshalb voll auf Frauenbeziehungen auch nochmal anders funktionieren, einfach weil sie diese Intimität haben. Also ich könnte viele Freundinnen anrufen, bei denen ich wüsste, da könnte ich weinen und könnte sagen, hey, mir geht's gerade schlecht. Und da denke ich mir auch, das ist super sad. Und aber ich finde auch mal gut, diesen Blick weg, also genau, Male Loneliness Epidemic und glaube ich ja auch mal dieses Bild, was dann gezeichnet wird von den Frauen, die jetzt keine Beziehung mehr führen wollen oder auch von den bösen Feministinnen. Nee,
1: die auch, die sind auch traurig und alleine vielleicht.
0: Genau, und auch das so transparent zu machen von, nee, vielleicht auch Feministinnen wollen Beziehungen führen. Sie wünschen sich vielleicht auch eine Beziehung, aber halt nicht mehr unter den Konditionen von ich bin deine Haushälterin und ich bin dein Mülleimer, sondern als die Erwartung an einen Mann mit einem Partner auf Augenhöhe. Und das ist ja auch traurig, dass die das, also ne, diesen Fokus auch nicht nur okay though. Nee, das ist auch eine Woman.

0: ein Loneliness-Epidemic, dass die natürlich ihre Hobbys, ich finde auch, das ist schon, ne, Frauen habe ich auch oft das Gefühl, haben ein besseres soziales Netzwerk oder ein intimeres und Hobbys, aber trotzdem kann das ja auch ein menschliches Bedürfnis sein, was man irgendwie hat in seinem Leben.
1: Voll, nee, klar. Ja. So, und ja, also safe, geht ja, also ne, so, weiß ich nicht, manche Sachen kann man halt nur zu zweit. Küssen, wie Max Rabe schon sagt, küssen kann man ja nicht alleine, zum Beispiel. Poetin. Nee, aber genau, und da ist vielleicht auch wieder die Frage, genau, warum guckt die Gesellschaft halt eher auf die Typen, sage ich jetzt mal plump gesagt, und da sind wir vielleicht auch wieder bei dem Anfang von der Sendung, dass also der Umgang halt einfach mit dieser Erfahrung von, gerade matcht es halt nicht, ist halt komplett umgekehrt. Also ist jetzt überspitzt gesagt und vielleicht auch mehr so ein Gefühl oder halt auch Narrative, die im Internet oder keine Ahnung was kursieren, aber eben ist es halt schon dieses Gefühl von, naja, Frauen gehen damit halt um, genau, sie fokussieren sich auf sich selbst, sie versuchen sich irgendwie ein schönes Leben aufzubauen, jenseits dieser Beziehung und versuchen irgendwie so, naja, das Bestmögliche draus zu machen, so gefühlt, ne, ja. Irgendwie so dieses, okay, dann fokussiere ich mich halt irgendwie auf die Sachen, die mir nebenher noch Spaß machen, dann gehe ich halt in andere Beziehungen oder investiere ich in andere Beziehungen halt mehr rein, so, sei es Freundinnenschaften oder Freundschaften oder sei es irgendwie, keine Ahnung, Familie kann ja auch, muss ja nicht nur Partnerschaft heißen, sondern kann ja auch, genau, Cousinen, Cousins, Schwester, Bruder, keine Ahnung was heißen, so, ne, und so, oder geh halt in die Arbeit und so weiter. Und ich habe das Gefühl, bei Männern kippt es halt eher in so ein, die ganze Welt ist jetzt gegen mich und doof und gemein.
0: Bringe ich Frauen um.
1: Genau, und es baut sich so eine Wut auf. Und genau, und die Wut richtet sich dann gegen Frauen oder auch teilweise gegen andere Männer. Also ich finde ja, wenn man in dieser Manosphere unterwegs ist, das ist ja auch crazy zu sehen, wie die auch ja teilweise, wie fies die auch untereinander, miteinander sind. Ja,
0: mit diesem Lux-Max, wo ich denke, nee, wirklich dein Kieferknochen, der macht jetzt nichts, dass Frauen dich toll finden.
1: Genau, und wie die ja aber auch sich abwerten, also wie die ja auch sich in ihrem, mit den Rankings und dann bist du Alpha, Beta, Gamma, keine Ahnung, was du dann da bist, so, ne? Und wenn du das nicht bist, dann bist du halt hässlich und scheiße, so ungefähr. Also es ist einfach so ja eine krasse sich selbst abwerten und dadurch aber radikalisieren, weil am Ende dieser Selbstabwertung, naja, was steht denn dann so? Dann musst du ja irgendwie wieder damit umgehen können und dann heißt es, okay, entweder du verlagerst die Schuld oder du zerfleischst dich halt selber so. Das
0: finde ich auch so bei Maximilian Krah. Der sagt so, alle Feministinnen sind hässlich und grässlich und werd mal wieder ein richtiger Mann. Ja. Trink mal. Also weißt du, so dieses, was da mit so Männlichkeitsbildern gespielt wird, wo ich denke, nee, das wirklich, deshalb ist Simon nicht Single. Das ist es wirklich nicht.
1: Voll. Und genau, und es ist halt eher so ein Umgehen in damit, dass man sich radikalisiert und halt anfängt zu hassen. Und das natürlich auch wieder, also wo ich mir denke, naja, so die Happy-Clappy-Single-Frauen, die sind halt keine Gefahr für die Gesellschaft, sage ich jetzt mal so, weil die
0: living, tun ganz viel für die Gesellschaft mit Ehrenamt und
1: ja, genau, living their best life und keine Ahnung was so. Und die Männer, die halt wieder abdriften, nein, die wieder, aber Männer, die halt abdriften in irgendwie Gewaltfantasien oder in gewaltvolles Verhalten. Auch
0: rechtes Gedankengut häufig, ja.
1: Genau. Und wo ich mir denke, natürlich, aus gesellschaftlicher Sicht denke ich mir auch, ja, dann gucke ich mir lieber mal die Male Loneliness Epidemic an, weil die wird halt gefährlich am Ende des Tages. So. Ja. Und dann spreche ich natürlich darüber. Aber natürlich geht das wieder einher mit so einer Verlagerung von, oder mit so einem Ding von, ja, ne, wo setzen wir eine Wertigkeit?
0: Also wie Max ja neben Sophie gesetzt wird, und Sophie zählt wer die Arschkarte, so, wo Max eigentlich das Problem ist.
1: Genau so. Und ja, voll. Und das ist crazy, genau. Aber ja, schwierig da rauszukommen. Oder was ich mich manchmal schon frage, und ja, vielleicht ist es dann auch bisschen zu krass gedacht, aber schon auch manchmal in so Dystopien abdrifte, weil ich mir halt so denke, naja, ne, also wie löst du das Phänomen? Entweder entweder muss der eine oder der andere sich bewegen. Und wenn der eine sich nicht bewegt mit Gewalt, und wir leben in einem Patriarchat, so, wo liegt gerade die Macht und die Gewalt? Und was bedeutet das für Frauen? So am Ende des Tages, ne? Also gerade auch mit so Blick auf immer faschistischer werdende Staaten und so weiter. Und genau, was da halt so mitschwingt, wo ich mir denke, so, und am Ende stehen wir vielleicht doch wieder bei Gesetzen, die halt verbieten, keine Ahnung, dass Frauen arbeiten gehen. Jetzt so gar nichts krass gesagt. Ja, und Deutschland ist halt
0: auch so weit zurück, auch was so Gewaltprävention, ne? Da gucken wir in der nächsten Folge auch nochmal drauf, wie es eigentlich in Spanien aussieht, wie es in Deutschland aussieht. Das sind halt einfach zwei verschiedene Welten, wie wenig Deutschland eigentlich Frauen schützt. Und dass das auch ganz oft bei Andreas Breivik, der das Attentat in Oslo war, meine ich, ne? Das war auch überall, ist ein antifeministisches Weltbild, ist auch Teil davon. Das ist halt so verbreitet. Und ich denke mir auch, es muss auch einfach mehr dafür getan werden, Frauen zu schützen, weil den Weg, den Frauen jetzt halt gehen und den ja auch andere Frauen in anderen Ländern auch teilweise noch radikaler gehen, dieses keine Beziehung mit Männern zu führen, das ist ja eigentlich auch nicht das, was Frauen sich grundsätzlich wünschen. Das ist einfach eine Schutzmaßnahme.
1: Ja, es ist halt eigentlich und das hat dieser verweigern. Ne?
0: Typ von diesem, ich glaube, von dem BKA, der jetzt ja auch gesagt hat, also wenn ihr sicher leben wollt, und das ist wirklich, und dann manche Männer sind so, und also übertrieben, und ich denke mir, ich folge so einer Seite bei Instagram, die immer, wenn Femizid passiert, das postet, und ich bin so erschrocken davon, weil es ist so, so regelmäßig und immer und immer wieder. Und ich denke mir, ich flippe aus, wenn ich noch einmal Familiendrama sehe, weil es halt immer irgendwie der Ex-Freund ist, der sauer darauf ist, dass die Ex-Partnerin ein neues Leben angefangen hat, dass ihr gut geht. Also es ist immer dieses Anspruch und Machtdenken auch. Und ich denke mir auch ganz oft, es ist wirklich, was hat eine Freundin gestern gesagt? The bar's the ground. Ja. So ist es ja auch mal diese Frauen, die ja so unglaublich hohe Ansprüche haben, wo ich denke, einfach basic Empathie, irgendwie zwischenmenschliche Kommunikationsskills. Und wirklich, wie oft hatte ich schon Freundinnen, die wirklich vor mir saßen und auch gesagt haben, ja, der stinkt jetzt nicht direkt, aber so Körper, also Körperfing, ja, die Wohnung, also ja, also man konnte schon irgendwie durchgehen. Ich habe dann auch mal gelüftet und das sind, also weißt du, so, wo ich immer denke, auch wenn Menschen sagen, Frauen haben so Anspruch, denke mir, nee, also I wish mehr, so, ich, wenn ich das wirklich so höre, muss ich das dann auch echt immer nochmal so transparent sagen, so, hey, das ist wirklich, also wirklich so duschen vorher, das kann man wirklich schon mal machen. Ja. Kann man auch erwarten. Das ist so, deshalb glaube ich auch mal so dieses Bild irgendwie zu überdenken von was für Ansprüche haben Frauen. Und genau, ich glaube, es ist sehr gut, dass Frauen Ansprüche haben und auch, dass die Ansprüche sich verändert haben. So dieses, genau, ich brauche keinen Mann, der mir irgendwie mein Leben finanziert. Ich brauche einen Mann, der irgendwie emotional offen ist und da ist und präsent ist und einfach ein Teil des Lebens ist. Gemeinsam.
1: Ja, genau. So. Oder ne, da ist man ja auch schon wieder, wenn man eben nur auf diese Nützlichkeit geht, ja, wie gesagt, dann ist es ja austauschbar und eigentlich ist ja, und da würde ich sagen, ist es doch, müsste man meinen, bei Männern eigentlich genau das Gleiche, dieses Thema von, naja, am Ende des Tages möchte man ja eigentlich, wenn man jetzt also egal welche Beziehung, möchte man ja eigentlich nur Beziehungen führen mit Menschen, die halt gerne mit einem zusammen sind. Ja. Und wenn man halt sich permanent fragen muss, bist du denn gerne, also ne, warum sind wir jetzt hier irgendwie gerade in den Momenten zusammen und ist es denn gewollt oder ist es, also was ist die Motivation? Da kommt man, glaube ich, dann einfach nicht weit und es ist echt, ja, ein weites Feld, genau, weil du meintest so mit diesen hier, mit Femizid und so weiter und genau, und was der von der Polizei gesagt hat. Ja, genau, mit diesen, weil das ist ja wirklich so, das ist dieses Ding von, naja, wenn einer Frau was passiert, erstmal checken, was so Ex-Partner Partner machen.
0: Ja.
1: So. Ja. Und dann schauen wir mal in die weiteren Kreise. Und das finde ich auch so krass. Das hat mir meine Zeit mit True Crime Podcast auf jeden Fall vor Augen geführt. Und genau, und das ist aber auch wieder so ein Ding, das ist ja alles miteinander verwoben. Diese Frage von, also ne, True Crime zum Beispiel als Genre wird vorwiegend von Frauen gehört. Und warum ist es so? Naja, weil das einfach krasse Lebensrealität von Frauen ist. Ja. Weil sie das beigebracht bekommen, weil sie es erfahren, weil sie es unmittelbar in ihrem, ne? Dann ist auch noch der Fakt natürlich, es wird auch medial. Also wenn man sich eigentlich mal anschaut, wie viele Krimis, Tatorte, in wie vielen Tatorten Gewalt gegen Frauen Thema sind und auch teilweise krasse Gewalt gegen Frauen Thema ist, so. Ja, keine Ahnung, ich habe jetzt keine Statistik geführt, aber es ist auf jeden Fall krass. Und weil das ist aber so, weil es eben Lebensrealität ist und weil man anknüpfen kann, weil man sich denkt, ich bereite mich damit vor. Keine Ahnung, ich weiß, was mir passiert. Ja. Da wird erstmal schön hier werden Spuren verteilt und dann ab geht's so. Und es ist, ja.
0: Ich war letzte Woche auf einer Lesung, Jasmin Schreiber kann das sehr empfehlen. Da ging es auch um Femizide und darum, dass es immer auch in diesen ganzen Tatorten, keine Ahnung was, der Mann häufig bringt eine Frau um, dann sieht man kurz das Opfer und dann geht es in der ganzen Story um den Mann. Mhm. Wow, auch faszinierend. Ted Bundy. Mhm. Du kennst keines seiner Opfer und dass das dann auch noch so glorifiziert wird und das, ist irgendwie total die Unterhaltung hier gerade. Und dass aber gar nicht so dieser Fokus eigentlich auch auf dieser Problematik liegt, dass das passiert immer wieder in Film und Fernsehen, aber auch mal darüber zu sprechen, ist das nicht auch irgendwie ein bisschen problematisch, dass wir das uns die ganze Zeit reinziehen?
1: Ja, voll. Und genau, und da bin ich halt so ein bisschen in einem persönlichen Dilemma von, ist halt Realität und es wird halt Realität abgebildet, sage ich jetzt mal so. Und gleichzeitig zwischen,
0: aber dass dann mehr um die Frauen geht.
1: Genau, schafft nicht diese Realität dann auch wieder, also formt nicht diese Realität in der Kunst oder in Kunst, inwieweit wirkt sich das nicht auch wieder auf, was ist für uns normal oder wo setzen wir Grenzen oder wo sagen wir einfach, so ist halt Welt. Ja. Ne? So ist halt Welt. Ganz abgesehen von dieser Frage von auch, wie gehen wir mit den Erzählungen, wie gehen wir bei den Erzählungen mit den Opfern um?
0: Ja. So. Ich finde, da passt nochmal ein Zitat gut. Das würde ich jetzt einfach als Abschluss nochmal vorlesen. Es ist nämlich schon, wir haben viel gesprochen heute und wir werden dann nochmal in der nächsten Folge auf Verantwortung der Männer gucken, über sexualisierte Gewalt, über was machen wir jetzt eigentlich mit der Resignation und gibt es vielleicht auch was diese Gedanken erleichtern kann, auch als Frau, ist es irgendwie ein bisschen frustrierend, wenn man über diese ganzen Sachen spricht und bei mir löst das auch eine Resignation aus, aber was könnte einen denn da wieder so ein bisschen rausholen? Also vielleicht nochmal auch als ein bisschen schönen Ausblick auf die nächste Sendung, aber weil das gerade gut passt, möchte ich das noch einmal vorlesen. Sie zünden Häuser an und fragen danach, wieso schreist du, wenn es brennt? Und genau das ist es. Sie überkippen dich mit Brandbeschleuniger und zünden dich an und sind dann verwundert, wieso schreist. Und das ist nicht einmal metaphorisch gesprochen. Wir denken an all die Hexen zurück, die am Ende Frauen waren. Frauen, die unzähmbar waren und belesen waren oder laut waren oder leise waren, aber anders aussahen oder leise waren und nicht anders aussahen. Denn was soll anders überhaupt heißen, wenn wir alle anders und trotzdem gut sind? Frauen, die keinen Mann wollten. Frauen, die alt waren, Frauen, die sexuell aktiv waren, Frauen, die Mütter waren, Frauen, die kinderlos waren, Frauen, die Frauen waren. Wir müssen nicht einmal an die frühe Neuzeit. Wir denken an die Frauen, die Brandanschläge überlegt haben oder nicht. Wir denken an die Frauen Gera zurück, die von ihrem Ex-Partner in einer Tram mit Brandbeschleuniger begossen wurde, mitten am Tag. Wir denken an die Kommentare zu dem Bericht, wie beispielsweise, aber wir wissen ja nicht, was den Mann dazu veranlasst hat, das zu tun. Wir denken an das Erfinden von Gründen, die Gewalt an Frauen in irgendeiner Weise legitimieren sollen. Wir denken an die Kommentare und Nachrichten, die alleine ich kriege. Die Drohung, den Hass, wir denken an das Fehlen der Verantwortung, das Abwälzen von Schuld. Und damit würde ich jetzt hier schließen. Vielen Dank, Miriam. Es hat mir große Freude gemacht. Und
1: ja, mir auch.
0: Vielleicht auch den Leuten, die zugehört haben, vielleicht kam da ja nochmal ein Gedanke auf oder ihr fandet spannend oder gebt uns gerne Feedback, ist die erste Folge.
1: Könnt vielleicht auch gar nicht mit unseren Gedanken.
0: Vielleicht auch das.
1: Und habt ganz andere Ansichten, dann könnt ihr die auch gerne mitteilen.
0: Genau, erstmal einen kleinen Rage später und schreiben, ist auch okay.
2: Ihr Männerhasser.
0: Genau, das könnt ihr sparen. deshalb vielen Dank und ich freue mich, wenn ihr beim nächsten Mal, wenn es auch nochmal um Nemesis Töchter gehen wird, nochmal reinschaltet und dann, tschüss.
1: Tschüss.

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0: Guten Abend, meine sehr verehrten Damen und Herren. Herzlich willkommen hier heute Abend in der Bierbar. Schön, dass Sie alle gekommen sind. Mein Name ist Bodo Wartke. Ich komme aus Bad Schwartau. Und das erste Lied, das ich heute Abend für Sie spielen möchte, heißt

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Ja, wie ich da so am Sitzen und Schwitzen bin, merk ich auf einmal, es hört keiner hin. Kein Gewinn für mein Wohlbefinden. Denn die Leute trinken ihr Bier und unterhalten sich laut, aber nicht mit mir. Ihr denkt wohl, der Typ da am Klavier ist zwar hier, na und spiel dir doch die Finger rund. Hauptsache ist, du hältst den Mund und bleibst im Hintergrund. Na gut, ich kann auch anders. Ihr wollt was anderes hören? Kein Problem, ich kann das. Aber was soll ich spielen, dass die sich angesprochen fühlen? Womit mach ich sie wach? Ich hab's. Bach. Bei Bach werden alle schwach. Bach macht auch nicht so'n Krach. Ach, Bach war Komponist vom Fach. Jeder Ton so polyphon. Und Perfektion legt der Bach an den Tag. Na, wie findet ihr Bach? Na? Na? Na? Also nicht so toll. Heiden kann ich sehr gut leiden, höre mit vielen Freuden jede Heiden-Symphonie. Will mich an den feinen seidenen Melodien weiden, denn Heiden konnte mir bereiten einen Heidenspaß. Immer wenn ich am Piano saß, bis jetzt. Heiden wird hier offenbar auch nicht so geschätzt, aha. 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Nicht zuletzt, weil ihr grundsätzlich mir dazwischen schwätzt, mir das ganze Lied zerfetzt. Ätzend finde ich das mal zuhören, statt zu stören, das kann doch nicht so schwer sein. 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

Da bin ich wieder. Da sind wir wieder. Also ich bin heute allein im Studio. Vielleicht schaut noch mal der eine oder andere rein. Ich erwarte nämlich Gäste. Mein Name ist Reinhard. Ihr hört Radio Frei, klar. Und ihr hört unterdessen das Tagesmagazin auf Radio Frei, welches jeden Morgen, jeden Vormittag um 9 Uhr läuft, von Montag bis Freitag und dann auch abends nochmal um 18 Uhr. Das Wichtigste ist natürlich immer das Wetter. Das geht uns, glaube ich, allen so, dass wir wissen wollen, wie können wir die Woche planen. Und diese Woche heißt die Überschrift für Erfurt, aber auch bundesweit, es wird wieder heiß. Also die nächsten Tage steigen die Temperaturen so richtig. Heute am Montag geht es noch, Tageshöchstwert um die 22 Grad werden erwartet. Morgen am Dienstag steigt es schon auf 27 Grad das Thermometer. Und am Mittwoch werden es 33 Grad und Achtung festhalten. Am Donnerstag, zumindest bei mir hier ist es angezeigt, werden 36 Grad Tageshöchstwerte in Erfurt erwartet. Also luftig anziehen und sich in vielen kühlen Räumen aufhalten und am besten die wichtigen Dinge am frühen Morgen erledigen oder dann wieder abends ab 21 Uhr. In dieser Sendung schaue ich unter anderem auf die Veranstaltungen, die diese Woche stattfinden in Erfurt. Dazu erwarte ich einige Gäste, zum Beispiel Matti und Juna vom Kalif Storch, die erzählen werden, dass es eine neue Konzertreihe gibt am Kalif Storch. Ich gucke aber auch anderswo, was zum Beispiel im Museumskeller läuft und wo es Konzerte oder auch gute Kinofilme zu sehen gibt. Ansonsten möchte ich natürlich als fußballinteressierter Mensch, ich formuliere es mal so vorsichtig, dem FC Rot-Weiß Erfurt gratulieren, denn die haben das Auftaktspiel der neuen Saison 4:1 gewonnen gegen den BFC Dynamo. Zur Erinnerung, der FC Rot-Weiß Erfurt spielt in der vierten Liga, aber dafür finden immer viele Menschen den Weg ins Steigerwaldstadion und vielleicht, ein ganz vorsichtiges vielleicht, klappt es ja in dieser Saison mit dem Aufstieg in die dritte Liga. Aber das ist noch ein langer, weiter Weg. Ansonsten möchte ich gar nicht so viel reden. Wir hören gleich einen ersten Song. Und zwar von der Band The Strokes, einer amerikanischen Band. Die hat ein neues Album veröffentlicht, Reality Awaits. Und wir hören den Song Vision Dash. Und ich sag nochmal Hallo da draußen. Gleich geht es los mit dem Espresso-Plausch mit Sergei Lochthofen.

0: Und es freut mich sehr, dass auch diesmal wieder Sergei Lochthofen am Telefon ist für uns, um die Nachrichten der Woche und vielleicht auch die Nachrichten der kommenden Tage zu besprechen. Und ich sage erstmal Hallo, Herr Lochthofen.
1: Ja, ich grüße Sie und wünsche Ihnen eine schöne Woche, den Zuhörern natürlich auch.
0: Großes Thema war ja eigentlich natürlich am Anfang der Woche noch der Abgang von Jens Spahn, CDU-Fraktionschef, und der hat ja was ausgelöst, was Friedrich Merz, Bundeskanzler, schon im Sommerinterview mit dem ZDF angedeutet hat, dass er es vielleicht nutzt, um das Kabinett umzubilden. Das hat er nun auch getan inzwischen, und nun ist die Frage, ja, war es richtig gleich, das mit einer Kabinettsumbildung zu verbinden?
1: Ja, ich wäre sofort dafür, und ich finde auch, der Ansatz ist auch richtig gemacht worden. Leider hat das am Ende wieder verstolpert. Nicht aus eigenem sozusagen Verschulden. Also der Merz erscheint langsam als tragikomische Figur. Ja, also hat mit Vehemenz für diesen Posten gekämpft, gegen Merkel, gegen ihre Anhänger, gegen viele in der CDU. Und jedes Mal, wenn er sich jetzt freut, Kanzler zu sein, da haut sie ihm dann die Beine weg. Also es ist schon merkwürdig, für uns alle auch nicht gut. Ich meine, es wäre schön, wenn es in Deutschland einiges mal vorankäme und auch einiges ordentlich gebacken wird. Mich bewegt ein bisschen der Anlass der ganzen Geschichte, also die Sache mit Spahn und mit seiner Familie. Gründung, wie verschlagen der Mensch erstmal war. Also er hat ja nun lange Zeit gewusst, dass das alles stattfindet, hat aber entsprechende Parteibeschlüsse mitgetragen und mit vorangebracht. Und zweitens beschäftigt mich, das ist ja ein wirklich absolutes, nicht unwichtiges, aber Randthema. Das betrifft ja nur ganz, ganz wenige Menschen in Deutschland. Ja, wenn überhaupt, auch selbst wenn es zugelassen wäre.
0: Sie meinen jetzt die Leihmutterschaft, das Thema Leihmutterschaft meinen Sie jetzt?
1: Ja, also, Leihmutterschaft. Und dass sich das ganze Land wochenlang darüber ereifert. Natürlich war es dreist, was der Spahn da gemacht hat. Aber trotzdem finde ich, wir haben wichtigere Sachen im Augenblick zu tun. Ich glaube, jede Woche fallen ja tausende Arbeitsplätze bei uns hier weg im Augenblick, weil die Wettbewerbsfähigkeit nicht mehr so ohne weiteres gegeben ist. Also ich würde mich freuen, wenn wir doch zu vernünftigeren Themen kämen, die wichtigeren Themen kämen. Es ist im Sommer nicht unbedingt zu erwarten. Das heißt, es ist ein typisches Thema, was man auch den ganzen Sommer breitreden kann. Aber der Umstand, dass dann der im März zwar eine Reform des Kabinetts sozusagen beschlossen hat und eine Veränderung, und dass das dann im letzten Augenblick, ich glaube nachts um 4 Uhr kriegte er den Anruf von dem Mann, der sich bereit erklärt hatte, neuer Verkehrsminister zu werden, dass er es doch nicht wird. Das ist natürlich auch Pech für ihn, das muss man ganz klar sagen. So sind die Dinge nochmal.
0: Ja, aber das ist ja mal ganz interessant. Es ist ja mal ganz schwer, also wir können ja immer nur einzelne Aspekte von Menschen beurteilen, von Politikern. Wir sind ja nicht direkt mit ihm im Umfeld, also arbeiten nicht mit ihm zusammen. Wir könnten natürlich leichter jemand wie Friedrich Merz beurteilen, wenn wir zum Beispiel sein Kanzleramtsminister wären. Da wüssten wir, wie der so tickt. Aber genau an solchen Führungsqualitäten, Sie sagen, es war Pech, dass jetzt nachts um 4 da die Absage kam. Man könnte natürlich jetzt auch gehässig sagen, naja, kann man sowas nicht vorher abklären, dass man die Nachfolger sagt, pass auf, sag mir jetzt entweder sofort zu, hundertprozentig, oder wenn du noch zweifelst, dann sag innerhalb einer Stunde ab. Aber dass sowas eben nicht passiert. Ich meine, das klingt jetzt so ein bisschen klugscheißerisch, etwas salopp gesagt, aber das sind ja schon solche Punkte, wo man denkt, der Mann hat den Laden nicht so richtig im Griff.
1: Da haben Sie in jedem Punkt recht. Aber wenn Ihnen jemand sagt, ja, ich mache es, weil es natürlich auch nicht nur um das Fachwissen geht in der Politik, sondern auch um Managerqualitäten. Schauen Sie mal, Herr Linnemann wird jetzt neuer Gesundheitsminister, hat vor einem Jahr gesagt, also als es darum ging, dass er ja bei den Verteilungen der Posten der neuen Regierung keinen Ministerposten abbekommen hat, naja, ein Gesundheitsminister, das würde eben ja keiner abnehmen, wenn er sowas machen würde oder so etwas. Nun macht er das, genau das. Das ist natürlich Politik, da ändert sich einiges, da verändert sich. Es ist in anderen Parteien zum Teil nicht anders, dass dann auch Leute gesucht werden. Und ich glaube, der Pool, aus dem da die Talente sprießen, ist nicht sehr groß. Das heißt, der Merz war froh, dass er einen gefunden hatte, der hatte ihm zugesagt. Und plötzlich in der Nacht, am nächsten Morgen ist diese Pressekonferenz, sagt er wieder ab. Ich meine, doof gelaufen, sage ich mal. Trotzdem haben Sie vollkommen recht, wenn Sie sagen, das passiert im März öfter, und er lernt schwer dazu. Also er behauptet von sich selbst, er sei ein lernfähiges System, aber ich glaube, da wäre vielleicht mal ein Jahr Praktikum bei Angela Merkel angebracht, bevor er diesen Posten dann bekommen hat, auch wenn er sie nicht mag. Sagen wir, die hat das natürlich sehr geräuschlos gemacht und hat auch immer an den richtigen Stellen ihre Leute gehabt. Ob ob die Frau Wagen jetzt, sagen wir mal, in der Zentrale der Macht, im Kanzleramt, die richtige ist, ich hoffe es nur, dass sie das hinkriegt. Da muss man sehr hart und intrigant sein. Ja, ich kenne ja einen.
0: Sie sagen so intrigant, so selbstverständlich ist das wirklich so. Man denkt ja immer so, das seien Klischees. Man könnte ja auch sagen, durchsetzungsstark sein.
1: Sehen Sie, ich kenne ja aus etwas größerer Nähe jemanden, der diesen Posten gehabt hat, Herr Hambach. Also zu Schröders Zeiten.
0: Bodo Hambach war das, der Kanzleramtsminister.
1: Ja. Weil die Intrigen zu weit gingen. Ja. Aber das ist schon so ein Amt, in dem man sozusagen zusehen muss, wie man Mehrheiten auch innerhalb der eigenen Partei erzeugt, wie man Leute anlockt. Schauen Sie mal, diese ganze Beschädigung der rheinland-pfälzischen CDU, der Herr Schmieder, es ist gestreut worden, der Verkehrsminister, dass er abgesetzt wird. Nun fehlte der Nachfolger, also ist es in dieser Pressekonferenz nicht erfolgt. Trotzdem waren ja schon die Informationen durchgesickert auf vielen Ebenen, dass er zurücktreten muss, weil er nicht sehr glücklich agiert hat bis jetzt. Wenngleich ich sagen würde, wenn Sie mich fragen, wer am schlechtesten in dieser Regierung ist, dann würde ich sagen, die Frau Reiche als Wirtschaftsminister. Und denken Sie mal, Helmut Schmidt war mal Wirtschaftsminister und jetzt haben wir die Frau Reiche, die zwar ideologisch in der CDU sehr verankert ist, im konservativen Teil auch sehr, sehr fanatisch die Dinge macht, aber überhaupt nicht kommunizieren kann, auch nicht die Leute mitnehmen kann in einer Situation, wo die Wirtschaft voll im Umbruch ist. Denken Sie alleine an die Automobilbranche. Also mich hätte Herr Schnieder ein Jährchen länger nicht gestört, weil der kann die Bahn nicht besser machen und schneller machen. Das müssen andere natürlich auf der Managerebene machen.
0: Aber das ist ja ganz interessant. Entschuldigung, ist dazwischen gehe,
1: der Schaden da.
0: Ja. Also ich wollte jetzt gerade sagen, das ist ein weiteres gutes Beispiel, was Sie sagen mit Patrick Schnieder, bislang noch Verkehrsminister, gerade noch so, aber wird jetzt ausgewechselt. Das können wir ja auch nicht beurteilen, wie Sie sagen. Das wird auf der Managerebene, auf der mittleren Ebene alles entschieden. Und in der Wahrnehmung, in der medialen ist ja auch so, dass Herr Schnieder jetzt nicht positiv aufgefallen ist, aber auch nicht negativ. Also das verwundert dann doch ein bisschen. Und um das nochmal für die Leute, die es nicht ganz mitbekommen haben, zu klären, wir haben eben Nina Wagen erwähnt, bislang Gesundheitsministerin, die jetzt ins Kanzleramt wechselt. Deswegen ist jetzt die Stelle des Gesundheitsministers vakant. Übernimmt Carsten Linnemann, also es ist wirklich ein Personalkarussell. Und Philipp Amthor, wir erinnern uns, da war ja noch vor ein paar Jahren eine kleine Affäre, eine Lobby-Affäre, wo er ein Startup-Unternehmen begünstigt hat und dafür eben Aktienoptionen bekommen hat. Da wurde er kurzzeitig kaltgestellt. Nun, nach ein paar Jahren, Sie sagen es ja auch immer wieder, als alles vergessen, wird er belohnt mit einem Staatsministerposten.
1: Ja, er kommt aus der Quarantäne raus. Offensichtlich, ich habe das ja schon gesagt, gibt es nicht so viele Talente in einer Partei. Ich habe das auch mal bei der SPD festgestellt, bei den Linken. Passiert ja, schauen Sie mal, die Linken haben sich einen Vorsitzenden gewählt, der gleich erstmal sich entschuldigen musste für das, was er erzählt. Ja, die Frauen, die haben die Partei aufgebaut, da sind viele eingetreten, haben ihr neuen Schwung gegeben, die sind heute gut unterwegs. Dann kommt wieder so ein Ideologe und haut Zeug raus und haut denen die Beine weg. Das ist in Parteien leider, sagen wir mal, man kann sie nicht alle so sieben, dass man am Ende sozusagen nur noch die lupenreinen Mitkämpfer hat. Und Herr Amthor scheint eloquent genug zu sein an dieser Stelle. Für mich ist er eher jemand, sagen wir, wenn ich ihn sehe, würde ich sagen, die Partei möchte ich nicht unbedingt wählen, ja, also wenn er dort was zu sagen hat. Aber andere scheinen das doch so gefallen, also so ein früh gealterter junger Mann scheint in der CDU und beim Kanzler doch angesehen zu sein. Insofern, sagen wir, kriegt einen Posten, der auch für uns beide ja völlig unwichtig ist. Also das mag eben im inneren Gefüge einer Kanzleramtes oder einer Regierung wichtig sein, aber nach außen hin kannten wir die Vorgänger von ihm doch gar nicht in dem Sinne. Das heißt, es fällt nur auf, dass der Amthor dahin kommt. Wir schauen uns das mal an dieser Stelle. Mehr stört mich eben halt dieser Fall Frau Reiche. Das wäre eigentlich eine Stelle gewesen, wo man an dieser Stelle hätte Ersatz finden müssen. Einen, ich muss auch sagen, höchstwahrscheinlich gestandenen Mann. Ich weiß, jetzt schreien einige auf und sagen, ja, warum nicht eine Frau? Ich erinnere nur an den Wechsel der SPD zu Pistorius.
0: Da war es von Christine Lambrecht.
1: Das lief nicht gut, hatte auch was damit zu tun, dass in einer Krise, in einem Krieg, Frauen nicht ganz so wehrhaft erscheinen vielleicht oder nicht so, ja, gestanden aussehen. Das ist jetzt eine empfundene Sache. Das ist keine, kann, schauen Sie die Lagarde an der Spitze der EZB, also ein, ich würde sagen, Schlachtross, das sozusagen die Dinge gut macht und durchsteht. Sowas musst du finden. Und wenn du es nicht hast, ist ein Mann an so einer Stelle dann immer noch besser, weil man ihm erstmal sozusagen mehr zutraut an Härte, an Durchsetzungsfähigkeit. Und das müsste der Wirtschaftsminister oder die Wirtschaftsministerin im Augenblick haben. Ich glaube, der Wechsel bei der SPD damals zu Pistorius war richtig und bei der Reiche wäre das auch gut.
0: Aber jetzt muss ich mal wirklich ganz neutral formulieren. Ich glaube, es ist keine Frage des Geschlechts, sondern der Kompetenz. Ja, ich erinnere daran, dass auch Ursula von der Leyen mal Verteidigungsministerin war und sie hat ihren Job gut gemacht. Es geht wirklich um Kompetenz und es gibt Männer, die wirklich alles andere als gut waren. Also ich erinnere nur an Rudolf Scharping, auch mal einst Verteidigungsminister. Das war ja eine Ansammlung von Peinlichkeiten, dass dann Gerhard Schröder damals gar nicht mehr anders konnte, als ihn zu entlassen. Also das würde ich nicht unbedingt am Geschlecht festmachen. Bei Christine Lambrecht war es nicht die Tatsache Frau, sondern dass sie sehr ungeschickt.
1: Ich will nur sagen, bei den Menschen spielt auch die Erwartungshaltung in Psychologie. Die meisten sind etwas konservativer, als sie es glauben. Das heißt also, wir sind da viel offener. Für viele ist der Pistorius im Augenblick, der muss gar nichts machen, der ist der beliebteste Politiker. Obwohl sozusagen das Thema Verteidigung in Deutschland, wenn man die letzten 30, 40 Jahre zurückschaut, nicht immer das attraktivste war für einen Politiker und auch keine Karriere, sagen wir mal, Leitersprosse gewesen ist. Aber bei ihm ist es so, niemand würde sich wundern, wenn die SPD in eine Krise kommt, abgelöst wird und Pistorius wird SPD-Vorsitzender. Das heißt also, es gibt schon da sozusagen Zusammenhänge mit Themen, mit bestimmten sozusagen auch brutalen Vorgehen in der Politik. Und das braucht man nach wie vor Männern noch mehr zu als Frauen. Es gibt natürlich auch brutale Frauen, gar keine Frage.
0: Und es geht nicht nur um brutale, sondern auch um kompetente Menschen, um das mal so zu sagen.
1: Ja, das mit der Kompetenz ist so eine ziemlich komplizierte Sache. Ich bin jetzt skeptisch, ob Herr Lindemann wirklich, der hat noch nie etwas eigenverantwortlich machen müssen. Er hat bis jetzt vom Straßenrand Kommentare abgegeben, wie beim Fußball. Ja. Jetzt macht er diese Sache mit dem Gesundheitsministerium. Vielleicht klappt es sogar, ich weiß es nicht, ob er Managerqualitäten hat. Darum geht es. Und das ist etwas, was, sage ich mal, nicht allzu viele haben. Das heißt, die Frau Waken ist jetzt mit vielen Vorschusslorbeeren zur neuen Ministerin im Kanzleramt erkoren worden. Ich weiß nicht, ob sie Managerin ist. Sie hat ihren Teil in der Gesundheitsreform nicht schlecht gemacht. Jetzt kommt auch die Pflege dazu. Jetzt stellen Sie sich vor, dieser neoliberale Lindemann muss den Bereich, in dem Sie ja auch arbeiten und wo Sie ja wissen, was da alles sozusagen daran hängt, muss er mit einer gewissen auch sozialen Empathie das Ganze machen. Da bin ich immer gespannt, ob der das macht oder ob der einfach mit Brutalität vorgeht, wie er bis jetzt sozusagen in seiner Art und Weise vorgegangen ist.
0: Wir werden ihn da genau beobachten. Wir verhandeln mal ganz kurz noch bei dem Thema, weil Sie haben eben gerade das Stichwort Managerqualitäten genannt und das finde ich ganz interessant. Das werden wir immer wieder auch, bringt uns das ja ans Nachdenken. Geht es in der Politik, also zumindest wenn du Spitzenbeamter bist, wenn du Minister oder Ministerin bist, geht es nur um die Ausstrahlung, wie ich wirke? Geht es nur um die Rhetorik? Weil das war jetzt ein interessanter Zufall, dass als Merz am Freitag sein Kabinett vorgestellt hat, parallel auch der neue Bundestrainer Jürgen Klopp vorgestellt wurde. Jetzt werden einige schmunzeln, das ist in der Tat jetzt was fürs Feuilleton eher. Aber trotzdem ist der Vergleich naheliegend, weil ich habe wirklich mal die Pressekonferenz da verfolgt von Jürgen Klopp. Und unabhängig davon, wir wissen, dass er auch ein kompetenter Fußballtrainer ist, aber wenn man nur die Rhetorik nimmt, ist das jemand, ich glaube, wenn der plötzlich bei Friedrich Merz aufgetaucht wäre als neuer Verkehrsminister, ich bin jetzt ein bisschen ironisch, dann würden alle sagen, wow, jetzt geht's vorwärts mit der Bahn. Allein nur aufgrund der Kraft des Wortes. Und weil das auch jemand ist, der vielleicht den Menschen auch Hoffnung gibt in Krisenzeiten. Jetzt bin ich sehr pathetisch, aber ich bin gespannt, ob Sie die Parallele zulassen, diesen Vergleich, Herr Lochthofen.
1: Selbstverständlich. Also wir sind ja kommunizierende Röhren und der Sport ist nicht uninteressant, wenngleich ich davor warne, das Blatt 1:1 zu übertragen. Das heißt, dadurch, dass Spanien Weltmeister geworden ist und Europameister ist, heißt es nicht, dass in Spanien wunderbar regiert wird. Ja?
0: Das stimmt.
1: Das heißt, umgedreht auch nicht. Ja? Das heißt also, Frankreich spielt sehr gut Fußball, aber sage ich mal, die Politik ist in einem schweren Zustand. Wir wissen nicht, was nach der nächsten Wahl passiert. Ich will nur deutlich machen, so einfach ist das nicht. Aber es gibt für mich zwei Parallelen zwischen Merz und Klopp, wo der Klopp sozusagen eindeutig die Nase vorn hat. Er ist ein guter Psychologe. Das ist in der Politik ganz 50%, sagte der Ehrhardt seinerzeit, ja, ist Psychologie in der Wirtschaft, ja. Und das ist vollkommen richtig und das gilt auch für die Politik insgesamt. Das heißt, wenn ich nicht in der Lage bin, psychologisch, also die Menschen abzuholen und ihnen sozusagen das zu geben, wonach sie sich sehen, gleichzeitig aber auch das zu tun, was wichtig ist. Also Reformen sind ja nicht nur eine Sache, wo die Spaß macht. Ja, sagen wir, wir sehen es ja bei der Gesundheitsreform. Bei allen wird geschnitten und natürlich trifft es die sozial Schwächeren stärker als irgendwelche Pharmakonzerne. Ich will nur deutlich machen, wer das nicht gut verpacken, verkaufen kann heutzutage, der ist fehl am Platz. Und das ist ein Dilemma, das der Merz nicht auflösen kann im Augenblick. Er ist ein Eiferer, er bemüht sich um die Dinge, er arbeitet sich da auch ein, er ist auch durchaus kompetent, aber er kann vieles nicht richtig draußen verpacken und anbieten. Was Herr Klopp wieder auf der anderen Seite, ich glaube, die gleiche Mannschaft, gut motiviert, psychologisch gut vorbereitet, wir müssen ja sehen, wenn sie die 10 besten Nationalmannschaften der Welt nehmen, die spielen alle auf ähnlichem Niveau. Natürlich gibt es da einen Messi und da gibt es einen Mbappé, die wir nicht haben. Aber man kann natürlich auch, wie die Spanier zeigen, als Mannschaft natürlich auch dagegen halten und dann gewinnen. Das heißt, wer gut vorbereitet ist, vor allem auch psychologisch, der gewinnen will, der den Biss hat an dieser Stelle, und das ist eine Frage auch des Trainers, dass er sie vorbereitet, die Spieler, der hat gewonnen. In der Politik ist es zu einem Teil nicht anders. Ich glaube, wir wundern uns ja sehr darüber, wieso der Trump von so vielen Menschen in Amerika gewählt worden ist. Er trifft den Nerv, diese Gesellschaft ist sehr stark auf Show aus, und er liefert die Show. Und das ist etwas, was, sage ich mal, andere nicht so ohne weiteres können. Schauen Sie mal nach Großbritannien, da ist der Starmer abgewählt worden, obwohl eigentlich die Entwicklung in Großbritannien gar nicht so katastrophal ist. Ja? Nur weil er es nicht verkaufen konnte. Und das heißt, sie suchen jetzt einen neuen, ein frisches Gesicht, das sozusagen dem man zutraut, die Dinge bei den Menschen gut anbieten zu können. Das ist in Deutschland nichts anderes. Und der DFB hat jemanden gefunden. Ich glaube, im Kanzleramt suchen wir noch.
0: Das haben Sie gut gesagt. Wir wechseln wirklich gleich das Thema, aber ich muss noch eine persönliche Frage stellen, weil ich mich mal frage, wenn Sie dann Jürgen Klopp sehen oder Friedrich Merz, und Sie waren in langer Zeit nun auch eine Führungsfigur, 2 Jahrzehnte Chefredakteur der Thüringer Allgemeine.
1: Auf regionaler Ebene aber.
0: Ja, auch Demut gehört mit dazu, da haben Sie vollkommen recht. Aber sehen Sie manchmal, fragen Sie manchmal selbst, wie hätte ich es gemacht? Nicht, dass Sie jetzt denken, um Gottes Willen, ich hätte auch Kanzler können, aber bei Ihnen war ja auch nicht ganz unwichtig, Führungsqualitäten ab und zu sich vielleicht auch, ich nehme jetzt mal den Begriff vor, die Mannschaft zu stellen, zu sagen, pass auf Leute, keine Angst, kann mir vorstellen, so eine Situation 1990, als das Volk plötzlich zur Thüringer Allgemeine wurde, unabhängig wurde, mussten Sie ja die Leute auch mitnehmen. Also sehen Sie da manchmal Parallelen?
1: Ja, aber man wird dafür nicht nur geliebt. Das heißt also, man muss auch Entscheidungen treffen, die zum Teil unangenehm sind, weil Menschen lieben es, Entscheidungen vor sich hinzuschieben und nach Möglichkeit nicht zu entscheiden. Das heißt, es wird ein falsches Bild in der Gesellschaft gezeichnet, dass wir alle reformfreudig sind, dass wir ständig Veränderungen wollen. Nein, die meisten Menschen wollen, irgendwann sind sie ja sesshaft geworden und sind nicht mehr rumgezogen und fanden das viel besser. Das heißt also, mit dem Rücken zur Wand sitzen und sicher sitzen, ja. Das ist etwas, was sagen wir, in der Psychologie eine große Rolle spielt. Das heißt, auf der einen Seite fordern natürlich, aber aufpassen, dass man es nicht übertreibt und nicht überspannt, weil dann natürlich die Frustration unwahrscheinlich zunimmt. Das heißt, auch Menschen, die nicht ganz so talentiert sind, denen trotzdem den Spielraum zu geben und anderen, die sehr talentiert sind, natürlich noch stärker zu fordern. Das alles im Gemisch zu machen, ist nicht ganz einfach. Da kann man nicht lernen, das muss man mitbringen. Und ich habe das Gefühl, dass Merz, manchmal wirkt er schon ein bisschen verloren, man hat ja fast Mitleid mit ihm. Das alles, sagen wir, jetzt hat er die Sache mit den Spahn gut hingekriegt, also das Ding abgewürgt. Zuerst hat er es nicht erkannt, die Brisanz der Sache, er hat es ja schon viel länger gewusst als wir beide, was da läuft. Und dann aber hat er sozusagen durch Waken und die ganzen Veränderungen da frei und hat er plötzlich Luft bekommen gehabt. Alle haben gesagt, auch jetzt hat er ja was hingekriegt. Dann haut ihm diese Geschichte mit dem Schnieder, mit dem Verkehrsminister, die Beine wieder weg. Das ist ein bisschen die Situation bei ihm immer wieder. Und so richtig es ist, das hart zu analysieren, gleichzeitig müssen wir alle dran denken, es wäre gut, wenn etwas in Deutschland klappt, auch mit Blick auf die Wahlen im Herbst. Da summiert sich ja einiges, die Leute haben mit, ich vermute mal, die meisten mit Leihmütterschaft nichts am Hut und nun kennen sich bei dem Thema nicht aus, aber sie merken, da läuft irgendetwas, was nicht so laufen soll. Da hat einer Wasser gepredigt und Wein getrunken, das geht nicht, ja, und das ist das, was hängen bleibt. Und in der Summe, sage ich mal, summiert sich das zu einer Stimmungslage. Wir müssen diese Stimmungslage berechnen. alles ist Mist, alles ist schlecht, das stimmt ja nicht.
0: Ja.
1: Aber wir haben es zugelassen über Jahre hinweg, dass diese Stimmung entstanden ist und aus der ziehen natürlich einige politisches Kapital.
0: Also wir brauchen wieder ein paar politische Stimmungskanonen. Ich habe es jetzt sehr boulevardesk verkürzt. Wir wechseln jetzt auch das Thema und das klingt so ein bisschen das nächste Thema wie aus einem Science-Fiction-Film, wie aus den Terminator-Filmen, wenn sich plötzlich die künstliche Intelligenz selbstständig macht und gegen die Menschheit selbst erhebt. Und das ist die Grundidee der Filme gewesen, bereits in den 80er Jahren der erste Teil entstanden. Da klang das wirklich noch so ganz, ganz weit weg. Und jetzt haben wir eine Meldung, die klingt fast so ein bisschen nach dem Terminator-Skript. Und zwar, dass sich ausgerechnet beim ChatGPT-Entwickler OpenAI da eine Software selbstständig gemacht hat, zwar ein Sicherheitstest, muss man sagen, und plötzlich in eine externe Firma sich eingehackt haben. Das hat man dann erst nach wenigen Tagen festgestellt. Jetzt kann man sich fragen, es war ja ein Sicherheitstest, ist nur eine Petitesse, mal wieder genau das auch beheben, oder müssen wir uns da jetzt Sorgen machen?
1: Naja, auf der einen Seite, wenn ich das schon höre und sage, jetzt haben sie es zugegeben, dass das passiert ist, dann gehe ich mal davon aus, das ist schon dutzendfach oder vielleicht noch öfter passiert, ohne dass wir es erfahren haben. Das heißt, das läuft. Es geht ja um sehr, sehr viel Geld bei der ganzen Sache. Im Übrigen sind das fast alles nur amerikanische Firmen. Das müsste uns noch mehr alarmieren als diese Panne, die da passiert ist. Dazu komme ich gleich. Die versuchen untereinander natürlich hunderte Milliarden aufzuteilen. Und das ist natürlich wie auf einem Hof, wo sich die Hunde beißen. Ja? Man schaut immer zu, wie man den anderen sozusagen klein machen kann. Gleichzeitig gibt es ja den Verdacht, dass OpenAI hat das Ganze als Werbegag laufen lassen hat, damit man einfach im Gespräch ist, damit man das Gefühl vermittelt, wir sind die Spitze dieser ganzen Entwicklung, investieren Sie bei uns Ihr Geld, also wir sind diejenigen, die sozusagen die Zukunft darstellen. Gleichzeitig bin ich fest davon überzeugt, dass diese ganzen Dinge nicht nur Science-Fiction sind, sondern schauen Sie mal an, ich weiß nicht, welche Aufträge da erteilt werden. Wir sehen hier in der ganzen Welt gibt es sehr unterschiedliche Tendenzen. Der Iran will eine Atombombe bauen. Schon hören wir davon, dass ein großer Vertrag zwischen Saudi-Arabien und Amerika unter sehr merkwürdigen Bedingungen geschlossen wird. Entwicklung Atomindustrie in Saudi-Arabien und natürlich nur friedlich und so weiter und so weiter. Alles Quatsch. Natürlich wollen sie an die Technologie ran und im Zweifelsfall auch eine Atombombe bauen. Das heißt, im Bereich der hohen Tech-Unternehmen läuft ja nichts anderes, auch wenn es sozusagen nicht so direkt für uns so bedrohlich aussieht wie bei einer Atombombe. Störend tut mich sehr, dass wir hier in Europa und auch Deutschland ist die drittstärkste Wirtschaftsmacht der Welt, dass wir so weit abgeschlagen sind und nicht in der Lage sind, hier in Europa ein Gegengewicht zu schaffen, unabhängig von diesen Dingen. Also einfach die Kraft zu nehmen, sagen, wir müssen 100 Milliarden jetzt einfach mal investieren oder 200 oder wie, und das Ganze natürlich parallel zu machen. Wir überlassen es den Amerikanern und den Chinesen und sind von ihnen weiterhin abhängig. Das heißt, wir reden heute von den seltenen Erden, bei denen wir abhängig sind, und sagen, wir müssen uns befreien von dieser Abhängigkeit. Und sehenden Auges lassen wir es zu, dass bei der Technologie der Zukunft mit allen Risiken, die da zusammenhängen, es kann ja auch eine Blase sein, die jetzt erstmal platzt, also das heißt auch viel Geld vernichtet wird, trotzdem sind wir abgeschlagen und völlig von diesen Ländern abhängig. Es ist nicht gut für uns. Und insofern sage ich mal, auch diese zusätzliche Geschichte, dass da schon ganz andere Ebenen laufen, dass da schon sozusagen Cyberkrieg zwischen den Unternehmen stattfindet, in dem der eine den anderen seine Technik kapert, das sollte für uns Anlass sein, noch viel schneller hier etwas zu tun, aber wir sind sehr träge.
0: Ich habe es gerade überlegt, Sie haben es gerade den Aspekt genommen, dass wir da ziemlich hinterherhinken, aber die ursprüngliche Frage war ja, ob wir uns Sorgen machen müssen, also ob das jetzt eine Kleinigkeit ist, also dass sich da was verselbstständigt. Wir wissen ja nicht, wie Sie gerade gesagt haben, ob es ein PR-Gag ist von OpenAI selber, aber wir müssen uns wahrscheinlich nicht so, wahrscheinlich kann man sich so beantworten, müssen Sie jetzt nicht Sorgen machen, dass es wie bei Terminator passiert, dass die Maschinen sich gegen uns erheben, aber wir müssen wachsam sein, oder? Ich weiß nicht, wie es formulieren
1: sollte. Schauen Sie sich mal an, wie der Ukraine-Krieg sich verändert hat. Am Anfang war das ein Artilleriekrieg, am Anfang war das ein Panzerkrieg. Hören Sie irgendwas von Panzern, von Leo 2 oder irgendwas in diesem
0: nicht
1: Krieg?
0: Nicht mehr, nein.
1: Die spielen gar keine Rolle mehr. Das heißt, innerhalb von 2-3 Jahren hat sich die Kriegsführung völlig verändert. Ja, das heißt also nur noch die Frage, wer hat wie viele Drohnen, wer hat wie viele Raketen, damit ist man in der Lage, sozusagen die Front zu halten oder den anderen. Schauen Sie mal, die Ukrainer machen ja psychologisch jetzt im Augenblick den Punkt, dass sie das russische Versandhaus Amazon, ja, also Wildbury, überall angreifen. Das heißt, auch in der Breite des Landes überall die brennenden Rauchsäulen zu sehen sind für den normalen Russen, der 3 Jahre lang den Krieg gar nicht mitbekommen hat, weil es ihn nicht gestört hat. Er ist nicht eingezogen worden und ansonsten gab es alles. Plötzlich findet das direkt bei ihm statt. Das heißt, auch psychologisch die Veränderung. Ich will nur deutlich machen, wie schnell sich plötzlich durch Technologien die Realitäten verändern. In diesem Krieg haben wir es gesehen und ich glaube, bei diesen künstlichen Intelligenzentwicklung kann das auch genauso über Nacht passieren und du bist sowas von gestern und abgehängt, wenn wir nicht aufpassen, was da passiert. Schau mal, die letzte Woche war so eine Meldung, die ist ja fast lustig. Einer der größten Einzelhändler Deutschlands, die Schwarz-Gruppe, hat sozusagen einen Grundstein gelegt für ein großes KI-Zentrum, also sei es auch für Server und für all die Dinge, mit Milliarden Investitionen. Ein Einzelhändler macht das, ja?
0: Ja, also mit anderen Worten, das sagt schon sehr viel, weil es ein Einzelhändler macht. Ja.
1: Wenn die Europäische Union, das wäre schön, wenn es in Thüringen wäre,
0: wenn es ein Konsortium
1: große
0: macht.
1: Zentren aufbaut, wo wir unabhängig werden eigentlich und endlich diese ganzen Dinge selbst machen können. Aber wir sind weit davon entfernt. Es scheint dazu keine Kraft da zu sein.
0: Wir kommen jetzt noch zu einem Thema, was so klassisch, also Nachrichtenredaktion würde man sagen, das greifen wir auf, das ist gesprächswertig. Die Deutsche Bahn hat beschlossen, ihre Bahnhöfe komplett bis zum 15. Oktober alkoholfrei zu machen. Das ist was man wirklich schnell durchsetzen kann, weil die Deutsche Bahn an den Bahnhöfen zumindest Hausrecht hat. An 30 Bahnhöfen ist es bereits schon gang und gäbe. Also unter anderem in München darf man am Bahnhof keinen Alkohol trinken oder Köln oder Hamburg. Und das ist so ein typisches Thema. Wir hatten es ja auch mal in Erfurt, da waren Sie noch Chefredakteur. Bei der Krämerbrücke ging es damals auch um die Frage, war es Alkoholverbot dort wegen der Touristen, die sich da belästigt fühlen. Im Grunde sind es eigentlich die gleichen Fragen, die wieder aufploppen, aber ich versuche es mal als eine Frage zu stellen. Konsequenter Schritt aus Sicht der Deutschen Bahn, weil es wohl immer wieder Probleme gab mit Übergriffigkeiten von alkoholisierten Menschen, sagt
1: ja,
0: die Bahn.
1: Ja, ich bin schon dafür, dass wir das durchsetzen. Das wird nicht einfach sein. Sie haben das ein bisschen salopp jetzt angemoderiert. Ich glaube, wir sehen es ja auf dem Anger, das läuft nicht ohne weiteres. Aber wir wissen natürlich, dass dieser Kontext immer auch für Kriminalität einen Hintergrund bildet. Das heißt nicht nur Rankeleien, Schubsereien und unangenehme sozusagen Szenen. Es ist natürlich auch die Enthemmung an dieser Stelle, zieht ja auch viele andere an. Das heißt, in der Summe kann es doch nicht sein, dass in jeder deutschen Stadt, in der es einen nennenswerten Bahnhof gibt, der Bahnhof ein Kriminalitätshotspot ist. Und da spielt natürlich Alkohol eine wesentliche Rolle. Und ich glaube auch sichtbar für die Menschen, die dort ganz normal nur mit dem Zug fahren wollen, wäre es gut, wenn plötzlich der Eindruck entsteht, da kümmert sich jemand, da wird ein Zustand, der eingerissen ist, wieder sozusagen kassiert. Da gibt es die Gegenargumente, irgendwo sind dann die Leute, ja, das müssen wir uns dann anschauen, wo die dann sind, was dann passiert. Das kann auch unangenehm sein, das Ganze sozusagen zu kontrollieren, das wird nicht einfach werden. Sie sagen, das ist ja schnell Hausrecht durchgesetzt. Das Hausrecht interessiert die Säufer ja nicht. Das heißt, man wird es mit ziemlicher roher Gewalt durchsetzen müssen und das wird ein Stück dauern, ja, bis das Ganze passiert ist. Ja, aber insgesamt das Zeichen, dass wir nicht einfach immer mehr als Zivilgesellschaft immer mehr uns sozusagen zurückziehen und die anderen, die sich nicht an die Normen halten, immer stärker sozusagen den Platz und das Terrain beherrschen, da ist schon ganz gut die Sache. Und insofern sage ich mal, ja, es gibt dann auch die andere Frage, was wird dann mit den Menschen, die werden ja nicht einfach alle trocken werden und auch nicht ihre Aggressivität sein lassen. Das heißt, ja, da müssen wir aufpassen, wie können wir das sozusagen so gestalten, dass das nicht wieder an einer anderen Stelle zu einem neuen Hotspot wird und andere Leute wieder davon betroffen sind. Aber die Bahnhöfe als Ort, wo du mit Kindern nicht gerne hingehst, ja, und das kann man das auf Dauer nicht zulassen. Insofern glaube ich, ist eine vernünftige Entscheidung.
0: Ich halte mal noch ein bisschen dagegen, weil einmal, Sie haben es schon angesprochen, finde ich auch, dass man eher auch die Menschen, die es betrifft, im Auge behalten muss und denen auch was anbieten muss. Das ist natürlich nicht alles Aufgabe der Deutschen Bahn, aber das Thema Alkohol ist immer so ein bisschen zwiespältig und bigott, sage ich mal, weil natürlich weiterhin gilt, das hat auch die Bahn schon gesagt, wenn in Bahnhofsgebäuden ein Bistro der Deutschen Bahn ist, dann kann man da natürlich drin nach wie vor Alkohol trinken. Mit anderen Worten, wenn es der Bahn Geld bringt, dann darf das natürlich auch in den Gebäuden weiter gemacht werden. und in den Zügen, in den Bordrestaurants selbstverständlich auch. Und nicht geklärt sind die Bahnhofsvorplätze, das haben Sie auch gesagt. Ja, wie ist es da? Also insofern ist die Frage, inwieweit es auch so ein bisschen Symbolpolitik ist.
1: Ich hoffe, es ist nicht nur Symbol. Das ist auch ein bisschen, sagen wir, darum geht, einzudämmen, eine Entwicklung, die eingebrochen ist. Ich glaube, da ist einfach in den letzten Jahren auch durch eine falsch verstandene Liberalität, dass man sagt, ja, wenn dem Alkoholiker eben so zumute ist, dann muss er eben trinken auf dem Bahnhofsvorplatz und wenn er raufen will, muss er raufen. Nein, das darf man nicht einfach so laufen lassen, auch im Interesse dieser Menschen. Das ist nicht einfach. Wir denken ja nur dran, in Erfurt ist ja passiert, dass eine Brache, die von Obdachlosen genutzt worden ist, nun plötzlich ja sozusagen verwertet wird und wo Wohnungen entstehen, wo ein neues Einkaufszentrum entsteht. Und die ganzen Menschen, die dort in den Brachen da gelebt haben, in den Ruinen, die sind jetzt in die Stadt rausgedrückt worden. Das hat man natürlich auch sofort gemerkt an verschiedenen Stellen. Ich habe das hier beim Tegut gesehen, da gab es noch Randale und was auch immer. Hat sich aber ein bisschen beruhigt, also es hat sich wieder geschüttelt. Ich will nur deutlich machen, die einen wie die anderen, die zu brutal vorgehen, würde ich sagen, pass mal auf, das sind Menschen, wir müssen uns auch um die kümmern. Und den anderen, die sagen, naja, wenn es Menschen sind, dürfen die das alles. Nein, die dürfen auch nicht alles, wir müssen uns auch ein bisschen an ein paar Normen halten. Und das durchzusetzen, gerade dass die Bahnhöfe nicht ein Kriminalitätshotspot sind, ich glaube, da ist jede Anstrengung wichtig.
0: Jetzt bleibt noch die gute Nachricht am Ende. Rot-Weiß Erfurt hat gewonnen, 4:1 gegen BFC Dynamo.
1: Ja, ich hoffe, es war nicht der einzige Sieg in dieser Saison.
0: Da ist schon wieder so eine bitterböse Ironie, die ich bei Ihnen raushöre, Herr Lochthof. Wir werden mal schauen, vielleicht reicht es am Ende doch für den Aufstieg, aber das gebe ich zu, das ist schwierig, ist ein ganz langer Weg. Aber trotzdem besser, als wenn man mit einer Niederlage anfängt in der neuen Saison.
1: Das war schon sehr gut, hat mich sehr gefreut, ist auch für die Stimmung, auch für die ganzen Truppen, die da drum herum hängen. Es waren 8.000 Leute, glaube ich, im Stadion.
0: Es war wieder sehr gut besucht, das zeigt aber, was für eine Anziehungskraft Fußball, und wir reden hier von viertklassigen Fußball, also vierte Liga, wie stark die Anziehungskraft ist.
1: Da kann man jetzt lange drüber streiten, was denn die Leute da anzieht. Aber 4:1 gegen BFC Dynamo, dann auch noch sozusagen eine Tradition, die da mitschwingt.
0: Das stimmt,
1: Früher hätte man zu DDR-Zeiten höchstwahrscheinlich den Schiedsrichter verhaftet und die Trainer von Erfurt irgendwohin in die Kartoffeln geschickt, ja, weil man sich getraut hatte, gegen den BFC und dann auch noch so hoch zu gewinnen. Aber jetzt geht das einigermaßen. Wenn ich es richtig sehe, war es ein japanischer Spieler, der sozusagen das im Alleingang fast gemacht hat, der vorher krank war und jetzt wieder unterwegs ist. Das zeigt ja nur auch, wie international selbst in der vierten Ebene der Fußball ist. Und es gibt ja Parteien, die hier gewählt werden, auch von einem Teil der Leute, die da im Stadion sitzen, vermute ich mal, die eigentlich sozusagen ausländische Spieler mehr oder weniger verbieten, ihren

0: Man misst sozusagen der Verursacher gewesen, eine Frau ist tot. Klar, wir haben mit dem Thema nach wie vor zu tun. Ich bin auch der Meinung, alles, was so als Islamist gilt und wo man nachweislich sieht, dass sie in diese Struktur reingehören, muss nicht in diesem Land bleiben. Viele andere, es würde auch vielen anderen Migranten helfen in der Akzeptanz, wenn wir einen Teil von den Leuten sozusagen des Landes verweisen würden, die offensichtlich nicht bereit sind, in diesem Land friedlich mit uns allen zusammen zu leben. Mir tun ja auch mal die Menschen leid, die sozusagen ganz normal hier ihre Familie haben. Schauen Sie mal, wenn Sie in Erfurt durch die Cafés gehen oder auf dem Wenigmarkt, es gibt ja kein Café, in dem nicht Dutzend Menschen mit Herkunft aus aller Welt sozusagen arbeiten. Das wäre alles nicht mehr da, wenn wir die nicht hätten. Das heißt, der Dienst auch an den Migranten, wenn immer so ein Anschlag passiert ist, der ist ja schrecklich, weil natürlich sie alle unter Generalverdacht sofort geraten. Und insofern sage ich, glaube ich, an dieser Stelle müssten wir eigentlich härter sein mit den Leuten, von denen wir wissen und ziemlich gut wissen, dass die nicht bereit sind, sich zu integrieren.
1: Ich wollte eigentlich über gute Nachrichten sprechen. Jetzt haben Sie am Ende noch einen eingeschenkt, aber das sei noch angemerkt. Also ich finde, natürlich muss die Meldung gebracht werden, ob wir nicht generell überlegen müssen, bevor eben, wenn so eine Meldung kommt, wissen wir noch genau, Herr Lochthofen, wie dann wieder das Wording ist, wie es wieder bei den Menschen ankommt. Und ob man nicht generell bei, wenn egal was für Verbrechen X passiert, einfach nur sagt der 34-Jährige, die 32-Jährige, ob das schon damit anfängt, wenn man, es hätte ja auch Sebastian B. sein können, dann hätte man es auch nicht melden sollen, finde ich, ob man nicht einfach das anonym lässt, ob das nicht einfach eine erste Maßnahme ist.
0: Wenn der Ahmed heißt, das heißt also, dann ist ja schon die Frage sofort da, ja, Ahmed heißt, der Jürgen Klopp heißt.
1: Aber wir wissen ja nicht, ob jemand da psychisch gestört ist.
0: Und nicht Ahmed. Ja. Ich würde sagen, nein, da darf man auch keine Verklemmungen haben an dieser Stelle, wenn es eine Tat ist und das auch ziemlich klar. Natürlich sind wir begott auch in der Darstellung. Schauen Sie, die Nachrichten der letzten Woche brachten mit sich, dass sexualisierte Gewalt gegenüber Kindern deutlich zugenommen hat in Deutschland und in Thüringen wir weit über dem Durchschnitt liegen.
1: Ja.
0: Das sind alles zum überwiegenden Teil gute Deutsche, die das machen.
1: Ja, deswegen
0: das
1: meine
0: heißt,
1: ich so.
0: Da diskutieren wir überhaupt nicht über Ausländeranteil, weil der minimal ist. Im Internet die Verbrechen, die gemacht werden, was wir zugelassen haben, dass das sozusagen die sexualisierte Gewalt gegenüber Kindern einfach ein Industriezweig geworden ist.
1: Aber das ist doch genau mein Argument, Entschuldigung.
0: Das heißt also, ja, wir müssen das diskutieren, aber gleichzeitig auch nicht die Augen verschließen, wenn einfach ein Islamist dazu schlägt. Da kann man nicht so tun, das war einfach mal ein Bürger.
1: Wir haben ja diese Rubrik, weil das Ihre Meinung ist. Ich will trotzdem noch ergänzen, und das Beispiel der sexuellen Gewalt wirklich ganz gut. Das ist ja eine schlechte Nachricht, aber da geht es ja um das Thema selber. Auch da möchte ich gar nicht wissen, ob das sozusagen einheimische Deutsche sind, die das betrifft, sondern dass das überhaupt zugenommen hat, ist ja die Meldung. Und da geht es nicht darum, da würde ich gar nicht aufeinanderklammern,
0: naja,
1: sondern ob die in Deutschland
0: sagen,
1: geboren sind oder nicht.
0: Das
1: spielt ja keine Rolle.
0: Ist es schon interessant, dass wir sozusagen immer eine gesellschaftliche Diskussion haben, wenn die Täter aus dem Ausland kommen. Da wird geschrien, da baut sich eine Partei auf und macht Demonstrationen und andere Dinge. Wenn es die guten Deutschen sind, die ihre Kinder missbrauchen, da ist Stille. Da sagt man, ja, das ist so halt.
1: Ja. Ja.
0: Ich finde auch der Umstand, dass wir zugelassen haben, dass da eine Industrie entstanden ist mit Hilfe der Tech-Konzerne, die da Geld verdienen, also die verdienen auch daran Geld, das ist schon sozusagen verwerflich und eine Schande für unsere Gesellschaft. Ja, im Großen und Ganzen. Das heißt, das muss auch unterbunden werden. Aber ich will auch deutlich machen, wie selektiv wir eigentlich auch Kriminalität selbst gegenüber Kindern wahrnehmen.
1: Das stimmt. Ist ja ein Thema für sich. Jetzt haben wir, aber das macht ja auch den Espresso-Plausch aus. Das ist heute eine Plauderei auch gewesen. Aber so soll es ja auch sein, dass man von einer Nachricht zur nächsten, weil viele hängen ja auch zusammen, dann kommt. Man könnte jetzt theoretisch noch weiterreden. Wir tun es aber nicht. Wir sind jetzt eigentlich von der guten Nachricht schon wieder abgekommen zu schlechten Nachrichten. Trotzdem möchte ich Ihnen jetzt erstmal eine gute Woche wünschen. Und kommen Sie gut durch die Woche. Und ich weise auch noch darauf hin, dass wir dieses Gespräch einen Tag vor der Ausstrahlung aus terminlichen Gründen aufgezeichnet haben. Herr Lochthofen, kommen Sie gut durch die Woche.
0: Bedanke mich für den Anruf und hoffe, wir kommen alle gut durch. Tschüss.
1: Tschüss.

Und das war Musik von Gefers Dead and Schramm mit Cold Hearted von der Muckefuck-Redaktion ausgewählt, einer Sendung, die freitags um 21 Uhr läuft. Und ich blick mal so ein bisschen in die Woche hinein. Was können wir, was könnt ihr alles unternehmen? Unter anderem läuft ja in Jena noch die Kulturarena. Da gibt es Filme zu sehen, aber vor allen Dingen viele Konzerte zu hören. Und da tritt diesen Donnerstag der Künstler Charles Parsi auf am Theatervorplatz. Und die, die ihn nicht kennen, wir hören uns mal einen Song von ihm an. Up to Us.

Zuerst war das von Charles Passy und diesen Künstler könnt ihr live erleben, diesen Donnerstag in Jena in der Kulturarena am Theater Vorplatz. Ich habe mal geschaut, es gibt noch Tickets. Einlass ist 19 Uhr und 20 Uhr geht es los. Wer jetzt sagt, Mensch, dieser Künstler hat mir ganz gut gefallen. Ich habe sie hier gemütlich eingerichtet im Studio A und unter anderem ist so ein Ritual ist natürlich auch, dass ich mir die Zeitung hole oder holen lasse. Wir haben ja auch eine kleine Redaktion und die liegt dann immer neben mir. Die Zeitung heißt in dem Fall die gute alte Thüringer Allgemeine. Ist ja fast eine der letzten Zeitungen in Thüringen, die noch übrig geblieben sind, mit zusammen der OTZ und der Thüringischen Landeszeitung. Aber da ist ja nicht mehr so viel, was so Regionalzeitung angeht. Das ist ja auch Thema. Ich habe sie einfach mal reingeholt, um mal zu gucken, was am Wochenende so Thema war. Und da ging es unter anderem um die Mängel an Rastanlagen, die erschreckend sind. Der ADAC watscht viele Rastplätze ab. Darüber hat Sibylle Göbel einen Bericht geschrieben und kommentiert das Ganze auch nochmal. Außerdem geht es um die Ostbeauftragte. Da muss man überlegen, das war ja mal Carsten Schneider, jetzt heißt sie Elisabeth Kaiser, also die Ostbeauftragte der Bundesregierung. Und sie setzt auf Dialog, heißt es hier in einem weiteren Artikel. Sie kennt das Misstrauen vieler Bürger. Umfrage spiegelt Verdruss wieder. Aha. Ja, ist so eine Meldung, die liest sich so weg, ist aber auch schnell wieder vergessen. Wir gucken mal, im Sportteil ist natürlich nochmal ein großes Thema, dass Jürgen Klopp nun Bundestrainer ist. Und dann gucken wir mal Erfurter Allgemeine. Da geht es um verschiedene Brände, die die Verunsicherung von Bewohnern auslöst. Christian Karl hat dazu was geschrieben. War es Brandstiftung? Die Polizei steckt noch in der Ermittlung zu 3 Bränden innerhalb kurzer Zeit im Erfurter Plattenbau. Also im Ried unter anderem hat es da gebrannt jetzt und da wird ermittelt. Da gibt es einen sehr ausführlichen Bericht und offenkundig hat Christian Karl auch mit den Betroffenen gesprochen. Das war so alles am Wochenende Thema in der Thüringer Allgemeine. Und ich gucke mal auch, was online die Kolleginnen und Kollegen beschäftigt. Unter anderem gibt es hier nochmal einen Nachklapp zum Fall Jens Spahn. Das fühlt sich ja schon wieder so an, als ob das schon wieder ganz weit zurückliegt. Aber es geht nochmal um den Auslöser der ganzen Debatte, nämlich die Leihmutterschaft. Und da hat sich Peter Ulrich von der Taz nochmal Gedanken gemacht und klärt auch noch ein bisschen das Pro und Contra von Leihmutterschaft auf. Und da möchte ich zumindest auszugsweise mal aus seinem Gastkommentar zitieren, was da in der Taz zu finden ist. Überschrift: Warum denn keine Pflegekinder? Leihmutterschaft ist für Kinderlose nicht alternativlos. Nur wollen gerade konservative Reiche die Herausforderung einer Pflegeelternschaft nicht in Kauf nehmen. Über Jens Spahns dubiose neue Elternschaft ist schon fast alles gesagt und geschrieben worden. Skandalisiert wurde zu Recht vor allem die unglaubliche Bigotterie des Superkonservativen. Sein Verhältnis zu den konservierenden Werten, die er und seine Partei so hervorheben, ist so libertär, wie es schon immer bei den Reichen war. Wer sich einen Umweg ums Gesetz leisten kann, macht es. Gehorsamspflicht und ihre Durchsetzung gelten am Ende eben vor allem für die Schwachen. Es ist durchaus zu begrüßen, dass der Fall eine Diskussion über die Ambivalenzen des Themas angestoßen hat. Und dabei ist vieles zu besprechen. Von unerfüllten Kinderwünschen, nicht nur homosexueller Paare, bis hin zu der Frage, in welcher Gesellschaft Frauen eigentlich gezwungen sind, nicht altruistische Leihmutterschaft am Markt anzubieten. Ein Fall in Kanada zeigt weitere dramatische Implikationen auf. Was ist, wenn es Anzeichen dafür gibt, dass das erwartete Kind womöglich nicht perfekt den Ansprüchen der reichen zukünftigen Eltern entspricht und wenn dann die Leihmutter und die Kindskäufer uneins über die Frage des Umgangs damit sind, ja gar eine Abtreibung von der Mutter gegen deren Willen verlangt wird? Behinderung oder Beeinträchtigung will man bitteschön nicht haben. Schließlich hat man ja bezahlt und ist es gewohnt, für sein Geld zu bekommen, was man bestellt hat. Auffällig in der ganzen Debatte ist aber eine Leerstelle. Da war doch tatsächlich immer wieder von der Alternativlosigkeit der Leihmutterschaft für einige Kinderlose zu lesen. Dabei gibt es beispielsweise auch die Möglichkeit der Adoption. Okay, sie ist langwierig, je nach Weg, unter Umständen auch teuer und kompliziert. In Berlin beispielsweise müssen Paare, die ein Kind adoptieren wollen, verheiratet sein. Warum auch immer. Aber es gibt noch mindestens eine weitere relevante Alternative. Die Pflegeelternschaft. Sie ist in der breiten Bevölkerung wenig bekannt und verdient, gerade jetzt,
deutlich mehr Aufmerksamkeit. Denn Pflegeelternschaft ist ein guter Weg, zwei Bedürfnisse und Interessen zusammenzubringen. Das der Pflegeeltern nach Elternschaft und das der Pflegekinder nach einer Familie, um die Alternative der Heimunterbringung zu vermeiden. Über 200.000 Kinder leben in Deutschland nicht in ihrer biologischen Herkunftsfamilie. Die Ursachen sind vielfältig. Doch meist ist es die Unmöglichkeit oder Unfähigkeit der biologischen Eltern, die eben aufgezeigten Grundbedürfnisse ihres Kindes zu befriedigen. Deswegen geben sie ihr Kind ab oder es wird ihnen beispielsweise aufgrund von Vernachlässigung von den Jugendämtern entzogen. Wer sich für Pflegeelternschaft interessiert, muss einen Kurs besuchen und einen, zumindest in Berlin, Überprüfung genannten Vorbereitungsprozess durchlaufen. In diesem lernt man die zukünftigen Aufgaben noch besser kennen und gewinnt genauere Klarheit darüber, ob man der Aufgabe gewachsen ist. Apropos Herausforderungen. Pflegekinder bringen oft solche mit. Alkoholismus der Eltern, Missbrauch oder Vernachlässigung gehören bei vielen zu ihrem Gepäck und nicht wenige tragen schwer daran. Wenn man aber davon ausgeht, dass das gegenwärtige Umfeld ebenso relevant für die Entwicklung eines Kindes ist wie das mitgebrachte psychische, soziale und biologische Erbe, dann wird man deswegen nicht den Kopf in den Sand stecken. Warum Jens Spahn und sein Partner nicht Pflegeeltern geworden sind? Wahrscheinlich ist es eine ideologische und letztlich eine Klassenfrage. Wer von Menschen am Existenzminimum jeden einzelnen Krankheitstag minutiös überprüfen, jeden Euro oberhalb der absoluten Mindestgrenze einkassieren möchte und zugleich von sich selbst glaubt, über dem Gesetz zu stehen, das für alle anderen aber möglichst strikt gelten soll, der tendiert wahrscheinlich dazu, es sich leichter zu machen als andere. Mittels sehr viel Geld und bis ins kleinste regelnde Verträge das perfekte Kind bestellen. Pflegeeltern hingegen bekommen, nach dieser Logik, keine perfekten Kinder. Trotzdem, vielleicht führt die Causa Spahn doch dazu, dass diese Institution bekannter wird und mehr Menschen sich überlegen, auf diesem Weg jungen Menschen ein Zuhause und sich selbst eine Familie zu schaffen. Das schreibt Peter Ulrich in einem Gastkommentar der taz, komplett nachzulesen unter Warum denn keine Pflegekinder, so ist die Überschrift, und eingeben www.taz.de. Und wir machen hier weiter mit Musik von einer Künstlerin, einer Band, die ich gestern Abend am Zughafen Kalif Storch gehört habe. Großartige Musik von Katja.com, Ride My Bike. Und das war der Start der Sommerkonzerte. Und da könnt ihr auch hingehen. Mehr dazu gleich.

0: singen. Das ist ja so schön.
1: Das kann ich nur bestätigen. Es war wunderschön gestern Abend. Das Auftaktkonzert, die Sommerkonzerte sind gestartet in Erfurt im Kalif Storch. Und es ging los gestern mit dem Support, haben wir eben gerade gehört. Lara Lin, und als Hauptact ist Katja.com aufgetreten. Und das ist eine Reihe, die jetzt jeden Sonntag bis Anfang September stattfindet und wo vor allen Dingen Newcomer eine Chance bekommen sollen. Dahinter stecken Macher und Macherinnen vom Kalif Storch, unter anderem Matti und Juna. Und gestern Abend, das war wirklich so eine ganz kleine, feine, intime Stimmung. Und ich bin danach mal so ein bisschen rumgelaufen, weil es immer interessant ist. Man kann ja vieles im Vorfeld planen, wie das die Leute, die da waren, angenommen haben. Und da habe ich mich mal wieder ganz unauffällig unter die Menschen gemischt.

0: 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Und ganz kurz schön, Radio Frei aus Erfurt. Wir machen so einen Nachbericht über das Konzert. Was nehmt ihr von dem heutigen Abend mit? Welche Eindrücke?
1: Ich finde eigentlich diese Atmosphäre, es hatte so was ganz Kleines, Liebevolles. Das nehme ich vor allem mit. Sehr persönlich, ja.
2: Ich finde auch so ein intimer Konzertrahmen passt auch total zu so einer kleineren Stadt wie Erfurt. Und irgendwie die Arena, die hat man in den Großstädten. Und gerade hier in einer kleineren Stadt finde ich dann solche intimen Konzerte auch total schön und stimmig.
3: Also ich glaube, was ich vor allem mitnehme, ist, dass man kleine KünstlerInnen mehr unterstützen sollte. Weil ich auch erst überlegt habe, ob ich herkomme oder nicht. Und jetzt bin ich sehr froh, dass ich es gemacht habe. Und gerade auch der Voreact, die war auch total cool. Und ich glaube, NewcomerInnen freuen sich immer, wenn man kommt und die einfach ein bisschen die Möglichkeit kriegen, ihre Musik zu zeigen. Und das fand ich eigentlich cool. Und ich glaube, das werde ich jetzt in Zukunft auch mehr machen, auch wenn ich die Lieder halt noch nicht kenne, trotzdem hinzugehen, um die zu unterstützen.
4: Also ich war auf jeden Fall berührt. Ja, bin sehr im Herzen erreicht. Und also ich werde ihr auf jeden Fall folgen. Ja, eigentlich total erfüllt, kann ich sagen, ja.
0: Es gibt ja noch mehrere Konzerte dieser Sommerkonzerte, dieser Reihe. Wenn jetzt Leute zuhören, würdest du es empfehlen? Und was würdest du sagen, was erwartet die Leute hier?
4: Was Neues. Ist ein bisschen kleiner, ist näher dran am Künstler. Ja, das fand ich sehr schön. Noch ein Interview am Ende und da konnte man ein bisschen hinter die Kulissen gucken eigentlich, ne?
5: Komm erstmal an auf dem Stuhl.
6: Ich komme an, das ist sehr, sehr gemütlich.
5: Ja, wirklich.
3: Hast du denn generell, wenn du jetzt auf so Bühnen stehst, hast du ein Ritual oder einen Glücksbringer oder irgendwas, was du vor der Show unbedingt machen musst?
6: Wir machen immer einen Teamkreis. Also da stellen wir uns zusammen und einer von uns quatscht. Meistens bin's nicht ich, bin ich ehrlich. Ich bin meistens zu nervös vor einem Konzert. Und dann sagen wir einmal ganz laut Rock on und entweder wir umarmen uns nochmal oder klatschen uns in die Hände, diesen Chuck. Und das ist das Ritual und ansonsten versuche ich irgendwie Ruhe zu bewahren.
0: Mir steht Wiebke gegenüber. Du hast das Gespräch moderiert, nachdem die Künstlerin aufgetreten ist und du wirst auch die nächsten Gespräche moderieren. Das ist ja schon auch ein bisschen Experiment, direkt danach das Gespräch zu führen. Also der eine Moderator fragt die Moderatorin, aber ich frage es mal so ganz simpel, wie hast du dich da drauf eingestellt? Was hast du gemacht?
3: Boah, das ist eine sehr gute Frage, weil, wie du schon sagst, es ist ein Experiment und natürlich habe ich mich wie bei Interviews, man das so machen sollte, schön die Fragen vorher überlegt, aber natürlich kommt es da spontan dann doch mal zu Einfällen, die man noch hat oder so. Und ich glaube, so 100% kann man sich nie auf so Situationen vorbereiten, aber mir hilft es immer persönlich, wenn ich so eine Struktur habe und einen Ablauf und sicher bin, wann komme ich auf die Bühne, wann gehe ich wieder runter. Und das habe ich natürlich mit der lieben Juna alles besprochen und das gibt einem Sicherheit. Sich über die KünstlerInnen informieren, Fragen raussuchen und dann gucken, was interessiert mich selber und meistens interessiert das auch noch andere Menschen.
0: Das ist wahrscheinlich der beste Leitfaden, ne? Was interessiert mich selber, sind die besten Fragen.
3: Genau, auf jeden Fall. Das ist immer der beste Leitfaden.
0: Und, das werden wir auch die folgenden Male nicht wissen, wer fragt aus dem Publikum an? Das hat ja diesmal beim Auftakt schon mal ganz gut funktioniert.
3: Das hat zum Glück sehr gut funktioniert. Das weiß man natürlich auch nie und ist natürlich auch immer so ein kleines Risiko, was man eingeht, wenn man so still ins Publikum guckt und guckt, okay, hat noch irgendjemand Fragen und keine Hand geht hoch. Aber ich glaube, selbst wenn sich niemand gemeldet hätte, muss man das ein bisschen mit Humor sehen und ja, kreativ werden, spontan kreativ werden, ist, glaube ich, immer ganz gut in so Situationen und dann kriegt man das auch hin.
7: Also ich nehme definitiv Freie mit. Man fühlt sich frei, man fühlt sich offen, man ist mit Leuten verbunden und fühlt einfach den Sommer in sich drin. Und ich kann es nur weiterempfehlen, hierher zu kommen und sich einfach mal fallen zu lassen.
0: Es war ja auch ein bisschen Experiment, das kannst du auch mal beurteilen, wie es funktioniert hat. Direkt nach dem Konzert ein Gespräch mit der Künstlerin, demnächst wird es der Künstler sein, direkt danach zu haben. Wie fandest du das?
7: Fand ich spannend. Man kommt halt vom Musik-Tanz-Modus erstmal zur Ruhe und muss die Konzentration finden. Und ist die Frage, möchte man das? Will man sich drauf einlassen? Trotzdem fand ich es ganz schön, auch einfach mal zuzuhören. Und ich finde, da kann man auch einfach mal die Konzentration abgeben und einfach da sein.
0: Juna, da ich jetzt. Ich stelle die Frage so allgemein wie möglich, weil es wird ja danach gesendet. Das war der Auftakt heute der Sommerkonzerte. Wie hat es dir gefallen, selber als Organisatorin?
1: Mir hat es sehr gut gefallen. Ich bin sehr stolz. Ich bin sehr glücklich, wie alles gelaufen ist. Es war schon genau das, was ich mir gewünscht habe. Also ein kleiner, süßer Rahmen, in dem man eben auch mal neue Artists kennenlernt. Auch jetzt gerade mit Katja.com, sie hat das wirklich richtig, richtig toll gemacht. In dem anschließenden Interview hat man nochmal sehr viel erfahren, was jetzt während der Show nicht unbedingt gesagt wurde. Also das Schöne ist ja bei Konzerten, man hört ja die Artists nicht immer nur live, weil man halt die Songs hören möchte. Das kann man ja auch dann, keine Ahnung, im Stream machen oder online. Aber das Schöne ist ja gerade, dass man dann auch nochmal was Persönliches erfährt. Und mit diesem Interview ist dann nochmal so viel mehr erzählt worden, was man halt sonst gar nicht in Erfahrung gebracht hätte. Und dadurch ist es ein richtig schöner, süßer, auch persönlicher Abend geworden. Und ich glaube, dass ganz viele Leute auch froh sind, sie jetzt kennenlernen zu dürfen, die sie vielleicht noch nicht kannten.
0: Und es wurde getanzt und getanzt und getanzt. Ja, das ist so eine klassische Abendmoderation. Ja, es wurde wirklich noch ein bisschen getanzt. Es war wirklich ein besonderer Abend gestern, Kalif Storch. Die Sommerkonzerte sind losgegangen. Eine Reihe, die es bis Anfang September gibt. Und ich habe schon rausgehört, das Besondere ist, also erstmal die Location, Kalif Storch, die am Zughafen schon waren, am Güterbahnhof 20, ist ja so ein altes Reichsbahngelände und ist aber wirklich sehr schön gestaltet. Das muss ich jetzt denen erzählen, die regelmäßig dahin gehen. Die werden jetzt nur denken, ah ja, weiß ich Bescheid, aber vielleicht die noch nicht da waren, weil man muss ein bisschen rausfahren. Das ist sehr zentral gelegen, aber man denkt immer, oh, da kommt nichts mehr und da kommt noch was. Und schon die Location ist großartig. Und die Idee, speziell bei diesen Sommerkonzerten, nach dem Konzert noch ein Gespräch zu führen, das hat dann wirklich erstaunlich gut funktioniert. Und ich weise gerne darauf hin, das findet jetzt jeden Sonntag statt, immer am früheren Abend. Also die Konzerte gehen 19 Uhr los, 17.30 Uhr ist Einlass. Und nächsten Sonntag, also am 2. August, gibt es einen Schweizer Künstler, Mars, und da hören wir jetzt auch mal einen Song, My Life in the Sunshine.

0: Geht gut nach vorne, der Song My Life in the Sunshine von Mars. Und diesen Künstler könnt ihr am kommenden Sonntag live erleben im Kalif Storch, beziehungsweise vorm Kalif Storch. Das sind ja Open-Air-Sommerkonzerte. Am Sonntag, wie gesagt, um 17.30 Uhr ist Einlass, 19 Uhr geht es los. Gestern war der Auftakt der Sommerkonzerte. Und falls ihr wissen möchtet, wer da noch so alles auftritt, schaut einfach auf die Seite vom Kalif Storch unter kalifstorch.com. Ich finde es immer schön, dass gerade im Sommer, ist ja manchmal so Sommerflaute, dass da weniger Konzerte drin stattfinden oder manche Clubs auch vorübergehend zumachen, wie zum Beispiel die Mehlhose, die dann ihren verdienten Urlaub machen. Aber andere machen eben weiter, das ist die Idee der Sommerkonzerte. Und der Museumskeller macht auch weiter, haben wir schon gehört. Übermorgen gibt es da ein Konzert der Split Dogs ab 20 Uhr. Ich habe vorhin schon einen Song gespielt, könnt ihr da auch hingehen. Und was natürlich immer geht, ist Kino. Zum Beispiel könnt ihr zum Kulturhof Grödenbacken gehen. Da gibt es das Open-Air-Kino vom Kinoclub, Freitag und Samstag jeweils. Und diesen Samstag, und das macht mich immer neugierig, gibt es die Kurzfilmnacht. Also werden verschiedene Kurzfilme gezeigt. Das können kleine Geschichten, kleine erfundene Geschichten sein, also Spielfilme, wenn man so möchte, im Kurzformat. Und es können natürlich auch dokumentarische oder essayistische Formen, also experimentelle Formen sein. Das Schöne finde ich bei Kurzfilmen, wenn ich nach einer Minute merke, das ist nicht mehr ein Film, weiß ich auch, in 5 Minuten ist er wieder vorbei und man ist dann immer so gespannt, was kommt als nächstes. Immer so eine kleine Überraschungstüte. Und das macht das alles sehr charmant. Die Kurzfilme kommen hierzulande, also aus Deutschland oder eben sind auch international. Es ist nicht groß angegeben, was da kommt, finde ich aber sehr, sehr gut. Ich lasse mich da einfach drauf ein. Also diesen Samstag am 1. August, Kulturhof Grödenbacken, 21.15 Uhr geht es los, die Kurzfilmnacht. Und dann gibt es ja noch den Film, über den alle reden und dann sagen wir gern mit 3 Ausrufezeichen. Auch wir Filmhalunken von unserem Filmmagazin, Kollege Patrick, ist da, glaube ich, auch sehr angetan. Die Odyssee läuft ja nach wie vor im Kino. Die Geschichte von Odysseus, wie er nach dem Trojanischen Krieg nach Ithaka nach Hause kehrt. Und dass ihr mal so einen kleinen Eindruck bekommt, hören wir mal einen Trailer an. Wir werden den Film später im Filmmagazin auch noch mal ausführlicher vorstellen.
1: Odysseus. Erinnerst du dich nicht? Donner. Feuer. Tod.
2: Ich erinnere mich an eine Frau. Einen Sohn. Heimat.
3: Ithaka ist ein Königreich ohne König.
4: Mein Vater kehrt wieder heim.
3: Du sehnst dich nach einem Vater, den du nie gekannt hast. Wie ein winselnder Bastard.
5: Ithakas König wird wiederkommen.
6: Bringt er Vergeltung?
0: Bringt er Vergeltung, fragt der blinde Schweinehirt. Und so viel kann ich verraten, Odysseus bringt Vergeltung, wie auch immer die ausschaut. Ein Ausschnitt aus Die Odyssee, der neue Film von Christopher Nolan, natürlich verfilmt nach der berühmten Erzählung, beziehungsweise sind sie ja Balladen nach Homer, ist schon fast 3000 Jahre alt, dass das überliefert wurde und jetzt gibt es mal wieder einen neuen Film. Wir werden ihn, wie gesagt, im Filmmagazin kommenden Samstag nochmal ausführlich besprechen, aber so viel kann ich schon mal vorwegnehmen. Der Film ist bildgewaltig, eindrucksvoll, keine Sekunde langweilig und das sind ja schon mal ganz viele Pluspunkte und ich kann nur sagen, wenn ihr die Gelegenheit habt, in dem Kino zu sehen, weil es ist nun mal ein Kinofilm, dann schaut ihn euch an. Er ist ja mit IMAX-Kameras gedreht, das wird ja immer wieder erzählt. Das Problem ist nur, hier in Erfurt haben wir kein passendes IMAX-Kino und so passend, wie es Christopher Nolan, der Regisseur, wollte, kann man es überhaupt nicht in Deutschland abspielen. Da muss man schon bis Prag reisen. Also wenn man das möchte, kann man das tun. Aber bis dahin tut es auch der große Kinosaal 1 im Sinister Erfurt. Da läuft weiterhin die Odyssee. Und wir schauen gleich mal auf den regionalen Fußball. Wir haben es ja schon gehört, Rot-Weiß Erfurt hat das erste Auftaktspiel der neuen Saison gewonnen. Mein Kollege Frank Weifen war vor Ort, aber vorher gibt es erstmal Musik noch aus Die Odyssee von Travis Scott, When I Am Home.

genauso heißt der Song When I'm Home von Travis Scott aus dem Film Die Odyssee von Christopher Nolan ist im Abspann zu hören. Und diesen Film könnt ihr aktuell schauen, unter anderem im CineStar in Erfurt. Wir reden jetzt über Fußball, beziehungsweise mein Kollege Frank Weifen, denn der hat sich das Auftaktspiel von Rot-Weiß Erfurt angeschaut gegen den BFC Dynamo. Am Ende stand es 4:1 und seinen Bericht hören wir gleich nach ein paar Takten Musik.

0: Das lange Warten hat ein Ende. Am letzten Freitag ging sie wieder los, die neue Saison der Fußball-Regionalliga Nordost. Und gleich am ersten Spieltag ging es für den FC Rot-Weiß Erfurt sofort von 0 auf 100. Auf dem Programm stand der Ostklassiker gegen den ehemaligen DDR-Serienmeister BFC Dynamo. Vor 8.226 begeisterten Zuschauern fuhren die Gerber-Schützinge einen jederzeit ungefährdeten 4:1 Heimsieg ein. Spieler des Tages war der in der letzten Saison lange verletzte Inata Gonda. Der Japaner netzte in der ersten Halbzeit gleich dreimal ein, ein perfekter Einstand für den Langzeitverletzten. Das zwischenzeitliche 3:0 für die Erfurter erzielte Marco Wolf. Das Ehrentor für den BFC durch Levin Mattmüller war dann nur noch Ergebniskosmetik. Neu als Kapitän lief für die Erfurter am Freitag der luxemburgische Nationalspieler Sofiane Ikene auf. Hier sein kurzes Statement zum Spiel.
1: Wir sind alle glücklich als Gegentor. Scheiße. Ist halt so, würde ich auch gerne auf meine Kappe nehmen, dass ich den Ball da dumm verliere. Ist halt so, ja, passiert. Aber sonst, da sind wir richtig glücklich mit dem Start. Erste Halbzeit super, nichts zu sagen, richtig gut reingekommen. Zweite Halbzeit war nicht so, waren wir ein bisschen immer in Verspätung oder so. Aber boah, das erste Spiel, kann es halt so wieder diese Abläufe reinbekommen und alles. Deswegen eigentlich ganz zufrieden, ja.
0: Eigentlich hätten die Rot-Weißen noch das ein oder andere Tor machen müssen, aber in der zweiten Hälfte der Partie war der ein oder andere Spieler dann doch nicht mehr so ganz bei der Sache.
1: Ein Spiel geht immer bis 90 Minuten, das wissen wir selber. Da müssen wir noch jetzt dran arbeiten, immer die zweite Halbzeit jetzt besser reinzukommen. Das ist klar und eher mehr effektiv sein und keine dummen Fehler anzumachen und eher halt sauberer rausspielen und keine Risikosachen zu spielen und halt den Null zu behalten.
0: Wie kam es eigentlich dazu, dass Soso zum Kapitän gewählt wurde und reicht ein Kasten Bier als Einstand aus? Hört selbst.
1: Das ist jetzt eine neue Rolle für mich dieses Jahr. Glaube ich, wie jeder mitbekommen hat, dass jetzt Maxima Wuder der Erste ist, Till der Zweite, Dritter, Marco der Vierte. Das wurde so von den Spielern ausgewählt in der Mannschaft. Ich glaube, das ist jetzt öffentlich raus auch gekommen jetzt vom Trainer, dass die Spieler ausgewählt haben. Der Trainer hat 4 Spieler dahingestellt. Die Spieler konnten auswählen. Es ist so rausgekommen. Jetzt war Till heute nicht da, Bobo nicht da. Dann bin ich ja der Dritte, muss ich einspringen. Das ist eine neue Rolle für mich. Aus gefühlt der jüngste Spieler in der Mannschaft ist eine neue Rolle für mich. Aber nehme ich mit Herzen an und ich gibt den Spieler den Vertrauen zurück, wo die mir gegeben haben, die mich ausgewählt haben.
2: Nee, ist eine Geldstrafe. ja, hart, ich weiß nicht genau, das steht im Strafenkatalog, ist halt neue Ketten, muss eine Strafe zahlen, ist so. Gehört dazu, okay. Es sind die Regeln.
0: Und wie sah Trainer Fabian Gerber das Auftaktspiel?
3: Ich bin natürlich sehr happy über die 3 Punkte und natürlich, dass wir auch 4:1 gewonnen haben, auch in der Höhe verdient, glaube ich, hinten raus nochmal 2-3 Tore machen können, müssen, aber im Spiel haben wir auch zwischendurch mal Glück gehabt, wo Loh uns auch mit tollen Paraden vor noch einen Rückstand oder nicht Rückstand, sondern ein Tor bewahrt hat. Also deswegen insgesamt Auftakt, erster Spieltag, du weißt noch nie, wo du so stehst. Dementsprechend sind wir natürlich heute sehr glücklich, dass wir gewonnen haben.
4: Ja, ich glaube, man hat gesehen, so die ersten knapp 10 Minuten, denke ich mal, haben wir ein bisschen Probleme gehabt, ein Spiel zu finden. Ich glaube, da war auch ein Stück weit Nervosität dabei. Wahnsinnige Zuschauerzahl heute, erstes Spiel, Ferien 8.200, also wirklich unglaublich sensationell. Riesendank an alle, die uns heute unterstützt haben. Aber man hat gemerkt, 10 Minuten ein bisschen nervös, dann ein gutes Spiel gefunden. Dann ja, hatten wir vorher schon eine gute Chance, aber dann macht Hinata das Ding eiskalt zum 1:0. Das war natürlich dann für uns schon auch sehr wichtig, hat uns Halt gegeben, Sicherheit gegeben, Selbstvertrauen. Und da haben wir es in der ersten Halbzeit dann wirklich so bis zur Halbzeit dann sehr, sehr gut gespielt, Ball und Gegner laufen lassen, dann die Torchancen, die sich geboten haben, genutzt. Also ich glaube, erste Halbzeit oder zumindest die 35 Minuten ab der 10. Minute waren sehr, sehr gut. Dann haben wir natürlich vorgewarnt, 4:0, Spiel ist nicht vorbei, du musst weiter Gas geben, wir wollen vielleicht noch aufs 5. gehen und Ziel war eigentlich 0 zu spielen, deswegen ärgert es mich ein bisschen, dass wir dann kurz nach der Halbzeit den Anschlusstreffer bekommen, dieses 4:1 und dann hat man gemerkt, war auch durch ein kleiner Bruch drin, das ist Fußball, das ist Psychologie und du denkst so, 4:1, okay, macht nichts, jetzt geht's weiter, jetzt können wir den Schalter wieder umlegen. Funktioniert im Fußball nicht so leicht und das hat mich dann schon ein bisschen enttäuscht, auch in der zweiten Halbzeit, aber nochmal insgesamt sind wir sehr zufrieden, dass wir ja auch am Ende klar verdient gewonnen haben.
0: Alles in allem ein gelungener Saisonauftakt für die Regionalliga-Kicker aus der Landeshauptstadt. Das macht Lust auf mehr. Wir dürfen uns auf eine spannende Regionalliga-Saison freuen. Bereits am 4. Spieltag wartet der große Rivale von der Saale auf die rot-weißen Kicker. Frank Greifen für Radio Frei.
5: Danke, Frank. Und spätestens da werden wir auch wieder berichten. Rot-Weiß Erfurt hat das Auftaktspiel gewonnen gegen BFC Dynamo 4:1 und der Chemnitzer FC hat auch gewonnen 4:0 und der FC Magdeburg, die zweite Mannschaft, 5:1. Das war der deutlichste Sieg. Deswegen ist die Tabelle, die nicht wirklich aussagekräftig ist nach einem Spieltag in der Regionalliga Nordost, steht aktuell der erste FC Magdeburg, die zweite Mannschaft an erster Stelle, gefolgt vom Chemnitzer FC und auf Platz 3 aktuell Rot-Weiß Erfurt. Das hat, wie gesagt, nichts zu heißen, aber guckt sie aber ganz schön an und für wenige Stunden stand der FC Rot-Weiß Erfurt sogar auf Platz 1. Das haben sich bestimmt viele Fans abfotografiert.

Maggie Merlin mit Spice Kick, ausgesucht von unserer Muckefuck-Redaktion, eine Sendung, die ihr freitags um 21 Uhr hören könnt. Am heutigen Montag, 27. Juli, ist natürlich das Top-Thema, wir haben es im Espresso-Plausch schon gestreift, der Anschlag auf den Berliner Christopher Street Day am Samstagabend. Ein Täter ist mit einer Machete durch den Berliner Tiergarten während der Parade gelaufen, eine Frau kam ums Leben. Weitere Menschen wurden zum Teil schwer verletzt. Das beschäftigt natürlich die Medien, beschäftigt viele Menschen. Es gab auch Mahnwachen in vielen Städten, unter anderem auch in Erfurt am gestrigen Sonntag. Die Kollegen Christian und Jasmin waren unter anderem mit dabei. Sie werden noch berichten hier und unterdessen am Mittwoch bei Kollegin Uli, das schon mal zum Vormerken. Und ich habe mal geschaut, wie jetzt der aktuelle Nachrichtenstand ist. Also vor einer guten Stunde, vor anderthalb Stunden, hat die Tagesschau einen Bericht veröffentlicht und daraus möchte ich zumindest zitieren: Besonnenheit statt Hetze. Nach dem Anschlag auf den Berliner CSD gibt es in vielen Städten Mahnwachen. Vertreter der queeren Community warnen davor, die Tat zu instrumentalisieren. Man werde nicht zulassen, dass nun Hass gegen Muslime geschürt werde. Der Berliner CSD-Verein hat nach dem mutmaßlich islamistischen Anschlag auf den CSD in der Bundeshauptstadt vor einer Instrumentalisierung der Tat gegen Muslime gewarnt. Islamistischer Terror müsse klar und ohne Relativierung benannt werden, erklärte der Vorstand. Zugleich stelle man sie aber jedem Versuch entgegen, die Tat für Hass gegen Muslime und Menschen bestimmter Herkunft zu instrumentalisieren. Zudem rief der Verein zur Besonnenheit auf. Hinter solcher Gewalt stecke der Versuch, die Gesellschaft zu spalten und Menschen gegeneinander aufzuhetzen, hieß es in der Erklärung weiter. Das werden wir nicht zulassen. Islamverbände verurteilen den Anschlag. Sie riefen ebenfalls zu Zusammenhalt auf. Wo Menschen aufgrund ihrer Identität oder ihrer Lebensweise zur Zielscheibe von Gewalt werden, werden die Grundwerte unseres Zusammenlebens angegriffen, erklärte etwa der Zentralrat der Muslime in Deutschland. Sollte sich der Verdacht der Behörden bestätigen, dass der Anschlag islamistisch motiviert war, wäre dies ein weiterer Fall, in dem eine extremistische Ideologie religiöse Bezüge missbraucht, um Hass und Gewalt zu rechtfertigen, sowie Menschen gegeneinander aufzubringen, so der Verband. Der Deutsche Städtetag rief dazu auf, sich Offenheit und Freiheit nicht nehmen zu lassen. Unsere offene und freie Gesellschaft lassen wir uns nicht nehmen, auch nicht von denen, die Gewalt, Angst und Hass verbreiten wollen, sagte Städtetagspräsident Burkhard Jung. Soweit ein Auszug aus einem Bericht, den Tagesschau.de veröffentlicht hat am heutigen Montagabend um kurz nach 17 Uhr. Könnt ihr auch nochmal komplett nachlesen unter Besonnenheit statt Hetze. Wir bei Radio Frei werden uns, wie gesagt, auch weiter mit dem Thema beschäftigen. Unter anderem Mittwoch unterdessen ab um 9 bei Kollegin Uli werden Christian und Jasmin zu Gast sein, die gestern bei der Mahnwache in Erfurt mit dabei gewesen sind.

0: liebe diesen Song, seitdem ich etwa 12 bin. Irgendwann Ende der 80er Jahre habe ich dieses Lied zum ersten Mal gehört und wusste gar nicht, wie der Künstler dazu heißt. Er heißt Leonard Cohen, ein ganz großer unter den Musikern, inzwischen verstorben. Seine Musik lebt aber weiter, ist immer so eine typische Phrase, aber es ist ja so, wer Leonard Cohen schätzt. Und dass man zumindest seine Lieder live hören kann, dafür sorgt ein Künstler wie Tex, der jetzt am Freitag im Haus Dacheröden auftritt. Und organisiert wird die Veranstaltung unter anderem von Juliane Güttler, und sie erzählt uns, wer dieser Text, dieser Künstler eigentlich ist. Ups. Und das tut sie gleich jetzt. Zweiter Versuch.
1: Tex kennen viele von dem Format TV Noir. Das ist, also ich war zum Beispiel mal einmal bei TV Noir in Berlin. Da lädt sich Tex verschiedene KünstlerInnen ein, und es ist in der Regel so, dass eine Künstler oder ein Künstler oder eine Künstlerin feststeht und die andere Person praktisch so ein bisschen Überraschung ist eigentlich. Und die musizieren dann alleine, aber auch eben gemeinsam. Also Tex ist wirklich ein ganz, ganz großartiger Musiker. Und damals war das so, da habe ich, das waren zwei Musikerinnen, die ich da erleben durfte auf der Bühne. Die eine kannte ich vorher schon und die andere, die war mir völlig unbekannt. Und das war wirklich eine ganz große Entdeckung, muss ich sagen. Also für mich persönlich, ne, das ist ja immer so der Witz, wenn man zu einer Veranstaltung geht und eine Künstlerin oder einen Künstler vielleicht nicht so kennt und sich dann denkt, wow, geil, warum kannte ich die noch nicht? Und das ist so ein bisschen die Idee hinter TV Noir. Aber dieses Format kommt jetzt nicht nach Erfurt, leider, aber Tex kommt nach Erfurt. Und das ist auch was Besonderes, weil er schon länger nicht mehr auf der Bühne gestanden hat oder schon länger nicht mehr auf Tour war und jetzt eben mit einem neuen Programm auf Tour geht. Und da singt er eben Leonard Cohen, aber nicht nur das, sondern er bringt eben auch Eigenkompositionen auf die Bühne und singt aber auch andere Künstlerinnen und Künstler. Und ich glaube, das wird ein sehr, sehr toller Abend. Also da freue ich mich echt sehr drauf.
0: Wir hören mal kurz uns Musik an. Ja, genau. Die hören wir doch gleich an. Und das sagt Juliane Güttler. Und ich möchte aber trotzdem noch mal erwähnen, dass dieses Konzert um 19.30 Uhr diesen Freitag stattfindet auf der Sommerbühne in Haus Dacheröden am Anger 37. Text, der Künstler singt, Musik von Leonard Cohen. Wir haben eben schon was von Leonard Cohen gehört. Und jetzt hören wir noch mal was von Text. The Good. Oder where's the good in the goodbye? Eigentlich eine ganz gute Frage. Und danach erwarte ich Kollegin Donata, und wir reden über die Domstufenfestspiele.

0: Ich habe jetzt eben schon angekündigt, dass wir über die Domstufenfestspiele reden und wer genau hinschaut und durch Erfurt spazieren geht, vor allen Dingen am Domplatz vorbeiläuft, der sieht, da wird schon seit einigen Tagen gewerkelt, denn auch dieses Jahr gibt es sie wieder, die Domstufenfestspiele mit dem Musical Jesus Christ Superstar. Und meine Kollegin Donata, die hat schon mal vorbeigelunzt und geschaut, wie das mit den Aufbauten war. Ich sage erstmal hallo.
1: Hallo Reinhard.
0: Vielleicht wir können über verschiedene Dinge reden. Es ist ja schon mal interessant, wie früh mit dem Aufbau begonnen werden muss. Ich weiß nicht, ob ihr gleich am Tag 1 des Aufbaus warst, aber ihr habt schon einiges beobachten können, was da so alles dann rangeschafft werden muss an Kulissen und das gehämmert wird und. Also ich weiß nicht, wie dein Eindruck war. Wie auf einer Baustelle wahrscheinlich.
1: Ja, genau. Ich war letzte Woche Mittwoch am 23. Da war so eine Presseeinladung. Da haben wir alle so einen Baustellenhelm aufgesetzt bekommen und sind dann, also weil es tatsächlich eine Baustelle war an dem Zeitpunkt, auf dem Domplatz, direkt an den Domstufen vor allem. Und dann sind wir da die Stufen hochgegangen. Da war auch überall noch Zeug, das da rumlag und irgendwelche Holzplatten. Und man hat aber schon die großen Bilderrahmen gesehen. Und wir sind dann auf so ein, das nennt sich Kavate. Also wie so ein Zwischenraum, wo man halt, also auf, unter freiem Himmel, wo man auf die Domstufen besser runtergucken kann, als wenn man jetzt, hat man ja als Erfurter bestimmt schon mal gemacht, einmal hochlaufen und runter, sondern so von der Seite, da ist so ein Tor, da kann man durch und das ist meistens eigentlich abgeschlossen.
0: Und da seid ihr hingegangen und da wurden dann Fragen beantwortet. Ich kann mir vorstellen, um nochmal so ein bisschen, wir sind ja hier Radio, müssen ja so ein bisschen beschreiben, was alles, wie es dann ausschaut. Also die Leute werden es dann ja auch sehen, das kann man ja schon mal sagen, in anderthalb Wochen. Also ist die erste von 21 Aufführungen am Freitag, den 7. August, Jesus Christ Superstar, da sieht man das Bühnenbild. Aber ich stelle mir vor, wer Bühnenbildner ist, also Bauarbeiter möchte ich auch nicht sein, der das alles rumschleppt, aber wer das entwirft, diejenige Person, das muss doch ein Traum sein, sich so auszutoben und das so in diese Kulisse der Domstufen einzufügen.
1: Ja, auch ganz

0: Unterschiedlich. Tatsächlich der Mensch, der das dieses Jahr macht, und zwar Hank Irvin Kittel, der macht es zum letzten Mal. Der hört jetzt nach 24 Jahren als Ausstatter beim Theater Erfurt auf. Und das ist, denke ich, auch nochmal ein cooler Abschluss, wenn man dann nochmal die Domstufenfestspiele gestalten darf. Und ich hatte tatsächlich ein kleines Missverständnis.
1: Ich weiß, hast du mir gesagt, du hast gedacht, dass jedes Mal die Domstufen abgedeckt werden müssen, aus Sicherheitsgründen.
0: Ja, also weil ich habe nämlich vor 5 Jahren mal Lichtdubel gemacht. Also das ist dazu da, dass dann, damit, wenn halt abends es dunkel wird, das Licht richtig auf die Schauspieler abgestimmt wird. Und damit das kein Schauspieler macht, machen das halt irgendwelche Leute, die dafür, egal, ein bisschen Geld kriegen, nachts. Und das war in dem Jahr 2021, als die Jungfrau von Orléans gespielt wurde. Und da war halt alles komplett abgedeckt mit einer extra Holztreppe praktisch. Und ich dachte, ja, das ergibt ja voll Sinn, weil wenn da was kaputt geht auf den Stufen, ist ja blöd. Also dachte ich, dass sie das immer machen.
1: Aber sie haben es nicht immer gemacht. Aber es gibt, ich habe auch, ich weiß nicht, welche Aufführung das war, da war es auch komplett abgedeckt. Aber das ist so und so unterschiedlich. Das hat sogar nur künstlerische Gründe und nicht aus Sicherheitsgründen. Genau. Wir können ja nochmal ein bisschen ins Bühnenbild reingehen. Also es ist schwierig, immer alles zu beschreiben, weil du kannst es ja nicht eins zu eins machen. Aber was fiel jetzt am meisten auf? Also du hast mir im Vorfeld gesagt, so riesige Bilderrahmen, so goldene,
0: genau,
1: sind zu sehen.
0: Genau. Riesige goldene Bilderrahmen, 7 an der Zahl. Also als ich da war, waren erst 5 aufgebaut und die sind auch von unterschiedlicher Größe, aber allesamt sehr riesig. Und die kann man anscheinend begehen, drehen, senken, nee, nicht drehen, senken und noch als Projektionsfläche machen. Und der Gedanke dahinter sind diese Kreuzwegstationen, die ja oft in Gemälden oder in Holzschnitzereien in Kirchen dargestellt werden.
1: Also es geht ja um die Geschichte von Jesus Christus, muss man sagen, deswegen Jesus Christ Superstar. Ehrlich gesagt, ich weiß wenig über das Musical, außer der berühmte Titel, außer die Tatsache, dass es ursprünglich Andrew Lloyd Webber geschrieben hat, dieses Musical. Natürlich in englischer Fassung. Mich wundert es ja, dass überhaupt eine, was heißt wundern, tut sich wirklich, dass eine deutsche Fassung vorliegt. Es liegt zu allem in verschiedenen Sprachen eine Fassung vor. Aber es gibt offenkundig eine Standard deutsche Fassung, die dann hier auch zu sehen sein wird in Erfurt.
0: Genau, das habe ich auch erst letzte Woche mitbekommen, weil ich mich damit beschäftigt hatte und war dann ein bisschen überrascht, weil, also ich persönlich bin ein Riesenfan von dem Musical. Bei mir ist das eine Familientradition, dass wir das immer zu Karfreitag gucken, weil man ansonsten Fernsehenverbot hatte als Kind an dem Tag. Und dann habe ich so lange rumgequengelt, dass ich was gucken will, bis mein Vater gesagt hat, gut, wir gucken jetzt Jesus Christ Superstar. Und dann war das als Kind erstmal so, okay, cool. 2,5 Stunden Rockoper von Leuten, die in der Wüste rumlaufen. Aber ich habe es wirklich lieben gelernt, deswegen bin ich auch ziemlich gespannt auf dieses Jahr, auf den Domstufenfestspielen.
1: Aber das ist ja für mich immer so eine Gretchenfrage. Ich vermute, es wird dann auch auf Deutsch gesungen. Ja, gut, das kann auch, ich will jetzt nicht sagen, ne? Ich kenne es jetzt nur, möchte jetzt nicht die Vergleiche ziehen. Es gibt ja auch andere Beispiele, wo dann, das kennen wir ja, wir mögen manchmal englischsprachige Songs und wenn die in deutsche Fassung kommen, bekommen die so eine andere Tonalität. Auf einmal klingt es mehr Richtung Schlager und nicht mehr Richtung Rock zum Beispiel. Das kann ich nicht beurteilen bei Jesus Christ Superstar.
0: Ich war letztes Jahr mal auf einem anderen Musical in Darmstadt, wo ich eigentlich auch nur die englische Version vorher kannte und geliebt habe. Percy Jackson Musical. Und dass es da plötzlich eine deutsche Fassung gab, war ich erstmal sehr rausgehauen. Nein, ich wollte doch mitsingen. Aber da war die Übersetzung auch so total schön. Deswegen bin ich eigentlich da ganz offen, was das angeht.
1: Aber es ist ein gutes Stichwort, Musik, ob nun jetzt in Deutsch oder Englisch, in dem Fall in Deutsch, es muss ja jemand auch noch singen. Also da sind ja eine ganze Menge an Menschen auch beteiligt, als auch bei diesen Aufführungen.
0: Genau, tatsächlich sind 20 GastsängerInnen mit dabei. Auch die meisten Hauptdarsteller sind Gäste. Dann 40 Leute vom Opernchor, 20 SängerInnen vom Philharmonischen Chor Erfurt und 6 Statisten und ein Kind.
1: Ein Kind singt auch wirklich.
0: Also ich weiß nicht, ob das jetzt unter Statisten zählt oder unter Singen, stand so in der Pressemitteilung. Aber es gibt zum Beispiel im Film von Jesus Christ Superstar eine Szene, wo Kinder in dem Fall mit Jesus in die Stadt einziehen und jubeln. Also da könnte ich mir vorstellen, dass das vielleicht in dem Sinne nochmal auftaucht oder eine ganz andere Rolle spielen wird. Man weiß es ja nicht.
1: Wird man dann ja sehen. Also das ist schon eine große Produktion, kann man sagen. Wird jetzt auch aktuell dieser Tage noch viel geprobt. 2 Tage vor der Premiere, also die Premiere ist ja am 7., den Freitag, nächste Woche dann, nicht diese Woche, und dann 2 Tage vorher, nächste Woche Mittwoch, ist dann auch nochmal eine Generalprobe. Das wird sicher auch ganz interessant, weil ich auch einigen Generalproben schon beibringen konnte. Da ist wirklich so, dass dann das Besondere ist, deswegen heißt es Probe, absoluter Durchlauf, aber es wird nicht mehr groß unterbrochen. Ja, bei anderen Proben ist ja so, dass der Regisseur, die Regisseurin nochmal dazwischen geht und sagt, halt, stopp, wir fangen nochmal an, aber das ist so nicht bei der Generalprobe. Also das ist schon, da muss man schon eine ganze Weile proben, jetzt auch aufbauen, da wart ihr mit dabei, ehe alles soweit ist, dass dann in 1,5 Wochen die Premiere dann auch vom Stapel rollen kann.
0: Um nochmal auf den Aufbau zurückzukommen, also wir standen dann auf diesen Kabaten und haben auf die Domstufen runtergeguckt und dann wurde mit einem riesigen Kran eine noch größere Leiter angeliefert, so eine Stahlkonstruktion. Jemand meinte dann, dass die 600 Kilo schwer sein sollte und die wurde dann, die kann man irgendwie ausfahren. Und die wurde dann so zwischen den Kavaten und den Domstufen hingestellt. Da ist ja so eine Ebene. Und wenn man die auszieht, kann da oben halt wahrscheinlich jemand stehen und singen. Ja,
1: ich
0: es ist Höhen ziemlich
1: Angst.
0: Hoch.
1: Ich jetzt schon. Also hat wahrscheinlich eine schöne Aussicht, aber da merke ich so, da kriege ich sofort so ein Kribbeln. Aber klar, die Leute, die das machen, zumindest jetzt speziell jetzt die auf Leitern stehen, die müssen natürlich dann auch schon oder dürfen keine Höhenangst auf jeden Fall haben.
0: Das Ganze war auch ziemlich eindrucksvoll, als es geliefert wurde, weil das ja in der Luft gehangen hat an diesem Kran.
1: Das glaube ich. Also schon allein, wie gesagt, dieser Aufwand, das erstmal alles aufzubauen und anzubringen, das ist logistisch auch nicht so einfach alles. Und braucht man natürlich, muss der Domplatz wahrscheinlich in Teilen dann auch abgesperrt sein, um das dann in Ruhe auch dann anzuliefern. Wir können nochmal so die harten Fakten nennen. Also dieses Jahr auch wieder Domstufenspiele, Premiere in 1,5 Wochen, also nächste Woche Freitag am 7. August. Es gibt bis zum 30. August insgesamt 21 Aufführungen von Jesus Christ Superstar. Und jetzt gibt es den Wermutstropfen. Ich finde es natürlich schön für die Macher und Macherinnen. Alle Vorstellungen sind ausverkauft. Wir haben nochmal geschaut, aber das können wir sagen und da ist auch eine Chance da, wenn man jetzt rechtzeitig sich auf die Warteliste setzen lässt, dann ist es schon auch möglich, dass man schon an Tickets noch kommt, weil in der Regel auch Leute immer nochmal abspringen und das auch in den letzten Jahren passiert. Also hat man noch so eine kleine Chance, jedenfalls mit dabei zu sein.
0: Ja.
1: Und, das wollen wir auch nicht unter den Tisch fallen lassen, es gibt, das wusste ich auch nicht, das läuft nur so nebenbei, auch eine Kindervariante der Domstufenfestspiele.
0: Genau, es gibt immer ein extra Stück für Kinder, das nennt sich Domino, also Domino Domstufenfestspiele. Und dieses Jahr wird ein Kinderbuch adaptiert, das heißt Der Bär beiß von Annette Pent. Und das findet aber nicht wie sonst direkt auf den Domstufen. Die hatten da mal so ein kleines Bühnenbild, was man da so vorfahren konnte. Erinnere ich mich zumindest an dem einen Jahr, als ich mal mitgemacht habe bei diesem Lichtdubel. Stattdessen findet es dieses Jahr auf der Severi-Wiese statt, also auf dem Domgelände ein bisschen weiter hinter, wo sehr viel Schatten ist.
1: Was ein Argument sein kann, ja. Also wenn es heiß wird, ist Schatten auf jeden Fall gut. Also Domino und die Kindervariante dann mit was? Herr Bärbeiß.
0: Der Bärbeiß.
1: Der Bärbeiß, danke. Also haben wir das auch nochmal korrigiert. Also für die Kleinen ist auch was mit dabei. Donata, vielen Dank, dass du schon mal vorbeigeschaut hast und dir den allerersten Eindruck der diesjährigen Domstufenfestspiele in Erfurt gemacht hast. Jesus Christ Superstar von Andrew Lloyd Webber wird aufgeführt und jetzt hast du noch einen Song für uns rausgesucht.
0: Den hören wir jetzt gleich.

die. Musik aus Jesus Christ Superstar, und das ist das Musical, was dieses Mal in der deutschen Fassung bei den Domstufenfestspielen aufgeführt wird. Wir haben es eben gerade gehört, von Donata. Auftakt ist am kommenden Freitag, also in anderthalb Wochen, den 7. August an den Erfurter Domstufen. Ich sage an dieser Stelle tschüss, bleibt radiofrei treu, genießt jetzt noch diesen schönen, kühlen Montagabend. Die Sonne ist ja da, es hat zwischendurch immer wieder geregnet, denn das war heute der letzte, vorerst letzte kühle Tag. Ab morgen wird es schon ein bisschen wärmer, und ich habe es schon eingangs gesagt in der Sendung, am Mittwoch und Donnerstag werden Temperaturen hier in Erfurt deutlich über 30 Grad Tageshöchstwerte erwartet. Hier geht es jetzt weiter mit den Fresh Files ab 20 Uhr, und ab morgen früh könnt ihr auch wieder pünktlich um 7 einschalten. Um 9 gibt es dann das nächste, unterdessen mit Kollegin Marie. Macht's gut!

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0: Mensch, hallo Boris.
1: Hi Renz.
0: Wie geht's dir?
1: Hey, alles klar.
0: Hi Schiffmeister.
2: Ey, wisst ihr, was mit dem abgeht? Der ist voll krank.
0: Ja, ernsthaft. Die ganze Fresse voller Mitesser.
1: Da müssen wir etwas machen.
0: Ja, ich denke auch. Das ist die übliche Prozedur gegen Mitesser, schätze ich.